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0: richtig vorbereitet. Ich war total früh da und jetzt ist die Zeit
1: alles kaputt gegangen durch unser Spazierengehen eben noch.
0: Wahnsinn.
1: Oh, ich glaube, ich muss schon anmelden, wir müssen Hydration Break machen.
0: Genau, 2 Stunden am besten.
1: Ich habe extra ein Tupfhandtuch mitgebracht, weil ich schon gedacht
0: habe. Ja, natürlich.
1: Die alten Männer. Oh, mein Gott. Also, einen wunderschönen guten Morgen. Ihr hört kein Hass vor Scrambled Eggs am, was ist denn heute für ein Tag? Dienstag, den 23. Sally ist da und
0: Tom
1: und ich bin da. Ja. Wow, Charlie. Wow.
0: Du bist aber auch, ich muss mal sagen, Kappe, T-Shirt, Hemd drüber, wahrscheinlich noch ein Thermo-Unterhemd.
1: Ich bin überhaupt kein Unterhemdentyp. Das ist auch eine Sache, über die ich mich oft ärgere bei anderen Männern. Es geht ja nicht darum, wenn man ein T-Shirt unter dem Hemd hat, sondern ich verstehe diese normalen Trägerunterhemden. Weißt du, was ich meine?
0: Ja, vor allen Dingen, wenn dein Hemd, was du drüber trägst, nicht blickdicht ist.
1: Ja.
0: Wenn du dann praktisch, ja.
1: Ich verstehe Unterhemden nicht. Ich besaß mal eins, aber ich habe das dann im Sommer als Muscle-Shirt getragen. Warte mal, ich muss mal kurz hier noch was gucken. Weil ich habe da noch eine... Okay. Was ist mit Tom Bartels, wenn ich frage?
0: Tom Bartels gestern, als das 1-0 für Frankreich gewonnen, als das 1-0, ich hatte ja die Hoffnung, dass die jetzt noch spielen nach dieser Unterbrechung, dass wir praktisch noch ein bisschen live das kommentieren können. Tom Bartels gestern, allen Ernstes, also ich finde den sowieso schwer zu ertragen und muss man allerdings mal sagen, hat er ein Händchen für Spiele, die abgebrochen werden oder unterbrochen werden.
1: Bei welchem denn noch?
0: Frankreich gegen Deutschland, als das Attentat war in Paris.
1: Ach du lieber Himmel.
0: Wahrscheinlich ist er traumatisiert jetzt schon wieder.
1: Der schreit ja sowieso immer. Tom Bartels ist doch der Brüllaffe, oder?
0: Was?
1: Tom Bartels ist doch der Brüllaffe, der immer so schreien muss.
0: Tom Bartels ist der, es gibt eine Chance, die irgendwie 8 Meter am Tor vorbeigeht und er fantasiert die nächsten 10 Minuten, was wäre gewesen, wenn dieser Ball reingegangen wäre und wie sich das Spiel entwickeln könnte und so weiter. Denkst, das ist 10 Minuten her, der Ball ist 8 Meter vorbeigegangen. Und dann hat Mbappé auf eine wunderbare Vorlage vom, ich weiß nicht, spricht Ben Olise, Olise,
1: ich glaube Olise,
0: Olschi, ja. Keine Ahnung, hat er ein Tor geschossen und der sagt allen Ernstes, der 40-jährige Manuel Neuer hätte ihn gehabt.
1: Ach du lieber.
0: Ich dachte, ist da noch bald Trost? Ist er noch dicht? Vor allen Dingen der 40-jährige Neuer hatte ja auch die Finger dran an dem Ding wie heißen sie, von Curaçao, ne?
1: Also, ja, da war er schon flutschfingerig.
0: Ich dachte, was bist denn du für ein Penner irgendwie? Und ich dachte, du guckst, deswegen habe ich das kommentarlos rübergeschickt. Ich hatte eigentlich schon geschlafen, weil ich das total bescheuert finde, wenn irgendwie 19 Uhr Spiel ist, warum ist noch nicht direkt um 21 Uhr noch eins?
1: Ja, das kapiere ich auch nicht. Ne?
0: Ja. Und dann ist es mal um 22 Uhr, dann ist es mal um 23 Uhr, dann dauert es wieder bis um 3 oder so. Und dann stellst du dir mal den Wecker, weil du unbedingt Panama sehen willst, weil aus alter Verbundenheit, weil du früher die Zigaretten geraucht hast.
1: Oh.
0: Und dann stellst du fest, ach, ist ein Exklusivspiel beim Magenta TV. Na toll. Ach, naja.
1: Ja,
0: aber ich muss sagen, ich habe mehr Bock auf die WM, als ich befürchte. Also als ich dachte eigentlich, muss ich gestehen.
1: Bei mir genau dasselbe. Ich hatte vor 2 Wochen, da habe ich aber schon gemerkt, Mann, ich habe ja doch mehr Bock, als ich haben sollte in diesem Schurkenstart auf die WM. Und ich bin dann nur insofern schon gleich gescheitert. Am ersten Tag dachte ich, alles klar, ich gucke jetzt alle 4 Spiele heute Nacht, habe ich einen Bock. Und dann bin ich, glaube ich, beim ersten Spiel schon eingeschlafen, das Eröffnungsspiel. Und es gibt auch viele Dinge, die mich nerven, aber ich schaue auch erstaunlich
0: viel. Also ich würde mehr gucken, wenn es mehr gäbe. Also und wenn die Zeiten ein Ticken besser liegen würden und vor allen Dingen diese komischen Pausen, also dass es dann so lange dauert, bis das nächste Spiel kommt. Aber da muss ich mich, glaube ich, nochmal mit den Zeitzonen in den USA beschäftigen und so weiter und so fort. Und was ich irgendwie auch nicht so verstehe, dass das so das große... Kann ich mich erinnern? Buhmann bei der letzten WM?
1: Aber Buhmann?
0: Buhmann, letzte WM, deutsche Mannschaft, Schlotterbeck. Wo er gegen Japaner nicht richtig verteidigt hat.
1: Ach so, okay.
0: So, und jetzt, oh Gott, Schlotterbeck fällt aus. Wir sind verloren. Ja. Das ist das Ende, kein Linksfuß mehr.
1: Genau, die Linksfußsache und der einzige Abwehrspieler, der ja gut mit Seitenwechsel eröffnen kann.
0: Mhm. Ja, aber da muss man natürlich auch mal fragen, Trainer,
1: ja,
0: warum hast du von der Sorte nur einen mitgenommen?
1: Aber das fragt man sich natürlich jetzt auch. Große Überraschung, Kimmich ist zu langsam, um die rechte Abwehrseite zu verteidigen. Und jetzt war ja natürlich Elfenbeinküste auch total schnell unterwegs. Aber dann kommt die Überlegung, erst die rechte Seite ist.
0: Was? Hast du da Lippenstift an der Hand? Hier? Hat dir jemand auf die Hand geküsst?
1: Da meinst du? Nee. Das ist ein Stich, der sich entzündet hat. Okay. Und ich habe den auf beiden Seiten.
0: Okay.
1: Und das sieht ein bisschen komisch aus. Nee, das ist irgendeine Hautunklarheit. Okay. Ja, auf jeden Fall finde ich diese Diskussion jetzt zu sagen, ach, Kimmich ist ja ziemlich langsam, finde ich sonderbar. Also, naja, also bei der WM 2014 war es ja so, dass Deutschland zu seinem Glück gezwungen wurde, als sich
0: Mustafi verletzt hat.
1: Und Lahm endlich auf die Rechtsverteidigerposition gegangen ist, ja. Was er am besten konnte. Aber ich weiß jetzt keine Konstellation, wie man Kimmich entsorgen kann. Oder ich habe entsorgen im Zusammenhang mit einem Menschen gesagt, nein. Das tut mir leid.
0: Vielleicht wäre jetzt ein guter Außenverteidiger. Der ist zumindest schnell.
1: Also, der hat ja schon mal oder, links gespielt.
0: Ne? Das kann doch bestimmt auch der Goretzka kann das doch machen, so wie der gepaced ist an diesem.
1: Wir müssen über Goretzka kurz mal über Goretzka.
0: Mein Traum
1: sprechen.
0: Ist ja, Goretzka wechselt irgendwo hin und wird Weltfußballer. Das wäre mein Wunsch.
1: Nee, ich muss sagen, dass ich ein bisschen traumatisiert bin.
0: Echt?
1: So, ja. Ich glaube, dass Goretzka...
0: Jetzt ruft er an.
1: Oh Gott. Wirklich auch so... Der haut ja auch mal ein Statement raus. Ist so politisch ist der, glaube ich... das ist einer von den guten Goretzka. Mhm. Das Schlimme ist, diese Art Fußball zu spielen, die zerstört mich. Goretzka Fußball spielen zu sehen, ist für mich die Hölle. Das erinnert mich so, ich war 2002, war ich kurz davor, mich komplett aus dem Fußballgame zurückzuziehen.
0: Wegen Goretzka?
1: Nee, nicht wegen 2002, ach so. Wegen Carsten Ramelow.
0: Okay.
1: Der hat Fußball gespielt, zusammen in Kombination mit Nowotny und da dachte ich, nee, dann bin
0: aber,
1: ich jetzt raus.
0: Aber gegen Carsten Ramelow ist doch Goretzka Maradona, also.
1: Ja, trotzdem, es gibt einfach Typen, da ist, wie die sich bewegen.
0: Ach Quatsch.
1: Doch.
0: Nein.
1: Bei mir, was wer auch schlimm ist, ich weiß gar nicht, wo der mittlerweile spielt, der war bei Leverkusen, Bellarabi. Das einfach, mir gefällt's manchmal nicht, wie sich Leute auf dem Fußballplatz bewegen. Ich bin da. So, was denn mit, hier Anrufer, komm. Du kannst nochmal.
0: Darfst nochmal.
1: Also für alle, die anrufen wollen, wir reden auch nicht die ganze Zeit
0: Nein.
1: über Fußball. Wir spielen zwischendurch Musik. So, okay. Da. Zack.
0: Moin.
2: Moin.
0: Katrin.
2: Ich wollte euch nur übers Unterhemd.
0: ja, das ist natürlich das viel bessere Thema.
1: Ja.
0: Jetzt bin ich aber gespannt.
1: Und ich
0: stehst du auf Männer mit Unterhemden?
2: Also, ich trage immer Männerunterhemden, weil mir die Frauen zu spitzig sind.
1: Zu spitzig?
0: Also, ich glaube, da gibt es doch mittlerweile alle Sorten von... Aber kannst du ja, natürlich auch Männerunterhemden
2: also
0: tragen,
2: also,
0: um Gottes
2: und
0: Willen.
2: Und die hatten auch weniger Seitennähte. Also ich meine, Unterhemden hatten früher weniger Seitennähte. Und das ist das eine. Und das andere ist, wenn du ein T-Shirt trägst und schwitzt, dann musst du es auswechseln.
1: Ja.
2: Also unter den Armen schwitzt. Und wenn du ein Unterhemd trägst, musst du es nicht auswechseln.
0: Ja, aber die Logik musst du mir mal erklären. Bei diesen Trägerunterhemden, da sind doch die Achseln sowieso frei. Also wenn du da...
1: Warum braucht man das Hemd
2: dann
1: über?
2: Wenn du da sitzt, dann kannst du es kannst du dich da waschen und dann ziehst du es nochmal an. Und die andere Funktion,
0: ach so, meinst
2: ist
0: es? Okay.
2: Erstens mal Abdeckung des Körpers bei mir. Und bei Männern denke ich manchmal Nierenschutz.
0: Nierenschutz?
2: Mhm. Ja.
1: Apropos Nierenschutz, um es euch beiden zu sagen, wir brauchen nicht drüber diskutieren, dass das vielleicht nicht so angenehm ist. Bei mir unterm Dach habe ich mir heute Nacht am Abend ein nasses Handtuch so auf den Kopf gelegt, weil es bullenheiß war. Es war nicht zu ertragen. Und dann bin ich ich bin vor dem Ventilator eingeschlafen.
0: Okay.
1: Da dachte ich mir, könnte vielleicht ein Problem sein, so mit dem, generell so mit dem Atemapparat und so. Das wollte ich euch nur erzählen. Ich bin vor dem laufenden Ventilator eingeschlafen.
0: Ich hatte im Hotel die Klimaanlage laufen und hab tatsächlich gefroren heute Morgen, als ich aufgewacht bin. Ich dachte, oh. Ich hatte dann aber zwischendurch mal ausgemacht, weil mich das Geräusch genervt hat. Und dann bin ich wach geworden, nass geschwitzt. Na, ich dachte, okay, mach ich's wieder an.
2: Mhm. Ja. Also ich weiß nur, ich habe hier die Balkontür auf und was mich nervt, ist einfach die Nebengeräusche, die dann irgendwann passieren. Also dann fährt der los und ich schrecke dann jedes Mal so auf. Es ist auch nicht sehr angenehm.
0: Fangen diese Vögel an zu zwitschern.
1: Oh. Es gibt aber einen Unterschied. Vogelgezwitscher finde ich ja gut. Aber Tauben, ich habe so mein Ding mit Tauben.
0: Das Gurren oder was?
1: Das nervt mich. Das ist ja wie mein Hund.
0: Das sind die Nachbarn, das sind gar nicht die Tauben.
1: Das geht mir so auf die Nerven. Man kann sich doch, die sitzt bei mir oben auf dem Schornstein und ich irgendwie schafft die das da auf dem... irgendwie, das hört man dann in der Küche sehr laut und irgendwie überall Tauben und das ist kein schöner Gesang.
2: Nee. Also die nerven auch ein bisschen, aber ich finde,
0: das sind die Deutschland-Fans unter den Vögeln.
2: Also ich weiß nicht, die extra laut flattern. Keine Ahnung.
1: Ich habe jetzt
2: was so nach oben halt, das hört halt auch und das nervt mich total. Ich kann da nicht einschlafen richtig oder nicht durchschlafen, aber egal. Aber ich wollte das nur mal mit diesem blöden Unterhemd nochmal klären. Auf der anderen Seite, wenn mir jemand in der U-Bahn begegnet, der nur so ein weißes Unterhemd oder ich weiß nicht, wie die heißt, Top anhat oder sowas, Mann, der auf mich zukommt, dann denke ich jetzt mal, der ist gefährlich. Ich weiß nicht warum.
0: Okay,
2: ich frage mich immer, gibt es irgendeinen Film? Also es gab doch immer der eine, das war ein Film, da wurde dann das T-Shirt zum T-Shirt. Ich weiß aber nicht, wie der Schauspieler ist. Und das andere
1: der
2: eine war, glaube ich, James Dean und der andere war...
0: James Dean, ja, genau. Das weiße T-Shirt, James Dean hat das inventiert.
1: Aber was bedeutet, ein T-Shirt wird zum T-Shirt? Das musst du mir jetzt noch erklären.
2: Das Unterhemd war vor...
0: Genau.
2: Das war vorher ein Unterhemd.
0: Genau,
2: ja?
0: Okay.
2: Und dann diese Beträger, das waren auch Unterhemden und irgendwer hat es nochmal mit diesem Unterhemd gemacht. Und ich weiß aber nicht mal wer. Ich hab's vergessen.
1: Taxi Driver könnte auch Robert De Niro. Hat er nicht auch irgendwann ein Unterhemd?
2: Nein, vorher.
1: Okay. Okay.
2: Also irgendwie die Katze auf dem Blech da.
0: Ach, dann ist es Paul Newman wahrscheinlich, ja.
2: Ja, ja das könnte kann sein, dass es daher kommt.
0: Ja.
2: Okay.
0: Gut beobachtet.
2: Ich wünsche euch was. Ahoi.
0: Okay, ciao.
1: Charlie Valley, hast du ein schönes Lied? Wir reden hier schon seit einer Viertelstunde.
0: Ich hätte eine Motown-Eröffnung der besonderen Art.
1: Ach, stimmt. Wir haben noch keine Motown-Eröffnung gespielt. Ja, dann hau mal deine Motown-Eröffnung raus.
0: Ja, also ist mein Dekret ist abgesetzt.
1: Das was?
0: Kein Gladys Knight mehr?
1: Na sicher.
0: Okay, dann
1: soll ich Gladys Knight spielen?
0: Ja, ich habe kein Gladys Knight dabei.
1: Okay,
0: hab dann eine Antwort auf Gladys Knight.
1: Okay, es wird nicht gebrüllt. Hier kommt Gladys Knight. Es ist 7 Uhr und...
0: Oh Gott, wahrscheinlich schon 7:30.
1: Fast 15 Minuten und gleich kommt der nächste Fußballblock.

0: Wäre ich sehr traurig, wenn wir das nicht mehr spielen würden bei uns.
1: Ja, ja, aber wie kommst du darauf, dass wir das... Ja, es ist ein Dekret. Kannst du nicht morgens aufstehen und sagen, ich spiele das nicht mehr. Also das würde ich nicht riskieren wollen.
0: Mhm. Erweiterte Motown oder nee, große? Nee, jetzt erstmal ist es noch eine kleine mit zwei, ne? Oder ist es?
1: Nee, mit zwei ist es schon eine mittlere.
0: Okay, dann wird es heute auf jeden Fall eine mittlere. Ja. Will ich die ganze Zeit schon mal spielen, was von diesen Typen, Black Market Dub heißen die.
1: Okay.
0: Und die haben am Anfang die Vocal Tracks von bekannten Liedern genommen und haben die dann neu instrumentiert, so im Reggae-Dub-Style.
1: Und das kenne ich doch irgendwie, da klingt mir was.
0: Und da gibt's ganz großartige Ergebnisse und eines der besten ist dieser Song, außer auch ein toller Song von den Temptations und viele werden sich diesem Wunsch anschließen, denn das Stück heißt I Wish It Would Rain.
1: Oh, das Beste ist jetzt, dass ich darauf antworten kann. Zwar nicht mit Motown, aber anders.

0: Ich habe gerade festgestellt,
1: kann man machen, oder?
0: Ja, auf jeden Fall. Dass das Lied, was ich habe, doch nicht so hundertprozentig gut passt. Nein. Weil ich dachte, es wäre ein Reggae, aber es ist ein Calypso. Ach. Und
1: das geht ja gar nicht.
0: Das darf man ja, man ja nicht ineinander mixen. Deshalb habe ich eine kurze Unterbrechung gemacht und möchte jetzt das Fußball-Calypso-Thema nochmal aufgreifen. Und wir hören es hier.

0: 7 Uhr und gleich 26 Minuten, ihr hört keinen Hass
1: vor. Hätte man auch mal eine Ausnahme machen können, das hätte man direkt nach dem Reggae-Stück spielen.
0: Meinst du?
1: Ja, ja.
0: Ich glaube, es gibt viele Puristen da draußen, die sagen, oh Gott, der spielt ein Calypso hinterm Reggae und dann hast du hier Telefonleitung.
1: Ja, okay, das ja,
0: die flippen ja immer gleich aus. Ja,
1: das ist furchtbar.
0: Dieser eine Anrufer, der uns quer hier auf dem Mischpult hing, hat er noch Interesse zu sprechen?
1: Dann ich spreche jetzt oder schweige für immer.
0: Genau. Ja, du hattest ja vor ein paar Wochen noch gesagt, du hättest schon ewig lang kein ganzes Fußballspiel mehr gesehen.
1: Aber das stimmt.
0: Ja. Das hattest du jetzt geändert.
1: Nee, ich bin auf den Geschmack gekommen. Ich habe das Champions-League-Finale geguckt, tatsächlich. Hab ich mich mit Klaus getroffen und gemeinsam geguckt. Also ab und zu gucken wir mal zusammen ein Spiel. Und dann war ich zufällig da und habe ich gesagt, komm, ich fahre zum Champions-League-Finale gucken. Und das war... ja, eigentlich ganz schönes Spielchen irgendwie.
0: Also,
1: Und dachte ich, ach komm, jetzt bist du so ein bisschen angegruft. Ich habe sogar diese, wobei sie haben, glaube ich, gar nicht alle übertragen im Free TV, diese Vorbereitungsspiele habe ich gesehen.
0: Mhm.
1: Und dann hat es mich trotzdem auch mal interessiert, ich konnte die deutsche Mannschaft nicht einschätzen und hatte eigentlich gedacht, dass sie gegen die Elfenbeinküste verlieren, weil die eigentlich so eine Kinderabwehr haben. Und ich muss aber sagen, Nathaniel Brown hat die beste Figur abgegeben noch von allen.
0: Der ist so süß. Ich bin verliebt in Nathaniel Brown. Hast du die Kinderbilder von ihm gesehen bei der Nominierung?
1: Nee.
0: Was für ein hübscher, süßer Kerl. Ey, ich bin, würde er sagen, geht's nicht so gut, ich brauche Unterschlupf, würde ich sagen, alles klar.
1: Also auch wie er vor dem Gegentor das Ding noch abwehrt,
0: ja.
1: Sensationell. Ja. Also schade, dass der dann trotzdem, dass das dann trotzdem Tor wurde. Also muss ich sagen, auch so ohne große Mühe hat man so einen Eindruck, so jemand wie den ursprünglich vorgesehenen Rechtsverteidiger, Linksverteidiger, der, keine Ahnung, als so in der Konstellation eigentlich total als gesetzt galt, muss ich sagen. Und nach, was er nach vorne macht, der hätte ja noch einen, hätte ja auch wieder einen Schießen
0: ja,
1: können.
0: Ja.
1: Aber gut. Ja.
0: Nee, insgesamt muss ich auch sagen, ich finde, bis auf so zwei, drei Ausnahmen, auch die Mannschaft sympathisch.
1: Ich muss sagen, das unsympathischste im deutschen Team ist der Trainer mittlerweile. Und fand ich das ja gut, auch so wie er das, ich glaube, ihm fehlt der Wagner. Ohne den Wagner ist Nagelsmann nur der halbe Spaß.
0: Mm. Nagelsmann, dafür kann er nichts. Ich hatte einen in der Klasse, der war sehr unsympathisch. Und bei dem...
1: Er wird doch ein bisschen mopsig, oder?
0: Darauf komme ich jetzt nämlich. Die Physiognomie. Und der Typ aus meiner Klasse, der so unsympathisch war,
1: fliehendes Kind.
0: Und der hat über den Hals so gelacht. Weißt du, es gibt ja Leute, die haben ein strahlendes Gesicht und so weiter. Aber wenn Nagelsmann lacht, dann lacht der Hals. Der Hals pumpt so komisch, wie bei einer Taube, da haben wir es doch wieder. Und deshalb ist vielleicht Nagelsmann gar nicht so schlimm, aber der Typ aus meiner Klasse war schlimm.
1: Verstehe.
0: Ein Halslacher, das ist nicht gut. Nagelsmann, der tut sich selbst keinen Gefallen in der Art und Weise, wie er kommuniziert. Der wird ja auch sofort...
1: Der kann das eigentlich ganz gut, aber er hat jetzt so ein bisschen, also ich weiß auch nicht, er nimmt es ein bisschen zu ernst alles, finde ich.
0: Ja.
1: Und dann hat er sich natürlich auch in eine Situation gebracht mit dem Undar schon im Vorfeld, die Monate davor, dass man allen Ernstes überlegen musste, nimmt er den überhaupt mit?
0: Mhm.
1: Ja? Und jetzt sowas, ja.
0: Es gibt so ein paar Themen und ich weiß, da draußen werden die Leute sagen, du Hund, du wagst es, das auszusprechen. Ich habe auch in der Sendungsankündigung für heute, habe ich ja geschrieben, dass du
1: großer... Ja, das habe ich nicht so ganz verstanden, ehrlich gesagt.
0: Das beruht...
1: Dass du hier so ein Billie Eilish Taylor Swift-Festchen aufmachst, das fand ich ein bisschen unnötig, ehrlich gesagt.
0: Ja, echt? Wieso?
1: Ja.
0: Nee, aber darum geht's
1: mir gar nicht. Gibt es ein Entweder-Oder zum Beispiel?
0: Ne? Ja, und das habe ich letzte Sendung erklärt. du musst dich halt entscheiden, Beatles oder Rolling Stones und Taylor Swift oder
1: in dem Fall, Billie Eilish. Chappell Roan, also insofern.
0: Oh, okay. Thema, genau. Ich habe mich kürzlich am Telefon unterhalten über Münster-Tatort. Hat mir nämlich jemand erzählt, er guckt eigentlich Tatort nur wegen des Münster-Tatorts. Und ich habe früher so auch zu WG-Zeiten, haben wir uns getroffen zum Tatort gucken. Das war so Sonntagsroutine, zusammen kochen und dann Tatort gucken. Aber irgendwann musste ich das jetzt abbrechen, weil ich Tatort insgesamt nicht mehr ausgehalten habe und vor allem Münster-Tatort. Und ich weiß, das ist umstritten, viele lieben ihn, aber nee, Jan-Josef Liefers und ich, das funktioniert einfach nicht miteinander.
1: Ja, spätestens als er angefangen hat, Platten aufzunehmen, war Jan-Josef, also ich gucke eigentlich seit 10 Jahren keinen Tatort mehr.
0: Ja, bei mir sind es jetzt 8 wahrscheinlich, ja.
1: Also insofern, ich habe keine Ahnung, hast du immerhin 2 Schauspieler von der Straße. Ja, die haben regelmäßiges Einkommen, auch gut. Und ansonsten gucke ich gerne mal irgendwelche lokalen Tatorte wegen der Schauplätze. Aber
0: Schauplätze?
1: Ja, den Saarländischen zum Beispiel, aber ich habe trotzdem noch keinen gesehen. Aber ich nehme es mir immer mal vor, dann sagst du, ach, könntest du dir mal in der Mediathek geben. Mhm. Aber dann streame ich lieber irgendeine cheesy Netflix-Serie, als mir einen Tatort nochmal nachzuschauen.
0: Ist das beim Tatort noch dieser Schauspieler, die... Ach, egal.
1: Ich mochte die Dortmunder. Die waren hier wirklich total over the top irgendwie.
0: Also genau.
1: Die waren sehr
0: wild. Der Typ in dem Parker, ich weiß. Stimmt, fand ich auch. Aber das ist gar nicht das, auf was ich hinaus wollte. Mhm. Aber es gibt ja so Tatort, sagen viele, Münster-Tatort, ultra witzig. Womit ich mich schwer tue, der Münster-Tatort nämlich im deutschen Sportfernsehen, ist Thomas Müller. Meine Güte. Hast du mal Magenta TV gesehen, wenn er zusammen mit Klopp?
1: Nee.
0: Für mich ist das unerträglich. Thomas Müller hat, glaube ich, das Gefühl, er müsste immer liefern. Und er ist ja schon immer der witzig Müller gewesen. Aber ey, das fürchterlich. Ich kann das... Ja, okay, jetzt kommt.
1: Klopp habe ich jetzt, keine Ahnung, ich habe das nicht mitgekriegt, der muss ja irgendwas gesagt haben, bla bla bla. Also er sagt ja immer was, aber was ich ganz krass finde, ist ja, dass, also Klopp ist ja jetzt, muss man ja jetzt mit RB Leipzig verbinden, das will er ja so, ja, selbstgewähltes Elend, dass die den Trainer abgesägt haben nach der Saison. Ne?
0: Ja, aber
1: unfassbar, oder?
0: Und
1: holen jetzt irgendwie De Michelis, der irgendwie in der zweiten italienischen Liga irgendwie herzlichen Glückwunsch.
0: Was mich dabei so gewundert hat, Klopp ist ja relativ meinungsstark.
1: Ole Werner heißt der, ne?
0: Genau,
1: Ole Werner. Auf der anderen Seite, wenn du den Pakt mit dem Teufel eingehst, dann...
0: Ja, nee, aber das Rätselhafte dabei war, es ist ja wohl so, es gibt dieses... Ich weiß nicht, wie sich das nennt. Dieses Beraterteam, internationales Beraterteam für RB. Da ist der Minzlaff drin, Klopp und Gomez. Die sind ja dann für Leipzig und auch für...
1: Und noch, glaube ich, irgend so ein ehemaliger Wolfsburg-Funktionär, der auch...
0: Nee, der Marcel auch, Schäfer, meinst du?
1: Ja, ich glaube.
0: Nee, der ist Sportdirektor, hat aber, glaube ich, gar nichts zu
1: melden. Ah, ja, okay, dann...
0: Naja, auf jeden Fall war dann irgendwie bekannt, Klopp und der Trainer sind sich nicht grün. Und jetzt stellt er es da so hin. Ach so, ja, die Entscheidung wurde getroffen, aber das ist ja jetzt nicht auf meinen. Also er nimmt sich so ein bisschen da raus und sagt, nee, das ist ja nicht meine Entscheidung. Ganz, ganz komisch. Ja. Naja, aber mein Anspieltipp ist, schau dir mal auf, wie heißt der dritte Sender, der überträgt, Magenta TV, irgendwas mit Thomas Müller an. Das geht.
1: Aber ich habe das gar nicht, Magenta TV.
0: Nein, du kannst das ja dir die...
1: Eine Zusammenfassung.
0: So in der Mediathek kannst du dir das trotzdem angucken. Okay. Ganz schlimm, ganz schlimm. Okay. Nee, Thomas Müller, Münster-Tatort, das möchte ich nicht.
1: Okay, um jetzt mal den Thomas Müller aus Ohren und Augen zu...
0: bekommen.
1: Genau, spielen wir jetzt mal einen großartigen Song. Ich habe wieder was von Lindsay DePaul dabei. Mhm. Und das führt erstmal auf eine falsche Fährte und wird dann so unglaublich funky, groovy, gleichzeitig mit einer, ihr müsst mal drauf achten, eine sensationelle, kristallklare, funky Rhythmusgitarre, die dann im Laufe des Songs so einen Wawa-Effekt aufnimmt. Mhm. Also das Stück heißt Water und praktisch die Gitarre beginnt dann sich zu verflüssigen durch diesen Wawa-Effekt. Das ist sensationell und tolle Bläser, so ein bisschen Chicago-Bläser, nur tonal etwas höher angelegt. Also fehlt vielleicht eine Posaune noch. Ganz großartig, Lindsay DePaul.
0: Ich brauche eine Nummer. Ich brauche
1: die Nummer 9. Die Nummer.
0: Hattest du schon gesagt?
1: 9, ich weiß es nicht. Ich kann aber auch sein, dass also ich das internationale Handzeichen für 9 an die Wand projiziert habe oder es versucht habe, per Bluetooth haben wir, glaube ich, keine Verbindung aufgebaut. Lindsay DePaul überhaupt ganz tolle Künstlerin. Ich hab's ja, ich sag's ja jedes Mal.
0: Ja. Ja.
1: Und da ist die Hülle geschmolzen im Auto.
0: Das sieht so allerdings krass aus.
1: Echt wild. Ja.
0: 7:37 Uhr.

0: 7 Uhr und 45 Minuten. Ihr hört Kainas vor Scrambled Eggs heute mit Sali
1: und Tom.
0: Ja, stimmt. Das ist richtig. Ich möchte Bezug nehmen auf etwas, was ich schon letzte oder vorletzte Woche angesprochen habe. Und zwar, was demonstriere ich damit, wenn ich über einem Fußballstadion, über einer Millionenstadt, entweder mit Bombern fliege oder mit Kampfhubschraubern? Was zeige ich denn damit? Weil vor allen Dingen, ich habe das hier angesprochen, dass ich, das war ja beim Eröffnungsspiel, da ging ja so einiges durcheinander, Nationalhymne, und eigentlich sollten dann, glaube ich, so Bomber drüber fliegen. Die kamen aber 2 Minuten zu spät. Da dachte ich mir, mein Vertrauen in... Charlie, was hören wir da?
1: Ich weiß es nicht.
0: Ach, warte mal.
1: Keine Ahnung, was da läuft.
0: Komisch.
1: Nebenher.
0: Und kurz nachdem ich das nach dem Eröffnungsspiel angesprochen habe, ist irgendwo dann so ein Bomber vom Himmel gefallen.
1: Bei den Veranstaltern kannst du ja eigentlich froh sein, wobei das Eröffnungsspiel war ja in Mexiko, ne?
0: Mexiko.
1: Kannst ja froh sein, dass das nicht irgendwie ein amerikanischer Einsatz gegen irgendein Drogenkartell war, und dass das... Die waren nicht zu spät, sondern das waren ganz andere, mit anderer Mission, und dass sie nicht aus Versehen noch irgendwas abgeworfen haben. Ja, also, Gottes Willen. Ja, keine Ahnung. Andere Länder, andere Sitten. Lasse doch. Also lieber über ein Stadion fliegen als Einsätze gegen andere Länder. Also.
0: Okay.
1: Ja, wenn du sie beschäftigen musst, ist vielleicht Fußball dann jetzt doch das neue Ding.
0: Aber ist eigentlich der Orangene, der war nicht beim Eröffnungsspiel, beim ersten Spiel.
1: Das wäre ja in Mexiko gewesen.
0: Nee, ich meine von...
1: Achso, von der Amis. Ich glaube nicht. Also
0: ich hoffe ja immer noch drauf, dass es einen richtigen Eklat gibt, dass er beim Endspiel von 70.000
1: Leuten ausgepfiffen wird. Ja, aber das interessiert ihn doch nicht, oder? Also ich meine, also... Und bei solchen Leuten erreichst du damit ja auch genau das Gegenteil. Also lassen sie ignorieren, so gut es geht.
0: Yeah.
1: Also ich meine, wie man es nicht macht, hat ja Infantino gezeigt. Ja, also sagst, oh. Ich fand jetzt ganz schön,

0: Der niederländische König ist ja ein erklärter Infantino-Kritiker und musste jetzt ja beim Spiel der Holländer neben ihm sitzen. Und er hat dann gemeint, wurde angesprochen, sagte, ja, er ist natürlich als Gast beim Gastgeber, aber er hätte ihm einige Vorschläge gemacht, wer alles den Friedenspreis kriegen könnte in Zukunft.
1: Das hört sich ja ulkig an.
0: Und,
1: ja.
0: Und dann hat er ja, haben die ja praktisch, war das am gleichen Tag, haben die dann geswitcht, da wusste ich auch nicht, dass Curaçao gehört, ist zwar ein eigenständiges Land, aber gehört zum Königreich der Niederlande. Mhm. Und er ist praktisch der König von Curaçao auch, ja. Also und dann, das habe ich allerdings gesehen, gab es sehr knuffige Kabinenszenen mit der Königsfamilie und den Spielern von Curaçao, als die jetzt 0-0 gespielt haben. Und dieser Torhüter irgendwie alles gehalten hat, was wo du auch nicht mitgerechnet hast, nachdem sie 7 kassiert haben im ersten Spiel, dass die dann nochmal, dass die zu einem 0-0 irgendwie.
1: Das hätte ich auch nicht gedacht.
0: Ja, hätte ich auch nicht erwartet. Also die sogenannten No-Names überraschen einen ja sowieso ziemlich, muss ich sagen. Also Kap Verde jetzt nochmal unentschieden gespielt, diesmal sogar 2 Tore geschossen. Und in Führung gegangen und dann nach 2-1 Rückstand nochmal zurückgekommen. Also echt nett.
1: War das auch die...
0: Da könnte ich eher auf Belgien verzichten, muss ich sagen.
1: Ja.
0: Oder die Schweiz. Oder Österreich, das war ja auch gruselig gestern.
1: Warte mal, Österreich... Nee, da habe ich geschlafen. Das habe ich erst heute Morgen gesehen, das Ergebnis.
0: Ich finde das... Mit den Österreichern finde ich es immer so geil, wenn es dann so der Alpen-Dingsbums ist, zum Beispiel, weißt du? Also der Alpen-Messi, der Alpen-Beckenbauer oder whatsoever. Ja, wobei Beckenbauer, ja.
1: Aber mir ist die Mannschaft, also David Alaba ist mir total sympathisch.
0: Ja,
1: den
0: mag ich auch total gern. Aber ich finde irgendwie, der Rangnick ist auch schlecht gealtert, oder?
1: Gar nichts mitbekommen. Ich weiß nur, dass der hat ja im Moment eine Gehbehinderung. Der hat doch der hat irgendeine Operation und dann Krankenhauskeim. Der wurde auch gebeutelt. Ich glaube, der ist nicht ganz auf der Höhe. Ich wollte aber noch eine Frage zu Curaçao stellen. Mhm. War das auch die Situation in der Kabine, dass dem einen irgendwie die Gefühle übermannt haben und er dann die...
0: Nein, sie hat ihn geküsst. Sie hat den Torhüter, glaube ich,
1: geküsst. Ach, sie hat den Torhüter geküsst?
0: Sie hat den Torhüter geküsst.
1: Dann habe ich das missverstanden. Ich habe nur irgendwie, das ist so ein bisschen gegen das Protokoll oder gegen die höfische Sitte.
0: Sie hat ihn geküsst, den Torhüter.
1: Sie hat ihn geküsst?
0: Ja, natürlich.
1: Ich dachte,
0: das würde ich jetzt auch nicht zurückweisen, muss ich gestehen. Würde ich sagen, okay.
1: Habe ich jetzt nicht so vor Augen, ob ich von der niederländischen Königin geküsst
0: werden möchte. Ich hätte auch mich von Queen Mum küssen lassen, muss ich sagen.
1: Puh. Nee, das Verhandlungssache. Es kommt immer drauf an, wie viel man bekommt dafür. Nee, Queen Mum, nee, danke. Nee, Charlie, so weit sind wir noch nicht. Guten Morgen.
0: Dich mit Zunge.
2: Einen wunderschönen guten Morgen.
1: Hallo, Ralfi.
2: Ja, ich habe von der Theorie gelesen, da ihr euch ja die ganze Zeit über die WM auslasst, die ich nicht definitiv nicht verfolge und...
0: Willst du uns mal auf andere Gedanken bringen, oder was?
2: Nein. Also, dass die Kleinen auf einmal so stark sind, dass die ganzen Flüge und so weiter, die ganzen Mannschaften mitmachen müssen, Zeitverschiebung, sonstigen Krempel, die Stärken der großen Mannschaften ein bisschen egalisiert.
0: Oh. Ja, könnte sein. Aber die betrifft doch...
1: Komm mal ein bisschen ans Mikrofon, mein Freund. Hier wird nicht zurückgelehnt moderiert aus 2 Meter Entfernung.
0: Ich könnte ja auch das Mikrofon zu mir holen.
1: Das kannst du auch machen.
0: Das geht ja auch, die Hände in den Kopf. So. Aber wenn wir uns auf dem gleichen Level befinden, ja, also sagen wir mal... Ach, ich weiß nicht, mir schmilzt gerade das Hirn. Ich weiß, was du meinst, aber ich glaube, Das würde ja bedeuten, dass die in Anführungsstrichen kleinen Mannschaften besser damit klarkommen, viel durch die Gegend zu fliegen, wenn sie das vorher auch nicht gewohnt, also wenn die es nicht gewohnt sind, gilt das ja dann für beide, diese Schwächung.
2: Hm? Ja, aber das Niveau nimmt vielleicht nicht so stark ab.
0: Hm. Könnte sein.
2: Die großen Mannschaften sind es halt nicht gewohnt, unter solchen Bedingungen zu spielen.
1: Ich muss erst eine Meinung dazu entwickeln. Ich hab mir noch keine
0: Was,
1: Gedanken.
0: Hast nicht sofort eine Meinung?
1: Nee. Tom,
0: was ist los hier?
1: Ja, keine Ahnung. Ich lasse nach. Ich habe mir darüber noch gar keine Gedanken gemacht, ob das für... Das ja, kann sein.
0: Ja, kann sein.
1: Andererseits, die fliegen ja auch wenn das jetzt in Deutschland nicht so...
3: Nicht fotografieren, Charlie. Das möchte ich nicht.
0: Alles gut. Ich mache nur ein Bild von meinem geschmolzenen Lindsay DePaul Cover.
1: Wo waren wir? Ich bin der Kamera ausgewichen.
0: Ich hab den Faden verloren. Geh mal näher ans Mikrofon.
1: Ja. Dass das zurückkommt, war mir schon klar. Andererseits, also so eine Profimannschaft, die fliegen ja auch permanent. Also nee, jetzt nicht diese Strecken, aber wenn du dir die Bayern anguckst, die sind ja auch, die fliegen ja selbst nach Augsburg wahrscheinlich mittlerweile. Ich weiß nicht, ob das so ein großes Dingsbums hat. Also die sind es ja dann vielleicht doch eher gewöhnt als jetzt irgendwelche kleinen Mannschaften, die gar nicht fliegen, weil sie keine Ahnung haben.
2: Ja gut, das war jetzt nur so eine Sache, weil vielleicht ist es auch, dass diese Konditionen halt irgendwie Einfluss drauf hat. Kann ich nicht sagen. Also wie gesagt, es war nur so eine Idee.
0: Wobei ich mir auch vorstellen kann, dass es wahrscheinlich trotzdem angenehmer ist, von, keine Ahnung, Philadelphia nach San Francisco zu fliegen, als mit dem Bus von Hamburg nach Freiburg zu fahren.
1: Ja.
0: Oder?
1: Aber ich glaube, das machen nicht mal Zweitligamannschaften inzwischen. Nee? Glaube ich. Ich weiß es natürlich nicht. Das ist jetzt nur so. Ich bin immer so ein bisschen enttäuscht, wenn ich dann mitbekomme, dass die Frankfurter, keine Ahnung, dann irgendwie ein Spiel in Stuttgart und sie fliegen trotzdem. Ich weiß, wahrscheinlich Stuttgart ist die einzige Ausnahme, dass da nicht geflogen wird, aber ich finde, das müsste man reglementieren. So.
0: Und der Bus ja trotzdem hinfährt, leer dann. Ne?
1: Ja,
0: da
1: macht stimmt.
0: Ja eine Leerfahrt praktisch.
1: Das ist total crazy. Ja. Ach je. Ralf, wir
2: werden es nicht so einfach rausfinden.
1: Ja. Ralf, wollen wir nachher Ralfis rasante Rätselrunde noch machen? Ich hätte eine gute Frage an dich, glaube ich.
2: Oh ja.
1: Ja.
2: Und schau mal auf Blue Sky, da habe ich dir auch noch mal einen kleinen Musikhinweis, Musiktipp geschrieben bezüglich Unterhemden.
1: Oh, da werde ich gleich mal nachgucken. Ja, du hast mich erwischt. Ich bin ja auf Blue Sky eher so ein Sender als ein Empfänger. Und deshalb kriege ich das manchmal tagelang nicht mit, wenn du mir da irgendwas schickst. Ich gehe mal. Das schaue ich mir mal während des nächsten Liedes an. Ralf, wir hören uns später nochmal, ja?
2: Auf jeden Fall.
1: Okay, bis dann. Ciao.
0: Ciao.
1: Musiktipp hier. Was ist das? Musiktipp bezug Unterwäsche. Oh, warte mal. Was ist hier mit Billie Eilish? Lass die in Ruhe.
0: Lass die in Ruhe?
1: Achso, das war letzte Woche. Musiktipp bezüglich Unterwäsche. Die kleine Tierschau Feinripp.
0: Okay.
1: Schaue ich mir mal während der Nachrichten an. Charlie, hast du noch ein schönes Lied für uns? 2 Minuten bleiben dir.
0: Nicht auf die Schnelle, ehrlich gesagt.
1: Nee, soll
0: ich habe eins, was fast 5 Minuten ist.
1: Nee.
0: Und das müssen wir bis zum Ende hören, weil da das Gitarrensolo, du wartest schon nach 30 Sekunden, weil du weißt, es kommt dieses Gitarrensolo.
1: Okay.
0: Und du bist gespannt, wie die das machen, weil es ist eine Coverversion. Und du bist schon am Grinsen, wenn das Lied anfängt, weil du weißt, worauf es hinausläuft.
1: Dann springe ich ein und spiele mein folgendes Lied, Kimya Dawson. Und es geht um besseres Wetter.

0: 8 Uhr, die Nachrichten. Zunächst die Übersicht. Die Expertenkommission zur Rentenreform in Deutschland legt ihre Empfehlungen vor. Der Absatz von Elektroautos in der Europäischen Union ist deutlich gestiegen. In Rumänien setzt sich die Regierungskrise nach einer im Parlament gescheiterten Ministerpräsidentenwahl fort. Die Meldungen im Einzelnen. Vor der Vorstellung der Expertenvorschläge zur Rentenreform hat die Ostbeauftragte der Bundesregierung Kaiser vor einem Altersarmutsrisiko gewarnt. Besonders für die Menschen in Ostdeutschland dürfe es keine Absenkung des aktuellen Rentenniveaus ab 2031 geben, sagte die SPD-Politikerin der Leipziger Volkszeitung. Andernfalls drohe vielen Ruheständlern die Armut, da die gesetzliche Rente für die meisten Ostdeutschen die einzige Lebensgrundlage im Alter sei. Auch Sachsens Ministerpräsident Kretschmer von der CDU sprach sich dafür aus, die speziellen Bedürfnisse der Ostdeutschen zu berücksichtigen. Die stellvertretende SPD-Fraktionsvorsitzende im Bundestag Schmidt sagte im Deutschlandfunk, die Vorschläge der Kommission seien keine Gesetzesvorlage, die man unkritisch übernehmen werde. Einzelne Punkte müssten in der Koalition noch diskutiert werden. Nach aktuellen Regelungen steigt das gesetzliche Rentenalter bis 2031 auf 67 Jahre. Den Vorschlägen zufolge soll dann das Eintrittsalter an die allgemeine Lebenserwartung gekoppelt werden. Bis 2031 ist ein Rentenniveau von 48% festgeschrieben. Die Steuereinnahmen von Bund und Ländern sind im Mai deutlich gestiegen. Im Vergleich zum Vorjahresmonat gab es ein Plus von 8,2% auf knapp 68 Milliarden Euro, wie aus dem jüngsten Monatsbericht des Bundesfinanzministeriums hervorgeht. Demnach gab es einen spürbaren Zuwachs beim Aufkommen aus der Lohnsteuer, ebenso bei der Abgeltungssteuer auf Kapital- und Veräußerungserträge. Auch die Einnahmen aus der Mehrwertsteuer hätten deutlich zugelegt. Zurückgegangen hingegen seien die Einnahmen aus der Kfz-Steuer und der Tabaksteuer. Damit stieg die Gesamtsumme der Steuereinnahmen in den ersten 5 Monaten des laufenden Jahres auf nunmehr 353 Milliarden Euro, was einem Plus von gut 1% entspricht. Die ökonomische Lage wird vom Bundesfinanzministerium als moderat dynamisch und damit weiterhin zurückhaltend bewertet. Jeder 5. Neuwagen in der Europäischen Union ist nach Angaben des Branchenverbandes ACEA inzwischen ein Elektroauto. Insgesamt seien im Mai 200.000 dieser Fahrzeuge erstmals zugelassen worden. Das seien 43% mehr als vor Jahresfrist. Auch Hybridautos verkauften sich stärker. Der Verband führt das auf staatliche Kaufprogramme zurück. Zusätzlich dürften aber auch die hohen Kraftstoffpreise infolge des Irankriegs eine Rolle spielen. Insgesamt wurden im Mai 3,2% mehr Autos neu zugelassen. Der Absatz reiner Verbrennerfahrzeuge sank dabei um rund 1/5. Vor der anstehenden Bundestagsdebatte über die Organspende wirbt der Patientenbeauftragte der Bundesregierung Schwarze für die sogenannte Widerspruchslösung. Dabei würden automatisch alle einwilligungsfähigen Volljährigen als Organspender gelten, die nicht aktiv widersprochen haben. Bisher muss eine Einwilligung vorliegen. Schwarze sagte den Zeitungen der Funke Mediengruppe, alle bisherigen Bemühungen hätten zu keinem Anstieg der Organspender geführt. Der SPD-Politiker betonte, mit der Widerspruchsregelung werde niemand dazu verpflichtet. Bundesärztekammerpräsident Reinhardt sagte, die Regel biete die Chance, die Lücke zwischen der hohen grundsätzlichen Spendenbereitschaft in der Bevölkerung und den weiterhin niedrigen Spenderzahlen zu verkleinern. Sie wahre die Entscheidungsfreiheit der Bürger, setze zugleich aber ein Signal der Solidarität. Der Bundestag debattiert am Donnerstag darüber. Das Bundesverfassungsgericht verhandelt heute über die nicht erfolgte Erhöhung des Rundfunkbeitrags. Die öffentlich-rechtlichen Sender ARD und ZDF hatten Beschwerde eingereicht, weil die Bundesländer der Empfehlung der zuständigen Finanzkommission nicht gefolgt waren. Die Kommission zur Ermittlung des Finanzbedarfs der Rundfunkanstalten hatte empfohlen, den Rundfunkbeitrag zum 1. Januar 2025 um 58 Cent auf 18,94 Euro im Monat anzuheben. Die Ministerpräsidentinnen und Präsidenten beschlossen stattdessen, den Beitrag 2025 und 2026 bei 18,36 Euro zu belassen. ARD und ZDF sehen ihr Grundrecht auf Rundfunkfreiheit nach Artikel 5 des Grundgesetzes verletzt. Aus ihrer Sicht geht es in Karlsruhe auch um die Frage, wie eng die Länder an die Empfehlungen der Kommission gebunden sind. Ein Urteil wird erst einige Monate nach der Verhandlung erwartet. Haushaltspolitiker des Bundestages warnen angesichts des stark gestiegenen Verteidigungsetats vor überhöhten Preisen der Rüstungsindustrie. Es gebe in diesem Bereich eine starke Tendenz zu Aufschlägen, sagte der SPD-Berichterstatter für den Wehretat Schwarz dem Redaktionsnetzwerk Deutschland. Auch der Grünen-Haushaltspolitiker Schäfer kritisierte die Kosten für militärische Beschaffungsvorhaben im internationalen Vergleich teils als unangemessen hoch. Als Beispiel nannten beide Politiker Tankcontainer für die Bundeswehr, bei denen nicht nachvollziehbar sei, wo die gravierenden Mehrkosten entstanden seien. Um den Wettbewerb zu stärken, sprachen sich Schwarz und Schäfer dafür aus, auch Start-ups und neue Akteure stärker bei der Beschaffung einzubinden. Der Wehretat umfasst in diesem Jahr rund 108 Milliarden Euro. Nach den Gesprächen mit der USA in der Schweiz hat der Iran erklärt, er werde künftig die Straße von Hormus verwalten. Das werde im Einklang mit dem Völkerrecht geschehen, sagte der iranische Chefunterhändler Ghalibaf der staatlichen Nachrichtenagentur IRNA. Zudem bestätigte er, dass mit den USA vereinbart worden sei, einen Kommunikationskanal für die Straße von Hormus einzurichten, um eine sichere Schifffahrt durch die Meerenge zu ermöglichen. Bei den Verhandlungen im schweizerischen Bürgenstock verständigten sich die beiden Kriegsparteien auf einen Fahrplan für ein Friedensabkommen, das binnen 60 Tagen geschlossen werden soll. US-Außenminister Rubio reist ab heute für 3 Tage in die Golfregion. Geplant sind Besuche in den Vereinigten Arabischen Emiraten, Kuwait und Bahrain. Bis Donnerstag will Rubio nach Angaben seines Sprechers das vorläufige Abkommen mit dem Iran sowie die Bemühungen um einen freien Schiffsverkehr durch die Straße von Hormus erläutern. In Rumänien ist die Bildung einer neuen Regierung gescheitert. Das Parlament lehnte den Kandidaten für das Amt des Ministerpräsidenten Veștea ab. Dieser hätte für seine Wahl die absolute Mehrheit von 233 Ja-Stimmen benötigt. Veștea erhielt jedoch nur 189, auch da ein Teil der Abgeordneten den Plenarsaal bereits vor Beginn der Abstimmung verlassen hatte. Nun muss Staatspräsident Dan dem Parlament einen neuen Kandidaten für dieses Amt vorschlagen. Dan hatte den pro-westlichen Veștea ernannt, nachdem der bisherige rumänische Regierungschef Bolojan per Misstrauensvotum Anfang Mai abgesetzt worden war. Er regiert das Land derzeit weiter kommissarisch. UNO-Generalsekretär Guterres hat die Welt aufgerufen, im Kampf gegen HIV und AIDS nicht nachzulassen. Die AIDS-Epidemie sei nicht vorbei, sagte Guterres in New York. Auf einem AIDS-Gipfel der Vereinten Nationen betonte der Generalsekretär, dass 2024 rund 630.000 Menschen im Zusammenhang mit der Immunschwächekrankheit gestorben seien. Rund 1,3 Millionen hätten sich neu mit HIV infiziert. Zudem seien 9,2 Millionen Menschen, vor allem in ärmeren Ländern, von einer Therapie mit lebensverlängernden Medikamenten abgeschnitten, kritisierte Guterres. Bei der Fußballweltmeisterschaft haben Norwegen, Frankreich und Argentinien die K.O.-Runde erreicht. Norwegen schlug den Senegal in der Nacht mit 3:2, Frankreich gewann gegen den Irak mit 3:0, Argentinien gegen Österreich mit 2:0, Jordanien und Algerien trennten sich 1:2. Und hier noch einmal die Übersicht. Die Expertenkommission zur Rentenreform in Deutschland legt ihre Empfehlungen vor. Der Absatz von Elektroautos in der Europäischen Union ist deutlich gestiegen. In Rumänien setzt sich die Regierungskrise nach einer im Parlament gescheiterten Ministerpräsidentenwahl fort. Das Wetter. Viel Sonnenschein bei überwiegend lockeren Wolken. Im Tagesverlauf im Süden zunehmende Quellwolken und bevorzugt aus dem Bergland heraus einzelne kräftige Schauer und Gewitter. Höchstwerte von Nordost nach Südwest 24 bis 37 Grad.
1: Das waren die Nachrichten in einer Übernahme vom Deutschlandfunk. Die nächsten Nachrichten auf Radio X gibt es um 13 Uhr vor dem Hörefenster. Und hier geht es weiter mit der zweiten Stunde von Kein Hass für Scrambled Eggs im Rahmen von Scrambled Eggs.
2: Ja, oder so.
1: Charlie Bali, ich muss noch eine Sache. Ich habe eine Nachricht, habe ich jetzt bekommen. Patrick freut sich, dass wir hier sind und lässt uns schön grüßen. Und es gibt im Zusammenhang mit Patrick, du warst ja damals auch live dabei, gibt es, ich habe jetzt über 10 Jahre versucht rauszubekommen, wie die Sache mit dem Wimpel verlaufen ist. Also ich habe es dir schon so oft erzählt, du warst ja damals dabei.
3: Ich war dabei, als der Wimpel kam, oder?
1: Genau. Ja. Und ich habe ja schon mehrfach gesagt, eins der schönsten Geschenke, das ich jemals bekommen habe. Ich hatte hier erzählt, dass ich meinen Wimpel am Tag, als ich meine Fahrprüfung gemacht habe, verloren habe, als ich ihn stolz meiner Oma zeigen wollte. Endlich hatte ich auch mal was erreicht. Und naja, Wimpel war weg. Und dann tauchte Patrick hier irgendwann auf und brachte mir den an Wimpel. Und dann habe ich ihm damals gefragt, Patrick, wo hast du den Wimpel her? Was hast du getan? Und er wollte nicht darüber sprechen. Angeblich hätte er ihn, ich weiß ja noch nicht mal, wo man das Stadtschulamt bei dem Ordnungsamt, Polizei, keine Ahnung, wo man so einen Wimpel herbekommt. Und er hat gesagt, ich darf nicht drüber sprechen. Und ich hatte die ganze Zeit einen schrecklichen Verdacht, dass der irgendwie vielleicht, keine Ahnung, dafür jemanden von der Stadtpolizei mit dem spazieren gehen musste, oder Patrick sieht halt saugut aus, auch dass das irgendjemand sich das zunutze gemacht hat, die Notsituation quasi. Und jetzt, ich bin so erleichtert, weil Patrick schrieb mir jetzt vor 2 Wochen schrieb er mir, hi, ich bin beim Arbeiten. Gegenüber in der Grundschule wird die Fahrprüfung abgenommen, geschützt von 4 Polizisten. Und dann dachte ich mir, Moment mal, hat der damals vielleicht einen 8-Jährigen ausgetrickst nach der Fahrprüfung? Und also Patrick würde ja jetzt sich nicht einen 8-Jährigen schnappen und dem irgendwie das wegnehmen, sondern der hat ja so ganz schnelle Waschbärfinger, sage ich immer, Patrick, der ist ja so ganz geschickt. Und meine Vermutung ist jetzt, weil er das so betont hat, 4 Polizisten schützen jetzt hier die Fahrschulprüfung, dass Patrick vielleicht damals dem 8-Jährigen einfach Trickbetrug, guck mal hier, Vögelchen fliegt, zack, schwuppdiwupp, Wimpel weg, dass das irgendwie so gelaufen ist. Und der Gedanke beruhigt mich irgendwie, dass er das auf die Weise offenbar gemacht hat.
3: Aha. Das ist jetzt besser, als mit einem Polizisten spazieren gehen, ein Kind zu berauben?
1: Charlie, jetzt erstmal unter uns Juristen gesprochen. Ist es kein Raub, wenn...
3: Ach ja,
1: okay. Da gehört ja immer bei der räuberischen Erpressung gehört ja eine Waffe dazu, dass dieses Kind bedroht wird. Aber er wird gesagt haben, oh, da fliegt ein Elefant, zick, zack, zuck. Und schwuppdiwupp war der Wimpel weg. Also das ist ein stinknormaler...
3: Diebstahl.
1: Ist es trotzdem. Ja, okay. Aber dann kann man nicht sagen, er hat einen 8-Jährigen beraubt, sondern er hat ihn ausgetrickst.
3: Er hat ihn bestohlen.
1: Und wenn der 8-Jährige sich jetzt bei mir meldet, obwohl es das schönste Geschenk meines Lebens
3: war, vielleicht hat er einfach auch getauscht. Bei dem Wetter würde ich, glaube ich, jeden Wimpel gegen ein Schleckeis irgendwie...
1: Oh, das könnte natürlich sein.
3: So hätte ich das, glaube ich, angegangen.
1: Du hast Schleckeis gesagt. Ich muss sagen, Schlecken ist ein Verb, was ich nie benutze. Das klingt für mich komisch. Schlecken. Nee, weiß nicht. Und dein Blick, was bedeutet dein Blick? Guck bitte nicht so. Schlecken.
3: Da gibt es ja im Leonhard-Eisner-Park in Offenbach gibt es so einen schönen Verkehrsübungsplatz für Heranwachsende. Und das ist immer ein total schönes Bild, wenn die dann gepolstert wie Ritter auf dem ersten Kreuzzug auf ihren Fahrrädern sitzen mit Helmen und Brustpanzern und
1: echt, die haben noch was anderes
3: als und Ski, Schienbeinschoner, Knieschoner und so weiter, Ellbogen am Ellbogen, und dann fahren die dann da mit ihren Fahrrädern kreuz und quer über diesen als ich das letzte Mal in Offenbach war, im Leonhard-Eisner-Park, war da noch, ich weiß nicht, ob es den immer noch gibt, aber das war immer ein schönes Bild, dann so wie die wie so Entenfamilien irgendwie dann im kreuz und quer über diesen Verkehrsübungsplatz geradelt.
1: Das war mir damals als Grundschüler schon klar, dass ich auf nicht so einer guten Schule bin, weil die teuren Schulen, die richtig guten Schulen, die hatten den Verkehrsübungsplatz bei sich auf dem Schulhof.
3: Auf dem Schulhof, okay.
1: Und wir mussten aus Bornheim stundenlang in den Grüneburgpark reisen, Und dort gibt es auch so einen Verkehrsübungsplatz.
3: Aber du kannst doch aus jeder Turnhalle einen Verkehrsübungsplatz machen.
1: Indoor.
3: Gab es nicht mal sogar so Kunstradfahren, wo die an diesen Kreisen, die es für Basketball und für Handball und so weiter gibt, dann praktisch ihre Pflicht gemacht haben, auf diesen Dingern lang radeln und so weiter?
1: Keine
3: Was ja auch ein schöner Sport ist, Radball übrigens.
1: Ja.
3: Das finde ich auch spektakulär. Meine Güte.
1: Was ich bis vor einigen Jahren mit Freunden gespielt habe, war ein Radpolo.
3: Ja.
1: Nee, das ist super. Aber halt mit so, wenn du das mit so Spinnern spielst wie ich, ist das lebensgefährlich, weil Schläger geworfen werden, wenn einer alleine durch war. Aber das ist auch schon... Also erstens lernt man das Stürzen, deshalb komme ich, keine Ahnung, ich bin unsagbar oft, also so ein Fahrradsturz ist für mich nichts Besonderes, weil wir bei diesem Fahrradpolo es dich mindestens, keine Ahnung, 4-5 Mal hat es dich schon...
3: Ja, aber gewissen. Da fährst du ja auch nicht 50 und das spielt ja wahrscheinlich schon eher auf der Wiese, oder?
1: Nee, auf Tatanfeldern haben wir das gespielt, auf zwei nebeneinander liegenden
3: Also gut, da gibt es schon mal eine Schürfwunde, aber das ist jetzt, Tatan ist ja schon auch ein bisschen weicher als Asphalt.
1: Ja, schon, aber also gab es schon viele Verletzte. Also,
3: deswegen spielt man es ja auch, oder?
1: Ja, nee, klar. Spektakulär war das auf jeden Fall. Aber so Rippenbrüche und Armbrüche und Schlüsselbein. Bei mir war es immer nur Rippe. Und ich hatte einmal so einen heftigen Sturz. Da bin ich in einem... Wir hatten halt so... Das waren so Schrotträder, die geschweißt waren. Aber die hatten zum Teil auch keine Griffe. Das heißt, das Lenkerrohr war seitlich offen. Und ich hatte einen Sturz. Da habe ich mich selbst gepfählt. Da stand der Lenker senkrecht und ich bin gefallen und unter mir der Lenker stand schon senkrecht. Dann bin ich mit der Brust genau in die Lenkeröffnung reingefallen und habe mir so die Brustwarze gestanzt. Aber exakt, das war sehr akkurat gemacht, aber schmerzhaft. Ja. Deshalb bin ich immer sehr unbeeindruckt, wenn jemand sagt, ach, ich bin mit dem Fahrrad gestürzt. Puh, keine Ahnung. 200 Mal bin ich da bei diesem Sport hingefallen, deshalb nichts Besonderes. Ja. Ja, ich bin auf jeden Fall froh, dass die Sache mit Patrick geklärt ist und er einen kleinen Trick betrug, da, und das verzeihe ich ihm. Trotzdem, der 8-jährige Junge, der vor circa 10 Jahren...
3: Wie sagt man, einem geschenkten Gaul schaut man nicht ins Maul. Also, dass dich das überhaupt so umgetrieben hat.
1: Ja. Ja, trotzdem, also die Vorstellung, dass der jetzt jemandem vom Stadtschulamt, der ihm... die Hand da aufs Knie legt, und das wäre mir schon unangenehm gewesen, den Wimpel so zu bekommen, aber durch einen Trickbetrug, muss ich sagen, ja, okay. Aber wenn sich der 8-Jährige, der jetzt heute 18 sein müsste, meldet und sagt, hey, das war mein Wimpel, ich bin in Mülheim bestohlen worden, dann sag mal Bescheid, dann reden wir darüber.
3: Apropos Trickbetrug. Eine herrliche Coverversion von einer Schweizer Band, die ich liebe. Bandit Voyage, und den Song erkennt ihr sofort.
1: Hau rein.

0: 8 und 27 Minuten, ihr hört keinen Hass vor Scrambled Eggs im Rahmen von Scrambled Eggs heute mit Sally und Tom. Charlie, also das war eben übrigens aus der Rubrik, wie heißt die denn nochmal?
1: Irgendwas mit
0: Bee Gees, Federn aus fremdem Mund. Sehr starker Titel auch. Bist du bereit zu telefonieren? Na, Charlie, den können wir keine Angst mit nix machen. Ja. Guten Morgen.
2: Ja. Guten Morgen, meine Lieben. Wunderschön, euch zu hören.
0: Aber.
2: Wunderschön, euch zu hören. Punkt.
0: Oh.
2: Okay, so. Auch kriegst du da Ausrufezeichen. Weißt du was? Ausrufezeichen.
1: Also, Period.
2: Ja, genau. Ich hätte schon viel, das war so ein bisschen das Aber, aber es war kein Aber, sondern das war eine Erweiterung.
0: Chris, komm jetzt zum Punkt.
2: Ich wollte schon direkt nach dieser Meldung, das ist ein bisschen blöd, weil es jetzt eine halbe Stunde her ist, dass ihr darüber erzählt habt, das Küsschen für die Königin.
0: Ja.
2: Da hat dann der Ralf allerdings angerufen und seine, ich habe es nicht ganz verstanden, welche Theorie er hatte mit dem Fliegen und Mannschaft. Also ist ja egal, darauf will ich gar nicht eingehen. Ich lese kurz aus der Rundschau von Montag vor.
0: Okay, bitte.
2: Küsschen für die Königin. Also, Salim. Nach seiner historischen Leistung mit 15 WM-Paraden gab Curaçaos herausragender Torwart Eloy Room im Überschwang der Gefühle sogar der niederländischen Königin Maxima ein Küsschen. Maxima hat mich geküsst, sagte Room nach dem 0-0 gegen Ecuador, um sofort von seinem Trainer Dick Advocaat korrigiert zu werden. Nein, du hast sie geküsst, sagte der Niederländer lächelnd. Gut, hoffentlich ist meine Frau nicht hier, antwortete Room mit einem Grinsen. Ja, ja. Weil, es ist ja immer ganz wichtig, wer wen küsst.
0: Ja, ja.
2: Und das sollte ja nicht falsche Geschichtsschreibung und so weiter und so fort, wollen wir hier gar nicht erst.
0: Okay.
2: Ja.
1: Und ist Maxima nicht eigentlich Argentinierin?
0: Puh.
2: Wow, das heißt, sie hätte viel lieber vom Messi geküsst.
1: Ja, wer weiß, was... Ja.
0: Ich finde, das Fact-Checkertum, das hat hier sehr stark nachgelassen. Eigentlich würde ich erwarten, dass ich schon längste Nachricht habe, ja, Maxima ja. Niederlande.
1: Ja. Ich war Maxima unglücklich.
0: Wow. Wow. Niederlande ist als Ehefrau von Buenos Aires, ja. 1971 in Buenos Aires.
2: Du musst mit deinem Fact-Checkerin reden, mein lieber Tom
0: Pascal. Ja, ja, das war ja auch eine Kritik an dem ganzen Fact-Checker-Bereich, dass ich jetzt hier wieder am Schuften bin.
2: Es ist zu warm. Es ist einfach zu warm. Die Leute schaffen ja nichts. Ja, die sitzen vor dem Ventilator. Wenn das der März wird,
0: dazu,
1: wir haben hier die im Studio die Klimaanlage laufen und sind dann rausgegangen in den Vorraum. Das war wie, als hätte jemand auf einen Schlag allen Sauerstoff abgesaugt und mit dem Flammenwerfer. Also krass.
0: Das wirklich, wir sind beide erstarrt und wussten, ach du lieber Himmel.
1: Ach du lieber Gott, ja.
0: Jetzt also ohne Luft weiter, anaerober Bereich.
2: Sauerstoff ist überbewertet. Ja, bitte nicht. Du wirst es morgen, ich hoffe doch, ich schaffe es morgen im Studio, wirst du deutlich einen Beweis dafür kriegen, dass Sauerstoff nicht wirklich für Sendungsmacher vonnöten ist. Wo würde es wahrscheinlich heben, aber hey.
0: Aber ein Tipp an euch beide für morgen, ein Tupfhandtuch. Ja. Es reicht ja auch für euch vielleicht eins, muss nicht jeder eins haben. Wir sind hier in der Luxusausstattung.
2: Mein lieber Verfasser, du weißt, ich bewege mich, ich strenge mich streng Schwitzen so an, dass ich vom Schwitzen
1: Aber weil wir bei Holland waren, so ein Vincent Depay Stirnband könntest du ja auch tun.
0: Oh.
1: Ne?
0: Stimmt.
2: Wenn du mir einen Fach legst, den habe ich nicht in meiner Garderobe
1: vorher. Das sieht schon echt bescheuert aus, oder? Also.
2: Ja. Ja, gut, aber das ist ja auch mit einem Radiogesicht wie meinem.
0: Da gibt es größere Baustellen, würde ich auch sagen.
2: Okay, wir gleiten ab ins Privatismus. Das ist mir etwas unangenehm, aber kein Bodyshaming vor neun. Machst du dir beiden noch weiter eine wunderschöne Sendung, Ausrufezeichen 1, 11, Ausrufezeichen.
0: Oh, mit Linux wäre das nicht passiert.
2: Ciao.
0: Tschüss, Chris. Also Chris, morgen zusammen mit Markus hier Generation Scrambled Eggs, wie sie sich gerne nennen, Mittwoch ab 7.
1: Generation?
0: Ja, im internen Plan steht immer nur Generation Scrambled Eggs. Und es hat jetzt keiner nachgefragt. Ich habe ein Emoji drunter gemacht, weil ich ziehe die immer auf wegen ihres hohen Alters. Ich wollte so ein Opa-Emoji, so irgendjemand, der am Stock läuft, wollte ich drunter setzen. Habe ich aber in meiner Emoji-Palette nicht und musste jetzt, und man kann es aber nicht erkennen, habe ich so ein Opa ihn drunter gesetzt, Opa-Gesicht. Aber ich glaube, das war nicht zu erkennen, sonst hätte er eben auch viel unfreundlicher mit mir geredet.
1: Ich bin ja mittlerweile, weil wir von Generation X, ich bin ja ein Fan der Generation Z, muss ich sagen.
0: Welche sind die, also ab 90, ab 95 geboren? ab 2000?
1: Spät, also...
0: Ich guck's nach.
1: Also jetzt so früh mit 20er irgendwie.
0: Also es heißt... ja, okay. Oh, Gen Z, die Zoomer, werden die zwischen 95 und 2012 geborenen Personen bezeichnen. Mhm. Okay, genau. Nee, lag ich hier auch vollkommen richtig.
1: Natürlich. erlebe die jetzt häufiger irgendwie mal auf Konzerten oder so. Und ich muss sagen, die wissen, sich zu amüsieren ohne... Also das macht total Spaß, denen zuzugucken, mit welcher Freude die so ein Konzert sich angucken, wie die miteinander umgehen. Das finde ich schon ziemlich schön anzusehen. Weil man ja so sagt, die Generation Z, die kann irgendwie nichts vertragen und keine Ahnung. Und die lassen sich... Widrigkeit ist schon zu viel, aber das kann ich irgendwie nicht.
0: Okay, sagen. Ich kenne dieses Gerede kenne ich gar nicht.
1: Dann ist ja auch gut. Sollte man auch nichts drauf geben, generell so Verallgemeinerung. Das ist auch schlecht.
0: Okay, Gen Z, also
1: Gen Z.
0: Unsere Unterstützung habt ihr hier. Können wir noch mal kurz zur Fußball-WM, weil ich hab etwas rausgeklippt,
1: das machen wir dann erst im Oktober.
0: Also. Ich habe das rausgeklippt, weil ich das während der Übertragung dermaßen witzig fand. Ich glaube aber, dass es jetzt, wenn man sich diese Ausschnitt, den ich rausgeschnitten habe aus der Fernsehübertragung. Wenn man sich das jetzt anhört, ist es vielleicht gar nicht mehr so witzig. Es war die Situation Türkei. Paraguay hat ja der Paraguay-Spieler hat ja...
1: Der ist noch 5 Meter gelaufen, hat sich dann hingeschmissen.
0: Nee, die Sache mit dem Mund abdecken. Es gibt ja die neue Regelung. Damit die sich nicht gegenseitig beleidigen, darf der Mund nicht mehr beim Sprechen abgedeckt werden, so wie wir machen das sogar beim Parkkicken, dass wir, es könnten ja Lippenleser irgendwo sein. Auf jeden Fall hat das einer gemacht, hat den Mund abgedeckt und irgendwas zu seinem Gegenspieler gesagt und der ist sofort petzen gegangen und hat gesagt...
1: Und hat dann aber selber beim Petzen Hand vom Mund ab...
0: Jedenfalls ist der Schiri rausgegangen, hat sich das am Bildschirm angeguckt, kam dann rein und dann hat er im Stadion mit Mikrofon eine Ansage gemacht, warum er die rote Karte verteilt hat. Und das möchte ich mal, also wie gesagt, kann sein, dass das jetzt nicht so witzig ist, aber mir war es eine große Freude. Ich möchte das hier mal abspielen. Okay. Der Schiri, der seine Entscheidung begründet. Achtung.
3: After review. Number 10, Paraguay, cover his mouth. Decision is red card.
0: Super. Ich habe mir überlegt, ob ich mir das als Einspieler
1: überall... War das Tito?
0: Auf jeden Fall sehr militärisch.
1: Wobei die Schiedsrichter, finde ich, die geben auch alles, habe ich so den Eindruck. Also jetzt keine, man kann jetzt nicht von außer das Iran-Tor hätte vielleicht gelten dürfen nach diesem Freistoß.
0: Oh, das ist eine Regelfrage, die ich dir stellen wollte. Undav macht das 1:1. Kommt die Flanke von Amiri und Havertz zieht ja so 4 Gegenspieler mit, sodass Undav in der Mitte... Der nimmt den ja dann Volley und schießt ihn, glaube ich, mit links rein. Aber ist Havertz, ist meiner Ansicht nach im Abseits gewesen?
1: Ist er?
0: Und er greift ja, indem er Gegenspieler mitzieht, greift er in das Spiel ein. Aber kein anderer Experte außer mir hat festgestellt, dass Havertz im Abseits stand. Meiner Ansicht nach hätte das Tor nicht zählen dürfen.
1: Vielleicht war er auch gar nicht im Abseits.
0: Aber es sieht verdammt danach aus. Aber das ist nicht
1: bei anderen. Aber ich habe so bei einigen Spielen schon gedacht, das ist Abseits, und dann ist irgendwo noch ein eine Ferse oder ist halt die der Arm, der vorne dran ist oder so. Ja, weiß ich nicht. Also natürlich hätte wenn er im Abseits gewesen wäre, ist es für mich ein aktives Eingreifen, ja. Weil er natürlich, aber ich finde das mit passiv und aktiv sowieso scheiße, weil wenn du dann in einer anderen Spielsituation bist, hast du aber vorher schon den 3 Meter Vorsprung gemacht und dann hast du diese, da wärst du ja gar nicht, wenn du nicht vorher schon im Abseits gewesen wärst. Also ich finde das so ein bisschen komisch mit passiv und aktiv. Also entweder.
0: Aber wer die Möglichkeit hat, das ist auch eine Aufgabe für unsere Fact-Checker, schaut doch bitte mal nach, ob es nicht eine Abseitsposition von Havertz war.
1: Aber wie gesagt, ich finde einige spektakuläre Referee-Performances. Genau, und da war ja auch dieses eine Ding, wo er eine gelbe Karte für einen Verteidiger zurückgenommen hat und hat dann den, der dann irgendwie noch 3 Meter gelaufen ist und sich dann hingeschmissen hat, dann auch eine schöne Ansage gemacht. Die habe ich jetzt natürlich den Originalton habe ich jetzt nicht parat, aber das gefällt mir eigentlich ganz gut und ich finde es auch sehr schön. Die pfeifen relativ selten, muss ich mal sagen. Da liegen zum Teil 3 Leute auf dem Platz liegen und das Spiel geht weiter und dann siehst du irgendwie so, dann hat ja diesen schönen Effekt, dass dann plötzlich Leute, die eben noch gedacht ist, okay, jetzt müssen wir die Einzelteile zusammensammeln, dann nach 15 Sekunden dann doch plötzlich wieder stehen.
0: Wie so ein Dreijähriger, der stürzt und weint und keiner kümmert sich drum. Und dann, ach so, eigentlich kann ich auch noch weiterlaufen. Ja. Und so machen die das ja auch. Es gibt noch diese eine Sache mit dem Schiri, das war ganz am Anfang in einem der ersten Spiele. Ich glaube, brasilianischer Schiedsrichter. Und da wurde Elfmeter überprüft oder sowas. Und dann kommt der reingerannt und macht so eine typische Geste. Hier, ich gebe den Elfmeter. Und er brüllt irgendwas auf Brasilia-Englisch in sein Mikro rein. Und jeder denkt, alles klar, das ist ein Elfmeter. Und er zeigt so in die Richtung, das typische hier, zack. Und dann gibt er den Elfmeter eben nicht. Und ich glaube, es war wirklich ein glasklarer Elfmeter, den er hätte geben müssen. Aber ich weiß nicht mehr, in welchem Spiel das war. Ich warte mal, ich hatte noch irgendwas. Ne, wird nicht so wichtig gewesen sein. Zu deiner Feststellung, dass die eine Menge laufen lassen. Mich nervt das ja auch in der Bundesliga, dass so viel dann gepfiffen wird. So eine Berührung, es wird sofort gepfiffen. Aber jetzt hatte ich manchmal auch gerade, Musiala war davon, glaube ich, bestimmt 4-mal betroffen, dass die stehen mit dem Rücken zum Abwehrspieler, der Abwehrspieler kommt von hinten und dann wird in der Bundesliga schon gepfiffen. Und hier tritt der Abwehrspieler von hinten einfach in die Haxen, Musiala fällt um und das wird nie gepfiffen.
1: Was mir aber auch sehr gut gefällt, ist, dass sie so ein bisschen Tempo machen jetzt, so bei Auswechslung.
0: Ja.
1: Und das war ja, das war die schönste, weiß nicht, man müsste mal auch einen Award vergeben für die beste, für den besten Schiri-Move des Jahres. Champions League-Finale, Ende erster Halbzeit. Ecke für, Arsenal ist ja berüchtigt für, dass die,
0: für die Standards.
1: Und dann haben die da an der Ecke gestanden und es hat gedauert und hat gedauert und dann hat der einfach abgepfiffen. Das war so geil.
0: Stimmt.
1: Das war so geil. Dann so, okay, langt. Ja, offenbar wollt ihr die Ecke gar nicht ausführen. Tschö, wir gehen in die Pause. Das gefällt mir echt gut. Und wenn die dann so bei Einwurf jetzt völlig neue Schiri-Handzeichen, wenn die dann anfangen, so einen Countdown zu machen. Ah, herrlich. Gefällt mir. Also ich muss sagen, Infantino, doch ein geiler Typ, oder?
0: Auf jeden Fall.
1: Hat er echt gut angefädelt alles. Ja. Also Mann. Wann hast du das schon mal, vorhin haben wir noch drüber gesprochen, Starfighter überm Stadion, Kampfhubschrauber, irgendwelche jemenitischen Schiri, die gezwungen werden, radebrechend Englisch zu stammeln vor Millionen Publikum. Ja, also sowas bringt nur die FIFA hin eigentlich.
0: Wie, sag mal, wie alt ist ein Infantino eigentlich?
1: Keine Ahnung. Nicht so jung, wie der Name vermutet.
0: Sehr gut. Charlie, ein Anruf für dich. Ich werde nicht mitsprechen.
1: Ja.
0: Oh, was ist hier passiert? Ne? Ne, tut mir leid, lieber Anrufer. Mach das bitte nochmal. Du bist irgendwie auf Leitung 2 und ich krieg dich nicht rübergestellt. Nochmal auflegen, bitte. Vielleicht ist das Ralfi.
1: Ah, stimmt, das steht ja noch im Rätsel aus.
0: Er müsste es bitte nochmal
1: versuchen. Wieder eine gute Gelegenheit, uns vom Fußballthema wegzubringen.
0: Ja,
1: das ist
0: genau.
1: Bestimmt Ralf. Gut. Guter Move.
0: Guter Anruf. Move, tut uns leid, dass wir viel über Fußball.

0: Achtung, gleich 51 Minuten, kein Hass vor Scrambled Eggs im Rahmen von Scrambled Eggs hört ihr heute. Die letzten 9 Minuten, hier geht noch
1: eine... Und Flugzeuge in Einflugschneise.
0: Ja.
1: Und das Telefon klingelt, wahrscheinlich kommt jetzt Ralfs Rätselrunde.
0: Rasante Rätselrunde.
1: Ach so, okay, sorry. Da ist mir ein R entfallen.
0: Guten Morgen. Ja, das ist Ralf.
2: Ja, einen wunderschönen guten Morgen an die dazugekommenen Zuhörer.
0: Ralf, zunächst die Frage, wie heißt der zweite Teil des Schlüssels? Der vordere Teil heißt Bart, den man ins Schloss reinsteckt, aber wie heißt der hintere Teil?
2: Da hast du mich erwischt.
0: Ralf, wir hatten letzte Woche gesagt, dass du in die Nachprüfung musst.
2: So komisches,
1: March,
2: oder?
1: March und Bart. Die Simpsons.
0: Boah. Also du rufst morgen mal hier bei Generation Scrambled X an, und da kannst du damit punkten. Ich meine mich zu erinnern, ich weiß jetzt nicht, wo ich es nachgucken kann, dass das hinten Rider heißt.
1: Früher.
2: Da war irgendwas mit Fix, ja genau.
1: Genau, früher hieß es Rider jetzt. So.
0: Boah. Boah, Hilfe. Warte mal. Reide, Entschuldigung, nicht Rider, sondern Reide. So, aber Ralf, eine geografischere Frage. Und zwar geht es um die größte Stadt, also von den Einwohnern her, in der die offizielle Sprache Englisch ist.
2: Das ist mal eine interessante Variante. In der die offizielle Sprache Englisch ist.
0: Ja, oder Amtssprache oder hauptgesprochene Sprache, so. Und ich muss dir wahrscheinlich nicht dazu sagen, dass es nicht in den USA ist.
1: Dann ist es wahrscheinlich Mumbai.
2: Wobei ich es erstmal im Gedächtnis hatte.
0: Was hast du eben gerade gesagt?
1: Mumbai.
2: Mumbai?
0: Es tatsächlich... Also das Problem bei dieser Frage ist, ich habe es nochmal alles gegengeprüft und es gibt da so eine leichte... wie sagt man... Also es gibt so eine Range an Städten und Mumbai ist auf jeden Fall in einer der Dingsbums, ist Mumbai Platz 2. Ja, das ist sehr gut, Charlie. Macht mal weiter.
2: Das heißt, es geht noch größer.
0: Es geht noch größer, genau. Lass Mumbai mal 20 Millionen Einwohner haben. Ich gucke das alles, Fact-Checker-Tum. Okay, jetzt habe ich einen Fact-Checker gerade am Telefon, dann ist es auch schwierig, aber das würde ich mir halt wünschen, dass so zack, zack, zack wird. Also, ich habe jetzt geschätzt 20 Millionen.
1: Na, das sind eher 40.
0: Bevölkerungsdichte? Nein, nicht 40 Millionen. 20,5 Millionen Einwohner. So, sehr, sehr stark. Ich möchte... Und gar nicht so weit davon entfernt. Auch Delhi wurde genannt. Ist auch in manchen Wertungen so Platz 2 oder 3. Aber, weil Delhi hat, es gibt halt immer so eine nicht so genaue Zahlen für diese Städte. Also Delhi ist jetzt hier mit 16,8 Millionen. Ich gebe euch noch einen Tipp. Es ist eine afrikanische Stadt.
2: Cape Town?
0: Nee. Nee. Ach, das ist noch nicht mal ein Good Guess.
2: Das war die erste, die mir in den Sinn gekommen ist.
0: Es ist eine Stadt, die es auch in Europa gibt. Aber in Europa ist sie deutlich kleiner. Ich löse auf. Lagos.
2: Ja, mach mal.
0: Lagos in Nigeria. Das sind, glaube ich, ich gucke es gerade nochmal nach, ich glaube 25 Millionen Einwohner. So, ich schaue es nochmal kurz nach. So, Ralf, das ist jetzt zum zweiten Mal in Folge, muss ich dich leider in die Nachprüfung nächste Woche holen. Nee, hier ist was komisch. Weil Lagos wird hier jetzt plötzlich mit 14,6 angegeben, aber ich habe auch...
1: Vielleicht haben sie beide Lagos zusammengezählt.
0: Genau, und ein das muss ich nochmal nachgucken. Also ich meine, die richtige Antwort sei Lagos. Ja, ja, ja, ja.
2: Es könnte halt sein, es kommt immer drauf an, offizielle Einwohner, inoffizielle Einwohner.
0: Ja, genau, das wird hier auch der Fall sein, weil über 20 müssen die auf jeden Fall haben. Ja, ich finde es jetzt nicht, aber zumindest in der, von denen ich das Rätsel übernommen habe, dort war Lagos und 25 Millionen Einwohner oder so, hieß es da. Ralf, wir hören uns hoffentlich nächste Woche wieder.
2: Ich denke mal schon, wenn du da bist.
0: Charlie ist wahrscheinlich auch da. Hat Charlie nur gesagt, oh, ich mag nicht wieder so viel über Fußball reden. Also wir verhandeln nochmal, ob es am Dienstag zum Rückspiel kommt.
2: Redet über Feinripp.
0: Ja, genau.
1: Dienstag wir tragen mal. Feinripp dann hier.
2: Das will ich mal hoffen.
0: Ralf, danke für deinen Anruf. Bis bald.
2: Dir einen wunderschönen Tag noch euch.
1: Ciao.
0: Charlie, wir müssen jetzt eigentlich ja noch das per Dekret festgelegte Lied spielen und haben gar keine Zeit mehr. Ich kann dir nur sagen, ja, es hat mir Spaß gemacht mit dir.
1: Ja, dann mach's doch.
0: Dann mach's doch.
1: Spiel's doch, verdammt.
0: Danke, dass du hier warst. Danke euch da draußen fürs Zuhören. Morgen gibt's die Generation Scrambled Eggs ab 7 Uhr und wir hören noch ein bisschen das Let the Hate In.

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Ja, schönen guten Tag an diesem Freitagnachmittag. Freitag, der 12. Juni 2026, 16 Uhr und 2 Minuten. Hier ist das Seminar auf Radio X und am Mikrofon ist Stefan Beck. Und wie immer bei dieser Sendung, jeden zweiten Freitag im Monat, geht es darum, dass ich alleine im Studio sitze und versuchen werde, die nächsten 45 bis 50 Minuten alles auszusprechen, was mir in der Zeit durch den Kopf gehen wird, denkend sprechend, sprechend denkend, ohne Notizen, ohne Manuskript und auch ohne Musik. Ich denke, das ist soweit bekannt. Ja, herzlich willkommen zur 6. Sendung in diesem Jahr. Es ist Juni, es ist damit Halbzeit für diese Sendung, die vielleicht in dieser Zeit ein wenig an Aufmerksamkeit für mich auch zurückgegangen ist, zurückgelegt hat, was damit zusammenhängt, dass ich mich ja seit Februar in Paris befinde und auch diese Sendung kommt heute als Voraufzeichnung zu euch nach Frankfurt in Paris aufgenommen, ein Stück vor der Sendezeit. Das war leider nicht anders möglich. Die nächste Live-Sendung gibt's dann, wenn ich in einiger Zeit wieder in Frankfurt bin, im Juli. Eine kleine Vorsichtsmaßnahme. Es könnten hier Geräusche auftreten. Ich hatte ja schon erwähnt, schon seit geraumer Zeit, eigentlich seit Monaten, wird das Haus neben mir hier grundsaniert. Und jetzt ist seit einigen Tagen auch über mir Baulärm. Da habe ich gestern im Aufzug einen Zettel bemerkt. Da schrieb eine Dame, sie wäre neue Eigentümerin und würde die Wohnung im 6. Stock anscheinend über mir sanieren und es wäre mit Baugeräuschen zu rechnen. Ich habe schon die Tage so lautes Rumpeln gehört, während aus dem Haus nebenan, da kamen heute Morgen so Bohrgeräusche. Das hörte sich an wie so ein furchtbar verstimmtes Saiteninstrument, so. Nein, nicht wie ein Blasinstrument, eher als würde jemand auf einem großen Kontrabass spielen. Also wie gesagt, diese Störungen sind möglich. Ich hoffe, es wird nicht allzu schlimm. Und gegenüber der letzten Sendung aus dem Mai hoffe ich, dass es jetzt keine Kratzgeräusche gibt. Damals hatte ich das Mikrofon am Kragen meiner Trainingsjacke angebracht. Und wie ich mich dann so in der Sendung mit den Armen bewegt habe, hat das wohl so reibende Geräusche gegeben. Die Temperaturen sind angestiegen. Ich sitze hier im T-Shirt in meiner Wohnung und hoffe, dass sich diese Kratz- oder Knittergeräusche nicht wiederholen werden. Es ist insgesamt eine improvisierte Situation hier, improvisierter kommt mir vor als vor bald, ja, 5 Jahren. Die letzte Sendung aus Hamburg liegt jetzt schon 5 Jahre zurück. Unglaublich die Zeit, ja. Es ist auch so, die letzte Sendung im Mai, die liegt ja jetzt auch schon 5 Wochen zurück und damals hatte ich das Gefühl, ich wüsste gar nichts Neues zu sagen. Und jetzt habe ich ein bisschen das Gefühl, so die Zeit, jetzt diese 5 Wochen seit Mai, das ist doch wieder so das Gefühl, die letzte Sendung ist ein bisschen in den Hintergrund gerückt und vielleicht kann ich tatsächlich in den kommenden Minuten etwas Neues, Profundes sagen. Auch hier nochmal so ein kleiner Hinweis oder eine kleine Unterbrechung. Seit geraumer Zeit, ich glaube schon mindestens 4, 5 Wochen, wird meine Webseite von anonymen Seiten mit der
der Suchanfrage das Seminar bombardiert, und zwar also von wechselnden IP-Adressen, aber jedes Mal, dass das eigentlich gar keine wirkliche Suche ist. Also das etwas so, der wird das einmal aufgerufen und meine Analyse-Software sagt dann 0 Sekunde, vielleicht sind es auch 1 Sekunde, keine Ahnung, aber da sucht niemand wirklich. Aber ich frage mich halt, was das ist, und ich hoffe, ich sage das mal so in die Zuhörerschaft da draußen, ich hoffe, dass mir da niemand irgendwie Ärger machen will, vielleicht aus dem Grund, weil ich die Mitschnitte der Sendungen nicht mehr online stelle. Ich glaube, ich habe das ja schon zur Genüge erklärt, woran das liegt, aber das nervt einfach. Das kostet mich ja Bandbreite und auch eben mehr Aufmerksamkeit. Also es ist jetzt keine groß angelegte Attacke, aber es wirkt auf mich ausgedacht, weil es nicht von einer einzelnen IP-Adresse kommt, sondern aus so einem ganzen Schwarm von IP-Adressen eines einzigen Providers, der ein Rechenzentrum irgendwo in Sachsen betreibt. Und es ist schon irgendwie komisch, wenn es jemand wäre, der hier aus der Umgebung von Frankfurt, könnte man das ja noch verstehen, aber wie gesagt, also ich gucke das, versuche das rauszufinden und zu unterdrücken, und ich hoffe, dass da jetzt hier niemand mir Böses will, wegen jetzt den Sendungen. Also, ja, wie gesagt, das Zeitgefühl. Es ist seltsam, also ich war kürzlich, sind es jetzt auch schon fast wieder 2 Wochen her, war ich kurz in Frankfurt, um ein paar Sachen zu klären. Und da dachte ich so, jetzt hast du noch, als ich zurückfuhr, dachte ich so, jetzt hast du noch 4 Wochen Paris vor dir. Und es kam mir ganz wenig vor, nicht? Ist ja auch klar, ich war zu dem Zeitpunkt schon 4 Monate, jetzt bin ich mehr als 4 Monate hier in Paris. Und damit ist die Zeit, die noch vor mir liegt, in dem Vergleich gering. Während letztes Jahr war ich ja das erste Mal Mai und Juni für 2 Monate hier, und zu dem gleichen Zeitpunkt hatte ich Halbzeit und das Gefühl, ich bin jetzt so mittendrin und gut dabei, es entwickelt sich etwas. Und das kommt voran, und jetzt auf einmal der gleiche Zeitraum erscheint mir plötzlich wenig. Also ich finde es geradezu faszinierend, wie man diese Zeiten auf einmal verschieden betrachten kann, ne? Als einmal sind die 4 Wochen gefüllt und auf einmal habe ich das Gefühl, boah, die Zeit rennt mir davon, ne? Nur weil es eben jetzt so ein viel größerer Zeitraum hinter mir liegt, ne? Ähnlicher Gedanke hatte ich die Tage, als ich, glaube ich, war Samstag oder so, am frühen Abend, es kamen so ein bisschen Wolken auf und ich dachte, das ist gut für meine Fotografie. Und ich fuhr mit meinem Fahrrad, dachte ich, du fährst mal da, so hier, wie ich auch früher, das heißt letztes Jahr, als ich weiter unten Rue de Clignancourt gewohnt hatte, du fährst mal da Porte de la Chapelle und guckst dich mal um, wo es da lang geht, Richtung irgendwie Norden, da Saint-Denis. Das heißt, das wäre hier im Nordosten eine der gefährlichsten Ecken, aber wie gesagt, ich habe da nicht viel bemerken können, außer dass ich neben dem ganzen Autoverkehr da irgendwie der Einzige war, der sich da mit dem Rad rumtrieb. Einzelne Fußgänger, die dann gemessen an dieser Erwartung, es ist gefährlich, dann eben so irgendwie seltsam wirkten. Aber ich habe da gar nicht viel bemerkt, außer dass es eben da hinter Porte de la Chapelle Richtung Saint-Denis entlang der Autobahn ziemlich trübe zugeht. Also teilweise sind da Wege gesperrt, es liegt viel Müll rum, Gebäude, so sie da rumstehen, sind in einem bedenklichen Zustand. Und mir kam folgender Gedanke, dass die Innenstadt von Paris, also alles, was innerhalb dieser Peripherie liegt,
zeigt, dass das gewissermaßen von so einem ganz extremen Regime der Zeit geprägt ist. Da ist nämlich alles datiert und historisiert. Jeder Stein hat gewissermaßen ein Datum. Überall an den Häusern kleben so Plaketten. Hier lebte, hier wirkte, hier starb. Es gibt Monumente, die an berühmte Personen homme et femme illustre erinnern. Und dann natürlich die Dichter an Museen. Museen sind ja im Grunde auch zeitlich höchst verdichtete Orte, nicht? Wo man sonst so, wir haben neulich in der Gruppe da bei Good Door irgendwie 7000 Jahre Paris in 2 Minuten geguckt, so ein Film, den hier das Museum der Stadt Paris, Musée Carnavalet, erstellt hat. In 2 Minuten werden dir 7000 Jahre Paris präsentiert. Das ist ja eine extreme Verdichtung, die eben auch dieses Museum produziert hat. Man kann so sagen, das sind ja gewissermaßen wie so schwarze Löcher, in denen die Zeit langsam vergeht oder sogar stillsteht, nicht? Also, während halt in diesen Randbereichen der Peripherie man das Gefühl hat, die Zeit verläuft, läuft aus, diffundiert, wird diffus, kaum bestimmbar. Es fehlen diese Plaketten. Es gibt allenfalls die Straßennamen, erinnern da draußen so an vergangene Kämpfe, teils eben so aus der Kolonialzeit, dass da eben man an irgendwelche Helden der Befreiungsbewegungen in Indochina oder Afrika erinnert. Es gibt dann auch mehrere Avenue Lenin, was mir doch dann sehr bizarr vorkommt, dass man immer noch an diesen Massenmörder Lenin erinnert. Aber die ganze Situation, natürlich auch die Dichte an Museen, Gedenkstätten ist viel geringer als im Zentrum von Paris. Es hängen auch keine Plaketten an den Häusern oder sehr viel weniger. Und vor allem ist diese ganze Situation des Historisierens, dass irgendwas bewahrt wird. Man denke zum Beispiel an diese Rekonstruktionen wie die Frauenkirche in Dresden oder diese Altstadt in Frankfurt, das ist ja gewissermaßen so, als dass man die Zeit zurückgedreht hat und die läuft dann von vorne los, aber man weiß gar nicht genau, in welchem Zeitrahmen. Also wenn man jetzt wenn man die Altstadt in Frankfurt, da hat man gewissermaßen die Zeit 80 Jahre zurückgedreht, also zu dem Zeitpunkt irgendwie neu aufgestellt, als diese Häuser zerstört wurden im Zweiten Weltkrieg, und jetzt läuft gewissermaßen so eine Art Parallelzeit. Die haben dadurch, dass sie ja doch neu sind, also die sind ja, man kann ja gewissermaßen, man kann sagen, die haben die Anmutung, diese Fachwerkhäuser von mehreren hundert Jahren, und gleichzeitig sind sie aber nur 15, wann ist diese Altstadt in Frankfurt eröffnet worden? Ich glaube 2015. Die sind jetzt 10 Jahre alt. Das erinnert so ein bisschen, ich war mal in Japan, auf meiner ersten Reise, da gibt's bei Ise, das ist südlich von Nara, gibt's diesen Ise-Schrein, angeblich einer der ältesten Schreine Japans. Der wird aber alle 20 Jahre abgerissen und an einer anderen Stelle neu gebaut. Also wenn man dieses Gebäude da sieht, das im 4. oder 5. Jahrhundert nach Christus errichtet wurde, in einem Stil, der den Buddhismus noch nicht kannte, während alle späteren Tempel in Japan vom Buddhismus geprägt sind. Also der sieht ein bisschen aus wie so ein Wikingerhaus. Also vielleicht ist das auch so dieser diffuse nördlich-asiatische Einschlag. Man weiß ja nicht so genau, wo die Japaner eigentlich hergekommen
gekommen sind, bevor sie diese Insel da besiedelt haben, aber möglicherweise aus irgendwie der nordisch-arktischen Welt. Und die haben vielleicht eine entsprechende Architektur mitgebracht, wer weiß. Aber wie gesagt, wenn man dieses Gebäude im aktuellen Zustand anschaut, dann ist das nie älter als 20 Jahre, also das Holz da, ne? Während gleich man eben sagt, ja, also das ist der älteste Shinto-Schrein Japans, eben nicht von der Substanz, sondern nur von seiner, ja, Idee her, ne? Seiner, ne? Also das ist ja so ein bisschen wie eben so sind ungefähr diese Häuser in diese von der Altstadt in Frankfurt, ne? Und so, während das ist ja zum Beispiel eben in den Banlieues da draußen in Aubervilliers oder in Saint-Denis, das bleibt alles so diffus. Man hat so ein Gefühl, ja, also ich war dann zum Beispiel vor ein paar Tagen war ich da irgendwie in das heißt Cité Floreal und das ist so ein Park von Hochhäusern. So diese würfelartigen, naja, nicht Würfel, so diese länglichen, im Englischen sagt man so Slabs, glaube ich, ne? Slabs, Stäbe, ne? Also die, auf Twitter sah ich heute noch jemanden, der postete aus Glasgow, da gab es so eine sehr berüchtigte Red Road, die Siedlung Red Roads, glaube ich, die ist Anfang der 80er Jahre, hat man die Dinger gesprengt, weil die einfach nicht mehr bewohnbar waren. Also die spiegelten, ich glaube, es ging auch irgendwie um Asbestverseuchung, aber die waren einfach nicht mehr bewohnbar, aber derartig nicht ganz so extreme Gebäude, die stehen da draußen rum, ne? Und man weiß aber nicht so genau, man kann das schwer einschätzen vom Alter, das kann so alles zwischen den 50er, 60er, 70er Jahren bis in die 80er sein, die werden auch teilweise gestern war ich in Val de Fontenay, da kam ich an so eine Stelle, wo so ein riesiger Riegel, der wurde neu anscheinend renoviert und die hatten, das war auch kurios, die hatten oben auf dem Dach am Gerüst und haben sich dann von da oben mit so Gondeln abgeseilt, um da von außen die Fassade irgendwie zu streichen oder zu isolieren. Also wahrscheinlich, weil das ganze Gebäude so riesig war, dass sie da mit einem Gerüst, das wäre viel zu aufwendig gewesen. Ne? Aber wie gesagt, diese Art von es ist nicht eine Zeitlosigkeit, denn es herrscht ja Zeit. Ne? Ich hatte mal vor Jahren, war ich in Berlin am, glaube, Bauhausarchiv, da hing eine Tafel, die auch so zu ein bestimmtes Zeitgefühl ansprach. Und da sah ich da war der Begriff der Uchronie, also sowas eben wie Utopie, das ist ja, Utopie ist ja griechisch ein Nichtort, also Uchronie ist eine Nichtzeit, anders vielleicht als eine Achronie, eine Abwesenheit von Zeit, die Nichtzeit ist eine Parallel, man könnte vielleicht sagen, wie ich eben schon sagte, Parallelzeit, eine Zeit oder Zeitzone könnte man vielleicht sagen, die nicht mit unserer Zeitzone deckungsgleich ist. Ne? So geht es da draußen. Der Gebäude verfallen, werden renoviert. Es bleibt eben dieses Gefühl dessen, dass man nicht so das genau einschätzen kann. Ne? Es fehlen so Marker, aber auch im Sinne, so sage ich mal, sowas wie Notre Dame. Ne? Ich las die all die Weil, ne, das, ich weiß es nicht, ob es ein Architekt oder Schriftsteller war, der hat gewissermaßen Notre Dame, also die Kathedrale im Zentrum von Paris im 19. Jahrhundert gerettet, indem er
oder war es Victor Hugo mit seinem Roman Der Glöckner von Notre Dame, kann auch der gewesen sein. Also die verfiel da und irgendwie der Schriftsteller, wahrscheinlich war es Victor Hugo, der hat die Menschen überhaupt darauf hingewiesen, dass dieses Gebäude interessant, wichtig, bewahrenswert ist, ne? Und sowas fehlt dort, ne? Also es gibt keine so Orte, ne, also so wie man dann eben auch im 19. Jahrhundert trat ja dann zeitgleich in Folge, ich weiß nicht direkt, ob es kausal, aber es trat ja dann eben so eine Art von Manie auf, ne, dass dann zum Beispiel jemand wie Ruskin, der englische Ästhet, Schriftsteller und Ästhet, dann sich mit den gotischen Kathedralen, überhaupt der Gotik in Frankreich beschäftigte. Na, da gibt es dann eben dieses Buch, die Bibel von Amiens. Amiens, das liegt im Norden von Frankreich, hier von Paris, und ist eben auch für seine Kathedrale berühmt, so ähnlich wie auch Reims. Haben wir neulich auch in einer der Sprachgruppen über Reims, jemand erwähnte das. Also Struktur, auch zeitliche Strukturierung, ne, dass man jetzt quasi, ne, die Innenstadt von Paris ist ja da, es gibt dieses Centre Pompidou, was ja architektonisch der Moderne angehört, ne, die steht ja in unmittelbarer Nähe, also sage ich mal, das sind keine 500 Meter, würde ich sagen, zur Kathedrale Notre Dame, die aus dem 13. Jahrhundert stammt, und natürlich ist aber auch ist dieses Gebäude, das ja gerade renoviert wird, das ist jetzt knapp 50 Jahre alt, ne? Also das ist nicht mehr brandneu, ne? Aktuell, ne? Sondern das hat auch, sonst müsste man es jetzt auch nicht renovieren, Patina angenommen. Diese Gebäude, die existieren parallel, ne? Also das eine ganze, so, oder auch werden, wie zum Beispiel dieses Musée d'Orsay, das war mal ein Bahnhof und jetzt ist ein Museum, und so gibt's sehr viele Umnutzungen, Revitalisierungen, und das gibt's nur in Teilen. Im Grunde da, wo sich die Stadt, also dieses Zentrum vorfrisst, ne, dass zum Beispiel in den Banlieues da Maschinen, Hallen, Fabriken in Kulturzentren verwandelt werden. Und man könnte sich im Grunde sagen, das ist so die Stadt, diese Innenstadt, diese temporäre Zone, dieses zeitliche Regime der Innenstadt, das frisst sich in die Banlieues vor, und wo das nicht existiert, da herrscht eben diese Uchronie, ne, das auch vielleicht dadurch kommt, dass durch diese Einwanderungswellen, so ähnlich wie auch bei uns, ne, also das in den 50er und 60er Jahren die Türken, Italiener, Portugiesen, Griechen zu uns kamen und dann später eben Afghanistan, Syrien, Ukraine, ne, neulich las ich oder hörte ich im Radio, die drei größten Gruppen von denen, die neu in Deutschland sind Afghanen, Syrer und Ukrainer, ne, und das war vor 50, 60 Jahren noch nicht der Fall. Ne? Also die strukturieren, hier sind es vielleicht in Paris andere Gruppen. Ne? Also da im Norden lebt irgendwo eine große Community an indischen oder tamilischen Menschen, also aus Südindien, Ceylon, Sri Lanka, ich weiß nicht genau wo, ne, aber die natürlich auch, die bringen vielleicht auch ihr eigenes Zeitregime mit. Das wird, vielleicht merkt man das irgendwann, ne, also, nur wie gesagt, diese verschiedenen Orte, diese verschiedenen, ne? Der Raum ist ja, der Begriff des Raumes ist ja tatsächlich so ein irgendwie findet man schaut irgendwelche Publikationen,
aktuelle Publikationen, so wie ich gerade erst in Frankfurt war, da war ich kurz bei den Sprach- und Kulturwissenschaftlern da an ihrer neuen Bibliothek und habe da einfach mal durchgeguckt, was an Büchern rumliegt. Ne, man trifft garantiert ein Buch, eine Publikation, die irgendwie, meistens sind es irgendwelche Räume. Natürlich ist auch der Zeitraum ein Raum, aber vielleicht sollte man trotzdem überlegen, ob es nicht spezifische Zeitlichkeiten gibt, die eben in den, an den verschiedenen Orten existieren. Ne? Also innerhalb der Peripherik eben so eine deutliche, markierte, das wollte ich noch rausfinden, habe ich leider nicht. Es gibt ja von Deleuze und Guattari in Mille Plateaux diesen Begriff des glatten und des gekerbten Raumes, aber ich weiß nicht, ob man das, ich muss gestehen, dass ich jetzt im Moment auch noch nicht mehr genau weiß, wie die beiden Begriffe genau zu erklären sind. Also für mein Konzept würde ja der innere Raum, der wäre der gekerbte, und der äußere Raum, der glatte, im Sinne einer Gleichförmigkeit, einer Abwesenheit von Markierungen, wegen eben der gekerbte Raum, Zeitraum. Aber ich bin mir nicht sicher, ob das tatsächlich stimmt. Der wäre ja eben dieses Nebeneinander verschiedener Notre-Dame und Centre Pompidou, das Musée d'Orsay und andere umgewidmete Orte, Fabrikhallen, die zu Kulturzentren werden, U-Bahnhöfe, die auch zu, es wird ja meistens irgendwas in Kultur verwandelt, nicht? Also das, man weiß gar nicht, müsste auch so eine Rückverwandlung geben, dass man Kulturorte in Fabriken oder Lagerhallen oder sonst irgendwas, wäre auch mal sowas so. Ja, gleich 16 Uhr und 30 Minuten. Ihr hört das Seminar am Freitag, den 12. Juli 2026, für euch nach Frankfurt aus Paris geschickt, wo ich in meinem Schlafzimmer sitze und durchs Fenster so ins Grüne schaue. Jetzt hat dieser Baum da, hat sich da vollkommen begrünt und verhindert mir den Blick auf Sacré-Cœur. Nur am Abend, wenn es dunkel ist, sehe ich so durch die Blätter Sacré-Cœur leuchten, aber ich höre es bimmeln. Das finde ich gerade am Sonntagmorgen gefällt mir das so. 10:45 bimmelt Sacré-Cœur, das gefällt mir gut. Ja, wie gesagt, das gibt auch ein bisschen den Hinweis auf diese Wohnung hier. Wir hatten auch vor 2 Wochen diese Hitzewelle, deren Beschreibung alle exzeptionell, hors norm, außergewöhnlich, noch nie da gewesen und so weiter. Und es war noch nie in Frankreich und ich glaube auch teilweise in Deutschland. Und man hat ja hier von so einem Dôme de Chaleur, Hitzedom, Heatdom gesprochen, ne? Also dabei war es in Anführungszeichen nur so etwa bis 33 Grad warm, aber für Ende Mai komplett ungewöhnlich. Das hat's noch nie gegeben hier in Frankreich, und hier bei mir im fünften Stock war es auch schon sehr unangenehm. Ich hatte nur einen Ventilator, irgendwie, den ich versucht habe, dann noch mit nassen Handtüchern und so Vaporisateur, also so Wasserspray, aber es ist mir nicht gelungen, hier wirklich so eine Abkühlung zu erzeugen. Ich hatte da auch gleich mal vorsichtig meiner Vermieterin eine Mail geschrieben, also die Situation ist grenzwertig, und habe mir da auch tatsächlich viel ausgemalt, da sie ja genau weiß, dass ich eben nur noch 3 Wochen hier bin, und aber
ich gehe mal davon aus, also perspektivisch, wenn sie hier die Wohnung weiter vermieten will, wird sie nicht drum herum kommen, wahrscheinlich hier für bessere Kühlung zu sorgen. Wenn ich hier aus dem, ich habe ja hier im 5. Stock, wie die meisten Pariser Altbauten, so einen kleinen Austritt und ich schaue da nach links zu den Nachbarn, die haben schon so ein Klimagerät da stehen, also das wird gar nicht mehr ohne gehen. Es wird sich verlagern, weniger heizen im Winter, mehr kühlen im Sommer. Ich habe mir auch schon auf die To-Do-Liste geschrieben, mir zu überlegen, wie das denn in Frankfurt gehen könnte, denn die Kühlung, die wirkliche Kühlung geht nur mit Aggregaten, die draußen an der Hauswand oder auf dem Balkon stehen, und da hat man natürlich das Problem, das muss man sich von den Miteigentümern genehmigen lassen. Die Frage ist, kann man das irgendwie umgehen? Ich habe schon, das habe ich mir auch schon auf meine To-Do-Liste geschrieben, überlegen, ob es irgendwie ein mobiles Gerät gibt und dann zum Beispiel bei mir das Küchenfenster austauschen mit so einer kleinen Öffnung, wo man dann vielleicht Schläuche durchstecken kann. Ne? Denn das Problem ist, man muss ja irgendwie das Kühlmittel muss man ja zu diesem Außenventilator transferieren und das muss dann, das Kalte muss dann irgendwo zu so einem Gebläse kommen, ne, dass man das als, dass man das irgendwo in der eigenen Wohnung dann kühle Luft bekommt, ne. Es gibt, die zweitschlechteste Möglichkeit ist so ein Gerät. Dazu kann man so ein Ding kaufen, dass man das Fenster kippen kann und dann baut man so um sein eigenes Fenster so eine Art Kabine. Das ist aber sehr unschön, ne? Das ist nicht auf Dauer angelegt, ne? Also man braucht da ein anderes Gerät, dass man eben dauerhaft betreiben kann, nachts zum Beispiel auch. Ne? Ja, also wie gesagt, das Ganze leitet auch dahin über in die Frage, wie wird es jetzt weitergehen für mich in Paris? Ne? Heute in der Gruppe, der Sprachgruppe bei der Bibliothek Robert Sabatier war die Schwedin zum letzten Mal dort. Wir hatten jetzt, glaube ich, würde ich sagen, so 2 Monate eine relativ stabile Gruppe. Also da brauchte man sich gar nicht vorzustellen. Da wusste man schon so ungefähr, wer das ist. Und das ist ein sehr angenehmes Gefühl. Während ich in der anderen montags in diesem Atelier de Conversation, da war es in den letzten Wochen jedes Mal anders. Und das hat mich ziemlich entnervt. Ne? Vor 2 oder 3 Wochen, da waren wir nur 3 oder 4. Und da dachte ich schon, ich könnte mit Michelle, der uns da ein bisschen irgendwie betreut. Der war irgendwie früher mal Lehrer, für Französischlehrer hier am Lycée. Könnte ich mal mit dem über Poesie sprechen? Und plötzlich kam da so ein Trupp von etwa 10 Mädchen mit so einem Herrn im Schlepptau und die erklärten dann, dass sie von irgendeiner Handelsschule kämen und sowas wie ein soziales Jahr absolvierten. Und da wollten sie sich da auch da mit unserer Gruppe beschäftigen, aber hatten das alles ziemlich konfus erklärt. Irgendwie sowas schließlich wie, ja, es wäre ja auch das Soziale wichtig. Und dieser Lehrer oder Betreuer von den Mädchen erzählte, ja, er würde irgendwie sich gerne mit Menschen, er würde gerne Menschen helfen, die in Frankreich arbeiteten und schlecht Französisch sprechen, worauf ich dann ein bisschen boshaft antwortete, ich arbeite hier nicht, ich bin zum Vergnügen hier, par plaisir. Ne? Also das hat mich ziemlich entnervt. Gestern war es nett, da war wirklich irgendwie, da kam zwar auch so eine Gruppe von Hospitanten, Hospitantinnen, das waren aber Studenten, ich glaube sogar von dieser Elite-Schule Sciences Po. Und da waren auf einmal mehr Betreuer als Fremdsprachler, ne? Und dann auf einmal bildeten sich so kleine Gruppen.
habe mich sehr nett mit einer Dame zu meiner Rechten unterhalten. Irgendwie, die wollte dann von mir wissen, was ich für Kunst früher gemacht habe und konnte gar nicht verstehen, irgendwie, dass ich nichts gemalt oder skulpturiert hätte. Das war ihr gar nicht klar, dass es auch andere Kunst geben könnte. Ja, aber es war trotzdem, hat mir danach ja Kompliment gemacht, gesagt, ich spreche gut Französisch. Das hat mich gefreut. Ich glaube, ich habe wirklich hier nochmal in den letzten 5 Monaten gut zugelegt. Also ja, aber wie gesagt, jetzt ist erstmal in knapp 2 Wochen ist hier Schluss. Ja, ist schade, dachte ich, dann gehst du auch. Die Schwedin war eine angenehme Person, aufmerksam. So heute brachte sie, so hatte sie irgendwo entdeckt, schwedische Süßigkeiten mit zum Abschied. Ne? Und demnächst ist dann auch drüben bei Guddor mit Alexine und Margot ist dann auch Schluss. Ja, das werde ich auch vermissen. Aber es geht natürlich darum, auch für mich zu überlegen, wie gehe ich da, will ich hier dauerhaft sein, wie will ich denn dieses Paris, was ich so ein bisschen jetzt kennengelernt habe in seinem Alltag, wie will ich das weiter, wie will ich damit umgehen, ne? Also momentan denke ich mir ja, so bestimmte punktuelle Aufenthalte, das wäre vielleicht so ein, das so könnte es sein, weil ich das Gefühl habe, also es ist nicht zwingend, hier dauerhaft zu sein, sich permanent, denn ich habe keine Arbeit hier und ich weiß auch nicht, ob es mir so gelingt, hier irgendwo dadurch eben auch, da ich keine Arbeit habe, Anschluss zu finden. Gestern sprach jemand, der aus dem Jemen und hier irgendwie Webentwickler ist, er tät sich schwer, mit den Franzosen da Anschluss zu finden. Also sprach ich auch neulich mit der Japanerin, die ist immerhin mit einem Franzosen verheiratet, die sagte auch, es ist schwer. Also aber so wie es mein Freund Oliver macht, der hier mal alle Weil einfliegt, jetzt ist aber schon lange nicht mehr gekommen, das könnte ich mir vorstellen, aber dazu muss es natürlich eine gewisse Basis geben, denn ich will nicht alle 2 Monate mich durch die Angebote da im Internet klicken, was überhaupt total nervig, nur en passant. Ich habe ja hier auch, das ist so eine Art auch Zwischenstadium, so ein Schließfach gemietet und die haben mir ja neulich eine Preiserhöhung von 30% aufgedrückt. Das hat mich total aufgeregt. Da bin ich, obwohl ich mir auch immer dann sage, ja, aber setz das mal in Relation zu einer Miete. Ne? Du kannst jetzt hier im Sommer, du musst jetzt nicht hier im Sommer sein und kannst deine Sachen da in diesem Schließfach haben, da kann ich Kleidung und so Haushaltsgegenstände dort lagern. Ne? Jetzt haben die mir das von 37 auf 46 Euro im Monat erhöht. Das ist auch schon ganz schön Geld. Ne? Und das ärgert mich auch total. Ne? Und dann habe ich jetzt in der letzten Zeit versucht, so eine Alternative zu finden. Und hatte auch eine jetzt gefunden, aber als ich neulich dort war, sah ich, da steht die ganze Zeit die Tür offen. Es ist eine Wohnanlage, da ist draußen herum ein Zaun, aber in diese Wohnanlage, da kann praktisch jeder rein. Also, und dann steht einfach zu diesem, die Lager, die einzelnen Boxen sind natürlich verschlossen, aber der Raum, dass man da einfach reingehen kann, da kann jeder einfach reingehen. Und das habe ich gemerkt, ich werde da nicht gut schlafen, das ist ein Gefühl, das ist auch bei dem, was ich jetzt hatte,
Natürlich, irgendwie, man ist weit weg und man weiß nicht, was mit seinen Sachen passiert. Also ich habe weniger Angst, dass das geklaut wird, als dass dieses Unternehmen irgendwas sich ausdenkt, irgendwie, sie müssen jetzt ihr Zeug da woanders hinräumen, ne? Und dann muss man auf einmal überlegen, wie man jetzt nach Paris kommt, ne? Und deswegen will ich da nicht noch eine weitere Unruhequelle, wo ich mir denke, oh, da steht die ganze Zeit die Tür offen. Ne? Und jetzt habe ich da jetzt angefangen, im Netz zu suchen und diese Welt dieser Lagerräume, so wie wir auch neulich so ein Ding noch in Berlin hatten mit den Sachen meiner Mutter. Das ist so eine ganz eigene Welt, habe ich jetzt gemerkt. Es gibt da nicht viele, wo du einfach gucken kannst, was die kosten und die dann direkt buchen. Ne? Es ist zwar alles online, aber dann musst du dich wieder über so ein Formular da anmelden und sollst deine E-Mail-Adresse, auch Name, teils Name, Adresse, E-Mail, Telefon. Ich habe dann bei einem, habe ich dann irgendwie falsche Telefonnummer und dann kam gleich so eine Mail. Man muss ja irgendeinen Kontakt angeben. Ne? Da habe ich über mein iPad, das hat da über Apple Mail, das ist sehr angenehm, kann man so einmal Adressen generieren, E-Mail, da kam dann gleich, wir konnten sie telefonisch nicht erreichen. Ne? Die wollen dich dann am Telefon haben, ne? Weil sie dich vielleicht damit besser manipulieren können. Ne? Aber wie gesagt, das ist so eine komische Welt, die zwischen online und offline, ne? Wenn sie doch alles online machen, warum wollen sie dann mit dir telefonieren? Klar, weil sie ihrer eigenen Online-Welt misstrauen. Ne? Also es gibt so, sage ich mal, höchstens 5-10%, wo du direkt den Preis gucken kannst. Ne? Wahrscheinlich, weil sie Angst vor der Konkurrenz haben. Ne? Aber wie gesagt, das hat mich total, jetzt glaube ich, heute kam so eine Mail. Ich hatte gestern nochmal so ein Studio, so ein Ort in Pantin entdeckt. Dachte ich, das klingt vielleicht ganz gut und da kam heute eine Mail, der Preis war auch nicht schlecht, aber dann wollten die irgendwie, so wie das auch hier in Frankreich, Bankauskünfte, Versicherungen etc. Und da, ich denke, das mache ich nicht. Jetzt glaube ich, muss ich da einstecken und sagen, okay, du bist zwar unzufrieden und du bist gekränkt wegen dieser Preiserhöhung, aber ich kann ja immerhin noch, wenn ich in Frankfurt bin, im September kann ich ja noch mal gucken, ob ich irgendwas finde, ne? Und dann kann ich noch mal nach Paris fahren. Ja, es ist eigentlich dieses Gefühl, die Stromleute in Frankfurt haben mir auch wieder Preiserhöhung reingeschickt und dann habe ich auch das Gefühl, ich darf

Sache, aber wie gehe ich das an? Also, wie gesagt, ich könnte unsere ganze Erbgeschichte mit der Mutter, wir kommen da nur in kleinen Schritten voran. Da könnte es so aussehen, dass ich natürlich da Geld erbe und dann könnte ich mir hier was kaufen. Andererseits ist das auch natürlich die Frage, man versenkt da viel Geld und die Rahmenbedingungen, es ist lustig, ich habe, aber letzte Woche, da war ich hier um die Ecke Wasserzapfen am Brunnen und da kam ich mit einer Frau ins Gespräch und der erzählte ich auch davon und da war gleich so, ich kenne da was, da drüben, da wäre was gewesen, aber das hätte ihnen nicht gefallen, da hätten sie über den Arabern gewohnt und die stinken oder irgend sowas, ich habe das nicht genau verstanden, aber dachte ich mir, genau typisch, irgendwie über die anderen herziehen, das war sowieso bizarr. Nein, was sagt, das wollte ich noch sagen, das erzählte die, ja, sagte sie, passen Sie mal auf, kaufen Sie oder entscheiden Sie sich erst nach der Präsidentschaftswahl. Und daran hatte ich eigentlich gar nicht gedacht. Im April nächsten Jahres ist ja hier in Frankreich Präsidentschaftswahl. Der Macron tritt nicht mehr an. Und es ist eine große Chance, dass zumindest sind sie in den Startlöchern, dass die extreme Rechte und die extreme Linke in die Stichwahl geraten. Also zumindest, wir hatten ja schon 2022 hier Marine Le Pen, die gegen Macron angetreten ist. Und es könnte sein, dass hier der Mélenchon von der extremen Linken könnte auch, weiß man nicht, momentan sind, glaube ich, drei Kandidaten sind da im Zentrum, und die müssen sich irgendwie klären, sonst sind drei, das ist drei in der Mitte und zwei links außen, die große Teile der Stimmen bündeln. Also, und es könnte sein, je nachdem, ob rechts oder links, wenn es zu sowas käme, würde das für den Immobilienmarkt, könnte das zu heftigen Schwankungen führen. Also, es könnte sein, irgendwie, also der Mélenchon auf der linken Seite, der könnte geneigt sein, in den Immobilien, sei es über Abgaben, über Begrenzungen, Mietpreisbremse und so, aber auch auf der rechten Seite könnten sich Verwerfungen bilden, das weiß man nicht, aber es ist ein guter Gedanke, hat von der Frau ein guter Hinweis, mich da darauf hinzuweisen. Also es wird wahrscheinlich auch nicht so schnell gehen. Es war übrigens bizarr, die Frau, die sprach mich da an, ob ich irgendwie bei ihrem iPhone oder Handy helfen könnte. Und dann fing sie mir an, so Fotos zu zeigen, die sie entweder selbst aufgenommen hatte oder aus dem Netz von afrikanischen Frauen mit abnorm großen Hinterteilen. Also möglicherweise entweder ist es Training oder es gibt tatsächlich so eine Art kosmetische Operation. Irgendwie ein paar Tage später, da sah ich gleich zwei oder drei, die haben echt so Höcker hinten dran hängen, wenn man so böse sein will. Und ich zeigte ihr, momentan läuft wieder die Kampagne Bademoden mit dem französischen Model Letizia Casta, ja, die war schon letztes Jahr, die hat ja auch irgendwie eine recht irgendwie üppige Oberweite, sehr, sehr verführerisch oder versuchend, und ich zeigte ihr die Fotos, worauf mich die Dame dann ganz direkt fragte, worauf ich mehr stünde, Hinterteile oder Oberweite. Irgendwie, ich habe da ein bisschen genuschelt, aber ich glaube irgendwie für mich irgendwie mehr, wenn mehr Oberweite, aber diese Afrikanerinnen, das ist bizarr, die irgendwie solche abnormen Hinterteile da durch die Gegend schleppen. Ich dachte gleich irgendwie, ich sollte Paul, diesem Fotografen, da war ich übrigens vor 3 Wochen, hatte der mich eingeladen zu seiner Fotogruppe, ich habe überhaupt nicht auch die Geschichte mit Zahnarzt, habe ich gar nicht erzählt, weiß nicht,
ob ich da

zu kommen, aber er hatte mich, das war eine Zeit unklar, ob ich nicht zum Zahnarzt zurück wegen den Zahnschmerzen, ob ich nicht zurück nach Frankfurt fahren müsste. Aber dann war es so, dass mein Zahnarzt in Frankfurt in Urlaub war. Also das hätte gar nicht geklappt. Also jedenfalls hat er mich da eingeladen zu seiner Fotogruppe. Da waren bestimmt 30 Leute und da habe ich vor denen meine Fotos vorgestellt und das hat auch gut funktioniert. Die haben dann auch Fragen gestellt. Also das war teils nicht ganz so einfach. Also da hat mir dann Paul bisschen geholfen, aber ich war danach richtig stolz auf mich, dass ich das hinbekommen habe. Ne? Weil so denke ich hier so vor Franzosen, hast du da so einen kleinen Vortrag über deine Fotos gehalten. Ne? Und neulich eben diese Dame da am Brunnen. Ne? Gestern oder vorgestern habe ich Neuwasser gezapft und da kam gleich so eine andere ältere Dame und wollte aber da jetzt nicht irgendwie gerade neues Gespräch. Aber es gibt schon so Orte, habe ich den Eindruck, da kann man auch mit Franzosen ins Gespräch kommen. Ne? Wir hatten ja gestern dieses Thema, dass dieser Mann da aus dem Jemen oder Djibouti darüber klagte, dass er mit anderen da nicht ins Gespräch käme. Also ich hatte da das Gefühl, also es geht schon, es bin nur ich. Ich bin ja so ein bisschen introvertierter, dass mir das nicht so gelingt oder dass ich so in jedem Moment dafür offen bin. Ne? Aber wie gesagt, die Frage wäre halt, wie ich damit so, also im Grunde wäre ja Mieten wäre eine Option, aber es heißt ja, dass das sehr, sehr aufwendig und schwierig und natürlich als Ausländer, der neulich da bei Guddoor, da sprach ich auch mit dem indischen Studenten darüber und er schlug mir vor, ich sollte doch gleich eine größere Wohnung kaufen und dann Zimmer an Studenten untervermieten. Er würde mir dann Kommilitonen irgendwie herbeischaffen, von denen er dann eine Kaution oder wie heißt das nehmen würde, so eine Art Vermittlungsentgelt. Schlauberger, dieser Wirtschaftsinformatik oder sowas studiert der. Ja, aber das ist natürlich, da müsste man ja ein Minimum von 3 Zimmern haben und da fängt es ja hier so ungefähr ab bei 300.000 € an und wenn man mehr Zimmer hätte, entsprechend mehr. Also das ist irgendwie eine skurrile Idee, aber die bringt nun gar nichts. Ne? Also natürlich könnte man überlegen, ob man sagt, ja, wenn ich jetzt nicht da bin, dann könnte ich die Wohnung untervermieten, aber auch das ist ja dann im Ausland irgendwie ein schwieriges, könnt mir vorstellen, aber das wäre gewissermaßen jetzt keinerlei wirtschaftliche Option, dass man so unter der Hand im Freundes- und Bekanntenkreis Leuten die Wohnung offeriert, aber das hat jetzt nichts mit meiner Situation und auch den finanziellen Erwägungen zu tun. Ne? Und das wäre jetzt zum Beispiel wenn man nur mieten würde das. Das wäre ja dann wieder Untervermietung, die wahrscheinlich auch hier in Frankreich genehmigungspflichtig ist. Also das ist keine Richtung, in der man nachdenken könnte. Ne? Aber es wäre ein Gedanke. Ich habe mir so 3 Zettel gemacht. Ah ja, Schwedenrückfahrt. Also dieses Jahr hatte ich davon gesprochen. Also da fahre ich ja auch Ende Juli, Anfang August wieder nach Schweden. Diesmal eine ganz andere Ecke, also anderes Modell, nach Stockholm fliegen, dann mit dem Zug zu meinem Aufenthaltsort. Und dann hatte ich überlegt, wie ich dann von Malmö aus weiterkomme. Und jetzt habe ich mir Folgendes überdacht, an dem ersten Tag über Kopenhagen hinaus aufs dänische Festland in Kolding übernachten, so heißt der Ort. Und am nächsten Tag sind es dann noch 3 Stunden nach Hamburg. Und dann bin ich ein bisschen früher in Hamburg, weil normalerweise ist die Strecke nach Hamburg
sind 5,5 Kopenhagen, Hamburg. Es zieht sich unglaublich, das ist nicht die Entfernung, sondern ich glaube einfach, die Bahnstrecke ist so langsam. Da kann der Zug nicht wirklich schnell fahren. Und jetzt mal gucken, dann am nächsten Tag eben nach Hamburg, kleine Aufenthalt in Hamburg und dann weiter nach Frankfurt. Ne? Und da muss ich jetzt noch das letzte Teilstück buchen, dann habe ich das. Ne? Also die Fähre ist ja ganz nett, also die Fähre selbst, die mag ich. Aber was nervig ist, ist die An- und Abreise. Also in Malmö muss man da mit dem Bus durch so ein schreckliches Hafengebiet und ähnlich ist es dann in Travemünde. Also das sind einfach diese Hafenecken, die sind nicht auf Fußpassagiere, alles nur Autos. Ne? Die fahren in Travemünde direkt auf die Autobahn und so ähnlich ist das, glaube ich, auch in Malmö. Ne? Die ganze Fähre hat Autos in ihrem Bauch und es ist nur so eine Handvoll Menschen, so paar Spezialisten, Exoten, die da zu Fuß rumgurken. Ne? Also ich habe das mehrfach gemacht und da jetzt das letztes Jahr war es jetzt auf einmal noch mit Umsteigen. Da musste er plötzlich mitten im Hafen nochmal umsteigen und ich dachte, nee, irgendwie versuch mal was anderes. Ne? Also kannst ja im Jahr drauf, ich meine, man weiß ja auch nie, wie lange das noch mit meinem Vermieter Björn läuft. Ne? Also das ist ja auch, also ja, vielleicht ist ja dann, mal gucken, wie der Sommer so wird. Ja, jetzt schaue ich hier auf die Uhr, 16 Uhr und 56 Minuten, so Zeit, ein bisschen zum Abspann zu kommen. Das war die letzte Sendung fürs erste Halbjahr, sage ich mal, aus Paris für euch nach Frankfurt. Ja, ich habe so ein bisschen darüber halt gesprochen, wie es mir so in Paris ergangen ist, so ein paar ja mit den Konversationsgruppen und den Banlieues und auch ein bisschen ja gucken. Ja, wenn ich jetzt in Frankfurt bin, werde ich halt überlegen, wie es dann so weitergeht. Ne? Mal gucken, wie sich das auch so anfühlt in Frankfurt, ob ich da, sag ich mal, ja, ist ja auch wieder auf einmal neu wieder zurückkommen, ne? So jeden Tag wieder in Frankfurt sein. Ne? Jetzt war ich ja mehrfach nur so für ein paar Tage, ne? Und wie gesagt, wir haben auch noch die Baustelle da in Berlin. Es kann auch sein, dass ich da auch noch mal meine Schwester unterstützen muss. Ne? Und ich kann natürlich, so habe ich mal so perspektivisch gedacht, natürlich mal im Herbst kann ich ja auch noch mal so ein Zwischen so zwei Wochen. Ne? Das ist kurios, wie sich plötzlich so der Raum, neulich dachte ich noch, jetzt hast du 3 Wochen vor dir und irgendwie, und es kommt dir extrem kurz vor, ne? Und dabei warst du mal hier 2 Wochen und hast gedacht, meine Güte, das ist Zeit. Ja, also die nächste Sendung, das Seminar gibt's dann in 4 Wochen. Das ist Freitag, der 10. Juli. Für heute Freitag, den 12. Juni 2026, sage ich danke fürs Zuhören und bis zum nächsten Mal.

Paul Verlaine und Arthur Rimbaud waren um die Jahre 1871, 73 mehr oder weniger ein Liebespaar. Verlaine, der um 10 Jahre ältere, war verheiratet und seine junge Frau hatte jüngst ein Kind von ihm entbunden. Im Verlauf der komplizierten homosexuellen Beziehung schoss am 10. Juli 1873 Verlaine auf Rimbaud, traf aber glücklicherweise nur dessen Hand. Rimbaud zitiert nach Paul Zech, ein Querschnitt durch sein Leben und Werk erschienen im Jahre 1927, sollte die Entscheidung treffen. Das heißt, er sollte ihn wieder für die zigeunerische Welt aus dem Ansturm der Bekehrungsversuche erlösen. Als aber auch Rimbaud ganz ernsthaft die Wiederversöhnung mit der Frau ihm rät und seine eigene Freiheit brutal von ihm fordert, da rast Verlaine 2 Tage und 2 Nächte lang durch alle Verworfenheiten, Laster und Trunksuchten der Stadt, speit Galle und Wut, heult wie eine Konfirmantin und greift zum Revolver. Verlaine schießt auf den Bruder Rimbaud. Niemand hätte Verlaine diese Tat zugetraut, wäre sie nicht unsäglich nüchtern geschehen. Es war die steilste Handlung in dem handlungsarmen Leben dieses Schwächlings. Sie war, sieht man von der äußeren Form ab, als reine Leistung der seelischen Spannung gewaltiger als alles, was Verlaine nachher an Kunst produzierte. Aus dem Lyriker hatte sich in einem schrecklichen Salto Mortale der Erlebnisverwirrung der Dramatiker das Ventil nach außen gesucht und verbrannte daran, bezog den Menschen und Künstler Verlaine damit ein. Zum ersten Mal hatte hier das Schicksal mit offenen Karten gespielt. Es hatte einen riesenhaften Einsatz gewagt und gewann. Es gewann den Dichter Verlaine in die bürgerliche Welt zurück, aber nicht, um ihn konsequent zu einem sinnfähigen Glied dieser Menschenschichtung zu machen, sondern um dem Vergeltungsprinzip den wortgemäßen Ausdruck zu geben. Der Übertreter höchster Gesellschaftsordnung konnte endlich gelyncht werden. Rimbaud, auf dessen Ausgang nicht gefasst, auch nicht froh über sein Ausmaß, konnte mit keinem Mittel verhindern, dass Verlaine am 8. August 1873 auf 2 Jahre nach Mons ins Gefängnis geschickt wurde. Les Sonnettes, die Trude de Cul, verpassten die beiden Dichter gemeinsam. Die ersten beiden 4 Zeiler stammten von Verlaine, die beiden 3 Zeiler von Rimbaud. Sie versuchten es jeweils in ihren Zeilen im Stil des anderen. Obendrein war es gedacht als Parodie auf den Zeitgenossen Albert Mérat sowie auf andere Dichter des Kreises der Parnassiens, die Frauen fetischierend lyrisch besangen, Intimbereiche dabei aber aussparten. Größere Bekanntheit erreichte das Sonett durch die Surrealisten, die es in ihrer Literarischen Revue am 1. Mai 1922 publizierten. Eine Übersetzung ins Deutsche ist wegen seiner Vieldeutigkeiten in seinen Eindeutigkeiten eigentlich zum Scheitern verurteilt. Aber man kann es trotzdem mal probieren. Les Sonettes, die Trude Kühl. Freie Übertragung. Nach Arthur Rimbaud und Paul Verlaine 18.

des Aslochlands. Obskur, runzlig, rosettenlila, nelkengleicher Anus. Luftig atmend, bescheiden inmitten moosigen Verstecks. Nebelfeucht der Lieben, welche flüchtig sanft entweicht. Die blassen Hochbacken des Herzens bis zum Saume voll. Nun, welch endlos Fasern gleich jener Tränen Milch, geweint wären grausamer Winde Rückstöße. Kleiner Traverse Geriesel rötlich-braunen Merkelsteins, sich verlieren, wo die Neigung sie beflößt. Mein Traum mündet nicht selten in Saugmanifesten, gemütsreich meine Seele, neidisch des materialisierten Koitus. Und entwirft Falber Lamoyanz sein schluchzendes Netz. Es ist die ekstatisch verzückte Olive oder die intime Flöte. Ja, es ist der Fluss, den das himmlische Praline hinunterrauscht, demütig hinab ins belobte Land in sich verschlossener Säfte.

Das Plattencover von I Am Cold der Formation Rip, Rick and Panic aus dem Jahre 1982 ziert eine Lithografie von Picasso, datiert auf den 13. Dezember 1960, eines Abbilds des jugendlichen Arthur Rimbaud. Im Alter von 17 Jahren als Vorlage diente ein fotografisches Porträt von Etienne Caillard, der wiederum unter anderem den Dichter Charles Baudelaire ablichtet.

0: Die Brooklyn-Brücke von Majakowski, 1925. Sei Coolidge erbaut und frohlocke laut, was lobenswert ist, das lobe ich stets. Erröte rot wie unser Fahnenstoff, wenngleich Yankee und United States of, während Frömmler das Münster betritt mit Entzücken und geht verklärt in ein Kloster ein, so betret ich andächtig die Brooklyn-Brücke. Im Taubengau flimmernden Abendschein, wie ein Sieger in eroberte Städte auf dem Rücken giraffenhalsiger Kanonen einzieht, so trete ich stolz auf die Brooklyn-Brücke, triumphierend trunken voll Lebensappetit, wie ein Künstler, wenn Madonnen in Museen ihn berücken, verliebt und betört vor Gemälden Durst, so schaue ich auf New York durch die Brooklyn-Brücke und bin selbst unterm Himmel in Gestirne aufgelöst. New York ist vor Abend schwül und schwierig, vergisst seine Last und stellt Hausgespenst befreiten Atems und traumbegierig in geisternder Leuchten durchsichtige Fenster. Hier wird kaum die Reizflut der Hochbahn gemerkt, man erfährt nur von diesem leis juckenden Klirren, dass jemand mit wilden Expressen fuhrwerkt, wie ein Barwirt mit klappernden Essgeschirren, fahren Zuckerhändler mit brockigen Lasten vor der Raffinerie zum Lagerhaus, sehen unter der Brücke die durchziehenden Masten an Größe nicht anders als Stecknadeln aus.
1: Während der Präsidentschaft des Republikaners Calvin Coolidge bereiste der Dichter Wladimirowitsch Majakowski im Jahre 1925 die USA. Der von seiner starken Wirtschaftskraft geprägte Staat zeigte sein ausuferndes Potenzial auch in seinen Bauwerken, insbesondere in New York und Chicago. Zitat: Der Dollar ist hier Gottvater, Sohn und Heiliger Geist. Majakowski, Werke, Band 4.1, Frankfurt am Main, 1980, Seite 158.
0: Diese Nachttöpfe, die sich über alles entleeren, was wert ist, geglaubt zu werden. Und wenn schon sonst nichts, darauf werde ich stolz sein. Jeder kann herschauen und sehen, nein, ich sage nein zu den Mördern, was immer es sei. Ich will nichts mit ihnen zu tun haben. Ich sage nein zu den schnüffelnden kleinen Kümmerern, die ihren dreckigen Arsch wischen mit den blutigen Fetzen des Krieges. Ich sage nein zu den Rotzhändlern, die von harten Frieden sprechen für die ausländischen Faschisten, während ihre Zungen eifrig die schleichenden Stiefel der Faschisten zu Hause abschlecken. Ich sage nein zu den Missgeburten, die von Jesus Christus plappern, während sie die Gefängnisse anfüllen mit Menschen, die versuchen, seinen Lehren zu folgen. Ich glaube an das Leben, ich glaube an die Menschheit. Ich bin der Feind von allem, was uns des Lebens beraubt. Die kein Geschwätz zu füllen vermag, dann mag die Finsternis und kein Licht an der gastlichen Stätte Laub, das ihre Schriften auf dem schwarzen Fluss schreibt, wie frivol die Masken, der Himmel schwanger von den zornigen Eisenfischen des Todes. Keine Schwingen ein Heim, nur der Unsichtbare ist frei. O Herr, der Hahnenschrei der Bomben erfüllt die Ohren der Kinder. O, gewaltig ist die Stimme der Verderbnis und mächtig der Arm, der da wirkt die Welt. O, ihr Herrlichkeiten, weiße Herzen, Ewigkeiten. Kenneth Patchen, Schläferwacht.

Stefan George, das Jahr der Seele, 1897. Nach der Lese, komm in den totgesagten Park und schau. Komm in den totgesagten Park und schau, der Schimmer ferner lächelnder Gestade, der reinen Wolken unverhofftes Blau, erhellt die Weiher und die bunten Pfade. Dort nimmt das tiefe Gelb, das weiche Grau, von Birken und von Buchs, der Wind ist lau, die späten Rosen welken noch nicht ganz. Erlese, küsse sie und ficht den Kranz. Vergiss auch diese letzten Astern nicht, den Purpur um die Ranken wilder Reben und auch, was übrig blieb vom grünen Leben, verschwinde leicht im herbstlichen Gesicht.

14.02.45. Der Kopf pulst wie ein schwellendes Glockenmaul. Ich muss den Mund blähen und zerren. Oh. Später. Im Stahlarm ist kaum ein flaches Grübchen, was ich einen Querschläger von den Schienen her. Aber ich kann wieder denken und mich regen. Die ganze Stadt und auch hier das Bahnhofsgelände liegt immer noch unter Beschuss. Sadistisch. Hier einen hin, dort mal fünf, wieder zurück. Der Schnee ist ganz schmutzig vom Ruinenstaub. Am meisten ist es im Osten und Norden Richtung Kreuzberg und Kerzdorf. Dort gilt unaufhörlich der Infanteriekampf. Ich habe nur noch meine Pistole, N 11,25 mm, geladen und in der Tasche ein paar Patronen lose. Schätzen kann man an solchen Tagen die Zeit überhaupt nicht. Es ist immer gleich hellgrau, die Zäune immer schwarz. 14.16 Uhr ist es. Ich muss machen, dass ich fortkomme. Mein Marschbefehl lautet nach Ratzeburg. Toll, wenn man so die Bahnhofstraße sieht. Man kennt jede Ecke. Täglich bin ich da gegangen. Im klirrenden Winter 28, 29. Im hellblauen, kalten Frühling. Im kastanienheißen Sommergrün. Oft ist die herbstlich rauschende Queißbadeanstalt in meinen Träumen. Man müsste doch eigentlich zusehen, ob man nicht noch eine Lok auftreiben könnte. Die Gleise sind noch fast heil. So spielt man nur mit Gedanken. Ich kann doch gar keine bedienen, anstatt zu handeln. 15 Uhr. Gleich vorn standen noch drei Güterlorries. Eine mit Kies, dann ein Gehwagen, hinten ein Spezialfahrzeug. Manstiges Stahlgerät, hab's nur vorbeilaufen gesehen. Im Gehwagen waren schon Ratlose genug. Vorgestern Abend, 22 Uhr, sagten sie, sei die Stadt evakuiert worden. Sie hätten immer noch gedacht. Zwei Soldaten, einer davon eine blutige Binde um den Kopf. Ein junges Ding zeigt frech die Augen, ein Vater mit Familie. 15.10 Uhr. Hinter dem Sonderwagen, ich habe sie gleich wiedererkannt. Zuerst war ich nur die dünne ältliche Frau, ihre Mutter. Sie trug einen braunen, weiten Pelzmantel, schwarz geströmt, bis sie sich umwandte. Sie hob sofort wieder erstaunt und kalt amüsiert die linke Augenbraue und schob das Kind vor. Dann schwenkte sie einen großen Koffer hoch. Vier Einschläge kamen gleichzeitig ins Ausbesserungswerk, einer davon so nahe, dass wir im Luftdruck schwanken, ehe wir uns hinwerfen konnten. Quallenpilze spritzten im Grußhaus hoch, Gestein und Metall erschienen brockig in der Luft, ihr dunkles Haar im Schnee. Drüben aus den rissigen Hallen sprangen geduckt zwei Männer, fielen zusammen, sahen sich kauernd um, krochen über die Schienen heran, die schmutzigen Blauleinenanzügen nach Schlossermillionen tragen, greifen. Ich hielt sie gleich an. Habt ihr nicht noch eine Maschine? Könnt ihr fahren? Sie keuchten. Hinten ab drin wären noch genug. Aber viele von Tieffliegern zerschossen. Auch fahren, ja. Der eine war sogar Lokschlosser. Aber es gäbe weder Wasser noch Kohle mehr.

Dunkelraum ein, wie ein Maler zögernd eine nächtige Farbe mischt, schleppen. Staubiges Gelb, schleppen. Rauchiges Rot, schleppen. Durch ein Ruinenfenster zwinkerte feist der erste Stern, dick, dreist gelb, ein Bankier, schleppen. Der Himmel wurde klar und versprach kommende Kälte. Nach 18 Uhr, schon Nacht, aber es brennt die Wahl in der Kupferstadt. Vorhin fiel weit hinten die katholische Kirche ein. Wir sind hier vielleicht 30 Mal hin und her gekeucht und die MG-Garben rasselten über die Dächer. Es sind noch ein paar dazugekommen, drei alte Männer und zwei Jungen in HJ-Uniform. Wollten natürlich zuerst nicht mithelfen zur Flucht. Wir haben schätze ich 200 Zentner im Tender. Der eine heizt schon. Wenn wir sie unter den Wasserkran kriegen, wird es vielleicht sogar klappen. Die Frauen und Kinder haben aus einem Viehwagen altes Stroh geholt von Pferden. Stinkt und garantiert voll Flöhe. Ich liege ganz vorne in der Ecke und neben mir Hanne Wulf. Hanne Wulf. Kommandiert schon im Wagen und hat also auch das angeordnet. In der Stadt kracht und zittert es. 20 Uhr. Und noch einmal drüben. Aus einem erhitzten Gesicht hoch oben im schwarzen Eisenblech prallte die kleine Stimme. Halbe Stunde noch. Der Kiel schlug. Hat mir der Bahnhofsgebäude Hände und Augen gewaschen. Und Wasser lief noch. Im Dunkel blinkten die Gläser. Die Tische umgestürzt. Zerbrochen. Wartete. Wie oft habe ich in ihnen gesessen, gestanden, lauern, Görlitz, Greifenberg und die Menschenströme gestarrt. Auf allen Stühlen saßen sie, schwatzten, aßen, gingen. Ich notierte alle Welt die sanften Lampen, die bunten Getränke, das starke Rot und Gold der Salempackungen, Lichtdunst der Bahnsteige, helle Zugfenster perlten in die Nacht.

Danach zieht es über die Pest bloß raus. Im Waggon? Oh, dieses Wahnsinn, dass Sie überhaupt fahren wollen. Es kann uns passieren, dass 500 Meter weiter die Schienen gesprengt sind. Mir gegenüber liegen die beiden anderen Soldaten und das Mädchen dazwischen, so übelster Näherin-Typ. Ein 70er in Postuniform und ein 8-Jähriger am Amboss und gibt all seinen Verdienst im BAW, so heißt es doch immer in den Zeitungen. Bei dem Pastors inmitten der 7 Kinder. 7. Naja, wenn er nicht Gott vertrauen wollte, wer soll's dann? 2 müssen schon an der Längswand neben der Tür liegen. Auf unserer Seite sind neben mir Hanne, jede Mutter, 2 halbwüchsige Schulmädel, dann die beiden HJ-Helden mit ihrem halben Dutzend Panzerfäusten. Die haben sie paraderisch als Kopfkissen genommen und rauchen. Fein, die Jugend ist unsere Zukunft, ist fein? Dann noch die beiden anderen Alten und eine Greisin, vom Land ist sicher. Man hört aus der Ecke immer vom guten Boden, mit dem widerlich langen U der Schlesier. Nee, der gute, gute Boden. Extra Silesiam non est vita. Vorhin? Nach vielem Rangieren schob sie

Langsam die Lok heran, sie koppeln und fluchten. Wir haben vergeblich versucht, den letzten Wagen loszukriegen, es ist alles festgerostet. Herr Lokführer, rief mal bloß den Schwellenreißer ab. Sie da? Der Schwellenreißer. In Trondheim mit der Wochenschau habe ich ihn gesehen. Da war er im Osten eingesetzt. Der Gedanke ist ganz einfach. Am letzten Wagen hängt der viele Tonnen schwere, zweckvoll geformte Stahlhaken, greift hinter die Eisenbahnschwellen, vorn fährt die Maschine an und er reißt einen nach der anderen mitten durch. Geht ganz leicht, das hat er zu dem Pferd. Damals saßen ein paar wehrhaft lachende Landsänger auf Alarm. Sie sind zu ihm geflogen worden. Anstatt dass sie sich davon lang ins Land tragen. Hier ist er aufgerockt und liegt von einer dicken Kette gehalten oben auf der Wagen. Er stieg wieder ein. Dann hat er schon den Namen. 21:07 Uhr. Endlich. Dann ist der Rollenpuck unter uns an.

Später. Vorhin scheint doch nicht alles in Ordnung zu sein. Wir waren kaum unter den drei Unterführungen hindurch, da standen wir schon wieder. Die Tür auf meiner Seite geht nicht ganz zu und der Fahrtwind ist fast unerträglich kalt. Haben versucht, sie zuzurucken, aber es geht nicht. Hinten brennt es überall. Ich konnte gerade den Buckel des Steinberges und die Hohwaldchaussee unterscheiden. Aus der Soldatenecke gegenüber kam Gekicher und zweimal ein kleiner frecher Schrei. Selbst der Verwundete schäkerte schlapp und geil hinein. Der Pfarrer bat wiederholt um Kraft und rühmte die Reichweite der Güte des Herrn, was Frau und Kinder nachhallen bekräftigten widerlich. Die Stoppelbärtigen Alten fluchten auf den Hitler, dann wieder auf den Hitler, der verfluchte Lump, das U diesmal ganz kurz und betont. Ein furchtbarer Ruck. Funky ist früher Seidenrot vorbei. Wir rollten wieder ein paar Minuten. Fast Mitternacht. Wir halten immer noch etwas hinter dem Krankenhauspol. Habe zwar eine Stunde gedöst, bis ich frierend erwachte. Die Kinder winselten vor Kälte und mussten austreten. Es wurde vorgeschlagen, dass alle das gleichzeitig tun sollten, damit nachher möglichst die Tür geschlossen bliebe. Bon. Draußen? Dünne hohe Ruten beben im Wind, der über den morschen Schnee seufzt. Eine Kieferfeder gleichmäßig hin und her. Man huschte und kauerte hinterm Gesträuch. Ich sah die Sterne. Winzige, lodernde Gesichter, kalkweiß und hellblau. Ursa Majoris, die Kleine, dazwischen der Drache. Die Lichtschleier am Horizont murrten unaufhörlich. Auch Hanne bummelte hochhüftig hinter ihrem Busch hervor. Der alte Postbeamte trat höflich zu mir. Auch ein Sternfreund der Unteroffizier. Er zeigte mit dem Kopf nach hinten ins Gebrennt. Wie gut, dass es noch eine Unendlichkeit gibt, ja? Ein hageres, leidlich würdiges Gesicht. Aber sie hörte, ich drehte mich, eindrucksvoll. Ich sagte so stolz, sie irren sich. Nicht einmal die Unendlichkeit gibt es. Glücklicher Homer. Er kraste erstaunt und höhnisch die nackte Stirn im Nachtlicht. Kant. Schopenhauer. Dabei halte die weitere Richtung an. Wie stellen Sie sich das vor? Die Stelle, wo der Raum ein Ende hat? Auch der Pfarrer ließ sich von dem gestirnten Himmel über sich ergreifen. Gott, gab er, ist unendlich. Ich diskutiere nie mit Fromm. Ich sprach auch jetzt nur in Richtung unseres Sonderwagens. Auch sie irrt sich. Es gab einen Dämon von wesentlich grausamen, teuflischen Charakter. Aber doch er existiert jetzt nicht mehr. Ich sprach eben Silvester. Wind. Majorte sein Streichholz an. Eine magere Sternschnuppe zog eine Silberbraue über Bettaigeuze. Einem zornigen Namen besoff sich mein Vater einmal so um 22. Bettaigeuze, die rote Riesenzone, artige Hamburger Fremdenblatt. Hanne trat dicht an mich heran. Helfen Sie mir doch mal hoch, sagte sie. Es geschah in den glücklichen Augen. Wir stiegen alle ein. Der Alte fragte verächtlich aus dem Dunkel, also, wie denken Sie sich das mit dem nicht unendlichen Raum? Hanne wendete das Gesicht zu mir. Man sah nur einen fahlen Fleck und ich sprach. Unbegrenzt, aber nicht unendlich. Eine Kugeloberfläche ist auch unbegrenzt, aber nicht unendlich. Wir können uns zwar nur dreidimensionales vorstellen, eine Folge unserer Gehirnstruktur, aber folgen Sie mir einmal zur Erläuterung ins Zweidimensionale. Eine unendliche Tischplatte, zwei gleich große Zellophan-Dreiecke darauf, die denkenden Dreiecke. Diese Wesen könnten sich in ihrem Raum nur umeinander verschieben. Wollten Sie für Ihre Kongruenz nachweisen, müssten Sie Winkel und Seiten messen und trigonometrische Folgerungen ziehen. Wir heben zum Nachweis nur eins der Dreiecke in unseren, um eine Dimension höher, Raum hinaus und decken es auf das brüderlich andere. Diese zweidimensionalen Gebilde stellten unter anderem folgende fundamentale Sätze auf. Eine Gerade ist die kürzeste Verbindung zweier Punkte. Und durch einen Punkt zu einer Geraden gibt es eine Parallele. Aus dem Parallelensatz ergibt sich die Winkelsumme im Dreieck zu 180 Grad. Die schwierige Mitte hoch und konnte sich nicht. Ich sprach ein weißes Dreieck und untersuchte eine in sich zurückgekehrte, ebenfalls zweidimensionale Kugel. Und fand, dass dann die Geraden, das heißt, die in kürzester Entfernung, Großkreise würden, es also keine Parallelen mehr gäbe und die Winkelsumme größer als 180 Grad sei. Ein anderes fand, dass auf einer Pseudosphäre es bei Anwendung der gleichen Grundsätze unendlich viele Parallelen gäbe. Welcher dieser drei möglichen zweidimensionalen Räume war nun der wahre? Welche Geometrie galt?

0: Da war so ein bisschen was von Captain Future in der Musik. Irgendwie, ich hab's im Gefühl. 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
0: Quasi als zweites, weil ja die 16 zuerst kommt. Ja, genau. Entschuldigung, interner Serviceruf, meine Damen und Herren. Ich begrüße euch recht herzlich zu unserer Sendung mit der Nummer 1508. Heute am Montag, den, wenn ich das jetzt 22. oder ist heute? Ja, der 22. Juni. Ha, ich hab's noch richtig gesehen. Mein Handy hat mir nur verraten, wie viel's geladen ist. So, wir haben heute zwei Themen. Und zwar haben wir live im Studio, das freut mich besonders, den Künstler Robert Schittko bezüglich seiner Ausstellung und seinem Buch. Ja, wir haben natürlich die Weltnachrichten, hoffe ich. Also, dass wir Nachrichten haben, ne? Das sieht gut aus. Und in der zweiten Stunde hat mein Kollege Markus Brieskorn mit Lutz van Dijk gesprochen. Der macht auch eine Lesung morgen im Switchboard. Worum es da genau geht, eben in der zweiten Stunde. Mein Name ist Dirk Beckel und ich wünsche euch viel Spaß mit den nächsten zwei Stunden Radio Sub.

0: Ihr hört weiterhin Radiosub auf Radio X. Aktuell läuft in der Heusenstamm-Galerie in Frankfurt die aktuelle Ausstellung des Künstlers Robert Schittko, den ich jetzt ganz recht herzlich bei uns im Studio begrüße. Guten Abend, Robert.
1: Schönen guten Abend.
0: Bevor du mir gleich sagst, wie man den Titel der Ausstellung korrekt aussprichst, würde ich gerne bei dir beginnen. Für alle, die dich jetzt noch nicht kennen, was sollte man über den Künstler Robert Schittko wissen?
1: Ich weiß es nicht. Ich bin auf jeden Fall nicht auf den Mund gefallen. Ich habe, bevor ich, was auch immer ich jetzt mache, ein paar Jahre bei der Deutschen Bundesbank gearbeitet, aber hatte zu viel Humor für diesen Beruf. Ging nochmal zur Schule, arbeitet in einem Callcenter während der Wirtschaftskrise, wo es auch darum ging, dass Leute ihr ganzes Geld verloren haben, Riester-Rente. Und genau, ich bewege mich zwischen Fotografie, Keramik und leite den Kunstraum Maß Frankfurt e.V. mit Marcel Waldorf, dem Bildhauer, und Anna Nero, der wundervollen Malerin. Und genau, unterrichte und arbeite mit Jugendlichen und es gibt eigentlich nichts, was ich nicht mache.
0: Das ist ideale Voraussetzung. Ich würde gerne im Prinzip, du hast schon gesagt, du fotografierst, zeichnest, arbeitest mit Keramik. Wenn es bestimmte Situationen, Gefühle oder Szenarien gibt, gibt es da für dich bestimmte Kunstformen oder halt eine der Kunstformen, die du machst, die prädestiniert sind?
1: Ich finde, Kunst machen ist für mich wie so ein Buffet in einem Drei-Sterne-Hotel. Es gibt immer alles Mögliche und ich mag ja besonders gerne frisch geschnittenes Obst. Und ich nehme immer das, worauf ich gerade Lust habe. Und es ist ja auch die Sache, wenn dich jemand fragt, was du gerne für ein Talent hättest oder was du gerne machst, warum sollte man sich nur für eins entscheiden?
0: Aber das ist sozusagen wirklich situationsbedingt, also was gerade...
1: Es hängt auch immer darauf an, welche Studiosituation ich gerade habe. Aktuell bin ich in der Höchster Porzellanmanufaktur am Arbeiten und da habe ich Porzellanmasse aus Höchst in Istanbul, worüber wir gleich sprechen, hatte ich ein schönes Atelier, aber eher eins zum Zeichnen und Schreiben und gar nicht so für Keramik, weil es war literally meine Küche. Also es war okay, die war sehr groß und sehr schön, aber Keramik staubt.
0: Ja. Ja, allerdings, das kann ich mir vorstellen. Du hast jetzt gerade angesprochen, du warst letztes Jahr für 6 Monate in Istanbul.
1: Genau.
0: Wie ist es dazu gekommen?
1: Das ist ein Residenzstipendium der Hessischen Kulturstiftung. Nach dem Kunststudium bewirbt man sich auf unzählige Stipendien, Residencies und Förderungen. Und nach dem dritten Mal hatte es für mich geklappt, dort diese Zusage für Istanbul zu bekommen. Und ich wollte auf jeden Fall länger dort bleiben, weil es immer so ein Ort war, der mich fasziniert hat und an dem ich mich besonders lebendig fühle.
0: Was war denn der ursprüngliche Plan für Istanbul? Also als du den Zuschlag bekommen hast, was war sozusagen, ist in deinen Kopf gekommen, was wolltest du machen?
1: Erstmal meine Mutter anrufen natürlich und ich dachte, ich könnte mit anderen queeren Künstlern arbeiten, man könnte vielleicht in irgendeiner Form auf die Straße gehen, es gibt ja ganz viel Wurzeln der Keramik und des Designs, die aus dem Osmanischen Reich kommen. Und ich dachte sehr, sehr standardisiert, was für Arbeiten könnte ich machen und habe aber gar nicht so viel an die Leute gedacht.
0: Und ist der Plan aufgegangen?
1: Irgendwie schon, irgendwie nicht. Es kam alles ganz, ganz anders. Ich war noch nie längere Zeit im Ausland und hatte mich ja einmal gefragt, wie das so ist. Und man gewöhnt sich, wenn man das Meer zu sehen, wenn man es jeden Tag sieht. Und ich war erstmal verwirrt und musste erstmal ankommen und dachte auch, ich wäre eine andere, viel aufregendere Person, die bei 40 Grad fast so warm wie heute arbeiten könnte. Aber ich bin auch manchmal einfach mit dem Boot ans Meer gefahren, auf eine Insel, übers Mara-Meer.
0: Ja, aber letztendlich, also ich denke mal, so würde ich mir das jedenfalls vorstellen, sage ich mal so, das inspiriert ja auch. Ne? Also das heißt, die Umgebung erstmal wahrzunehmen, erstmal anzukommen.
1: Ja, auf jeden Fall. Also die Architektur, das Essen und auch ganz besonders die Leute haben unglaublich mein Herz berührt. Und das ist sowas, an das ich gar nicht dachte, weil ich wirklich nur an Porzellanfiguren und Zeichnungen gedacht habe und einfach jetzt zum ersten Mal im Leben wirklich Zeit hatte, nur Kunst zu machen. Was aber nicht bedeutet, dass es dir plötzlich leichter fällt, Kunst zu machen. Das habe ich ganz schnell gelernt. Das war so, na toll, jetzt hast du die Möglichkeiten, hast dieses Studio, die Sonne scheint, sehr viele Möwen. Unten auf der Straße schreit jemand Simet, aber dann möchte man auf die Straße gehen.
0: Bevor wir jetzt zu deinem Buch kommen, würde ich kurz sagen, machen wir noch eine kleine Musik.

0: Ihr hört weiterhin Radio Sub. Bei uns weiterhin im Studio Robert Schittko, der sich über die Zeit gerade Gedanken macht, der letzten 6 Monate, letztes Jahr in Istanbul. Du hast ein Buch über deine Erlebnisse geschrieben. Das du stellst am 4. Juli auch in der, wie spricht man es richtig aus, Heusenstamm-Galerie?
1: Genau, ja? Kunstraum Heusenstamm.
0: Genau, Kunstraum Heusenstamm vor. Und es trägt den Titel The Stories of Marmara, wenn ich das richtig ausgesprochen habe.
1: Genau, auf Deutsch sind es die Geschichten vom Mara-Meer. Und der Text ist auch in Deutsch, aber für, ich dachte, es klingt in Englisch einfach besser.
0: Also es klingt auf jeden Fall gut. Mhm. Was erwartet denn den Lesenden? Also ist es ein Roman, ist es ein Tatsachenbericht?
1: Es sind die Geschichten von den Leuten, die ich in Istanbul kennengelernt habe und auch unter anderem von Situationen, die mir widerfahren sind. Das ist so mein Versuch zu verstehen, was da vorgeht, weil wir denken ja immer, wir würden alles wissen und dann passiert eine Sache und du weißt gar nichts mehr. Und da sind viele eine Sachen passiert und ich wusste oft gar nichts mehr, auch schon wegen der Sprache. Duolingo ist wirklich keine große Hilfe. Und um es kurz anzureißen, es war ein Tag, an dem ich bei Lambda war. Das ist eine internationale Organisation, die queere Menschen unterstützt. Hier in Frankfurt gibt es sie, glaube ich, auch. Und in Deutschland bis 28. In der Türkei gibt es keine Altersbegrenzung. Und ich ging zu einem Treffen, weil ich die ganzen queeren Orte, die ich von meinen früheren Istanbul-Aufenthalten kannte, nicht mehr gefunden habe und dachte einfach, es ist so heiß, vielleicht finde ich es einfach nicht mehr. Und habe mir erklären lassen, dass viele Sachen einfach nicht mehr existieren, zugemacht werden, einfach weil es nicht mehr in dieses Bild der Türkei passt, was sich gerade leider sehr rapide verändert. Und eines Tages war ich samstags dort bei Tea & Talk und es war der Tag, wo die Pride war, aber nicht Pride, wie wir sie hier, Gott sei Dank, kennen mit Tausenden von Leuten, sondern mit 38, die demonstrieren wollten. Und dann war die ganze Stadt gesperrt und überall waren Metallzäune. Und ich war bei Lambda und wir haben im Kreis gesessen auf einem sehr abgeranzten Teppich und haben über Queerness und über unsere Outings gesprochen, also sehr radikal. Und dann war überall Polizei und dann wollte ein Team von, ich glaube, Polizisten in diesen Raum, in dem wir waren, und jemand von Lambda hat sich vor die Tür gestellt und ich hatte richtig Angst. Und dann war ich irgendwann wieder zu Hause und ich sag jetzt mal unter Schock und dachte, ich schreibe das einfach auf, um mich selber zu beruhigen, und habe dann gemerkt, dass da noch viel mehr ist und ich viel mehr nicht sehe und nicht verstehe, und habe dann angefangen, mit meinen Freunden über ihr Leben zu sprechen, über die Träume und Wünsche und über die Hoffnung und über das Gefühl, sichtbar zu sein, besonders zu sein, aber eigentlich nur seine Ruhe haben zu wollen.
0: Wie viel Zeit war denn vergangen, als du bevor dem letzten Aufenthalt in Istanbul warst und dem letztjährigen Besuch?
1: Das waren lediglich 2 Jahre.
0: Es ist wirklich radikal schlechter geworden, muss man so sagen.
1: Auf jeden Fall. Und ich dachte, ich würde Bescheid wissen, weil ich auch nur als Tourist dort gewesen bin und hatte schon gehört, dass es schwierig sein könnte. Aber wenn man einmal so etwas mitbekommt und plötzlich den Kontrast zu Deutschland merkt, also wo es hier gerade noch Gott sei Dank möglich ist, ist ja bald Pride, ich freue mich schon. Und das schmeißt sich auf so sehr intensive Gefühle zurück, die ich noch nie hatte. Und also es war auch ein ganz fantastischer Aufenthalt, das ist ganz wichtig mir zu sagen, aber es war auf jeden Fall krass. Und ich habe mich dann gefragt, was mache ich denn hier mit meinem Stipendium und mit meinem Pass und der Möglichkeit, immer irgendwo hinzugehen, und mit meiner Ignoranz, mit der ich da angereist bin. Und irgendwann musste ich recht schnell meine ganzen rosa Sonnenbrillen alle in den Bosporus schmeißen.
0: Du hast gerade gesagt, du hast mit deinen Freunden da vor Ort gesprochen. Ist es denn quasi immer gefährlich oder genau dann, wenn eben so Demonstrationen sind oder man sich etwas lauter in der Öffentlichkeit zeigt?
1: Ja, etwas lauter in der Öffentlichkeit passiert oft in Istanbul von allen Leuten. Und es geht also organisierte Sachen, die irgendwo auf Instagram zu sehen sind, sind sehr schwierig. Da reichen auch kleinere Grüppchen. Es werden auch teilweise Clubs einfach, wie sagt man dazu, gefilzt. Mhm. Und als Transperson gibt es Geschichten, dass Leute auch in ihren Wohnungen festgenommen werden. Das ist natürlich die marginalisierte Gruppe, die oft besonders schwer hat. Und genau, es ist so ein Gefühl von Enge, was nicht bei allen ist. So, und also ich habe mich dann natürlich auch darauf vielleicht auch zu sehr fokussiert, ich weiß es nicht, aber ich war einfach so überfordert und habe dann mit Leuten gesprochen über sehr viele sehr, sehr schöne Sachen, aber auch über Alltagsdiskriminierung, über die Inflation, über das Gefühl, nicht ein Visum zu bekommen, um einfach mal Urlaub zu machen für 2 Wochen, weil es viele Sachen gibt, die strukturell einfach kompliziert sind. Und da musst du gar nicht queer sein.
0: Hm. Okay. Bevor wir dann jetzt zur Ausstellung kommen, machen wir noch ein klein bisschen Musik.

0: Robert, du hast die Erlebnisse deiner aktuellen Ausstellung eben aus Istanbul auch in Kunstwerke übersetzt, nicht nur in dein Buch. Aber wie schon gesagt, wie heißt die Ausstellung und was heißt's?
1: Die Ausstellung heißt Kolay Gelsin Abla und das heißt, möge es dir leicht fallen, Schwester. Abla ist so ein bisschen Slang unter den Queers. Das heißt, wenn ich sage, hey Schwester, dann ist es ja auch manchmal im Deutschen fast so zu sehen wie ein kleines Augenzwinkern. Kolay Gelsin sagt man im Türkischen, wenn man ein Geschäft betritt und verlässt und der Mensch in dem Geschäft aber noch weiterarbeitet. Das heißt, möge es dir leicht fallen, was ich sehr schön finde, weil man kommt ja oft in den Supermarkt oder zu anderen Orten und wünscht sich wirklich, dass es den Leuten leichter fällt. Und es war einer von den drei Sätzen, die ich durch Duolingo gelernt habe im Türkischen auf jeden Fall. Das und İyi Bayramlar, das fröhliches Bayramfest, da gab es sehr viel Begeisterung. Es war sehr schön am Bayram, aber es waren auch nur 3 Tage.
0: Aber Begeisterung. Magst du uns ein paar Beispiele geben, was du an Kunstwerken letztendlich als Erlebnis mitgenommen hast? Einfach so ein bisschen aus der Tatsache heraus, wie ist es entstanden und was ist es geworden, zu sagen?
1: Also ich habe neben dem Schreiben sehr viel gezeichnet und skizziert und versucht, das, was ich fühle und sehe, in Skizzen zu fassen und wollte eigentlich vor Ort keramisch arbeiten, aber das ging aus räumlichen Gründen nur sehr eingeschränkt und habe dann Skizzen gemacht mit Aquarell und Tusche, die sich mit Djinns beschäftigen, mit Geistern, mit dem Vorhandensein von etwas, aber auch mit Ideologien, die wir überall finden, auch hier. Und habe dann anhand dieser Skizzen keramisch gearbeitet. Ich habe gefundenes Porzellan zersägt, zerstört und neu zusammengesetzt mit eigenen geformten Sachen. Und es wirkt so ein bisschen gespensterhaft und mystisch, aber vielleicht auch bei genauerem Hinsehen ein bisschen kleinbürgerlich. Ich mag Sachen, die hässlich sind, sage ich jetzt einfach mal. Aber ich finde es gut, wenn es mein hässlich ist. Das heißt, jeder hat ja in der Verwandtschaft vielleicht eine Onkel oder eine Tante mit einem Regal voller Keramiken. Und das ist jetzt
0: garantiert.
1: Es ist nicht Hutschenreuther oder Meißen oder Höchst, sondern vielleicht irgendwas aus einer Fabrik, seriell, was gar kein Porzellan ist. Und diese Dinge finde ich irgendwie ich belächle sie so ein bisschen. Es ist nichts, was im Museum stehen würde, aber ich finde es gut, wenn man den Sachen dann den Kopf absägt oder sie zerteilt und ich dann mein Wesen und meine Ideen da einfüge. Und man könnte sie auch wieder dorthin stellen und würde vielleicht beim Vorbeigehen denken, das stimmt irgendwas nicht.
0: Die Hochschule für Gestaltung hat geschrieben zu der Ausstellung, Robert beschäftigt die Frage, wie sich queere Lebensrealitäten, gesellschaftliche Zuschreibungen und persönliche Erfahrungen in Sprache, Bilder und Material übersetzen lassen. Betrifft das jetzt nur die Ausstellung oder ist das so generell dein Credo?
1: Das ist generell mein Thema, dass viele Sachen sich überschneiden und manche Dinge funktionieren einfach als Foto besser und manche als Keramik. Und ich finde das sehr Schöne daran, wenn du mit Porzellan und Ton arbeitest, hast du was Händisches. Die Sachen, wenn sie gebrannt sind, sind direkt hart. Du kannst damit ein Fenster einwerfen. Es ist was sich schnell verdichtet. Bei Fotografie denkt man immer an Konzepte und Drucken und wie man es im Raum installiert. Aber manchmal so eine schöne, gut gemachte Keramik ist ja ein tolles Objekt. Wie eine Tasse, die küsst man ja auch, wenn man aus ihr trinkt. Ich mache leider keine Tassen, aus denen man trinken kann. Vielleicht Vasen, aber ich weiß nicht, ob ich da meine Lippen dran machen würde. Genau, ich finde es schön, immer auf Räume zu reagieren, auf Situationen. Und jetzt ist es auch zum ersten Mal, dass Text so eine große Rolle spielt.
0: Ja, Robert, dann bedanke ich mich recht herzlich, dass du heute Abend bei uns warst. Und die Ausstellung, über die wir jetzt gesprochen haben, findet ihr in der Heusenstamm-Galerie Braubachstraße 34 in Frankfurt. Und sein Buch stellt Robert, wir haben gesagt, am Samstag, den 4. Juli, ab 16 Uhr dort ebenfalls vor. Und ich würde sagen, das solltet ihr euch nicht entgehen lassen und vielleicht auch die ein oder andere Frage dazu zu stellen.
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Und wie üblich habe ich eine bunte Meldung aus dem Papierkorb unseres Nachrichtenredakteurs gefischt. Und zwar geht es um Folgendes. Die Bundestagsabgeordneten Sepp Müller von der CDU und Wolfgang Steffinger von der CSU haben am Montag auf Social Media bekannt gegeben, dass sie geheiratet haben. Aus dem Du und Ich ist ein Wir geworden. Wir haben Ja gesagt und freuen uns auf alles, was da kommt, teilten die beiden Politiker mit. Erst die standesamtliche Trauung am 18.06. und dann ein Segen von Gott am 20.06. im Wildbad Kreuth. Ja, wo auch sonst. Müller ist konfessionslos, Steffinger katholisch. Glückwünsche kamen auch aus der Union. Das neue Paar erhielt nach seinem Hochzeitsposting Glückwünsche aus demokratischen Parteien, insbesondere aus der Union. Herzlichen Glückwunsch und alles Gute von dem gemeinsamen Lebensweg, erklärte etwa der bayerische Ministerpräsident Markus Söder von der CSU. Gut, ist ja auch ein Parteimitglied. Und die Unionsbundestagsfraktion kommentierte, oh wie schön, ganz herzlichen Glückwunsch. Sogar ein Politiker, der eigentlich gleichgeschlechtliche Eheleute verhindern wollte, richtete Glückwünsche aus. Der frühere Bundesinnenminister Hans-Peter Friedrich von der CSU wünschte alles Gute für den gemeinsamen Lebensweg. Dabei hatte er 2017 noch dagegen votiert, dass Paare wie Müller oder Steffinger heiraten dürfen. Tja, so ändern sich die Zeiten oder so ähnlich.

Vor unseren Nachrichten noch kurz der Hinweis auf die zweite Stunde. Neben den Veranstaltungstipps hat mein Kollege mit Lutz van Dijk gesprochen, denn morgen findet im Switchboard eine Lesung von ihm statt. Was er liest und worum es geht, das erfahrt ihr in unserer zweiten Stunde.

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1: Mit Lars am Mikrofon. Berlin. Der Berliner Christopher Street Day schließt das Bündnis Sarah Wagenknecht von der offiziellen Teilnahme an der diesjährigen Demonstration aus. Der CSD-Verein lehnte die Anmeldung der Partei als offizielle Fußgruppe ab. Zur Begründung teilte der Vorstand mit, die Teilnahme des BSW sei nicht mit den Grundsätzen, Zielen und dem Selbstverständnis des Berliner CSD vereinbar. Der Verein erklärte, beim CSD gehe es um die Rechte, Sichtbarkeit und Gleichberechtigung queerer Menschen sowie um Solidarität mit trans-, intergeschlechtlichen und nicht-binären Menschen. Das BSW kritisierte die Entscheidung. Der Berliner Landesvorsitzende Alexander King sagte, die Partei wäre gerne mitgelaufen und habe ein Gespräch angeboten. Die Absage zeige aus seiner Sicht, dass gesellschaftliche Themen zunehmend parteipolitisch und ideologisch geprägt würden. Das BSW weist Vorwürfe zurück, queerfeindlich zu sein. Kritiker verweisen dagegen auf frühere Äußerungen aus der Partei und auf Positionen im Wahlprogramm, unter anderem zur Politik für Transmenschen. Queere Organisationen werfen dem BSW vor, mit entsprechenden Themen Stimmung gegen Minderheiten zu machen. Der Berliner CSD findet am Samstag, 25. Juli 26 unter dem Motto Haltung ist hot statt. Frankfurt. Im Frankfurter Grüneburgpark ist ein homosexuelles Paar Opfer eines mutmaßlich homophoben Angriffs geworden. Nach Angaben der Polizei saßen die beiden Männer am Mittwochnachmittag gegen 13.25 Uhr auf einer Parkbank, als ein unbekannter Mann auf sie zukam. Er soll die beiden homophob beleidigt und aufgefordert haben, den Park zu verlassen. Als das Paar dieser Aufforderung nicht nachkam, soll der Mann auf die beiden eingeschlagen haben. Einer der Männer ging dabei zu Boden. Der Angreifer soll anschließend weiter auf ihn eingetreten haben. Beide Opfer wurden bei dem Angriff verletzt. Der Täter flüchtete, nachdem unbeteiligte Zeugen einschritten. Er lief nach Polizeiangaben in Richtung Palmgarten davon und war mit einem Fahrrad unterwegs. Die Polizei beschreibt ihn als etwa 40 bis 50 Jahre alt, mit südeuropäischem Erscheinungsbild, grauen Haaren und grauem Bart. Zum Tatzeitpunkt trug er demnach schwarze, sportliche Kleidung. Die Polizei bittet Zeugen, die den Vorfall beobachtet haben oder Hinweise zum Täter geben können, sich unter der Telefonnummer 069 755 103 00 oder bei jeder anderen Polizeidienststelle zu melden. Berlin. Die Berliner CDU unterstützt eine Bewerbung der Hauptstadt um die Ausrichtung eines World Pride. Das geht aus dem neuen Regierungsprogramm der Partei für die Jahre 2026 bis 2031 hervor. Darin heißt es, eine Bewerbung um den internationalen CSD sowie um eine weltweite Konferenz der Organisation Interpride werde unterstützt. Die CDU sieht darin nicht nur ein Zeichen für queere Sichtbarkeit, sondern auch wirtschaftliche Vorteile für Berlin, etwa für Tourismus, Gastronomie und Einzelhandel. Der Verein Berliner CSD hatte zuvor angekündigt, sich um die Ausrichtung des World Pride 2032 bewerben zu wollen. Bei einer erfolgreichen Bewerbung wäre die Veranstaltung erstmals in Deutschland zu Gast. Neben dem World Pride enthält das CDU-Programm nur wenige konkrete queerpolitische Vorhaben. Die Partei bekennt sich allgemein zur Vielfalt und will sich weiterhin für eine Ergänzung des Grundgesetzartikels 3 um das Merkmal sexuelle Identität einsetzen. Als Maßnahme gegen queerfeindliche Straftaten fordert die Berliner CDU außerdem eine stärkere Videoüberwachung an kriminalitätsbelasteten Orten im öffentlichen Nahverkehr. Die Aufnahmen sollen nach dem Willen der Partei mindestens 96 Stunden gespeichert werden. Die Wahl zum Berliner Abgeordnetenhaus findet am 20. September statt. Und das waren Sie, die schwul-lesbischen Weltnachrichten von Radio Sub bei Radio X.
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Und wir kommen zu den Veranstaltungs- und Fernsehtipps für die Woche vom 22. Juni. So, ich probiere jetzt mein nicht vorhandenes Türkisch. Kolay Gelsim Abla. Die Ausstellung von Robert Schittko läuft im Kunstraum Heusenstamm Braubachstraße 34 in Frankfurt. Robert beschäftigt die Frage, wie sich queere Lebensrealitäten, gesellschaftliche Zuschreibungen und persönliche Erfahrungen in Sprache, Bilder und Material übersetzen lassen, basierend auf seiner Zeit in Istanbul. Am 4.7. findet zusätzlich um 16 Uhr die Buchvorstellung seines Buches The Stories of Marama statt. Wir hüpfen zu morgen und dem Thema, zu dem wir gleich kommen, 23.06. 20 Uhr im Switchboard, Alte Gasse 36. Lutz van Dijk liest aus seinem bewegenden Werk Die weite Welt. Und schon sind wir bei der Auswahl am Samstag angekommen. Da gibt es ab 23 Uhr die Circonic. Große LGBT-Party mit House-Pop auf zwei Dancefloors im Zentrum von Frankfurt. Unter anderem mit DJ G's. Die Tickets gibt's ab 12 Uhr. Und ich muss jetzt gerade noch mal gucken, weil das Gemeine ist, ne, das kommt davon, wenn man sich, wie man vorhin schon gesagt hat, durchsehen, das Ganze im Carlsen, Karlstraße 17 in Frankfurt. Und ein sehr allgemeiner Tipp, der gilt natürlich nicht nur für diese Woche, sondern auch für den ganzen Monat. Arte feiert diesen Monat die Pride und bietet mehrere queere Kurz- und Spielfilme sowie Serien, darunter zwei Werke von Pedro Almodóvar und der preisgekrönte Kurzfilm Zittern sollt ihr Schwestern. Das Ganze unter arte.tv. Und das war die Auswahl für diese Woche. Wenn ihr etwas habt, was wir gerne auch berichten sollen, gerne eine E-Mail an events@radiosub.de.

0: Hier ist weiterhin Radio Sub auf Radio X. Morgen am Dienstag findet im Switchboard eine Lesung mit Lutz van Dijk statt. Zuletzt ist jetzt der zweite Teil seiner Biografie erschienen, Die weite Welt. Hieraus wird er morgen lesen. Mit dem Autor hat mein Kollege Markus Prieskorn vor der heutigen Sendung gesprochen.
1: Ja, Lutz van Dijk habe ich am Telefon. Willkommen mal zu dir. Du hast jetzt im neuen Buch auch das veröffentlicht. Du hast Parkinson jetzt als Diagnose bekommen. Deswegen muss ich mit der Frage jetzt erstmal einsteigen. Wie geht's dir denn jetzt eigentlich aktuell?
2: Ja, ich habe die Diagnose schon seit ein paar Jahren. Und seit etwa einem halben Jahr ist es jetzt so, dass es halt sichtbar ist. Ich kann schwerer laufen. Ich muss immer einen Stock haben, meist einen Rollator auch. Und Parkinson geht ja oder ist ja eine unheilbare Krankheit. Und ich hoffe halt nur, dass es nicht ganz so schnell weitergeht. Aber Krankheit und Tod gehören zum Leben. Und ich bin sehr, sehr dankbar für das Leben, das ich bisher haben konnte.
1: Das kann ich mir wiederum vorstellen, weil in deinem Buch, also du hast ja zwei Autobiografien, sage ich jetzt mal in dem Sinn, geschrieben, halt, beschreibst du ja dein Leben. Und das ist eigentlich auch der Anlass, warum ich mit dir telefoniere. Das aktuelle Buch heißt jetzt Die ganze Welt und vorher gab es ja schon das andere Buch, nämlich, und jetzt habe ich den Titel jetzt verlegt, hier damals. Also Die weite Welt, genau, Die weite Welt und der erste, genau, Die weite Welt und irgendwann Die weite Welt, das war dann der erste Teil. Ja, ich würde gerne auf diese zwei Bücher ein bisschen zu sprechen kommen und das ist im Prinzip auch der Faden, den ich jetzt mit dir sozusagen mal durchgehen möchte.
2: Sehr schön.
1: Und zwar einmal, der erste Teil ist ja mehr so als Roman geschrieben. Da gibt es die fiktive Figur Jan, der mit zwei Freunden, also mit Anton zu tun hat und mit, wie heißt der andere dann nochmal, Pavel und
2: Oleg,
1: genau, jetzt habe ich hier meinen Zettel wieder. Da werden verschiedene Themen angesprochen von Homosexualität, da geht es um die Nachkriegszeit in Berlin. Das waren so die Themen, die dich da jetzt erstmal beschäftigt haben und die du jetzt so als Roman verpackt hast. Oder wie muss man sich das vorstellen?
2: Es sind zwei Bücher, die ganz verschiedene Phasen meines Lebens beschreiben. Band 1, irgendwann die weite Welt, beschreibt meine Kindheit und Jugend bis zu meinem 18. Lebensjahr. Ich bin ja in West-Berlin geboren, nicht weit von der Mauer, in sogenannten sozialen Wohnungsbau, einer Neubausiedlung, gegenüber einer Flüchtlingssiedlung, die damals abschätzig oder geringschätzig Mau-Mau-Siedlung genannt wurde, wo wir Kinder auch mit den Kindern dort spielen durften. Aber das machte die natürlich noch spannender. Und in der Schule sind dann sich auch alle Kinder begegnet. Warum ich diesen ersten Band geschrieben habe, war eine ganz andere Motivation als den zweiten. Sie heißen übrigens beide autobiografischer Roman. Das Wort Autobiographic Novel ist ja eine Literaturkategorie, wo man über sein Leben schreiben kann, aber einiges auch verfremden darf. Darum das Wort Roman. Und verfremdet habe ich eigentlich immer nur da, wo ich über Menschen geschrieben habe, die ich nicht mehr selber fragen konnte, weil sie verstorben sind oder wir uns verloren haben im Laufe eines langen Lebens und ich sie halt nicht befragen konnte, ob sie damit einverstanden sind. Deshalb Autobiographic Novel oder Roman. Aber auch die Verfremdung mit dem meinem Namen im ersten Teil meiner Autobiografie hat damit etwas zu tun. Der Hauptgrund dafür war aber, dass ich verstehen wollte, was der Nationalsozialismus und die NS-Zeit mit meinen Eltern gemacht haben. Mein Vater, das wusste ich, wurde mit 16 noch Soldat. Er kam an die Westfront, das war sein Glück, das heißt nur bis Hannover, da haben die Engländer ihn gefangen genommen und das hat sein Leben gerettet, denn alle anderen zwei Drittel seiner 10. Hochschulklasse, die gen Osten kamen, von denen kam keiner zurück, die sind erfroren oder erschossen worden. Meine Mutter war ebenfalls gleiche Generation, Jahrgang 1928, also 5 Jahre alt, als Hitler an die Macht kam. Und beide noch keine 18, als alles vorbei war, wurde von sowjetischen Soldaten in Berlin vergewaltigt. Etwas, worüber sie nie in ihrem Leben sprechen konnte. Und meine Eltern hatten eine sehr schwierige Ehe, die von viel Streit und viel Schweigen charakterisiert war. Als kleiner Junge habe ich ein Zettelchen gemalt mit Blümchen drauf und liebe Eltern, bitte vertragt euch wieder. Und als Jugendlicher habe ich irgendwann aufgegeben und habe gedacht, ich kann ihnen nicht wirklich helfen und ich will hinaus, ich will ganz weit weg. Es muss doch irgendwas anderes geben. Und der erste Band hört auf, als ich mit 18 von meinem besten Freund Martin auf dem Motorrad nach Brüssel gefahren werde, weil ich mir ein One-Way, also ein einfaches Ticket Richtung USA nach New York, von denen nach der Schule in einem Supermarkt Regale stapeln, verdienten Geld, es waren 500 Mark damals, dann mit einer schummelten Studentenarbeitserlaubnis, das war auch noch wichtig, denn ich kam ja in New York dann nur mit $50 an, abfliegen konnte. Und dann dachte ich, das ist auch gut und hatte vorher gar nicht geplant, einen zweiten Band zu schreiben. Dann war es bei Lesung allerdings oft so, dass Leute sagten, also Herr van Dijk, ich fand das wirklich sehr interessant und ich habe da viel gelernt, aber das Ende von Ihrem Buch finde ich ja furchtbar. Und da habe ich ganz naiv gefragt, aber wieso denn? Naja, jetzt will man doch wissen, wie es in New York und überhaupt weitergeht. Und so ist der zweite Band entstanden.
1: Beim zweiten Band, das ist jetzt ja so ein bisschen auffällig, da hast du es ja eher nicht so als durchgehenden Roman jetzt in dem Sinn geschrieben, sondern eher, also jedenfalls kam es bei mir so an als Leser, war das mehr so eine Art Episoden, sage ich jetzt mal. Natürlich war der rote Faden auch die Jahreszeiten und so weiter und die Abschnitte, wo du gewesen bist. Aber es kam dann so als Episode kam es dann irgendwie so rüber halt eben. Also jetzt kein durchgehender Roman oder Romangeschichte oder sowas wie im ersten Teil.
2: Das kann ich dir auch erklären. Das hat damit zu tun, du musst das mal versuchen, Markus, dein Leben aufzuschreiben und das dann auch noch als Schriftsteller. Ich habe mir so unendlich viel eingefallen, dass die erste Fassung über 800 Seiten hatte und der wunderbare kleine Querverlag aus Berlin, mit dem ich ja seit vielen, vielen Jahren zusammenarbeite, sagte dann, ja, Lutz, hast du prima geschrieben, aber kürz mal 500 Seiten. Also über 300 Seiten schaffen wir noch, aber nicht 800. Und so, um doch vielem gerecht zu werden, ist halt einiges rausgefallen. Im ersten Band habe ich nichts kürzen müssen. Das ist so erschienen, wie ich es geschrieben habe. Im zweiten Band, und da hast du recht, ist es dann mehr eine Gliederung, zum Beispiel auch nach den Ländern, in denen ich gelebt habe. Und es waren ja doch 3 Kontinente und 5 Städte, also Hamburg, Jerusalem, Amsterdam, Kapstadt und am Anfang New York und Amerika. Und diese Chronologie habe ich beibehalten, aber die hat dann auch zur Struktur von einigen Kapiteln, die du jetzt Episoden genannt hast, geführt.
1: Okay.
2: Genau. Aber ich glaube, es liest sich trotzdem noch relativ spannend, weil man ja dadurch auch versteht, wie sich das eine aus dem anderen ergeben hat. Ich war ja nie Tourist oder Reisender in diesen Ländern. Das waren immer Orte, an denen ich gelebt und gearbeitet habe. Selbst in Jerusalem als Journalist.
1: Wie kam das eigentlich immer alles zustande halt? Also das finde ich immer faszinierend, dass man halt dann plötzlich feststellt, jetzt muss ich was anderes machen oder ich habe ein Angebot woanders. Also was weiß ich, du hast ja dann ja, in der Anne Frank Haus da in Niederlande plötzlich arbeiten können, dann in Jerusalem da die Stelle gekriegt. Wie kommt sowas immer zustande, dass man dann sagt, ich breche jetzt hier meine Zelte ab und fange ganz woanders nochmal komplett neu an?
2: Das kann ich gut zusammenfassen. Abgehauen bin ich nur einmal mit 18 aus Berlin. Da wollte ich nur weg.
1: Weg, ja.
2: Von den alle Eltern. Anderen, genau, alle anderen Ortswechsel waren aus guten Gründen, weil mir etwas Spannendes angeboten wurde. Ich die Chance hätte, etwas ganz Neues kennenzulernen. Sonst wäre ich wahrscheinlich heute noch inzwischen ja pensioniert von meinem Alter her, aber wäre ich bis zuletzt wahrscheinlich Lehrer in Hamburg geblieben. Denn ich habe meine Tätigkeiten als Lehrer, als Journalist, als Schriftsteller, als Aktivist sehr, sehr gerne gemacht. Ich merkte das zum Beispiel daran, dass ich meine jetzt hier Lesetour, die jetzt hier am Dienstag mich nach Frankfurt führt, in Switchboard, begann in Hamburg, dort im Gewerkschaftshaus, im Kurierhaus der GEW. Und das Lustige war, dass zu dieser Veranstaltung zwei Herren kamen, die in der zweiten Reihe saßen, die mich anstrahlten und ich erkannte sie erst nicht und fand es beinahe ein bisschen aufdringlich. Und als dann die Fragerunde begann, haben die beiden ihren Arm gehoben und gesagt, Van Dijk, erkennen Sie uns nicht mehr. Wir waren damals in Ihrer allerersten Klasse, da waren wir 11. Und da habe ich gedacht, wie alt seid ihr denn heute? Und da haben sie gesagt, ja, ich bin Patrick und ich bin Mike und wir sind beide 59. Und einer hatte noch seine Tochter mitgebracht. Also das ist doch eine tolle Lebenserfahrung.
1: Das war die erste Schulklasse, die da im Buch erwähnt wurde. Mit einem alternativen Konzept muss man ja auch mal dazu sagen, halt, dass ja damals alles ja noch festgefahren war. Und in dem Buch kam es ja rüber, dass du da mit einem alternativen Lernkonzept, sage ich jetzt mal, die schwierigen Fälle auch erstmal in die Schule wieder zurückgebracht hast und dass die überhaupt mal so ein bisschen zu lernen begonnen
2: genau,
1: haben.
2: Genau, genau, Markus. Und vor allen Dingen, ich Kinder niemals nach ihren Mängeln zuerst beurteilt habe, sondern ich habe nach ihren Stärken gesucht, das, was sie können. Und sei es ein Motorrad reparieren. Und darauf aufbauend habe ich ihnen versucht, Mut zu machen, dann auch irgendwann Rechtschreibung und Mathe zu lernen. Und das hat besser funktioniert als andersrum. Mhm. Da bin ich bis heute sicher. Okay. Also das zeigt uns ja auch, dass diese beiden, nun damals Jungs, heute ja auch schon ältere Herren, sich also nur gut daran erinnert haben. Und sie hatten wohl in der Zeitung davon gelesen, dass ein Lutz von Dijk dort vorträgt und waren einfach selbstbewusst gekommen. Ich habe mich riesig darüber gefreut.
1: Ja, das kann ich mir vorstellen, klar. Wie ist denn das bei dir gewesen? Du hast ja unheimlich viel, also was ich so rausgelesen habe, bewegt sozusagen. Also du hast ja überall irgendwas immer gemacht. Also von die Beginn von der Schwulenbewegung, dann als die AIDS-Krise losging in den 80er Jahren, auch da warst du tätig halt und hast dann da gekämpft. Du hast in Südafrika im Townships gearbeitet und auch zugesehen, dass da Bildung sozusagen reinkommt. Anne Frankhaus habe ich schon kurz erwähnt, also auch da bist du bald tätig gewesen. Macht dir das Spaß, da so rumzureisen und diese ganzen bewegten Sachen, sag ich jetzt mal, zu machen?
2: Ja, nochmal, Markus, ich bin niemals rumgereist.
1: Ja, also gut, aber hat es vergeben halt, ja.
2: Das ist ganz, ganz wichtig, weil das macht einen großen Unterschied deshalb, weil wenn du irgendwo lebst und arbeitest, dann trägst du eine andere Verantwortung. Als Tourist kannst du deinen Koffer zuklappen und einfach weg oder weiterfahren.
1: Okay.
2: Alles, wo ich mich engagiert habe, hatte mit meinem und später dann auch mit unserem, also mit meinem Leben, mit meinem Mann Perry Zhang, ein niederländisch-chinesischer, wunderbarer Mann, wir sind über 30 Jahre hier zusammen, zu tun. Und das ging damals in der Schule los, als Alternativ noch keine schreckliche politische Bedeutung hatte, wie heute bei der AfD, dieses Wort ja für sich gekapert haben. Und so ging es weiter. Als ich in Jerusalem war, habe ich nahe Freunde gehabt, die Opfer wurden. Ein junger Mann, dem wurde der Arm gebrochen vom israelischen Militär, weil er mich zu Zeitzeugen geführt hatte und das in Sperrgebiete, wo Ausländer gar nicht hin durften. Oder, und so geht es immer weiter. Meine Frankhaus war es damals etwas ganz Neues, Unterrichtsmaterialien zu entwickeln mit der Frage, wenn Anne Frank heute leben würde oder überlebt hätte als Flüchtling in einem anderen Land, wie leben Kinder in Schulen eigentlich zusammen oder wie können Kinder mit unterschiedlicher Herkunft doch Freundinnen und Freunde werden? Das war meine Aufgabe in den 7 Jahren im Anne Frank Haus. Naja, und das letzte, vielleicht größte wirklich Beispiel ist ja die große Kinderhausfamilie in Südafrika, wo mein Mann Perry und ich mit Aktivistinnen vor Ort versucht haben, damals, als es noch keine Medikamente in Südafrika gegen HIV und AIDS gab, diese ins Land zu kriegen und in einem Kinderhaus in einem der ärmsten Townships den Kindern ein Zuhause zu geben, die nicht nur Medikamente brauchten, sondern auch ein Zuhause, weil ihre Eltern, die ganze Familie an AIDS gestorben waren. Markus, das kann man sich heute kaum noch vorstellen. Damals starben in Südafrika pro Tag 500 Kinder, ich weiß noch wie in Kapstadt, abends ein Auto zu den großen Straßenkreuzungen fuhr, wo Kinder bettelten und die gestorbenen Kinder einfach einsammelten und in ein Massengrab brachten, aber nicht eine medizinische Versorgung damals sicherstellten. Das war nach Nelson Mandela und das war zu Zeiten von Thabo Mbeki, dem Nachfolger als Präsidenten, der bis heute sich zu dieser Schuld und Verantwortung, die er damals trug, nicht bekannt hat.
1: Das war ja das Thema Homosexualität, ist ja in Afrika sowieso ein bisschen schwierig, sage ich jetzt mal immer noch. Aber offiziell ist es, glaube ich.
2: Beides. Das ist ganz wichtig. Es gibt dort sowohl schlimme Beispiele wie in Ghana oder in Uganda, wo ja vor kurzem sogar die Todesstrafe wieder eingeführt wurde. Dann gibt es aber auch 10 Länder, das dürfen wir nicht vergessen. Und Südafrika war 1995 das erste Land, wo in der Verfassung die Rechte sexueller Minderheiten geschützt sind. Immerhin inzwischen in 10 Ländern. Das letzte war jetzt Namibia. Und das vergessen wir. Wir dürfen niemals von Afrika wie einem Land reden. Es ist ein Kontinent mit 54 Staaten. Und leider gibt es ja auch in dem scheinbar demokratischen USA nun wieder einen Präsidenten, der all unsere Erfolge versucht kaputt zu machen mit seiner Haltung, dass er eben queere Politik ablehnt und die uralten Bilder von Mann und Frau heraufbeschwört. Und noch schlimmer natürlich eine Militarisierung und alles, was zum Frieden führen kann, um Gerechtigkeit mit Füßen tritt. Naja, gut, G7, ein Stichwort noch vor kurzem, wo alle dann vor ihm eine Verbeugung gemacht haben, als er mit dem fürchterlichen Regime im Iran den Friedensvertrag geschlossen hat, der natürlich vorhersehbar 3 Tage später schon wieder nicht funktioniert. Und du merkst, wenn ich das so rede, Markus, das klingt sehr politisch. Ich bin aber kein Politiker. Ich gehöre keiner politischen Partei an. Ich bin ein Schriftsteller und ein Mensch, der in verschiedenen Teilen dieser Welt gelebt hat und vielleicht deshalb verschiedene Perspektiven eher nachvollziehen kann.
1: Ja, es geht ja hauptsächlich erstmal um Frieden halt. Also das war ja schon in deinem Leben am Anfang ja auch. Du hast ja die Friedenskongresse da am Anfang in den 70ern da irgendwie da organisiert.
2: In den 80ern, genau.
1: Ja, das war ja auch schon. Ich habe es jetzt nicht ganz im Kopf, die Jahreszahl da, aber ja, genau.
2: Das ist doch geil. Ja. Das ist prima vorbereitet. Vielen Dank.
1: Ja,
2: gut. Und entschuldige, ich meine jetzt noch lange Antworten, aber du darfst ja kürzen, wie du willst.
1: Ehrlich gesagt wage ich mich das jetzt gar nicht mehr zu kürzen, weil dann habe ich dasselbe Problem wie du mit 800 Seiten runter auf 300 Seiten und ich habe jetzt dasselbe Problem, 15 Minuten runter zu kürzen auf 5 Minuten. Das geht auch nicht. Also.
2: Wie viel Zeit darfst du denn?
1: Nein, alles gut. Wir kriegen das schon hin. Ich will trotzdem noch mal eine Frage.
2: Markus, wenn das geht, sei so lieb, schick mir den Link. Es gibt immer Freundinnen und Freunde, die sagen, oh, wir haben das.
0: Achtung, etwas vorgezogener Schluss. Lutz van Dijk im Gespräch mit meinem Kollegen Markus Prikorn. Die weite Welt ist jetzt im Querverlag erschienen. 336 Seiten für 20 € als Taschenbuch beziehungsweise 12,99 € als E-Book. Und noch der Hinweis, Teil 1 der Biografie ist unter dem Titel Irgendwann die Welt im März vor einem Jahr erschienen. Die 216 Seiten kosten 16 € in der Paperback-Ausgabe und wieder 12,99 € als E-Book. Um 20 Uhr morgen Dienstag, wenn ihr uns live hört, die Lesung. Wenn ihr uns am Morgen hört, habt ihr immer noch Zeit, pünktlich um 20 Uhr am Switchboard zu sein. Da geht's ab 19 Uhr mit den geöffneten Türen los. Viel Spaß!
3: Hast du eine Information von unserer Musikredaktion?
0: Ach so, nee, warte, lass mich gucken.
3: Die kriegen live, nämlich live zugerufen.
0: 15 habe ich gesagt bekommen, ja. Das war das schon die Zusatzzahl? Nee, die hatten wir schon. Das war super 6 jetzt wahrscheinlich, ne? 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

Und jetzt noch ein kleiner Nachzügler zu den Fernsehtipps, die ja inzwischen eigentlich Primär-Mediathek-Tipps sind. Am Abend des 9. November 1989 fiel nicht nur die Mauer in Berlin. Im Kino International an der Karl-Marx-Allee in Ost-Berlin feierte an jedem Abend auch der erste Schwulenfilm der DDR seine Kinopremiere. Obwohl das Thema AIDS auch damals in der DDR schon Kreise zog und auch mit Homosexuellen in Verbindung gebracht wurde, blieb das Thema in dem Film bewusst ausgespart, um nicht noch mehr zu stigmatisieren. Eine interessante Randnotiz, die die ZuschauerInnen in dem dreiteiligen ZDF-Doku-Drama AIDS in Zeiten der Liebe mitbekommen. Die Doku unter dem ZDF-Kulturlabel Aspekte ist ein kleiner Schatz im öffentlich-rechtlichen Streaming-Angebot. Die AIDS-Krise der 80er Jahre wird hier deutsch-deutsch erzählt. Das ZDF leiste wertvolle Erinnerungsarbeit schon im vergangenen Monat. Teils arbeiten die verfeindeten Systeme der Bundesrepublik und der DDR im Zuge der HIV-Krise hinter den Kulissen zusammen. Das Ganze, wie gesagt, in der ZDF-Mediathek mit dem Titel der Dokumentation AIDS in Zeiten der Liebe.

Und das war sie schon, die 1508. Radiosubsendung, heute am Montag, den 22. Juni im Jahr 2026. Die Nachrichten und die Technik lagen in den Händen von Lars Wollers, die Musik kam von Lester Daniels und am Mikrofon war Dirk Beckel. Vielen Dank an Markus Brieskorn für das Interview mit Lutz van Dijk. Wenn ihr uns am Montag hört, wünsche ich euch jetzt noch einen schönen öder Abend. Wenn ihr uns in der Wiederholung hört, informative Nachrichten vom Deutschlandfunk. Wenn ihr mögt, nächsten Montag gibt's den Knallall. Das wird's wahrscheinlich nächstes Jahr auch noch geben. Die Kollegen freuen sich auf euch. Ansonsten macht's gut, schönen Abend.

0: 13 Uhr, die Nachrichten. Zunächst die Übersicht. Die Vorschläge der Rentenkommission sollen nach den Angaben von Bundeskanzler Merz vollständig umgesetzt werden. Der Schiffsverkehr in der Straße von Hormus nimmt offenbar wieder zu. Das Bundesverfassungsgericht verhandelt über die Höhe des Rundfunkbeitrags. Die Meldungen im Einzelnen. In Berlin hat die Rentenkommission offiziell ihre Reformvorschläge vorgestellt. Bundeskanzler Merz sagte, das Gremium habe mit großem Sachverstand einen Katalog mit 33 Empfehlungen vorgelegt. Die Vorschläge sicherten langfristig die Rente und verteilten die Lasten gerecht auf alle Beteiligten. Zentral sei, dass das Paket der Kommission vollumfänglich umgesetzt werde, da die Vorschläge ineinander griffen und aufeinander aufbauten, erklärte der CDU-Vorsitzende. Arbeitsministerin Baas von der SPD sagte, sie freue sich auf die anstehenden Diskussionen. Es gebe aber kein Rosinenpicken. Man müsse jetzt den Mut zur Entscheidung aufbringen, ob man das Paket in der Gesamtheit umsetzen wolle. Die Empfehlungen sehen unter anderem vor, dass das Renteneintrittsalter an die Lebenserwartung gekoppelt werden und langsam steigen soll. Ab 2042 alle 10 Jahre um ein halbes Jahr. Gegen Ende dieses Jahrhunderts gilt dann die Rente mit 70. Zudem soll das System durch eine staatliche kapitalgedeckte Vorsorge gestärkt werden. Um die Ausgaben der gesetzlichen Rente zu dämpfen, sollen Optionen für einen vorzeitigen Eintritt eingeschränkt werden. Zur Stabilisierung sollen zudem zeitnah außerdem Politiker und Selbstständige in die Rentenkasse einzahlen. In der ersten Hälfte dieses Jahres haben so viele Unternehmen in Deutschland eine Insolvenz angemeldet wie seit 2013 nicht mehr. Nach Hochrechnungen der Auskunftei Kreditreform waren bis zum Ende des ersten Halbjahres 12.900 Unternehmen betroffen. Das seien fast 8% mehr als im Vorjahreszeitraum und der höchste Stand seit den ersten 6 Monaten 2013. Auch bei den Privatpersonen stiegen die Insolvenzzahlen demnach weiter um 2,3% auf 38.800 Fälle. Die Zahlen offenbarten eine tiefe strukturelle Krise bei den Unternehmen, die durch den Konflikt im Nahen Osten nochmal verschärft worden sei, hieß es. Die Entwicklung werde sich erst wieder stabilisieren, wenn die Wirtschaft wieder wachse. Ein Bündnis von BUND, Klimaallianz Deutschland und Autoclub Europa fordert von Bundesverkehrsminister Schnieder, auf den Neubau von Autobahnen und Bundesstraßen zu verzichten. Stattdessen solle ein klarer Fokus auf den Erhalt gesetzt werden, erklärten die Verbände. Der Verzicht auf den Straßenbau berge ein Einsparpotenzial von 20 Milliarden Euro. Das zeige eine Untersuchung des Forums Ökologisch-Soziale Marktwirtschaft. Diese untermauere, dass die knappen personellen und finanziellen Kapazitäten beim Planungs- und Bauwesen zwingend eine Priorisierung auf den Erhalt verlangten. Die Verbände verwiesen unter anderem auf marode Brücken. Der Bundestag stimmt in dieser Woche über das neue Infrastruktur-Zukunftsgesetz ab. Die Vorlage schließt auch den Bau neuer Autobahnen mit ein. Haushaltspolitiker des Bundestags warnen angesichts des stark gestiegenen Verteidigungsetats vor überhöhten Preisen der Rüstungsindustrie. Es gebe in diesem Bereich eine starke Tendenz zu Aufschlägen, sagte der SPD-Berichterstatter für den Wehretat Schwarz, dem Redaktionsnetzwerk Deutschland. Auch der grünen Haushaltspolitiker Schäfer kritisierte die Kosten für militärische Beschaffungsvorhaben im internationalen Vergleich teils als unangemessen hoch. Als Beispiel nannten beide Politiker Tankcontainer für die Bundeswehr, bei denen nicht nachvollziehbar sei, wo die gravierenden Mehrkosten entstanden seien. Der Wehretat umfasst in diesem Jahr rund 108 Milliarden Euro. Nach der grundsätzlichen Einigung zwischen den USA und dem Iran auf ein Ende des Krieges nimmt der Schiffsverkehr in der Straße von Hormus offenbar wieder zu. Laut einer Analyseplattform für Schifffahrtsdaten passierten am Montag mindestens 36 Frachtschiffe die Meerenge. Das sei der höchste Stand seit Beginn des Irankriegs, aber nur knapp ein Drittel der vor dem Krieg üblichen täglichen Fahrten, hieß es. Das Regime in Teheran gab heute bekannt, dass der Iran künftig die Straße von Hormus verwalten will. Der iranische Chefunterhändler Ghalibaf sagte, dies werde im Einklang mit dem Völkerrecht geschehen. Die Kontrolle der strategisch wichtigen Wasserstraße und mögliche Durchfahrtsgebühren sind zentrale Punkte bei den Verhandlungen über eine dauerhafte Friedenslösung. Der Iran will der Internationalen Atomenergieorganisation keinen Zugang zu den im Krieg beschädigten Atomanlagen gewähren. Das Außenministerium in Teheran erklärte, es habe keine diesbezüglichen Gespräche mit der IAEA gegeben. Es seien auch keine Inspektionen der Organisation in diesen Nuklearanlagen vorgesehen. US-Vizepräsident Vance hatte gestern nach den Gesprächen mit iranischen Vertretern in der Schweiz erklärt, der Iran habe eine Rückkehr von IAEA-Inspektoren zugestimmt. Vance sprach von einem wichtigen Meilenstein. In der türkischen Hauptstadt Ankara sind 3 Wochen vor dem NATO-Treffen mehr als 200 mutmaßliche Extremisten festgenommen worden. Wie die Staatsanwaltschaft mitteilte, handelt es sich um 209 Personen, die im Verdacht stehen, Verbindungen zu verbotenen linksextremen Gruppen oder zur Dschihadistenmiliz Islamischer Staat zu haben. 32 weitere Verdächtige sind flüchtig. Zu den genannten Organisationen gehört unter anderem die Revolutionäre Volksbefreiungsfront, die seit den 1980er Jahren wiederholt Angriffe in der Türkei verübt hat. Sie wird von Ankara, der EU und den USA als Terrororganisation eingestuft. Ankaras Gouverneursbüro hat ein Verbot aller Demonstrationen ab dem 28. Juni bis zum Ende des NATO-Gipfels angekündigt. Zu dem Treffen werden Staats- und Regierungschefs der 32 Mitgliedstaaten erwartet, darunter auch US-Präsident Trump. Die Grünen haben die diplomatische Öffnung der EU für Vertreter der Taliban-Regierung aus Afghanistan kritisiert. Die Einladung von Taliban nach Europa sei ein schwerwiegender Fehler, heißt es in einem offenen Brief mehrerer Bundestagsabgeordneter an EU-Institutionen. Zu den Unterzeichnern gehören die Grünen-Kurvorsitzende Brandner und Fraktionschefin Hasselmann. Die Lage für Frauen und Mädchen in Afghanistan habe sich dramatisch verschlechtert. Zudem habe sich die politische Unterdrückung verschärft. Belgien hatte 5 Vertretern der Islamisten Visa erteilt. Die Visa sind allerdings geografisch und zeitlich eingeschränkt. Die EU-Kommission hatte Taliban-Vertreter eingeladen, um über die Abschiebung abgelehnter afghanischer Asylbewerber zu sprechen. Vor dem Bundesverfassungsgericht in Karlsruhe hat heute die Verhandlung über die nicht erfolgte Erhöhung des Rundfunkbeitrags begonnen. Anlass ist eine Beschwerde der öffentlich-rechtlichen Sender ARD und ZDF. Die Bundesländer waren der Empfehlung des zuständigen Gremiums nicht gefolgt, den Beitrag um 58 Cent auf 18,94 Euro im Monat zu erhöhen. Stattdessen hatten die Ministerpräsidenten beschlossen, ihn für die Jahre 2025 und 2026 bei 18,36 Euro zu belassen. Die Sender sehen darin ihr Grundrecht auf Rundfunkfreiheit verletzt. Aus ihrer Sicht geht es auch um die Frage, wie eng die Länder an die Empfehlungen des Gremiums gebunden sind. Gerichtspräsident Habart sagte zu Beginn der Verhandlung, die Freiheit der Berichterstattung durch den öffentlich-rechtlichen Rundfunk sei konstituierend für die demokratische Grundordnung. Deshalb sei auch eine bedarfsgerechte Finanzierung nötig. Ein Urteil dürfte es erst in einigen Monaten geben. Und hier noch einmal die Übersicht. Die Vorschläge der Rentenkommission sollen nach den Angaben von Bundeskanzler Merz vollständig umgesetzt werden. Der Schiffsverkehr in der Straße von Hormus nimmt offenbar wieder zu. Das Bundesverfassungsgericht verhandelt über die Höhe des Rundfunkbeitrags. Eine Hitzewelle hat weite Teile Europas erfasst und neue Rekorde aufgestellt. In Frankreich war die vergangene Nacht laut dem Nationalen Wetterdienst die wärmste seit Beginn der Aufzeichnungen 1947 mit einer Tiefstemperatur von 21,6 Grad. Für mehr als 90% der Bevölkerung gilt die höchste Warnstufe Rot. Im Südwesten werden bis zu 44 Grad erwartet. In Spanien hat die Wetterbehörde für fast das gesamte Land Hitzewarnungen ausgegeben. Die Stufe Rot gilt unter anderem für Gebiete um Córdoba und im Norden rund um Bilbao. In Italien hat das Gesundheitsministerium für 15 Städte, darunter Rom und Mailand, die höchste Alarmstufe ausgerufen. Hohe Temperaturen machen auch Belgien, den Niederlanden und Deutschland zu schaffen. Das Wetter. Viel Sonnenschein und überwiegend lockere Wolken. Im Tagesverlauf im Süden zunehmend Quellwolken. Höchstwerte im Tornordost nach Südwest 24 bis 37 Grad. Der Deutsche Wetterdienst warnt derzeit vor extremer Hitze, Gewittern und lokalen Unwettern in mehreren Regionen Deutschlands. Morgen heiter bis sonnig, einzelne Hitzegewitter vor allem über dem Bergland 27 bis 39 Grad. Das waren die Nachrichten.
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20: Moment mal, da ist irgendwie eine Vorproduktion drin, die dann immer, hallo, hier spricht das Gallus. Das sag ich jetzt, hallo, hier spricht das Gallus. Herzlich willkommen zur 1514. Ausgabe des Gallusfensters hier auf einen 90,8. Da war so ein Lieferwagen, der den Parkplatz versperrt hat. Jetzt bin ich hochgehetzt. Und jetzt muss ich die Ansage machen. Also, Gallusfenster ist ein Magazin aus dem Gallus mit Informationen, Studiogästen, Beiträge aus Initiativen, Projekten, Vereinen der drei westlichen Stadtteile mit dem G, dem Guten, dem Gallus, dem Gutleut und Griesheim. Das Gallusfenster wird gesendet jeden Dienstag von 16 bis 17 Uhr, auch wenn es jetzt demnächst Urlaub ist. Muss ich schauen, dass ich Vorproduktionen mache, sodass Sie jeden Dienstag von 16 bis 17 Uhr hören. Jetzt hat sich einer mal bei uns im Theater geoutet als Mittwochshörer. Er hört das Gallusfenster immer jeden Mittwoch und ich habe mich sehr, sehr gefreut. Also wenn Sie mal ins Gallustheater kommen, dann sprechen Sie mich an und sagen Hallo. Herr Becker, Winfried Becker, mein Name. Ich höre immer Ihre Sendung und zwar mittwochs. Das finde ich immer ganz gut. Das ist die Mehrzahl der Leute, vermute ich jetzt nochmal auch wegen den Feedbacks. Gut, meine Nummer ist, falls Sie ein Thema haben für den Sommer, dann ist meine Nummer die 75 80 60 20. Sie können mich anrufen. Ich bin jetzt am Anfang der Ferien noch in Frankfurt. Und würde mich über Vorproduktionen sehr freuen. So, das ist es. Jetzt muss ich schauen, welche CD ich da eingelegt habe. Wenn man immer den ersten Track und schauen wir mal, was drauf ist. Also, bis gleich.
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0: So, wunderbar. Jetzt sind wir hier im Galusfenster. Ich muss noch mal genau jetzt schauen. Es rauscht hier so im Hintergrund. Es ist kein Wasserfall, es ist die Klimaanlage. Sehr angenehm, sehr schön. Freut mich, dass die hier läuft. So, also, unser heutiges Thema ist Hans-Jürgen Hampelmann ist mal wieder da. Wir haben jetzt schon gerade gefeixt, wie oft er schon da war. 10 Mal, oder was?
1: Kannst ja mal gucken, so um die 10 Mal dürften es sein.
0: Ja, ja, genau. Aber die Themen, die du hast, die erledigen sich auch nicht. Es wäre ja schön, wenn wir sagen, das können wir mal abhaken. Aber irgendwie die Themen, die du immer wieder hier einbringst, die bleiben uns erhalten. Also, ja. Über was reden wir heute?
1: Heute reden wir über die U-Bahn im Europaviertel. Schon wieder eine Preissteigerung. Und wir reden auch über den U-Bahn-Lückenschluss zwischen Bockenheim und Ginnheim. Da hat sich auch was getan. Da müssen sie jetzt wohl noch einen Kilometer Tunnelstrecke anschließen.
0: Ja, ja. Und wir reden nicht über den Fernbahntunnel, da haben wir das letzte Mal drüber geredet.
1: Genau.
0: Das ist genau so diese Sache. Irgendwie so manchmal verzweifelt man, was aus diesem deutschen Ingenieurs, also Wesen geworden ist und was wir uns laufend leisten. Ne? Also es ist wirklich fürchterlich. Wir schmeißen ein Geld raus und es wird nichts.
1: Naja, also zum Beispiel beim Europaviertel eigentlich wäre die U-Bahn schon fertig und hätte man es damals so gemacht, wie der Entwickler des Europaviertels Albert Spätermals wollte, nämlich mit der Straßenbahn. Die Straßenbahn könnte schon seit 2016 fahren, weil der Tunnel unter dem Europagarten schon seit 2016 fertig.
0: Ja, nee, wir waren ja für eine Straßenbahn.
1: Genau.
0: Wir waren eine Bürgerinitiative, daher kennen wir uns. Die hieß Europaviertel Chancen oder Gefahren für das Gallus. Und wir haben vieles bewirkt, unter anderem, dass der Europagarten überhaupt entstanden ist. Wir wollten einen Europapark, aber da gibt es schon eine an der Schweizer Grenze. Dann musste das als Garten, wir wollten aber keinen Garten, wir wollten eine Freifläche, eine Wiese für Stadtteilfeste, für alles Mögliche. Und mittendurch wäre die Straßenbahn gefahren. Wir hatten ihn breitgelegt, nicht so längs. Das heißt, die hätte nur ganz kurz den Park durchquert und ein Park wäre an einer Haltestelle gewesen. Alle hätten mitten im Park aussteigen können. Es wäre wunderbar gewesen. Ja, das haben wir 2001, war das?
1: Ja, so ungefähr. Also zwischen Ende der 90er Jahre bis 2001 oder so.
0: Ja, das war unsere Forderung und hätte man die gemacht, würde ich jetzt wirklich sagen, dass die Straßenbahn seit 2003 fahren würde und geholfen hätte, das Europaviertel zu erschließen. Stattdessen wurde natürlich ganz komfortabel eine U-Bahn geplant, die heute noch nicht fertig ist und die jetzt wann fertig werden soll?
1: Also wenn alles gut geht.
0: Ja.
1: Und die Preissteigerung nicht noch höher geht.
0: Ja.
1: Dann wird es im Jahre 2029 fertig.
0: Immerhin, also 28 oder sagen wir mal 26 Jahre nach der Straßenbahn, die wir gerne gehabt hätten.
1: Und dann kommt noch hinzu, dass im Jahre 2000, man kann ja jetzt auf Geoportal Frankfurt.de sich historische Luftbilder anschauen.
0: Ja.
1: Und wenn man sich da die Luftbilder vom Europaviertel anguckt,
0: ja
1: dann war im Jahre 2000 war das noch freie Fläche,
0: ja.
1: Denn das war der Güter- und Rangierbahnhof.
0: Mhm.
1: Und den hatten sie damals plattgewalzt und da kam dann das Europaviertel drauf.
0: Mhm. Hätte man hatte ein Terrain, wo man alles hätte drauf bauen können, unter anderem Infrastruktur, Verkehrsinfrastruktur wäre gut gewesen und man greift sich an den Kopf und sagt, warum macht die Stadt Frankfurt, und zwar die verschiedenen Stadtregierungen, warum machen die das?
1: Ja, weil man halt dafür sorgen wollte, dass die Tochterfirmen der Deutschen Bahn AG Geld gescheffelt haben für die teuren Luxusbauten, die sie im Europaviertel geplant haben. Und zum teuren Luxusbauten passt natürlich weniger eine Straßenbahn. Sie haben sich gedacht, da braucht man eine U-Bahn. Nur das Ende vom Lied war, sie haben ursprünglich 4 unterirdische Stationen geplant im Europaviertel.
0: Mhm.
1: Das Ende vom Lied war, das war dann so teuer, beziehungsweise sie hätten viel weniger Zuschüsse gekriegt, als sie gebraucht haben. Was haben sie also gemacht? Sie haben von 4 unterirdischen Stationen ist eine unterirdische Station übrig geblieben. Jetzt haben wir quasi 850 Meter reine Tunnelstrecke und fast über 1 Kilometer Straßenbahn bzw. U-Bahn, oberirdische U-Bahn.
0: Oberirdische U-Bahn, genau.
1: Nur das Problem ist halt, eine oberirdische U-Bahn hat viel mehr Trennwirkung als eine Straßenbahn.
0: Ja, nee, das ist wahr. Ja, genau. Nein, ich finde ja auch die Verkehrsplanung, die wir hier in dieser Sendung sind, freie Presse, freies Radio, die wir hier anprangern können seit Jahren, das ja, ist ganz wichtig, einfach um die Öffentlichkeit auch mal aufzuklären, was hier so gemacht wird.
1: Ne? Ja, und wir hatten halt 2024 gab es eine enorme Preissteigerung der Strecke. Damals gingen die Kosten auf 525 Millionen Euro hoch für die Gesamtstrecke von 2,5 Kilometern. Und jetzt haben wir eine erneute Preissteigerung. Die prognostizierten Kosten für die Gesamtstrecke liegen jetzt bei 590 Millionen Euro.
0: Wow, 590 Millionen, was man da alles machen könnte. Ja, das ist ja nur eine U-Bahn-Linie.
1: Wobei, es wird noch besser. Hm. 2024, aufgrund der Kostensteigerung, hat dann die Linke im Römer eine kleine Anfrage gemacht, und zwar, wie sich die einzelnen Streckenabschnitte auf die Kosten auswirken. Da kam dann raus, dass die oberirdische Strecke von ca. 1,5 Kilometer mit 3 oberirdischen Haltestellen so circa 65 Millionen kostet.
0: Mhm.
1: Der Tunnel im Europagarten, da der zusammen mit der Autostraße gebaut wurde und die Entwicklungsgesellschaft Europaviertel das mitgezahlt hat, musste für die 400 Meter Tunnel nur die Stadt 40 Millionen zahlen.
0: 40 Millionen,
1: mhm. Die 850 Meter Tunnel von der Rampe in der Europaallee bis zum Platz der Republik, die waren halt ein klein bisschen teurer. Die haben bloß 402, die kosten bloß nach der Schätzung 2024 422 Millionen Euro. Und wenn man jetzt mal den Dreisatz anwendet und mal guckt, gibt es denn dann pro Kilometer, dann ist man beim Kilometerkosten von circa 496 Millionen Euro. Für die Strecke im Europaviertel.
0: Das ist unglaublich. Ja, nee, es muss mal bekannt gemacht werden. Wo steht es? In welchen Zeitungen steht es?
1: Ja, es steht in keiner Zeitung, weil es war ja eine kleine Anfrage der Linken im Römer. Und die wurde, und kleine Anfragen, da kommen halt pro Stadtverordnetensitzung kommen dann so 70 bis 80 kleine Anfragen von den verschiedenen Parteien. Und wenn dann die Presse nicht genau drauf schaut, ja, dann geht das unter.
0: Aha. Gut, das Gallusfenster auf jeden Fall publiziert das.
1: Genau.
0: So, ich verlasse mich auf dich. du bist Teil einer Initiative. Wie heißt die?
1: Die Initiative Frankfurt 22.
0: Genau.
1: Für den schienengebundenen öffentlichen Personennahverkehr.
0: Genau. Das sind die Zahlen, die ihr veröffentlicht. Und es ist gut so, dass die Öffentlichkeit erfährt. Ne, finde ich gut. Finde ich richtig. Haben wir alles über das Europaviertel? Weil das würde ich gerne in einem ersten Teil machen.
1: Ja, also das Interessante ist jetzt halt, die Preissteigerung kommt jetzt halt laut Veröffentlichung deshalb zustande, weil ja bundesweit massiv Schienenstrecken ausgebaut werden und sie in den Jahren, wo nicht ausgebaut wurde, natürlich zu wenig Kapazität aufgebaut haben an Baufirmen und so weiter und so fort, damit der Ausbau vonstatten gehen kann. Und jetzt ist es halt so, Nachfrage ist, desto höher werden die Preise fürs Angebot. Und man findet dann teilweise keine Baufirmen, die einen die Strecke bauen können.
0: Ja, ist es nicht so, dass die hohe Nachfrage die Preise senken lässt?
1: Eben nicht.
0: Warum?
1: Warum? Ganz einfach, weil das Problem ist, die Bahn zahlt inzwischen fast jeden Preis. Ich sage nur, allein das erste war ja die Generalsanierung der Strecke Frankfurt-Mannheim, wo die Bahn mal hingegangen ist, eine der wichtigsten Strecken in Deutschland, einfach mehr für mehrere Monate lahmzulegen.
0: Mhm.
1: Und jetzt machen sie das Gleiche mit der Strecke Hamburg-Hannover.
0: Ist ja jetzt gerade Hamburg-Berlin zu Ende gegangen.
1: Genau, jetzt ist gerade Hamburg-Berlin zu Ende gegangen und jetzt ist dran Hamburg-Hannover. Und das Problem ist halt, dass diese Baumaßnahmen, es gibt nicht unendlich viele Firmen, die sowas machen können. Deshalb hat man halt das Problem, man hat viel weniger Firmen und hat deshalb höhere Preise.
0: Höhere Preise?
1: Höhere Preise.
0: Ja, weil das Angebot ist sozusagen, das Nachfrage ist viel höher als das Angebot. Also steigen die Preise des Angebots.
1: Genau.
0: Gut.
1: Und jetzt sieht
0: schlecht
1: man jetzt,
0: für den Steuerzahler.
1: Ja, und wenn man jetzt halt nicht rechtzeitig plant, beziehungsweise nicht nachschaut, dass man eine günstigere Variante nimmt, dann hat man halt das Problem, wie jetzt im Europaviertel. Mhm. Denn wie gesagt, die Straßenbahn wäre schon längst fertig. Und selbst wenn man im Jahre 2000, als noch alles frei war, wenn man da eine U-Bahn so gebaut hätte, wie man die erste U-Bahn-Linie in Frankfurt gebaut hat, nämlich auf der Eschersheimer Landstraße, beziehungsweise Hauptwache, runter zum Willy-Brandt-Platz. Diese ganze Strecke hat man in offener Bauweise gebaut.
0: Mhm.
1: Ja. Das war damals schwierig, weil diese Strecke ist schon bebaut. Nur beim Europaviertel hätte man den Vorteil gehabt, man hat freie Fläche gehabt und hätte da durchaus in offener Bauweise bauen können. Mhm. Hat man aber nicht gemacht. Und jetzt hat man halt das Problem, jetzt Tunnelbaumaschinen sind viel teurer.
0: Ja. Ja, es gibt auch nicht viele Firmen. Wie viele Firmen gibt es im deutschsprachigen Raum, die Tunnelbohrmaschinen anbieten?
1: Also ich glaube, in Frankfurt ist es eine. In Deutschland ist es eine. Nämlich die Firma Herrenknecht. Ah. Und da kam raus, da war vor einigen Monaten, war unser Bundesaußenminister mal in China. Und wen hat er in China besucht? Eine Außenstelle der Firma Herrenknecht. Tunnelbaumaschinen.
0: Tunnelbaumaschinen, die in China bohren.
1: Genau.
0: Aha, und in Deutschland gibt es eine einzige. Das ist natürlich das Angebot von einer Firma, ist natürlich wenig gegenüber der Nachfrage. Da steigt aber der Preis doch um Beträchtliches, oder?
1: Ja, und dann kommt noch eins hinzu, so einen Tunnel zu bohren mit einer Tunnelbaumaschine, braucht viel Personal.
0: Mhm.
1: Zur Bedienung einer Tunnelbohrmaschine benötigt man laut Aussage vom Mitarbeiter der Bahn AG, den ich mal gefragt habe, 10 Leute.
0: 10 Leute, oh.
1: Nur.
0: Ja. Das heißt, ja gut, es geht fürs Material drauf. Oder
1: genau.
0: Für den Computer, der das steuert.
1: Ja.
0: Ja, gut, okay. Ja, das jetzt. Ich muss, bevor wir zu dem zweiten Thema kommen, muss ich dann doch mal was hier öffentlich sagen. Also ich bin jetzt vor 3, 4 Jahren, bin ich mal bei uns in den Adlerwerken auf den Hof gegangen und da war ein Fest und da frage ich, na, was feiert ihr denn? Ja, wir sind von der Deutschen Bahn, wir haben jetzt eine neue Software gebaut, alle Fahrkartenautomaten sind jetzt in Deutschland einheitlich und wir haben sämtliche Server in Deutschland stillgelegt und wir sind jetzt auf Amazon Cloud. Ich bin aus allen Cloud-Wolken gefallen und habe gesagt, wie könnt ihr sowas machen? Ihr könnt doch nicht deutsche Souveränität nach Amerika abgeben. Nee, das könnten sie schon. Sie hätten ja Verträge. Hat vor 3 Jahren, da war der Trump noch nicht in der zweiten Amtszeit, haben die alle gesagt und es wäre so okay. Jetzt war ich wieder im Hof, da feiert wieder eine andere Abteilung der Bahn. Das war Energie und denen habe ich die Geschichte erzählt. Die haben die Hände über dem Kopf zusammengeschlagen und haben gesagt, was haben die Kollegen da gemacht? Das kann man doch überhaupt nicht mehr machen. Also sind alle entsetzt und haben gesagt, ja, könnt ihr das vielleicht mal rückgängig machen und sowas? Ja, das können sie ja nicht entscheiden und sowas. Das heißt, angesichts also eines kleinen Vorfall, dass die Firma Anthropic, die Konkurrenten von ChatGPT, eine neue Software herausgebracht wird und das Präsidialamt von Trump gesagt habe, kein Ausländer darf da dran kommen. Sie verbieten diese Software frei auf den Markt zu bringen. Es ist entsetzlich und plötzlich kann der amerikanische Präsident, ohne dass er begründen muss, warum das nationale Sicherheit beeinträchtigt, kann er amerikanischen Firmen verbieten, Software bereitzustellen in der Welt. Und ich habe in der ARD dann einen Kommentar dazu gehört, ein Experte, der hat gesagt, ja, das könnte mit Cloud und Diensten und sowas genauso passieren. Das heißt, im Jahre 2026 ist es eine reale Gefahr, dass Donald Trump eine kleine Laune verspürt, die Deutsche Bahn in Deutschland komplett lahmzulegen. Wie gefällt uns das? Finden wir uns da durch die Deutsche Bahn gut versorgt hier in Deutschland? Muss man sagen. Ist alles die Wahrheit? Ne? Ich lese es, also ich habe das jetzt im Internet nachgelesen, das mit der Bahn, und das stand in ein paar Medien vor 3-4 Jahren. Aber zurzeit, angesichts der Entwicklungen mit Trump, wird es nicht mehr thematisiert. Das heißt, wir sind sowas von in der Bredouille mit unserer Deutschen Bahn, dass wir schon gar nicht mehr über die ganzen Sachen reden. Ein Glück bist du da und wir haben hier das Gallusfenster, wo wir dann mal über die Deutsche Bahn reden können.
1: Ja.
0: So, das war mal meine Story jetzt dabei. So.
1: Ja.
0: Ich würde vorschlagen, bevor wir auf den Lückenschluss kommen, machen wir einen Musiktitel und dann reden wir nur über das.
1: Genau.
0: Also, okay.

0: So, hier sind wir wieder im Gallusfenster. Ja, wir sind so richtig ein bisschen aufgeregt, gell? So, wir haben jetzt noch weiter diskutiert. Hans-Jürgen Hammelmann ist mein heutiger Gast von der Initiative Frankfurt 22. Und wir reden über die Deutsche Bahn, die Kosten, die U-Bahn, nicht nur Deutsche Bahn, ne? U-Bahn-Bau und alles.
1: Genau.
0: Das so. Der erste Teil, den haben wir über die U-Bahn Europaviertel, unser Lieblingsthema, weil wir in einer gemeinsamen BI damals waren und eine Straßenbahn propagiert hat. Und 26 Jahre später gibt es noch keinen öffentlichen Nahverkehr ins Europaviertel. Wir hätten es vor 26 Jahren schon gehabt, die Straßenbahn. So, jetzt der zweite Teil ist dem Lückenschluss. Da gab es ja eine, oder erzähl du's.
1: Also, und zwar geht es um den Lückenschluss zwischen Bockenheimer Warte und Ginnheim.
0: Ja.
1: Und es gibt ja zwei U-Bahn-Endhaltestellen. Das eine ist an der Bockenheimer Warte, ja, die Linie U4. Und das andere ist die Linie U1 und U9, die in Ginnheim Mitte jetzt endet.
0: Ja.
1: So, und diese beiden Linien will man verbinden.
0: Ja.
1: Da gab es bis letztes Jahr, wurden drei Varianten untersucht. Und dann hat man sich jetzt drauf geeinigt, beziehungsweise die Parteien im Römer, dass man doch die längere Variante nimmt, 2,5 Kilometer Tunnel mit unterirdischer Haltestelle mitten in der Uni am Adornoplatz. Das Blöde ist halt bloß, ich weiß nicht, ob die Mitarbeiter und die Studenten der Rechts- und Wirtschaftswissenschaften wissen, dass direkt vor ihrem Fakultätsgebäude zukünftig eine U-Bahn-Baustelle stattfinden wird, genauso wie sie jetzt im Europaviertel am Güterplatz ist. Da wird nämlich genau vor dem Rechts- und Wirtschaftswissenschaften wird dann die U-Bahn-Station gebaut.
0: Mhm.
1: Man kann ja alles mit der Tunnelbohrmaschine machen, aber keine U-Bahn-Station.
0: Ja.
1: Die werden immer mit offener Bauweise gebaut.
0: Okay. Das heißt, die Jungs haben jetzt über 10, 15, 10,
1: wenn
0: 20.
1: Wenn sie Glück haben, sind es 5 bis 10 Jahre. Aber wie man es im Europaviertel sieht, kann es länger dauern.
0: Das kann bis zu 26 Jahre dauern.
1: Genau. Und die nächste Nachricht, die wir jetzt erhalten haben, es gibt jetzt den neuen Gesamtverkehrsplan Schiene, beziehungsweise soll jetzt im neuen Mobilitätsplan eingearbeitet werden. Wir hatten ja von den Initiativen gefordert, dass zwei Straßenbahnstrecken neu gebaut werden sollen. Das eine ist die Buslinie 36 vom Westbahnhof zum Ostbahnhof, die also über den Alleenring führt und oben am Grüneburgpark vorbei und an der Uni vorbei und dann den ganzen Alleenring bis zum Ostbahnhof. Da hatten wir gefordert, dass aufgrund der hohen Beanspruchung, dass die umgewandelt wird in eine Straßenbahn, zumal wir ja auch wollen, dass diese riesengroße Autostraße verkehrsberuhigt wird. Und was bringt eine bessere Verkehrsberuhigung als eine Straßenbahn? Weil dafür muss man ja zwei Fahrspuren wegnehmen.
0: Okay.
1: So, und andererseits hatten wir gefordert, dass die Buslinie 64, also quasi vom Hauptbahnhof über die Mainzer Landstraße, Reuterweg, Hansaallee, Platenstraße, auch umgewandelt und dann nach Ginnheim auch umgewandelt wird in eine Straßenbahn.
0: Da war ja mal im
1: Der Alten Oper gab es mal bis 1978 eine Straßenbahn.
0: Ja.
1: Sogar bis nach Bergersheim.
0: Ja.
1: Und jetzt im Rahmen der Veröffentlichung des Gesamtverkehrsplans Schiene wurde uns Folgendes mitgeteilt. Wenn die Station Adornoplatz gebaut wird, und die ganzen Planungen ist beschlossen, dass man die bauen will, dann gibt es aufgrund des Parallelverkehrs zwischen der Station Holzhausenstraße und der Station Adornoplatz gibt es keine Straßenbahn Hansaallee-Reuterweg. Und die bräuchte man eigentlich dringend, weil man hat ja auch oben in der Platenstraße, hat man jetzt ja auch dieses Gebiet total verdichtet und da gibt es jetzt ja auch wesentlich mehr Einwohner. Und allein für diese Einwohner wäre es notwendig, diesen 64er-Bus, der noch nicht mal ein M-Bus ist, in eine Straßenbahn umzuwandeln.
0: Und das kann jetzt wegen Parallelverkehr...
1: Das heißt,
0: die U-Bahn ist nicht nur unnütz, sondern sie schadet sogar noch dem Verkehr.
1: Richtig. So, und jetzt hat man aber über 6 Jahre, nachdem man da schon am Plan ist, hat man eine neue Feststellung gemacht, was den Lückenschluss angeht. Und zwar hat man ja bisher immer geplant, nur quasi bis zur Station Bundesbank, beziehungsweise jetzt heißt die wohl Europaturm, weil die Bundesbank ja wegzieht und da soll wohl die Europäische Schule hin, wo jetzt die Bundesbank ist.
0: Mhm. Also Ratswegplatz bleibt. Es sollte ja ursprünglich genau. Auch mal auf den Ratswegplatz, dass wir keine Dippe mehr hätten.
1: So, und jetzt hat man sich mal die obere Strecke angeschaut, also die Strecke von Ginnheim bis zum Mikwelknoten. Und was hat man da festgestellt? Ja, die Rose-Luxemburg-Straße ist da eine Hochstraße. Und das ist ein Stahlbetonbau.
0: Ja.
1: Und Stahlbetonbauten sind irgendwann mal abgängig und müssen saniert werden. Das Problem ist aber bloß, dass die Rosa-Luxemburg-Straße hat ca. 30.000 Fahrzeuge, die da fahren. Von denen sind 20.000 Durchgangsverkehr und 10.000 sind Ziel- und Quellverkehr. Und das heißt, man will nicht, dass dieser Verkehr durch den U-Bahn-Bau gestört wird. Und Gleiches gilt aber, dass man natürlich nicht die U-Bahn-Strecke stören will, wenn man die Hochstraße saniert. Und Stahlbetonbauten sind halt sehr sanierungsanfällig.
0: Es gab ja auch mal, ich weiß nicht, ob das von euch oder irgendwie kam, die gesagt hat, wenn man die Rosa-Luxemburg-Straße zu einer breiten, zwei-, dreispurigen Straße auf den Boden holen würden und dazwischen eine Straßenbahn oder eine U-Bahn, die U-Bahn mittendrin liegen würden, und man vielleicht den Mikwelknoten durch einen Kreisel ersetzen würde, wären wir schon in Bockenheim und da bräuchten wir gar nichts machen.
1: Ja, aber das Problem ist halt, unsere Stadt plant größer, weil diese Planung, die Planung des Mikwelknotens ist wohl jetzt Umwandlung im Mikwelkreisel. Ja. Also genauso quasi wie der Katharinenkreisel.
0: Ja.
1: Oben die Autobahn, unten Straßenbahn und normalen Autoverkehr.
0: Ja.
1: Das will wohl die Stadt nicht machen, weil...
0: Weil?
1: Offiziell ist es ja Autobahn. Wäre wieder eine Bundesentscheidung.
0: Moment mal, an der Autobahn ist es doch erst ab dem Mikwelknoten dahinter. Da ist es Autobahn. Das heißt, wenn man den ein bisschen tiefer legen würde, dann wäre es Autobahn ab dem Mikwelknoten. Aber davor...
1: Die Mikwelallee.
0: Ja.
1: Das ist aber auch eine Bundesstraße.
0: Das ist eine Bundesstraße, aber keine Autobahn.
1: Ja, aber wem gehört die? Aber wie das Wort so sagt, Bundesstraße. Die Entscheidung darüber trifft der Bund. So, und das ist aber nur die Mikwelallee. Und alles andere, der ganze Knoten oben drüber, das ist alles schon, zählt alles schon zur Bundesautobahn. Und der Bund will nicht, dass die Bundesautobahn umgewandelt wird in eine normale Bundesstraße. Und das ist wohl das Problem. Deshalb soll wohl in absehbarer Zeit eben nicht der Mikwelknoten umgewandelt werden in Mikwelkreisel.
0: Und ja, Moment, allein mal jetzt debattieren, ich fahre ja da auch laufend hin. Wenn man in der Hansaallee losfährt, da drücken manche aufs Gas und sowas. Wenn man da ein Flyover macht, also da geht's ja langsam auf eine Brücke hoch und seitlich davon, da biegt man ja dann nach Bockenheim ab und sowas, ja keine Autobahn. Ne, da kann man auch noch mit dem Fahrrad, weiß ich nicht, ob man da fahren, da fährt man, kann man nicht. Aber wenn man sozusagen wie beim Oppelkreisel oder jetzt mal bei West so, da fängt ja auch die Autobahn an und geht dann oben drüber, das ist Autobahn, und dann kommt noch eine Auffahrt von seitlich von dem Kreisel runter. Wenn wir das nach diesem Modell machen würden, da kann das Autobahn bleiben und man kann trotzdem seine städtischen Sachen machen. Und wir könnten zum Beispiel mit der U-Bahn unter dem Kreisel noch mal durchfahren.
1: Ja, im Prinzip ja.
0: Aber,
1: das will weder die Stadt noch der Bund. Die wollen halt ihre großen Ausbau, so wie es ist, behalten.
0: Ich verstehe das gar nicht. Jetzt mal so, es geht doch darum, dass wir für die Stadt einen Verteiler brauchen. Also ja. Ich komme von Bockenheim nach Oberursel zur Uni oder sowas und muss dann über die Rosa-Luxemburg-Straße fahren. Wäre ja auch okay. Ich kann ja auch dann zur Platenstraße und was. Das ist ja alles möglich da, wenn ich eine städtische Straße habe. Und dann kann man, wenn es jetzt so aufwendig ist, mit den ganzen Stahlbetonbauten, dann legt man die auf ebenerdig und legt dazwischen eine U-Bahn oder oben drüber eine U-Bahn oder wie auch immer, damit die Leute auch da drauf kommen und die könnte man doch relativ schnell in Bockenheim anbinden und dann hätte man es. Und dann würde man Straßenbahn oder wie auch immer die Uni erschließen. Da würde man zum Beispiel in der ganzen Uni mehrere Haltestellen haben, vor jedem Institut eins und sowas. Das wäre die Erschließung.
1: Richtig.
0: So, warum macht man sowas nicht?
1: Richtig, ganz einfach, weil man muss sich halt mal die Rosa-Luxemburg-Straße und die A66 anschauen. Was sind das? Das sind Schnellfahrtstrecken, das sind Bolzstrecken. Das heißt, man will möglichst diese Stadt, diese Straßen und vor allem die Rosa-Luxemburg-Straße will man eben nicht mit Zu- und Abfahrten haben, die da den flüssigen Verkehr beeinträchtigen, sondern man will diese beiden Straßen und vor allem die Rosa-Luxemburg-Straße will man eben kreuzungsfrei haben.
0: Kann man doch. Also indem man sozusagen die Durchfahrt immer oben drüber, über so einen Kreisel oben drüber legt.
1: Ja,
0: aber
1: das betrifft nur den Kreisel. Man hat dann aber auf der Strecke der Rosa-Luxemburg-Straße bis zur Station Ginheim-Mitte hat man aber mehrere Straßen, die diese Straße kreuzen. Und das will man aber nicht, weil da müsste man ja Ampeln bauen. Und das heißt, da wird man ja den Verkehr wieder langsamer machen. Da könnte der Verkehr nicht mehr so fließen.
0: Oder kreiseln. Also ich war in Frankreich, genervt von Streiseln, aber es ist das beste Mittel.
1: Ja,
0: also aber, die haben da keine Staus mehr.
1: Ja, aber das Blöde ist halt bloß, du hast nach dem Mikwell-Kreisel hättest du dann noch den Wilhelm-Epstein-Kreisel. Und dann kommt noch die Höhenstraße, die Kreuzung zur Platenstraße. Da müsstest du ja da auch noch an der Platenstraße einen Kreisel bauen. Also das werden viel zu viele Kreisel. Das wird ja den ganzen Verkehr, würde es ja dann noch verlangsamen.
0: Nein, was verlangsamt? Staus oder, also die
1: Nein, das Problem ist, man will diese Durchgangsstrecke. Wie gesagt, uns wurde gesagt bei der Vorstellung, wir haben 30.000 Fahrzeuge, die da täglich diese Wilhelm-Epstein-Straße benutzen und Platenstraße. Von diesen 30.000 sind nur 10.000 Fahrzeuge Ziel- und Quellverkehr. Das heißt, diese 10.000 Fahrzeuge betreffen dann die einzelnen Kreuzungen. Die anderen 20.000 sind dann aber Durchgangsverkehr, die dann quasi von der Nordweststadt kommen, dann runter zum Mikwell-Kreis und dann verteilt auf dem Alleenring fahren. Und es geht ja um diese 20.000, die will man doch nicht beeinträchtigen.
0: Ja.
1: Und deshalb, und jetzt hat man halt ein Problem. Wenn man die U-Bahn baut, hat man entweder Beeinträchtigung an dieser Hochstraße oder wenn man die Hochstraße und die Straße saniert, hätte man Beeinträchtigung in der U-Bahn. Das will man alles nicht. Und deshalb läuft jetzt hinaus auf die Verlängerung ab Mikwell-Kreisel mit zwei Varianten. Das eine ist, man macht eine Variante, in dem eines der beiden Sachen, entweder U-Bahn oder der Durchgangsverkehr der Autos, in den Tunnel kommt. Oder man macht einen Tunnel von Ginheim bis Mikwell-Knoten, wo beides im Tunnel verläuft. Das heißt, man hat dann zusätzlich zu dem Tunnel, den man unten hat, von Bockenheim zum Mikwell-Knoten, hat man noch mal circa einen Kilometer Tunnel zusätzlich.
0: Für die U-Bahn?
1: Für die U-Bahn oder die Autobahn, oder also die Rosa-Luxemburg-Straße oder U-Bahn und Rosa-Luxemburg-Straße als Durchgangsstraße und oben drüber würde dann quasi der ganze Ziel- und Quellverkehr fahren. Also wie gesagt, die Hügelstraße. Aber
0: warum muss man das in Tunneln machen? Jetzt mal so, man kann das doch auch so mit Flyovern also machen. Da braucht man nicht lüften, da braucht man, also das ist doch viel einfacher zu handeln, oder?
1: Ja, im Prinzip ja.
0: Aber?
1: Aber wenn man Flyover baut, dann muss man auch diese Flyover-Brücke, wie man es jetzt ja gesehen hat, wir haben ja jetzt das Problem bundesweit, gerade mit Stahlbetonbrücken, dass man die nach 30 bis 40 Jahren sanieren muss. Hm. Und das ist dann auch, und dann hat man auch wieder Beeinträchtigungen auf den fließenden Autoverkehr. Und man will doch den fließenden Autoverkehr nicht beeinträchtigen.
0: Das würde ich in der Innenstadt auch sehen. Also, dass man nicht nur im Stau steht. Also, ich fahre ja auch, ich muss mit dem Auto fahren und muss auch Sachen einkaufen können im Hornbach, also vom Westen in den Osten fahren. Und da aber auf deiner Seite so ein bisschen an Ampel warten, das gehört dazu in der Stadt, oder?
1: Weißt ja, aber nicht für unsere Verkehrsplaner, die da den Lückenschuss planen. Die wollen wirklich diese 20.000 Fahrzeuge Durchgangsverkehr, wollen die getrennt haben von den 10.000 Fahrzeugen ja. Ziel- und Quellverkehr. Und deshalb planen die einen Tunnel.
0: Okay.
1: Und das Blöde ist halt bloß, die Kosten, die werden dann halt noch teurer, weil da muss man noch zusätzlich 1 Kilometer Tunnel bauen. Und selbst bei den Kosten für den Lückenschluss gibt es ja auch unterschiedliche Sichtweisen.
0: Das Problem ist jetzt, was ich immer finde, dass wenn man für Individualverkehr einen Tunnel baut, wenn da ein Unfall passiert, wenn da muss gelüftet werden. Also ich finde es viel, viel aufwendiger, einen Individualverkehrtunnel zu bauen, als wie wenn man da eine U-Bahn durchlaufen lässt. Weil die hat ihre Oberleitung, Strom, und man kann das ein bisschen lüften und hat sich das. Und die kann keinen Unfall bauen da unten.
1: Ja, also deshalb sage ich jetzt mal abwarten, wofür sie sich entscheiden. Also es sind halt diese zwei Varianten in der letzten Auswahl. Und dann ist halt die Frage, was kostet das? Hm. Und denn man hat sich ja jetzt dafür entschieden, die längere Variante zu nehmen von dem Lückenschluss. Hm. Also circa 1 bis 1,5 Kilometer länger Tunnel als bei der kurzen Variante. Und das geht auch noch mal ins Geld.
0: Ja, und also wenn wir die Zahlen jetzt von Europaviertel sehen, wie sind die so unfair angedacht? Also ja, hier sind wir von 225 auf 590 gerutscht.
1: Also ganz einfach, der Punkt ist, beim Lückenschluss gibt's ja eine Magistratsvorlage vom letzten Jahr. Und in der Magistratsvorlage steht doch glatt drin, hat mich etwas überrascht nach den Kosten für den Europavierteltunnel. Da würden dann die 2,5 Kilometer reine Tunnelstrecke und die 1,1 Kilometer Anschlussstrecke bis nach Ginnheim würden nur 400 Millionen Euro kosten. Mhm. Und das basiert aber auf dem veröffentlichten Nahverkehrsplan von Dezember 2021. Mhm. Worin steht, dass 1 Kilometer Straßenbahn so circa 20 Millionen kostet und 1 Kilometer U-Bahn-Tunnel nur 100 Millionen Euro, könnte aber je nach Bauweise und könnte aber teurer werden. Mhm. Wobei diese Variante ist von Dezember 2021. Interessant ist, dass in der Beschlussvorlage des Nahverkehrsplans da steht halt drin, dass der Kilometer U-Bahn-Tunnel 300 Millionen kostet. Mhm. Naja, und die VGF behauptet halt jetzt, das wäre ein Fehldruck gewesen.
0: Das
1: 300 Millionen. Das wäre fehlerhaft da reingekommen. Mhm. Nur wenn ich mir jetzt angucke, was.
0: Und das wird Parlamentariern vorgelesen, Fehler vorgelegen.
1: Ja, das wird im Nachhinein jetzt behauptet. Man hat den Parlamentariern halt eine fehlerhafte Vorlage gegeben. Und die haben die auch noch beschlossen.
0: Ach, toll.
1: Also, ja.
0: Also nein, das ist doch irgendwie so ein Skandal, oder?
1: Ja, aber das Skandal ist nur dort, wer den Skandal macht.
0: Gut, okay. Nein, und alles, ich finde, was für ein Vertrauen kann man denn dann noch
1: so, in unsere Administration haben? Und jetzt kommt das Interessante. Also wir haben einerseits die 422 Millionen fürs Europaviertel, für 850 Meter, und haben andererseits die Behauptung, ein Kilometer Tunnel kostet 100 Millionen, könnte aber teurer werden. Jetzt kann man der VGF noch zugute, beziehungsweise ist ja jetzt die SBEV, die da plant, man kann ihnen noch zugute halten, dass direkt an dem Tunnel Europaviertel sie natürlich erst die Hochhäuser gebaut haben und dann den Tunnel, was natürlich den Bau ziemlich stark verteuert. Aber selbst wenn ich das jetzt zugute halte, dann ist der Bau wahrscheinlich nur 100 bis 150 Millionen teurer pro Kilometer.
0: Aber wenn man unter der Uni durchbaut, da stehen doch auch schon die Institute alle.
1: Ja, aber da haben wir keine Hochhäuser, die bis zu 50 Meter, bis zu 20, 30 Meter tief in die Erde ihre Fundamente gehen und so weiter und so fort. Also angeblich geht das.
0: Okay.
1: Aber wohlgemerkt, wenn ich jetzt bei 402

0: Weil wir kriegen alle, es ist kein Geld da, sagt das Kulturamt, wir haben kein Geld.
1: Ja, ja, denn nach 2021 gab es ja den Ukraine-Krieg und erst danach sind ja die Preise mächtig gestiegen. Mhm. Und erst danach hat sich auch die Bahn entschlossen, bundesweit viele Strecken endlich zu sanieren. Mhm. So, und dann habe ich leider jetzt erst eine interessante Aussage in einem Magistratsbericht festgestellt, wo uns erläutert wird, warum sie wahrscheinlich die Strecke zwischen Ginnheim, Mitte und Mikwe-Knoten im Tunnel bauen müssen. Was? Da stand dann nämlich Folgendes drin, ich zitiere mal, kein Grüneingriff der Mikwe-Anlage notwendig, da die Baugruppe für die Tiefstation Europaturm, ehemals Bundesbank, als Startbaugrube für die Tunnelbaumaschine genutzt werden kann. Und diese Aussage ist aber interessant, weil der Grund, warum man nicht die kürzere Variante genommen hat, mit der Variante Botanischer Garten, sondern diese Schleife über die Uni gemacht hat, war, weil man ja bei der kürzeren Maßnahme Botanischer Garten, ja die Tunnelbaumaschine mitten im Botanischen Garten einsetzen müsste, was natürlich dazu führen würde, dass man ca. 2700 Bäume fällen müsste. Mhm. Wenn man jetzt da aber Folgendes machen würde, jetzt da also genau wie bei der längeren Variante schon oben den Tunnel bauen würde, also an der Wilhelm-Epstein-Straße,
0: ja,
1: und auch bei der Haltestelle Europaturm die Tunnelbohrmaschine einsetzen würde und die Haltestelle Botanischer Garten nicht, wie man vorhatte, auf einer Brücke legen würde, sondern auch unterirdisch, ja, dann bräuchte man keinen Eingriff, wie es ja auch beim Mikwe-Anlage steht, dann bräuchte man auch keinen Eingriff in den Botanischen Garten. Weil man da ja keine Tunnelbaumaschine einsetzen müsste. Und das hieße, man würde 1,5 Kilometer Tunnelstrecke sparen. Hm. Und die Straßenbahn oberirdisch wäre noch billiger. Und da ja die Station Botanischer Garten noch ein ganz schönes Stück entfernt ist von der geplanten Station Adornoplatz, könnte man da dann durchaus Hanseallee, Reuterweg, eine Straßenbahn bauen. Dann wär nämlich kein Parallelverkehr gegeben. Mhm. Aber jetzt hat man es ja beschlossen.
0: Das heißt also, man hat einen Beschluss aufgrund eines Argument, das sich jetzt erledigt hat, aber das beachtet keiner mehr und man macht die längere, teure, länger andauernde Planung weiter und erinnert nicht mehr, dass es mal eine Alternative gegeben hat.
1: Ja.
0: So.
1: Weil, also der Satz ist wirklich sehr, sehr aufschlussreich.
0: Ja.
1: Denn das Problem aller drei Varianten war, man muss ja irgendwo die Tunnelbohrmaschine einsetzen.
0: Ja.
1: Deshalb hat man ja gesehen im Europaviertel, wo sie mitten in der Europaallee eingesetzt wurde. Das gab ja jetzt mehr als 10 Jahre ein riesengroßes Loch in der Europaallee. Zum Glück war die Europaallee breit genug, der Mittelstreifen, sodass man da die Tunnelbohrmaschine einsetzen konnte.
0: Mhm.
1: So, das Gleiche plant man und das Gleiche hat man jetzt muss man jetzt halt auch machen, ein gleiches großes Loch. Beim Lückenschluss.
0: Aber jetzt sag noch mal kurz, weil mir ist es noch nicht so klar, warum geht die Bundesbank weg?
1: Die Bundesbank geht weg, weil sie jetzt im Laufe der Planung festgestellt haben, dass die Sanierung und Neubau sie teurer kommt als der Kauf eines bestehenden Hochhauses mit Sanierung.
0: Aha, das heißt, die bleibt schon in Frankfurt?
1: Die Bundesbank bleibt in Frankfurt, aber geht weg vom jetzigen Standort Wilhelm-Epstein-Straße, sondern zieht wahrscheinlich ins Bankenviertel.
0: Aber die haben doch da Tresore und Goldreserven und sowas. Was macht man mit denen?
1: Ja, also, da trickst man. Die Bundesbank an sich, die ganze

0: die ganzen Büros und so weiter ziehen weg.
1: Ja.
0: In Hochhaus, in anderes Hochhaus.
1: Ja.
0: Ich meine, die sind jetzt ja schon ausgelagert wegen der Sanierung.
1: Ja.
0: Und jetzt sitzen sie ja im FB Frankfurter Bürocenter an der Mainzer Landstraße.
1: Mhm.
0: Und irgendwo in der Gegend wollen sie sich dann ein Hochhaus kaufen, sanieren und dann da einziehen.
1: Mhm.
0: In Banken, dort, wo die jetzt die anderen Banken eh schon sitzen.
1: Ja, aber da gibt es ein Geldmuseum, es gibt
0: Goldbahn, Geldmuseum,
1: es gibt
0: das
1: ein Tresor, vielleicht
0: das Geldmuseum, wollen wir, also ja. Das Geldmuseum bleibt und man hat da ja nur die 1000 Tonnen Gold da unten, einen riesengroßen Tresor,
1: ja.
0: Der bleibt auch.
1: Der bleibt auch.
0: Der große
1: Will man aus Amerika demnächst mal Gold wieder repatriieren?
0: Das müsste man wahrscheinlich auch irgendwann.
1: Ja.
0: Und der wird dann wahrscheinlich auch da irgendwo untergebracht. Oder man muss halt noch einen zusätzlichen Goldtresor bauen.
1: Ja, weil wenn J.D. Vance irgendwie eine schlechte Laune hat, irgendwann dann sagen die, wir nehmen mal das Gold in Beschlagnahmung oder sowas hier. Könnten da, wie sie mit Iran gemacht haben und jetzt wieder freigegeben haben.
0: Genau.
1: Ich würde jetzt als deutsche Republik nicht hier mein Gold irgendwo dort lassen, wo es beschlagnahmt werden kann.
0: Ja.
1: Ne? Gut, okay.
0: Nee, aber auf jeden Fall... Das wird jetzt die ganze Planung für den Lückenschluss wird jetzt interessant, weil sie haben teilweise unter falschen Voraussetzungen die Strecke geplant. Denn ich bin gespannt, wann zum ersten Mal die wirklichen Kosten veröffentlicht werden.
1: Könnt ihr mal eine öffentliche Veranstaltung machen?
0: Das Problem liegt ja darin, es haben ja alle Römerparteien,
1: ja.
0: Alle Fraktionen haben den langen Lückenschluss beschlossen.
1: Mhm.
0: Und alle Parteien in Frankfurt
1: Schämen sich mittlerweile und gehen auf keine öffentliche Veranstaltung mehr.
0: Sag das mal genau.
1: Ja, ich können muss, wir mal hier vermuten.
0: Ich muss da, du kannst ja mal, die kannst dann mir ja mal hier zu der Sendung die verkehrspolitischen Sprecher der einzelnen Römerfraktionen einladen.
1: Ja, wahrscheinlich
0: zum Lückenschluss.
1: Ja, wahrscheinlich werden die nicht kommen. Ich mache ja normalerweise immer nur sozusagen Einzelvorträge hier bei mir als Gast und keine Kontroversen, aber vielleicht wäre das mal eine Sache für Radio X.
0: Ja.
1: Gut, ja, gut.
0: Denn der Punkt ist wirklich, als ich da bei der Veranstaltung, wo uns jetzt der neue Lückenschluss vorgestellt wurde, also die neuen 1 Kilometer Tunnel,
1: ja.
0: Und ich dann so böserweise gesagt habe, ja, im beschlossenen Nahverkehrsplan würde ja drinstehen, dass da 300 Millionen drinstehen, hatte ich am nächsten Tag eine E-Mail von der SBEV, ja, im Nahverkehrsplan würden ja nur 100 Millionen drinstehen. Ich könnte doch sowas nicht behaupten. Es wäre ja nur ein Fehler.
1: Gut, also die Sendezeit ist abgelaufen. Wir wollten eigentlich noch eine Pause und ein anderes Thema machen, aber dann müssen wir das ein anderes Mal machen.
0: Genau.
1: Ich bedanke mich auf jeden Fall herzlich. Es war sehr aufschlussreich für mich. Und ich freue mich, dass sozusagen Radio X Sachen veröffentlichen kann, was ansonsten ein bisschen unter den Tisch fällt momentan.
0: Genau. Na? Und das Problem liegt wirklich daran, dieser Lückenschluss, also mit diesen 1 Kilometer zusätzlicher Tunnelstrecke.
1: Ja.
0: Ich möchte wirklich mal wissen, wann uns die richtigen Planungen vorgelegt werden. Denn das Problem liegt auch daran, ich glaube nicht, dass die Mitarbeiter, Professoren und Studenten der Rechts- und Wirtschaftswissenschaften wissen, was vor ihrer Haustür zukünftig mal gebaut wird.
1: Ja. Müssten wir vielleicht mal denen bekannt geben. Okay, ich bedanke mich ganz herzlich und das war sicherlich nicht die letzte Sendung, die wir gemacht haben. Vielen Dank. Tschüss für Sie, bis zur nächsten Woche zur gleichen Zeit.
0: Denke ich auch. Ebenfalls nochmal schönen Dank und tschüss.

0: Ja, es ist 17 Uhr am 23. Juni. Zeit für eine weitere Stunde von Virusmusik. Heute mit der Sendung des Monats. Und die kommt diesmal von Dada und der Redaktion Wahllos im Virus. Wir wünschen euch gute und spannende Unterhaltung mit der Wiederholung der Live-Sendung vom 3. Juni.
1: Also seid gegrüßt, hier ist Virusmusik Radio. Heute für euch hier...
0: Eieiei, it's fucking hot. Aber gleich geht's los mit Wahllos im Virus.
1: Also seid gegrüßt, hier ist Virusmusik Radio. Heute für euch hier mit der zweiten Sendung am ersten Freitag im Monat, und zwar Wahllos im Virus. Ich freue mich, dass ihr eingeschaltet habt, und ich freue mich, dass ihr dabei seid. Wie ihr wisst, seit 3 Monaten sind wir den ersten Freitag im Monat, und ich habe mir das gewünscht, weil ich dachte, freitags ist irgendwie das alles ein bisschen einfacher und auch ein bisschen entspannter und so. Und heute habe ich tatsächlich auch einen Gast, und darüber freue ich mich sehr. Bei mir sitzt nämlich jetzt hier Eloikos. Hallo, Eloikos, Eloikos.
2: Ja, genau, Eloikos. Guten Abend da draußen.
1: Ja, genau. Bevor wir aber da hinkommen, spiele ich jetzt erstmal unseren kleinen neuen Jingle für euch.
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0: Ja, El Leukos für euch hier auf Virusmusikradio und zwar wahllos im Virus. Ich begrüße nochmal hier El Leukos, sei gegrüßt.
1: Hi.
0: Und, wie geht es?
1: Ja, relativ nervös, aber ja. Dadurch, dass jetzt mein erster Song gelaufen ist,
0: ja.
1: Wieder ein bisschen entspannter.
0: Ja, genau. Für euch da draußen, ihr habt tatsächlich jetzt von El Leukos gehört auch. Und El Leukos sitzt hier bei mir, worüber ich mich sehr freue, dass es jetzt geklappt hat. Wir haben einen leichten Schwierigkeitseinstieg gehabt. Die letzten Monate war von meiner Seite nicht so gut geplant. Aber ich freue mich, dass du jetzt zugesagt hast.
1: Ja, ich freue mich auch hier zu sein, auf jeden Fall. Mein erstes Interview.
0: Ich darf mit dabei sein. Ja, ich habe El Leukos, dachte ich, der El Leukos und so, das ist ja schon ein sehr schwieriger Name. Aber vielleicht fangen wir mal an. Wann hast du angefangen überhaupt zu sprechen oder Gesang zu sprechen? Oder gab es da irgendwie einen Moment bei dir oder ist das irgendwann mal einfach da gewesen?
1: Also zu sprechen müssten jetzt meine Eltern beantworten. Also Grüße gehen raus an meine Eltern, die jetzt auch gerade live zuhören. Aber so den Sprechgesang hat angefangen so mit dem Freestyle. Das heißt Improvisation, damals mit den Jungs draußen gewesen und Beat ist gelaufen und dann relativ schnell Reime gefunden und meine Kumpels ein bisschen verarscht. Grüße gehen raus an meine Jungs.
0: Also man hat erstmal so ein bisschen spielerisch und mal so geguckt, wer ist wortgewandter und wer hat gute Wortschatz beieinander und dann lief das.
1: Genau, dann lief es dann einfach. Und dann so richtig angefangen zu schreiben, kam erst durch die Corona-Krise. Also seitdem auch regelmäßiger am Blatt Papier. Mhm. Und dadurch ist auch die ganze EP, Meister Vintage EP, die ist auch draußen auf sämtlichen Streaming-Plattformen. Mhm. Dadurch ist auch diese EP entstanden.
0: Mhm. Ja, es ist interessant. Also heutzutage fragt man ja nicht so, EP ist ja da und dann ist damit alles getan. Man macht eine Release und so. Das ist jetzt so bei der Jugend. Ich komme aus der Zeit, da hat man eine Platte noch gekauft oder Kassetten noch viel besser. Und man ist dann irgendwie nach Hause und hat das dann so stundenlang immer wieder wiederholen, um sich dann den Song zu merken und dann vielleicht sogar mitzusingen oder mitzutanzen.
1: Ja, also so eine Platte oder ein physisches Produkt in der Hand zu halten, ist halt auch immer eine Kostenfrage als aufstrebender Künstler. Mhm. Deswegen ist es erstmal auf den Streaming-Plattformen rausgekommen. Natürlich ist es ein Traum, irgendwann seine eigene Kassette oder eigene Vinyl in den Händen zu halten. Mhm. Weil ich einer der wenigen Leute noch bin, die einen Kassettenrekorder im Auto haben.
0: Hast du?
1: Ja.
0: Wow. Wie alt ist das Auto?
1: Das Auto ist 2001er Baujahr. Also nur noch ein paar Jährchen, dann kriegst du ein H-Kennzeichen. Und
0: sehr schön.
1: Ja, so lange möchte ich das auch noch behalten, bis ich meine eigene Kassette da drin haben kann.
0: Aha. Das klingt gut. Das ist doch mal, hast du was vor? Schön.
1: Ja, genau.
0: Du fängst jetzt an zu schreiben. Jetzt dieses El Leukos ist ja so ein bisschen, da stellst du dich ja vor, da ist sozusagen, der Song ist schon alleine etwas, was dich ausmacht. Hat sich denn was verändert jetzt, nachdem du auch Sprachgesang an dich ranlässt und das auch irgendwie nach außen treibst und den Leuten das zeigt? Was macht das mit dir?
1: Klar, am Anfang ist immer so ein bisschen Unsicherheit dabei, weil du erstmal die Kunst nur für dich selber machst und noch gar keinen, ich sage mal in Anführungszeichen, fremden Leuten das zeigst. Dadurch angefangen mit den ganzen Events, also Hafenklänge zuerst, wo ich als erstes meinen Auftritt hatte auch, also Open Mic auf der Bühne war, wo ich dann gemerkt habe, oh, das kommt eigentlich ganz gut bei den Leuten an, weil die Musik, die ich mache, entwickelt man sozusagen so eine Art Rolle, wo du dann halt nicht mehr, so eine Art Spirale, wo du nicht mehr rauskommst, weil die Leute deine Musik feiern.
0: Interessant, ja. Also vielleicht dazu, du hast gerade einen Club genannt, wo du das zum ersten Mal gemacht hast. Das ist nicht hier in Frankfurt, du kommst eigentlich aus Ludwigshafen.
1: Genau, also ich komme aus Ludwigshafen, also auch der Delta-Kreis genannt. Und Hafenklänge ist eine Plattform von den Künstlern Andy Mikes, S-Classic, Babamo, Slick Moments und auch Teil der Crew Nautilus ins Leben gerufen worden, wo Künstler dann einmal im Monat die Chance haben, im Open Mic und dann auch eigene Sets zu spielen. Okay. Und dadurch bin ich das erste Mal quasi auf Bühnen gelangt.
0: So ähnlich wie im Schöpfchenkeller, so mit zwei Songs, oder kann man da wirklich dann irgendwie eine halbe Stunde dann spielen? Oder wie,
1: genau, ist also ähnlich? Eine halbe Stunde Set hast du. Aha. Wenn die sagen, ja okay, wir wollen dich jetzt als Künstler, dann bist du so eine Art Vorgruppe. Mhm. Und bei mir hat es jetzt auch ein Jahr gedauert, bis ich dann eine Vorgruppe von einem renommierteren Künstler wie Plusmacher war. Oder zwei Underground-Acts, das war damals die Masurka und ich, bei den Hafenklängen auftreten durften.
0: Mhm. Mhm. Ja, sehr schön. Und gibt es das noch tatsächlich auch, diese Hafenklänge?
1: Also momentan setzen die leider aus, mhm, aber ich hoffe natürlich, dass es bald wieder ins Leben gerufen wird.
0: Okay, und woran liegt es, dass sie aussetzen müssen, können, wollen, sollen?
1: Das weiß ich gerade nicht. Mhm. Also ich denke mal, es ist so eine preisliche Sache, mhm, weil Acts buchen, also größere Acts buchen, plus dann die Mietkosten zahlen, ist dann immer eine preisliche Frage. Aber ja, es ist nur meine persönliche Einschätzung.
0: Ja, ja, das ist auf jeden Fall zu spüren, auch hier in der Stadt. Natürlich sind viele Clubs, die zumachen können, weil sie die Miete nicht zahlen können und nicht mit den Eintritten oder Besuchen der Gäste auch über die Runden kommen. Ja, ja, wir hören ja mal einen nächsten Song, weil wir sind gerade so eingestiegen in deine sozusagen kleine Schüchen, das Laufen lernen im Hip-Hop oder das Sprechen lernen im Hip-Hop. Und wir gehen jetzt mal tatsächlich zum ABC. Passt doch, oder?
1: Genau, ja, das Alphabet dürfte dir jeder, dürfte jedem bekannt sein, das Alphabet. Mhm. Hauen wir mal rein.
0: Genau.

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0: Ja, RLM auch jetzt hier von Eloykos. Eloykos ist hier live bei mir, hier bei Virusmusik Radio. Valos im Virus und zwar im Studio 1. Ja, RLM, was war RLM? Das war jetzt der zweite Song, ne?
1: Genau, der zweite Song, RLM, also sind auch die Initialien von mir selbst.
0: Hm.
1: Und der Song beschreibt eigentlich meine History relativ gut. Hm. So wie ich zur Musik gekommen bin, damals Trompete spielen gelernt, also ganz am Anfang als Kind angefangen mit Gitarre, hat mich irgendwie nicht geschickt, kein Spaß gehabt daran, dann auf Trompete um und dieses Instrument hat mich so unfassbar gecatcht, vor allem als es dann in die Jazzmusik ging, in die Improvisation, was ich vorhin auch, wie es bei mir im Rap auch angefangen hat mit der Improvisation, hat eigentlich mit der Trompete zuerst angefangen, weil ich dort dann gefreestylt auf einem Instrument habe und das ist dann umgeschwungen zu Rap.
0: Hm. Ja, man hört aber immer noch den Jazz tatsächlich, gerade jetzt in diesem Song, ne? Den hört man noch so im Hintergrund, ne? Dass dann noch das Piano ist und
1: genau, also da bin ich auch immer in enger Zusammenarbeit mit, ich sag mal, meinem Hausproduzenten, der Essensi, aka Künstlerviertel. Genau, wir produzieren eigentlich immer zusammen die Songs. Also er produziert und ich sag meistens ja, nein oder das noch rein, das noch rein. Mhm. Grüße an der Stelle und genau.
0: Mhm. Ja, und was inspiriert dich? Also jetzt natürlich, klar, du erstmal selbst, ne, als Mensch, der irgendwie dazu gekommen ist und so deine Entwicklung, so einen kleinen Lebensabschnitt, den du da beschrieben hast im RLM.
1: Ja, genau. Also es ist jetzt an sich Lebensabschnitte, weil es immer so ein kleiner Teil aus meinem jetzigen Leben ist, dann aus meinem damaligen Leben oder früheren Leben als Kind das beschreibt dann eigentlich relativ gut wie Trompetenliga in die Thekenliga beispielsweise, was ich in dem Song sage, so am Anfang unbefreit und dann irgendwann hast du den Alkohol entdeckt und dann bist du mit deinen Jungs in einer Bar und trinkst da ein bisschen beispielsweise.
0: Verstehe.
1: Auf jeden Fall nicht nachmachen. Das sollte jetzt keine Inspiration in Alkohol sein.
0: Nee, gar nicht, ja. Aber das Berauschen hat ja auch noch irgendwas. Das Berauschen ist ja auch, da kommt man ja auch in so einen bestimmten Zustand, wie wenn man Musik macht oder Musik hört. Ja, hat ein bisschen was davon. Ja, ist also die Frage, wie viel, ne?
1: Ja, genau, das ist immer die Frage.
0: Ja.
1: Ja, also was mich persönlich inspiriert, ist einfach so die Teile aus meinem Leben zusammenfassen. Also viele schreiben eine Biografie in einem Buch beispielsweise und bei mir ist es einfach, ich lege das da in meiner Musik und erinnere mich dann an die Songs zurück oder erinnere mich dann gerne zurück, okay, früher bist du auf Sportplätzen unterwegs gewesen, heute fährst du in die Städte und machst deine Musik. Früher warst du an der Trompete, Posaune in einer Jazzband. Und das sind dann die dementsprechend die Lebensabschnitte, aber auch manche Lebensabschnitte, die jetzt nicht so schön waren, die man Gott sei Dank wieder ins Positive blicken konnte.
0: Genau, einfach umwandeln. Genau. Ja, man lernt ja auch aus etwas, ist ja eine Lektion da, ne? Man wächst ja auch mit diesen problematischen, sag ich mal, Abschnitten in unserem Leben. Ja, ja, also die Texte finde ich jetzt schon sehr, ja, so, es gibt ein paar, vielleicht hören wir da heute nochmal, die sind sehr philosophisch, also du bist schon ein großer Denker.
1: Ja, also das ist, mir ist es wichtig, in meiner Mucke irgendwas auszusagen. Also so irgendeine Message noch rüberzubringen. Nicht stumpf über mich selbst zu erzählen, sondern auch, hören wir bestimmt auch noch ein paar Songs, wo man in die Zukunft beispielsweise umsetzen kann. Weil das bringt nichts in dem Sinne, sich in was in negative Spiralen, sondern zu entwickeln, sondern der positive Gedanke daraus ist eher das Entscheidende.
0: Mm-hmm. Ja, ja, das sollten wir auf jeden Fall als Vorbild auch nach außen nehmen. Das sollte es auch so sein, als wenn man immer die gleichen Fehler macht und nochmal so ein Hammer, tut immer noch an der gleichen Stelle weh.
1: Genau.
0: Wie vorher. Ja gut, dann gehen wir zum nächsten Song. Die Songs sind sehr kurz, deshalb habe ich da auch ein, zwei Mal hintereinander. Aber jetzt mache ich erstmal Fragen. Das sind doch schon mal ein toller Songname, oder?
1: Genau.
0: Okay.

0: Ja, Fragen. Fragen über Fragen. Dieses Lied beschreibt tatsächlich so ein bisschen die Herangehensweise, wie du vielleicht an deine Texte rangehst. Wie ist das? Kommt erst die Musik und dann der Text oder Text, Musik oder ist es mal so, mal so?
1: Also bei mir persönlich kommt als erstes die Musik und dann der Text, weil man sich dann auch an den Beat quasi ein bisschen anpassen kann, vom Flow her, von der Melodik her. Deswegen kommt meistens zuerst die Musik und dann der Text.
0: Ja, also bei vielen Künstlern ist es tatsächlich der Weg, die natürlich ein Instrument spielen oder irgendwas, das mehr. Aber es gibt andere, die schreiben und schreiben und schreiben, die machen erstmal gar keine Melodien, sondern die schreiben einfach und dann kommen die Melodien und denken, ah, genau das, was ich geschrieben habe, das passt da rein. So, so. Gibt's auch.
1: Ja, es gibt's natürlich auch, aber bei mir war es jetzt bisher noch nicht der Fall. Mhm. Genau, da immer erst Musik und dann Text. Und wie du auch schon gesagt hast, also der Song beschreibt eigentlich so meine Herangehensweise an Songs selbst, aber auch wie ich persönlich über negative Erfahrungen nachdenke. Natürlich hast du ab und an mal Menschen im Arbeitsalltag oder auch in deinem Umfeld, die nicht gerade das Beste für dich wollen, aber es ist immer gut, bei sich selbst zu bleiben, alles zu machen, was man für sich selbst machen kann, und der Rest regelt irgendwann Karma.
0: Ja, sowas, genau. Ja, wenn du dran bleibst, dann passiert auch was. Es wird auch zurückkommen, ja.
1: Genau, deswegen ist es für mich persönlich auch, wo ich sage, ja, ich hab die Antwort nicht, aber ich bin zwar Captain, ist es für mich persönlich dieser Schuss aus der Wolkendecke heraus. Mhm. Also, dass die Wolkendecke ist dann quasi so ein Zeichen für eine schwierige Phase.
0: Mhm. Ja, also kann man so eigentlich auch für jeden persönlich selber, also ich kenne auch diese Abläufe ungefähr, ist mir bekannt. Ja, also ich habe dich gefragt, ob du Lust hättest, hier so einen kleinen Live-Act zu machen, auch hier im Radio. Und hast du gesagt, ja klar, machen wir.
1: Natürlich.
0: Und das wäre jetzt meine Frage. Was hast du uns mitgebracht? Was willst du jetzt live performen?
1: Als allererstes machen wir Don't Cry No More.
0: Okay, dann
1: gehe ich aber auch an das,
0: ja,
1: das andere Mikro.
0: Aha, genau, das machen wir jetzt hier. Schön die Technik mal. Also für euch jetzt erstmal hier Eloikos mit Don't Cry No More. Achtung und bitte.

0: Ich würde tatsächlich direkt den nächsten Song einwerfen. Das ist Master Vintage. So heißt eigentlich auch die EP, oder?
1: So heißt die EP, genau.
0: Okay, dann los.

0: das für Nummer? Irgendwann gab es da Probleme gerade, oder?
1: Ja, das war ich. Sorry, das war mein Fehler. Das war jetzt hier Master Vintage. Vielen Dank auch durch meinen Fehler. Sorry, ich habe irgendwie auf ein Knöpfchen gekommen und schon war es weg.
0: Alles gut. Können wir nachher nochmal machen.
1: Aber es ist ganz ehrlich, also auch mit meinem Fehler hat man da gar nichts gemerkt. Sehr gut. Hättest du nichts gesagt, hätte keiner was gemerkt. Alright. Ja, sehr schön. Das war jetzt hier Vintage, Meister Vintage. Ich finde auch, also ich habe tatsächlich dir auch erzählt, dass ich das sehr poetisch finde, die Musik, die du machst, also deine Texte, und die sind so philosophisch. Und gerade in diesem Text finde ich das extremst zu erkennen. Bist du ein kleiner Philosoph?
0: Das müssen andere beurteilen. Also ich mag das jetzt nicht so von mir selbst sagen. Ein kleiner Philosoph steckt, glaube ich, in jedem von uns. Also ich würde schon sagen, so ein kleines Ja.
1: Ja, also ich, da sind schon sehr weise Texte, die da gesprochen werden, finde ich persönlich. Von daher habe ich so das Gefühl, das muss man auch mal erwähnen, ja, dass du da so auch deine Texte auswählst. Wie lange schreibst du an so einem Lied?
0: Boah, also es ist unterschiedlich. Mhm. Also meistens sind die relativ schnell fertig. Mhm. Also der Meister Vintage beispielsweise, der war innerhalb von einer Stunde komplett geschrieben.
1: Oh, okay.
0: Aber es gibt auch manche, wo ich dann ein bisschen länger dran sitze, wie 1,5 Stunden beispielsweise.
1: Nein, das ist ja aber auch nicht so lange.
0: Nee.
1: Das, wenn ist da andere so noch Tage sitzen oder so, da ist ja 3 Stunden ja fast ein Witz.
0: Ja, also es ist immer wichtig für mich, wenn ich einen Song habe und schreiben möchte, dass dieser Song auf jeden Fall an einem Tag fertig geschrieben ist, weil du hast an einem Tag den Vibe von dem Beat oder einen Vibe in dir selbst, wo du catchen willst, wo du festhalten willst. Und wenn ich dann einen 16er heute, dann Hook morgen und noch einen 16er übermorgen schreibe, finde ich persönlich, passt das jetzt nicht so.
1: Hm. Man muss schon sich selbst auch mal drüber schlafen, nochmal alles sortieren.
0: Genau, also also bei mir ist es eher so, ein Song entsteht dann komplett an einem Tag. Mhm. Und ich schreibe eigentlich selten oder fast nie über Tage an einem Song.
1: Mhm. Aber du hast schon eine Idee.
0: Ja, die Idee sitzt auf jeden Fall. Ja.
1: Die sitzt dann. Aha. Ja, dann gehen wir mal zum nächsten Song. Vielen Dank für die Live-Übertragung. Ich habe jetzt hier ein Happy End. Kannst du was dazu sagen? Wir sind noch nicht am Ende, aber...
0: Ja, der Happy End ist eigentlich so ähnlich wie Fragen, dass es so eine Trotzreaktion ist von Sachen, die einem widerfahren sind, wo jetzt nicht so nice waren. Und dass es dann eigentlich so eine Trotzreaktion von mir selber ist, okay, nee, ich mache jetzt erst recht weiter.
1: Mhm.
0: Das beschreibt Happy End ganz gut.
1: Eloikos hier mit Happy End.
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0: Ja, das war Leukos jetzt nochmal mit einem weiteren Song, und zwar Psychotherapie. Aber der ist jetzt tatsächlich nicht nur von dir, richtig?
1: Ja, es ist richtig. Also der ist von einem Kumpel von mir, der Jimson. Und der Song ist quasi auch der Song, wie wir uns kennengelernt haben. Und wie sich dann die Freundschaft auch aufgebaut hat. Also jetzt mal ein kurzer Exkurs. Der Jimson und ich haben uns bei einer anderen Rap-Cypher, die ins Leben gerufen worden ist, Beats und Bars, Grüße gehen raus, kennengelernt. Und dann hat er mich gefragt, ob ich nicht mal Lust hätte auf einen deeperen Song, weil ich da jetzt noch nicht so deepere Sachen draußen hatte. Mhm. Und gesagt, ja, weiß ich nicht, bin gerade jetzt nicht so in meinem deepen Film. Und dann hat er mir die Strophe plus Hook rübergeschickt und gesagt, ja, okay, es ist ein geiles Thema, ein sehr, sehr wichtiges Thema, über das zu sprechen, weil das oft verschwiegen wird. Und genau, und so ist dann der Song entstanden und so ist dann quasi auch mitunter nicht nur die Künstlerfreundschaft, sondern auch die Freundschaft im privaten Leben entstanden. Grüße gehen raus. Ich sollte noch eine Sache sagen, was ich über Jimson sagen sollte. Ich habe vorhin auch mit ihm nochmal gequatscht, als ich hierher gefahren bin. Und mir wurde gesagt, dass ich sagen sollte, er hat eine super Freundin. Das wurde mir von seiner Freundin gesagt.
0: So, Jimson, du weißt Bescheid, ja. Ja, Grüße nochmal an das Paar, an beide.
1: Genau, Grüße an beide.
0: Sehr schön. Ja, Jimson und du habt dann letztendlich ein bisschen mehr dann, ihr seid dann zusammengekommen und habt euch gedacht, ach, das ist doch gut, was wir da gemacht haben, und habt dann fortgeführt.
1: Wir haben direkt fortgeführt. Also wir haben quasi ein ganzes Set zusammen, wo wir spielen könnten an Songs. Das haben wir dann letztes Jahr auch bei Beats & Bars gemacht. Also da wurden nicht Jimson und separat Leukos gebucht, sondern wir wurden dann quasi als Paar in Anführungszeichen gebucht.
0: Oh, sehr schön. Aha. Das kann man ja jetzt auch erwähnen. Das heißt, ihr seid öfters mal im Schöpfchenkeller, ne, bei Beats & Bars.
1: Beats & Bars ist in Heidelberg.
0: Heidelberg, genau.
1: Und ja, da waren wir öfters unterwegs, ja, zusammen.
0: Sehr schön. Aber jetzt hier in Frankfurt wart ihr noch nicht zusammen.
1: Da waren wir auch schon zusammen. Da waren wir auch schon zusammen in Frankfurt. Mhm. Aber von uns Heidelberg, Ludwigshafen, ist immer eine Strecke. Mhm. Und donnerstags, da wir freitags beide arbeiten müssen und es relativ spät ist, ist donnerstags auch relativ schwierig für uns. Aber checkt auf jeden Fall gerne nochmal Hafenklänge, Beats und Bars und das Schöpfchenkeller aus.
0: Genau, ja, das werden wir auf jeden Fall hier empfehlen. Ganz tolle Veranstaltung. Ja, ihr habt sozusagen weitere Songs gemacht, und einen habe ich jetzt hier, das ist die Schichtarbeit. Kannst du was dazu sagen zu dem Song?
1: Ja, also der Song Schichtarbeit, wir beide sind Schichtarbeiter, hört man auch gleich in dem Song raus, und da beschreiben wir eigentlich so ein bisschen, wie es uns mit der Schichtarbeit geht. Und der Produzent ist auch diesmal ein anderer. Also das ist, den kenne ich schon sehr, sehr lange. Also seitdem ich 10 Jahre alt bin, ungefähr 10, 11, ist es ein Freund von meiner Schwester, die haben zusammen Abi gemacht, und der hat mir den Beat produziert. Genau, Fahrenheit heißt der Produzent. Checkt den auch gerne mal auf YouTube aus.
0: Mhm. Ja, für euch erstmal Schichtarbeiter von der EP Master Vintage von El Leukos. 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

0: Ja, Schichtarbeiter, das waren ja jetzt zwei Schichtarbeiter eigentlich, richtig?
1: Ja, genau. Also wir beide sind Schichtarbeiter. Aha. Wie ihr vielleicht raushören konntet, ich bin in der Chemiebranche tätig und der Jimson im sozialen Bereich, in dem Pflegedienst.
0: Ja, das alle Achtung, dass man das aushält. Also ich kenne einige Leute, die sind, man gewöhnt sich natürlich auch daran, aber trotzdem ist es, finde ich, nachts schon ganz andere Arbeitsformen, Arbeitsweisen. Ja, vielleicht kann man in der Pflege sich mal irgendwo mal kurz abnicken, indem man den Kopf auf den Tisch legt, aber es ist immer Wachsein, ne? Besonders in der Chemie.
1: Also ich würde es jetzt eher umgekehrt sehen, dass man im Pflegedienst eher wach sein muss, weil es dort hinten dran Menschen sind. Und in der Chemiebranche ist es dann eher, du hast Menschen als Arbeitskollegen, aber du betreust eigentlich Maschinen. Genau. Mhm. Deswegen ist ein Tick wacher sein im Pflegedienst, meiner Meinung nach. Mhm. Aber in der Chemiebranche ist es dann so, wenn was passieren würde, gerade bei einem größeren Chemiekonzern, dann passiert auch richtig was. Also die Auswirkung ist dann relativ groß.
0: Genau, die sind viel weiter, ja. Ja, ja, apropos Weite, wo wirst du Auftritte haben? Wo gibt es denn irgendwie, wo findet man dich, auf welchen Plattformen, Webseiten? Gibt es Termine, wo man dich live erleben kann? Vielleicht nochmal die nächste, gerade jetzt im Sommer?
1: Also im Sommer bisher ist es relativ mau, was Auftritte angeht. Aber mich findet man auf Instagram unter dem Namen Leukos EL und Leukos LEUCOS oder Meister Vintage. Unter anderem auch auf YouTube. Da auch Leukos. Da sind auch zwei Musikvideos schon draußen. Einmal zu dem Song RLM und einmal zu einem Song Kriegst du nicht klein. Genau, so findet man mich. Und des Weiteren gibt es auch eine Website über unsere Rap-Crew, also die BDGR, die auch gerne mal auf Insta auschecken und bei der Website mal nachschauen. Sind sehr, sehr viel und gute, talentierte Künstler dabei.
0: Ja, dann haben wir hier tatsächlich auch einen Song von der Crew. Kann das sein?
1: Genau, also wir sind insgesamt zu zehnt. Okay. Also zehn Leute. Der Jimson ist auch Teil der Crew. Und auf dem Song sind jetzt zwei andere der Crew unter anderem zu hören. Das ist einmal Gönn dir und einmal Check My Beat, der den Beat auch beigesteuert hat. Und die beiden auch gerne mal auschecken.
0: Aha. Dann für euch erstmal hier... Buyaka.
1: Buyaka, genau.
0: Buyaka.

0: Ja, die Zeit rennt uns weg. Wir sind kurz vor den Nachrichten und da ich ja vorhin so ein bisschen leider den Live-Act vermasselt habe, werde ich Leukos jetzt nochmal den Song Master Vintage als End geben. Bedanke mich aber erstmal fürs Zuhören bei euch da draußen. Danke, dass ihr dabei wart und ihr mitgehört habt. Ich bedanke mich hier bei Leukos. Vielen lieben Dank, dass du hier warst aus Ludwigshafen.
1: Dankeschön und danke für die Einladung.
0: Ja, genau. Und der Song hier, der läuft weiter mit den Jungs, aber gleich gibt es jetzt sozusagen die letzten Sekunden für Master Vintage. Und zwar bitte.
2: 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Ey, wenn ihr da draußen breaken könnt, könnt ihr gerne breaken bei dem Song dabei. Der ist nämlich sehr, sehr gut zum Breaken.

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0: 18 Uhr, die Nachrichten, zunächst die Übersicht. Die Kommission zur Reform des deutschen Rentensystems hat ihre Vorschläge offiziell präsentiert. Bei der EU-Kommission sind erstmals seit ihrer Machtübernahme in Afghanistan Vertreter der Taliban zu Gesprächen empfangen worden. Eine Untersuchungskommission der Vereinten Nationen hat den Vorwurf eines israelischen Völkermords an den Palästinensern wiederholt. Die Meldungen im Einzelnen. Bundeskanzler Merz hat die vollständige Umsetzung der Vorschläge der Rentenkommission angekündigt. Man könne es sich nicht erlauben, einzelne Vorhaben herauszunehmen oder abzulehnen, sagte der CDU-Vorsitzende nach der offiziellen Übergabe der Vorschläge in Berlin. Die Maßnahmen würden ineinander greifen. SPD-Fraktionschef Mier sprach von einem ausbalancierten Vorschlag. Er warnte, wer an einer Stelle etwas verändern wolle, müsse wissen, was es dann auch an anderen Stellen Veränderungen gebe. Dagegen betonte Mecklenburg-Vorpommerns Ministerpräsidentin Schwesig, ebenfalls SPD, die Vorschläge könnten nicht eins zu eins umgesetzt werden. Die Empfehlungen sehen unter anderem vor, dass das Renteneintrittsalter an die Lebenserwartung gekoppelt wird und langsam steigen soll. Zudem soll das System durch eine staatliche, kapitalgedeckte Vorsorge gestärkt werden. Die Vorschläge waren bereits vor einigen Tagen bekannt geworden und in der Politik sowie bei Wirtschaftsverbänden und Gewerkschaften auf viel Kritik, teils aber auch auf Zustimmung gestoßen. Das Bundeskabinett hat sich auf einen Gesetzentwurf zur Beschleunigung von Verkehrsprojekten geeinigt. Das teilte das Umweltministerium in Berlin mit. Man trage den Entwurf mit, auch wenn Belange des Umweltschutzes teilweise zurücktreten müssten, hieß es. Laut dem Entwurf sollen zentrale Projekte zum Bau von Straßen, Brücken und Schienen als Vorhaben des überragenden öffentlichen Interesses eingestuft werden. Dies soll Genehmigungsprozesse beschleunigen. Der Naturschutzbund Deutschland reagierte enttäuscht auf die Einigung. Die Maßnahmen schwächten an vielen Stellen bestehende Naturschutzstandards, sagte NABU-Präsident Krüger. Unklar bleibe, wie die Risiken für Natur und Umwelt ausgeglichen werden sollten. Über den Gesetzentwurf soll der Bundestag noch in dieser Woche abstimmen. Die unabhängige Monopolkommission hat die Bundesregierung vor einer Abhängigkeit von wenigen großen Rüstungsunternehmen gewarnt. Derzeit fließe die überwiegende Mehrheit der Ausgaben in konventionelle Systeme der großen deutschen Rüstungsfirmen, sagte der Chef der Kommission Duso der Süddeutschen Zeitung. Dies schade Innovation und Wettbewerbsfähigkeit. Duso kritisierte dabei auch die zunehmende Dominanz weniger Konzerne wie zum Beispiel Rheinmetall. Als Konsequenz spricht sich die Monopolkommission dafür aus, dass Bundeskartellamt und EU-Kommission Firmenübernahmen innerhalb der Rüstungsindustrie strenger prüfen sollten. Zudem sollte Deutschland nicht hauptsächlich bei der heimischen Industrie einkaufen. Haushaltspolitiker der SPD und Grünen hatten überteuerte Rüstungsgeschäfte angemerkt. Der SPD-Berichterstatter für den Wehretat Schwarz sagte, es gebe in dem Bereich eine starke Tendenz zu Preisaufschlägen. Vertreter der islamistischen Taliban aus Afghanistan sind erstmals seit ihrer Machtübernahme von der EU-Kommission zu Gesprächen in Brüssel empfangen worden. Wie ein Kommissionssprecher bestätigte, ging es bei dem Austausch auf, wie es hieß, technischer Ebene um Abschiebungen von Afghanen in ihre Heimat. Der Besuch hatte im Vorfeld Kritik unter anderem von Menschenrechtsvertretern hervorgerufen. Auch die Grünen kritisierten die diplomatische Öffnung der EU für Taliban-Vertreter. Deren Einladung nach Europa sei ein schwerwiegender Fehler, heißt es in einem offenen Brief mehrerer Bundestagsabgeordneter an EU-Institutionen. Die Lage für Frauen und Mädchen in Afghanistan habe sich dramatisch verschlechtert. Zudem habe sich dort die politische Unterdrückung verschärft. Auch die Bundesregierung lässt derzeit zusätzliche afghanische Konsularbeamte nach Deutschland, um mehr Straftäter nach Afghanistan abschieben zu können. In den Verhandlungen zwischen den USA und dem Iran über einen Frieden entwickelt sich die Frage nach Kontrollen der Atomanlagen zu einem zentralen Streitpunkt. Das iranische Außenministerium teilte mit, dass der Internationalen Atomenergiebehörde IAEA kein Zugang zu den im Krieg beschädigten Atomanlagen gewährt werde. Es gebe keine diesbezüglichen Gespräche, hieß es in Teheran. US-Präsident Trump beharrte dagegen darauf, dass der Iran IAEA-Inspektionen für unbegrenzte Zeit zugesagt habe. Ohne, Zitat, atomare Ehrlichkeit Teherans werde es keine weiteren Verhandlungen geben, schrieb Trump in sozialen Medien. Gestern hatte bereits US-Vizepräsident Vance nach ersten Gesprächen mit iranischen Vertretern in der Schweiz von einer Rückkehr der Inspektoren in den Iran gesprochen und dies als einen Meilenstein bezeichnet. Eine unabhängige Untersuchungskommission der Vereinten Nationen wirft israelischen Sicherheitskräften vor, gezielt palästinensische Kinder ins Visier genommen zu haben. Dies habe zu Völkermord, Verbrechen gegen die Menschlichkeit und Kriegsverbrechen im Gazastreifen sowie im besetzten Westjordanland geführt, heißt es in einem Bericht. Allein im Gazakrieg seien rund 30% der Todesopfer Kinder. Die vom UNO-Menschenrechtsrat gegründete Kommission warf Israel auch Folter und Misshandlung von palästinensischen Kindern in Gefängnissen vor. Es ist bereits der zweite Völkermordvorwurf der UNO-Kommission gegen Israel. Dessen Außenministerium kritisierte den Bericht scharf. Das Dokument sei voller Verzerrungen, deren einziger Zweck darin bestehe, eine politisch motivierte anti-israelische Erzählung voranzutreiben. Die Terrororganisation Hamas hatte im Oktober 2023 aus dem Gazastreifen heraus Israel überfallen. Das israelische Militär reagierte mit einer massiven Offensive in dem Küstenstreifen. Inzwischen gilt eine Waffenruhe, die jedoch brüchig ist. Die ukrainische Armee hat nach eigenen Angaben eine Eisenbahnbrücke auf der von Russland annektierten Halbinsel Krim zerstört. Das Militär erklärte, die Brücke über den Nord-Krim-Kanal sei strategisch wichtig und für die Logistik der russischen Truppen von großer Bedeutung gewesen. Der Angriff wurde demnach in Zusammenarbeit mit pro-ukrainischen Partisanen ausgeführt. Zuvor hatte die ukrainische Luftwaffe erneut Ölanlagen auf der Krim attackiert. Die Bewohner der Halbinsel spüren die Folgen der ukrainischen Attacken inzwischen deutlich. So können dort Privatpersonen wegen Benzinmangels nicht mehr tanken. Bei einem russischen Raketenangriff auf die Stadt Kryvyi Rih im Zentrum der Ukraine wurden nach Behördenangaben mindestens 3 Menschen getötet. Es gab 19 Verletzte. Außerdem wurden Einrichtungen der Infrastruktur beschädigt. Bei der Fußball-Weltmeisterschaft absolvieren die beiden Mitfavoriten Portugal und England heute ihren zweiten Gruppenspiele. Portugal trifft um 19 Uhr in Houston auf die Mannschaft aus Usbekistan. England spielt um 22 Uhr in Boston gegen Ghana. Außerdem findet um 1 Uhr nachts im kanadischen Toronto die Partie zwischen Panama und Kroatien statt. Und um 4 Uhr spielt im mexikanischen Guadalajara Kolumbien gegen die Demokratische Republik Kongo. Die derzeitige Hitzewelle hat weite Teile Europas erfasst und zu Temperaturrekorden geführt. In Frankreich war die vergangene Nacht laut dem Nationalen Wetterdienst die wärmste seit Beginn der Aufzeichnungen 1947 mit einer Tiefsttemperatur von 21,6 Grad. Für mehr als 90% der Bevölkerung gilt die höchste Warnstufe rot. Im Südwesten werden bis zu 44 Grad erwartet. In Spanien gab die Wetterbehörde AEMET für fast das gesamte Land Hitzewarnungen aus. Die Stufe Rot gilt unter anderem für Gebiete um Córdoba und im Norden rund um Bilbao. In Italien rief das Gesundheitsministerium für 15 Städte, darunter Rom und Mailand, die höchste Alarmstufe aus. Hohe Temperaturen machen auch Belgien, den Niederlanden und Deutschland zu schaffen. Es ist bereits die zweite Hitzewelle in Westeuropa innerhalb eines Monats. Und hier noch einmal die Übersicht. Die Kommission zur Reform des deutschen Rentensystems hat ihre Vorschläge offiziell präsentiert. Bei der EU-Kommission sind erstmals seit ihrer Machtübernahme in Afghanistan Vertreter der Taliban zu Gesprächen empfangen worden. Eine Untersuchungskommission der Vereinten Nationen hat den Vorwurf eines israelischen Völkermordes an den Palästinensern wiederholt. Das Wetter. In der Nacht gering bewölkt bis klar, nachlassende Schauer 21 bis 10 Grad. Der Deutsche Wetterdienst warnt vor schweren Gewittern mit Starkregen und Hagel in Teilen Baden-Württembergs. Morgen heiter bis sonnig, einzelne Hitzegewitter vor allem über dem Bergland, 27 bis 39 Grad. Die weiteren Aussichten am Donnerstag verbreitet sonnig, im süddeutschen Bergland erneut Gewitter möglich, lokal auch unwetterartig, bei 27 bis 40 Grad.
1: Das waren die Nachrichten als Übernahme vom Deutschlandfunk in Köln.

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0: Hallo Frankfurt, hier ist wie jeden Dienstag von 19 bis 20 Uhr Radio Phänomenia. Das Ganze am 23. Juni 2026 und mit mir heute im Studio.
1: Der Rocco. Wer sitzt denn mir gegenüber?
0: Der Thomas.
1: Das feine Stimmchen, du stellst dich nie vor. Du gehst immer davon aus, dass die Leute Bescheid wissen, ne?
0: Ja, das stimmt, ja. Aber einen Stimmenerkenner.
1: Naja.
0: Was machen wir heute? Wir unterhalten uns natürlich ein bisschen über die Fußball-Weltmeisterschaft.
1: Ja.
0: Verfolgst du sie?
1: Ja, ich habe ja letzte Woche auch mit Matze hier schon ausgiebigst über das Turnier gesprochen. Jetzt hat man natürlich nochmal einen tieferen Einblick. Die meisten Mannschaften haben jetzt schon zweimal gespielt. Manche sind schon weiter, manche sind schon raus. Und genau, bin ich offen für.
0: Was am Anfang natürlich war, ist, die Weltmeisterschaft wurde ja bös kritisiert.
1: Mhm.
0: Und stand ehrlich gesagt auch ein bisschen sehr kritisch gegenüber, weil allein die Spielzeiten sind schon ja eine enorme Herausforderung.
1: Ja.
0: Ist für die deutsche Mannschaft Gott sei Dank noch nicht.
1: Aber am Montag spielen wir 16. Finale, ich glaube um 23 Uhr oder um 23:30 sogar.
0: Genau.
1: Eins von beiden, ja. Es wird dann schon.
0: Dann wird es haarisch langsamer auch für die deutsche Nationalmannschaft. Aber ich muss sagen, jeder hat ein bisschen rumkritisiert, 48 Mannschaften, viel zu viel, alles drum und dran. Aber im Nachhinein muss ich sagen, ich finde das echt gut, dass 48 Mannschaften jetzt dabei sind. Da sind Mannschaften dabei wie Kap Verde oder Curaçao zum Beispiel, gegen die wir ja auch gespielt haben.
1: Mhm.
0: Die wären unter normalen Weltmeisterschaftsbedingungen eigentlich nie dabei.
1: Ja.
0: Und das ist ja eigentlich der Sinn einer Fußball-Weltmeisterschaft, dass auch solche Nationen mitspielen.
1: Absolut, finde ich. Unter diesem Aspekt finde ich diese Entscheidung gut. Auf der anderen Seite wissen wir natürlich auch genau, dass es nicht aus diesen offenherzigen Gründen diese Entscheidung getätigt wurde.
0: Klar.
1: Aber die Frage ist, auf wie viel geht man bei der nächsten Weltmeisterschaft hoch, dass Italien wieder dabei ist?
0: Wie viele Länder gibt es überhaupt weltweit?
1: 197, wenn ich recht im Kopf habe.
0: Das wird eine Monster-WM.
1: Naja. Aber also was ich finde es auch gut, ja, um das mal so zu sagen. Wir haben diese 104 Spiele, 48 Mannschaften, die XXL-Vorrunde. Man hat jede Nacht gefühlt mindestens mal 4 Spiele. Mhm. Und das zieht sich über 3 Wochen schon fast oder 2,5, 3, wie auch immer. Das Einzige, und das ist schon ein fader Beigeschmack, ja, man muss das System dann so aufstellen, dass man 16. Finale hat. Aber dann macht doch gleich 64, packt noch ein paar dazu und dann kommen ganz normal die ersten und zweiten weiter. Das mit diesen ganzen Gruppen Dritten, du hast es jetzt am Ende, dass du von 6 und von 48 Mannschaften nur 16 durch die Gruppenphase eliminierst. Das heißt, die Gruppenphase verliert so ein bisschen, also auch wenn es schön ist, dass du dann viel Fußball gucken kannst und einige Mannschaften siehst, du hast vor allem am ersten Gruppenspieltag gesehen, vor allem die Favoritenmannschaften, die kamen nicht so ganz rein, weil sie es aber auch nicht mussten. Spanien musste nicht gegen Kap Verde gewinnen, deswegen haben sie unentschieden gespielt.
0: Ja.
1: Also ich glaube auch, dass Kap Verde einen guten Job gemacht hat, das haben wir ja gesehen und haben Spanien unter eine Aufgabe gestellt. Aber die haben ja trotzdem nicht mit dem Gedanken gespielt, oh, wenn wir heute nicht gewinnen. Ne? Die Gruppenphase hat nicht so, also nicht jedes Spiel hat diese Relevanz, die es früher hatte.
0: Das hast du natürlich im Hinterkopf, das ist ganz klar.
1: Mhm.
0: Das ist ja, es kommt der bestplatzierte Dritte noch weiter und was da für eine Konstellation
1: alles gibt. Es kommen die 8 von 12.
0: Genau. 8 von 12, dann gibt es die Punkte, die Tore, selbst die gelben und roten Karten zählen, das habe ich glaube ich noch nie gehört, dass gelbe und rote Karte zählen.
1: Ja, das ist aber immer so, aber das kommt halt nie zum Einsatz. Ne? Das ist de facto ja eigentlich glaube ich immer so. Das ist, wenn du gleichen direkten Vergleich, gleiche Tordifferenz und was auch immer, schlag mich tot, wenn der Schiri die gleiche Farbe wie du anhatte, wenn das alles stimmt, dann kommen tatsächlich schon die gelben Karten, die sogenannte Fairness-Differenz dann, glaube ich, oder Fairness-Tabelle. Das habe ich auch schon irgendwo mal mitbekommen. Aber trotzdem, also wir haben das 2016 damals bei der EM gehabt, da war es das erste Mal so, da hatten wir, glaube ich, auch 24 statt 16 dabei und dann musste man gucken, okay, wir hatten 24 durch 4, wir hatten 6 Gruppen, genau, statt 4 Gruppen. Und dann hatte man ungerade Zahl. Wenn man 6 mal 2, dann wären 12 und das hätte mit einem Achtelfinale nicht ganz hingehauen. Ich hoffe, ihr könnt mir alle noch folgen. Damals hat man es das erste Mal so gemacht, dass noch Gruppen Dritte weiterkommen. Und tada, wurde der Europameister Portugal, die das erste Mal im Halbfinale überhaupt ein Spiel nach 90 Minuten gewonnen haben. Die sind mit 3 Unentschieden durch die Vorrunde gegangen und sind danach Europameister geworden. Und das hast du jetzt halt, ja, das hast du davon so.
0: Ja, es ist jedenfalls sehr interessant, sind auch sehr schöne Spiele dabei. Also es war nicht unbedingt, ja, vielleicht so 1-2, was ein bisschen abgefallen sind, aber letztendlich waren das alles recht gute Spiele. Also auch die Brasilianer, das erste Spiel, muss ich sagen, also Marokko war die erste Halbzeit klar besser.
1: Die sind die
0: waren technisch waren
1: die sind alle Fälle. Amtierender, was, WM Dritter oder Vierter? Ja. Also die sind ja auch nicht zu unterschätzen. Ja. Ne? Absolut. Ich finde, man hat schon einige gute Spiele gesehen und gesehen, dass es die 5 Euro ein Phrasenschwein, aber es gibt keine kleinen mehr. Ja. Das würde ich auf jeden Fall unterschreiben. So. Und selbst die, die jetzt vielleicht dann doch abfallen, wie Curaçao, die trotzdem auch einen Punkt geholt haben, ne, am Ende gegen Ecuador, aber gegen Deutschland gut unter die Räder gekommen sind, das darf man trotzdem nicht in Relation sehen. So. Das darf man ja nicht in Relation sehen zu dem, was damals vor Jahren noch passiert ist. Keine Ahnung, ich habe neulich drüber gesprochen, 2002, dass Saudi-Arabien irgendwie von Deutschland 8-0 besiegt wurde. Oder dass dieses legendäre San Marino-Spiel, wo wir irgendwie 11-0 oder 11-1 gewonnen haben. Es gibt diese Kleinen nicht mehr. Selbst Curaçao, die ja wirklich sehr limitiert alleine in also Bevölkerung, ne? Also weniger Bevölkerung heißt ja im Punkto auch wahrscheinlich weniger gute Fußballer. Oder sag ich mal, die Wahrscheinlichkeit ist geringer, dass sie so eine Anzahl an guten Fußballern stellen können. Aber die Welt ist so klein geworden, die sind dann vernetzt. Viele Spieler von Curaçao sind dann in den Niederlanden ausgebildet worden. Und alle finden am Ende in die großen Fußballzentren, ne? Und deswegen siehst du das am Ende, dass es weniger Kleine gibt. Aber trotzdem gab es meiner Meinung nach auch ein paar Spiele, die echt nicht so schön anzuschauen waren.
0: Ja, das auf jeden Fall. Ja. Aber es ist letztendlich, also es ist eine gute Mannschaft, es ist eine gute Weltmeisterschaft, finde ich. Die Spiele sind, ja, ziemlich hohem Niveau.
1: Ja.
0: Und das einzig Störende ist echt die Uhrzeit.
1: Ich habe mir das versucht, am Anfang schön zu reden und zu sagen, ach, es wird doch genau wie 2014. Ja. Aber da habe ich nicht bedacht, dass bei 2014 waren so die Uhrzeiten wie an der Ostküste von den USA, aber die haben ja 4 Zeitzonen. Und deswegen diese 22-Uhr-Dinger, das fand ich geil damals. 18 Uhr ging's los, 20:30 Uhr, 22 Uhr, am Wochenende um 0 Uhr mal Spiele. Das war ein perfekter Fußballsommer für mich. Ich durfte immer, ich war in der 7., 8. Klasse irgendwann, ich konnte immer lang wach bleiben und so, durfte viel gucken. Und das war mega geil, weil ich mag das dann noch mehr. Ich mag abends Fußball schauen und Sport schauen generell. Und wenn ich dann eine WM habe und Spiele um 13 Uhr mittags habe, da bin ich nie so in Fahrt gekommen. Und deswegen habe ich mir das von Ursprung an eigentlich gedacht, das wird geil, aber dass die Spiele dann bis 6 Uhr morgens irgendwie anpfeifen, das habe ich dann auch nicht so mir eingeplant.
0: Wir haben... Ach, das ist das Telefon hinter uns.
1: Das ist der Kollege.
0: Das ist der Kollege, was vor uns Sendung gemacht hat, aber nichtsdestotrotz, wir haben einen kleinen aktuellen Zwischenstand. Die Portugiesen führen 1-0 gegen Usbekistan und Ronaldo hat sein erstes Tor gemacht. Also 1-0 für die Portugiesen nach 10 Spielminuten. Kann man eigentlich nichts sagen. Aber die Weltmeisterschaft, also wir machen jetzt erstmal einen Musiktitel, dann geht es natürlich weiter, dann kommen wir mal so ein bisschen über die Gruppenphase, über die deutsche Nationalmannschaft und dann philosophieren wir mal, wie unser Weg bis zum Finale ist. Weil ich muss ehrlich sagen, also ich habe jetzt gesagt, also gegen die Elfenbeinküste, ich hatte der andere Tag, musste ich um 4:30 raus. Da habe ich mir gedacht, na gut, guckst die erste Halbzeit auf jeden Fall.
1: Mhm.
0: Aber das Spiel hat mich ja schon fasziniert. Also ich habe es bis zum Schluss geguckt. Also ich fand es ein sehr gutes Spiel, auch wenn wir in der Nachspielzeit den Siegtreffer gemacht haben. Aber es war ein tolles Spiel und es hat so ein bisschen die Euphorie für die deutsche Nationalmannschaft in mir geweckt. Weil vorher war ich ein bisschen skeptisch, aber jetzt muss ich sagen, Hut ab.
1: Warst du noch nicht durch ein 7-1 gepackt und an 2014 erinnert?
0: Also 7-1, ich habe ein 5-0 getippt. Dann hat mir einer gesagt, dass die Mannschaft von Curaçao eigentlich 10 von 11 Spielern aus den Niederlanden kommen. Da habe ich mir gedacht, na gut, das könnte doch vielleicht nur ein 3-0 geben. Aber das 7-1, ich meine, das muss man erstmal machen. Also das ist
1: Best
0: ja
1: of in unserer Tippgruppe war einer, der 7-0 getippt hat. Ja. Für den hat es mir auch extrem leid getan.
0: Ja, ein 7-1, das war also das Ergebnis hat gepasst, echt super. Was aber noch viel besser war, wir haben bis zur letzten Minute haben wir gekämpft und haben Druck gemacht.
1: Ja.
0: Das
1: hat
0: die deutsche Nationalmannschaft gegen Saudi-Arabien damals nicht. Oder selbst gegen Brasilien bei dem
1: 7-1. Gegen Brasilien, da wurde am Ende auch ein bisschen Federn gelassen. Ja,
0: also bis zum Schluss hat die Mannschaft gefightet und das muss man sagen, Hut ab. Also der Geist der Mannschaft stimmt, auch wenn jetzt Schlotterbeck verletzt ist und leider, er bleibt ja bei der Weltmeisterschaft dabei, aber er spielt halt nicht mehr.
1: Was denkst du, wer ihn ersetzen wird? Weil du wirst deine Stammkraft auf jeden Fall auserkoren, wie auch immer. Es wird eine neue Stammkraft geben, ne? Du wirst da jetzt nicht jedes Spiel rumprobieren. Und natürlich fällt uns da ja auch unser Stamm Linksfuß aus. So. Und jetzt ist halt so ein bisschen die Frage, du hast Innenverteidiger-Spieler noch dabei. Du hast Antonio Rüdiger, du hast Waldemar Anton, ne?
0: Der hat jetzt noch gar nicht gespielt, genau.
1: Und du hast Malik Cao.
0: Also Anton wäre vielleicht ein Kandidat. Ich meine, Rüdiger, ich glaube, ich bin der einzigste Fan von Antonio Rüdiger.
1: Nee, bist du nicht.
0: Also wir schon zu zweit wenigstens. Also
1: ich glaube, allein wegen des starken Fußes kommt am ehesten Rüdiger in Frage. Ja. Rüdiger ist der Linksfuß, Rüdiger ist auch der Spieler, der natürlich in die Jahre gekommen ist, aber eher so diese physische Komponente hat. Weil der mal Anton spricht jetzt nicht für, also der Mann ist ein herausragender Verteidiger und ist auch zu Recht dabei, aber ich hätte ihn eher in einer Backup-Rolle für Tar gesehen, der dann eher, sag ich mal, über Übersicht als über Tempo beispielsweise kommt. Und auch wenn Rüdiger immer wieder in die Jahre kommt, der Mann hat schon noch Tempo.
0: Auf jeden Fall.
1: Und er hat den linken Fuß. So. Ja. Und wenn du es kannst, dann stellst du ja gerne einen Rechts- und einen Linksfuß auf. Und Rüdiger hat auch die Erfahrung. Und er hat sich bislang auch sehr gut gezeigt mit seiner Bankrolle. Ne? Ja. Der ein oder andere hat ja angedichtet, dass er das nicht gerne annehmen wird. Doch, der hat da auch den Teamgeist gestärkt, denke ich mal, von der Bank, von dem, was man gesehen hat, hat das angenommen. Und ich würde sagen, das wäre die logische Nachfolge jetzt für Nico Schlotterbeck.
0: Ja, das sehe ich genauso. Also Rüdiger vielleicht als Auswechslung dann oder als Ergänzung dann Anton. Könnte vielleicht in Frage kommen.
1: Malik Cao ist halt ein Allrounder. Ja. Der kann auch, den kannst du sogar auf Außen stellen. Ja. So, ne? Der ist jung, der hat Speed, den kannst du als Rechtsverteidiger für Kimmich bringen, den kannst du aber auch in die Mitte stellen. Also den als Schweizer Taschenmesser immer noch auf der Bank zu haben, ist gut. Ist mir lieber, als wenn du den die erste Halbzeit stellst, dann musst du ihn doch irgendwie nochmal umstellen und dann muss er 90 Minuten gehen, weil kein anderer da ist. Weil die anderen beiden wesentlich festgefahren auf die Innenverteidigung sind. Deswegen, ja.
0: Was natürlich jetzt unser Vorteil ist beim nächsten Spiel gegen Ecuador. Wir sind qualifiziert als Gruppenerster.
1: Ja.
0: Kann eigentlich nichts mehr passieren. Das wäre genau so eine Probierphase vielleicht. Weil es wird hier nicht schwächer. Also gegen Ecuador könnte man Rüdiger ausprobieren von Anfang an. Vielleicht auch Sané, dass er, vielleicht merkt der Bundestrainer ja, dass es nicht so eine spielerische Bereicherung ist.
1: Okay. Wir kommen jetzt in die offensive Anpassung. Interessant. Also, wir haben natürlich den Namen Leroy Sané und ich will jetzt ersten Disclaimer jetzt erstmal hier an euch geben. Mir geht's gegen Strich, dass Leroy Sané wie der letzte Depp gesehen wird. Ich finde Leroy Sané, ich habe mich persönlich auch nicht dafür ausgesprochen, dass er zur WM fährt und ich habe daran Kritik geäußert. Nun ist es so, nun ist er aber auch nicht der, dem das anzukreiden ist. Das ist eine Entscheidung von Julian Nagelsmann und ich finde, auch wenn er natürlich Pech vor allem in seinen Aktionen gegen Curaçao hatte, dass er am Ende nicht trifft, weil er hat sich gute Aktionen dort rausgespielt, soll er jetzt hier nicht praktisch durchs Dorf gejagt werden. Deswegen... wir können gerne darüber reden, dass er nicht der Starter sein sollte im nächsten Spiel, aber das wollte ich mal festgestellt haben hier, dass Leroy Sané immer noch ein begnadeter Fußballer ist und auch seinen Platz im Kader verdient hat. So.
0: Ja, das auf jeden Fall. Er ist nicht umsonst dabei. Also er ist schon ein guter Kicker auf jeden Fall.
1: Ja.
0: Aber man sieht schon, er fällt im Verhältnis zu den anderen ein bisschen ab. Ja. Das merkst du ja bei den Auswechslungen, bei den einen Auswechslungen.
1: Weil das System irgendwie nicht so zusammenpasst. Leroy Sané war immer ein Spieler, der es viel über Speed, über Außen kam. Und jetzt hast du halt mit dein Mittelfeld dort und die Offensive mit Spielern wie Havertz, um den alles herumläuft. Du hast natürlich einen Florian Wirtz und einen Jamal Musiala, der eine hat nicht die beste Saison gespielt, der andere kommt aus einer schwerwiegenden Verletzung, aber trotzdem sind beide gesetzt, weil ich auch verstehen kann, weil das sind deine beiden Goldjungs, die sich ja auch bei der Europameisterschaft im eigenen Land schon bewiesen hatten. Und jetzt ist Leroy Sané da so ein bisschen das Überbleibsel aus der älteren Generation, wo du gesagt hast, okay, früher haben wir sehr viel über Geschwindigkeit gespielt, über die Flügel, und jetzt hast du halt auch noch die Situation, dass Dennis Undav auf jeden Fall deutlich sein, reden wir nicht drum herum, er hat es verdient, auch zu starten.
0: Ja, das auf jeden Fall. Wobei, ich sehe nicht unbedingt in der Startformation. Es ist ein guter Ergänzungsspieler, da trifft er, das ist besser als Startformation. Na, ist natürlich nach den beiden Spielen, hat er es verdient, das ist ganz klar.
1: Das ist halt so ein bisschen die Sache, du musst ja auch als Bundestrainer ein bisschen für die Moral arbeiten. Ja. Du hast dich da sehr in die Nesseln gesetzt, in der ganzen Undav-Thematik. Und wie du es vorhin gesagt hast, wie man defensiv jetzt auch ein bisschen rumprobieren kann, bin ich auch der Meinung, dann gib Undav dieses Spiel von Anfang an. Ey, wenn er nochmal drei Buden macht, dann ist er unser Mann von Anfang an. Aber der hat nie den Einsatz von Anfang an bekommen. Der ist ein begnadeter Joker. Und wenn es bei Ecuador, gegen Ecuador sich zeigt, dass diese Qualitäten nach wie vor das Beste von ihm sind, dann wird er in der K.O.-Phase auch wieder als Joker kommen. Aber jetzt gib ihm dieses eine Spiel, starte vielleicht auch mal mit Woltemade, um dem auch ein bisschen was an die Hand zu geben. Ich denke, es würde auch sich für beide anbieten. Erstens kennen die beiden sich noch aus VfB-Zeiten. Zweitens hast du mit Ecuador einen Gegner, die werden sehr tief stehen, die haben eine bombastische Abwehrreihe, die Größe von Woltemade für lange Bälle, die Pfiffigkeit von Undav im Vergleich zur Geschwindigkeit von Sané wird dort auch mehr Sinn geben, weil du hast nicht häufig wahrscheinlich die Situation, wo du die Kette überhaupt überlaufen kannst mit Pace, was bedeutet, wenn du kannst die eher damit ärgern, dass du da mit den Wuseligen, mit Wirtz, mit Musiala, mit Undav und dann vorne den großen Langen mit Woltemade da drauf rennst.
0: Das wäre eine perfekte Ergänzung auf jeden Fall, weil du hast mit Undav hast du einen, der auch mal Fernschüsse macht oder auch schnell in die Spitzen läuft. Das war ja das 2-1.
1: Ja.
0: Und mit Woltemade hast du natürlich auch, denke ich mal, einer der besten Kopfballspieler, die wir in der Nationalmannschaft haben. Absolut. Havertz, ganz klar. Ja. Natürlich auch noch, aber er wollte mal.
1: Den kannst du ja auch noch bringen, ne? Bring den da 60 ruhig. Richtig. Aber der hat jetzt zwei Spiele auch gut gespielt. Ja. So, ne? Aber das geht auch ein bisschen darum, natürlich. Es geht ja viel, wenn du den Titel gewinnen willst, dann musst du die Moral hochhalten. Ja. Wir haben die beste Moral schon seit Ewigkeiten. Vor allem im Punkto Weltmeisterschaft haben wir lange nicht so eine gute Moral gehabt. 2014 wird immer die Moralkeule geschwungen, wird gesagt, ja, wir haben gewonnen, weil wir so eine gute Moral hatten. Mhm. Und deswegen Versuch defensiv, ich würde mit Rüdiger spielen, vor allem gegen Ecuador ergibt das auch meiner Meinung nach Sinn, weil der kann auch eklig spielen, der kann auch physisch spielen und Ecuador ist eine physische Mannschaft, die musst du beackern, das kann er von da hinten raus machen, du wirst vorne mit Undav, du kannst gucken, gib ihm seinen Einsatz, du kannst dann immer noch beispielsweise jemanden wie Jamie Leveling mal reinwerfen, du kannst dann Kai Havertz noch nachträglich reinbringen und ich bin noch gespannt. Wir haben jetzt über vorne und über hinten gesprochen. Was machen wir denn mit der Mitte? Weil also ich glaube nicht mehr, dass Kimmich irgendwann auf die 6 geht.
0: Er wurde seine Position beraubt, sagen wir es mal so. Er ist auf der 6er-Position natürlich wesentlich wertvoller.
1: Aber, und ich sage, diese Entscheidung hat man vor der WM getroffen, indem man den Kader so nominiert hat, indem man keinen Rechtsverteidiger mitgenommen hat. Und jetzt nochmal dadurch bekräftigt, dass Nene Brown die ersten beiden Spiele gespielt hat, auf links. Hätte man Nene Brown als Ergänzungsspieler getestet, als er rechts spielen kann, wenn Kimmich mal nach vorne rückt, wenn David Raum mehr Einsatzzeit bekommen hat. Mhm. Ich habe jetzt irgendwie schon das Gefühl, ich kann mir gut vorstellen, dass Raum spielen wird. Aber ich kann mir auch vorstellen, dass Nene Brown der gesetzte Linksverteidiger jetzt bleibt. Auch mit Wirtz in der Kombi auf links, der gut funktioniert. Und dann natürlich muss man auch sagen, also man hat Alexander Pavlovic rausgenommen nach 65 Minuten. Mhm. Nadim Amiri, super Job gemacht. Ja. Man hat mit Felix Metscher hat man natürlich auch einen sehr gefährlichen Mann. Ne? Der hat im Eröffnungsspiel direkt erstmal das erste Ding geschossen. Es läuft da einfach gut. Ich glaube, da würde ich gar nicht rumprobieren. Ich glaube, Pavlovic und Metscher, wenn du da keine Verletzungssorgen hast, lass das genauso weiterlaufen. Es gibt so Sachen, die kannst du mal durchrotieren. Eine Innenverteidigung würdest du auch nicht rotieren, wenn du jetzt nicht den Verletzungsausfall hättest.
0: Ja, auf jeden Fall. Ich meine, mir konnte Fauno natürlich unter von Anfang an spielen lassen.
1: Ja.
0: Vielleicht wollte Mate mal gucken, was passiert.
1: Mhm.
0: Ich meine, Ecuador ist jetzt so ja, ein Versuchsfeld, kann man sagen. Wir haben nichts zu verlieren.
1: Ja.
0: Ich meine, wenn du natürlich das Spiel verlierst, dann kommen die ersten Stimmen natürlich wieder. Aber was wir gesehen haben, wir haben eine tolle erste Elf auf jeden Fall. Und
1: ja.
0: Wir haben auch super Ergänzungsspiele.
1: Also absolut, absolut.
0: Die zweite Bank stimmt absolut. Das haben sie jetzt zweimal ja, allerbestens gezeigt eigentlich. Also
1: ich habe das Spiel am Samstag leider nicht sehen können. Ich war unterwegs und ich bin dann lustigerweise, als es 2-1 gefallen ist, gerade am Irish Pub am Hauptbahnhof gewesen, vorbeigelaufen und war dann... Ah, okay, perfekter Zeitpunkt. Und dann habe ich in den Ticker geguckt, nachher in der Bahn und habe gesehen so, ah krass, das ist schon eine Entscheidungsgewalt von Nagelsmann, also ohne das jetzt despektierlich gegen den Spieler zu meinen, aber die Entscheidung zu treffen, Nadim Amiri einzuwechseln, so früh.
0: Ja.
1: Und so wie ich es dann rausinterpretiert habe, war es ja auch nicht so, dass Pavlovic verletzt auf dem Boden lag und unbedingt raus musste, sondern es war eine taktische Entscheidung, im Rückstand Nadim Amiri mit reinzunehmen. Ein Spieler, der jetzt Bombenspieler ist, absolut. Nadim Amiri, ich habe sehr, sehr viel Liebe für sein Spiel, aber aus einem kleineren Markt, aus Mainz kommt, natürlich jetzt nicht auf diesem obersten Belastungsniveau vielleicht immer durchweg spielt, mit den meisten Spielern dort auch wenig Spielpraxis hat, ne? Das ist nicht, um das Phrasenschwein auch wieder zu bedienen, wieder einer von den Bayern, die Hälfte der Mannschaft sowieso kennt, den kannst du da einfach mühelos reinwerfen. Das war schon auf jeden Fall eine Entscheidung, für die, wenn wir es nicht gewonnen hätten, Nagelsmann auf jeden Fall kritisiert worden wäre. Und ich finde das sehr gut, dass er die getroffen hat. Und ich finde, bei all den fragwürdigen Sachen, die vor der WM in Bezug auf Undav, in Bezug auf Sané, in Bezug auf verschiedene Nominierungen getätigt wurden, sei es Almala, den nicht mitzunehmen, Rüdiger, die fragwürdig ist. Ich finde es aber trotzdem richtig, dass Rüdiger hinter Schlotterbeck angedacht war. Aber er wurde ja auch kritisiert, Rüdiger überhaupt mitzunehmen. Das stimmt, ja. Alles, was vor der WM war, wo die Kritik kam, ich finde, Stand jetzt macht er fast alles richtig. Also mit den Entscheidungen, mit der Kommunikation, mit dem Umgang. Ihm wird von der Mannschaft natürlich auch in verschiedenen Situationen der Arsch gerettet. Also wenn wir verlieren gegen die Elfenbeinküste, dann ist er in der größten Krise direkt. Aber das hat natürlich auch viel damit zu tun, eine Mannschaft, die sich unter einem Trainer mit einer guten Kommunikation, ne, wo wir vorhin schon waren, die sich da wohlfühlt, die liefert dann auch besser nochmal ab.
0: Ja, auf jeden Fall. Es kommt mir eigentlich da so vor, wie als ob jeder auf den Sturz von Julian Nagelsmann wartet. Jetzt hier unsere ganze Mädchen oder unsere Scheinbundestrainer oder sowas. Jeder wartet darauf, dass wir gegen Curaçao schon verlieren, dass wir gegen die Elfenbeinküste verlieren oder frühzeitig auf jeden Fall ausscheiden. Aber ich muss sagen, Julia Nagelsmann, also ich finde, die Entscheidung, ihn als Bundestrainer erst zu machen, war das Beste, was es überhaupt gibt. Er ist einer der besten Trainer, die Deutschland hat, muss man ganz klar sagen. Ich bin absolut ein Fan von Julian Nagelsmann. Und dass er vor der Weltmeisterschaft ausprobiert, alles drum und dran. Das ist logisch. Er muss nur bei der Weltmeisterschaft die passende Formation haben. Und das hat sich jetzt gezeigt, die hat er. Und die Mannschaft spielt das für ihn, muss man sagen. Auch die zweite Reihe.
1: Ich muss sagen, also ich habe beispielsweise auch schon von den Gazetten gelesen, ich weiß nicht, von wem soll es ein Zitat gewesen sein, im September ist Jürgen Klopp Bundestrainer.
0: Ja,
1: okay, alles klar. Warum gerade jetzt? Warum lasst ihr uns nicht einfach dieses Turnier erstmal jetzt durch, wie auch immer. Aber ich muss sagen, Julian Nagelsmann, ich war immer überzeugt von dem Mann als Trainer, sowohl bei Hoffenheim als auch bei Leipzig, als auch bei Bayern. Ich habe damals den Spott des Jahrtausends über die Bayern erlassen, als die den rausgeworfen haben und dann mit Tuchel gescheitert sind. Ich finde halt gewisse Entscheidungen sehr interessant und sehr fragwürdig. Also beispielsweise die Situation Manuel Neuer. Du hast die Situation Said El-Mallah bzw. Lennart Kahl, was ja irgendwie auf einem Tableau immer gehandelt wird. Du hast Entscheidungen, Manuel Neuer spricht auch Olli Baumann, Ter Stegen, die immer da dieses Thema waren. Du hast auch die Entscheidung mit Kimmich gehabt. Du hast dich relativ früh, hast du vor einem Jahr gefühlt schon gesagt, ja, Kimmich wird mein Rechtsverteidiger, aber dann nicht mal nominellen Rechtsverteidiger noch mitzunehmen, damit. Und im Nachhinein sage ich, ist das dahingehend schlau, dass wir jetzt während des Turniers, wir haben 2 Jahre darüber diskutiert, ob Kimmich nicht auf die 6 gehen sollte. Jetzt während des Turniers hat er den Kader so nominiert, dass es gar nicht möglich ist, dass Kimmich von der Rechtsverteidigerposition weggeht. Und damit haben wir Ruhe. War eine gewisse Wette auf die Zukunft, auf die Zeit während der Weltmeisterschaft, ist aufgegangen, hätte aber auch furchtbar schief gehen können. Und wenn Joshua Kimmich auf einmal das Bein zwickt, haben wir ein Problem. So.
0: Und, ja, klar.
1: Und auch wenn Alex Pavlovic das Bein zwickt, dann haben wir auch ein Problem. Weil du hast dich gegen Stach beispielsweise entschieden. Du hast, wen hast du da noch fürs Mittelfeld dabei? Du kannst noch Goretzka bringen, der aber in der Kombination mit einem Matcher mir viel zu offensiv ist. Ne? Mhm. Also du hast im Vergleich zu Pavlovic diese defensive Kraft hast du nur von Joshua Kimmich dabei. Pascal Groß hast du noch dabei, aber Pascal Groß spielt dir keine 90 Minuten, geschweige denn irgendwie 2-3 K.O.-Spiele. Das ist so gefährlich. Wenn es aufgeht, ist er der Held der Nation. Ja. Aber wenn es schief geht, dann kann ich mir, und um da wieder den Kreis zu schließen, dann kann ich mir schon gut vorstellen, dass er seinen Job auch nicht mehr behalten wird. Weil es dann sehr, sehr viel Grundlage dafür ist, ihn zu kritisieren. Dann kann man schnell sagen, ja, Neuer war doch die falsche Entscheidung, der arme Baumann. Oder, ey, hättest du mal auf Ter Stegen? Lass mal Ter Stegen im Oktober irgendwo wieder spielen und gut spielen. Dann sagen alle, ey, hättest du mal Ter Stegen genommen. Oder, keine Ahnung, lass Said El-Mallah 20 Buden nächste Saison schießen. Na, hätten wir den mal bei der WM dabei gehabt, ne?
0: Ja, dass er den nicht nachnominiert hat, das war, ja, schlechte Entscheidung. Also, ja, muss man sagen.
1: Asamoah Eraogo ist ein guter Spieler. Ja. Und ich finde auch, ich hätte mich von Anfang an nicht beschwert, ihn mit reinzunehmen. Mhm. Aber wenn du dich dafür entscheidest, okay, und die beiden Namen der Saison waren halt Lennart Kahl und Said El-Mallah, wenn du dich dafür entscheidest, einen von den beiden mitzunehmen und den anderen nicht, dann bringt das schon Kritik auf den Tisch. So, kannst du machen. Aber dann sollte derjenige zumindest, also das ist ja so, also keine Ahnung, wenn dir kurz vorm Turnier Rüdiger ausgefallen wäre, dann sagt ja keiner, okay, dann nominierst du halt El-Mallah nach. Nein, aber wenn Lennart Kahl dann genau ausfällt, Said El-Mallah nicht nachzunominieren, das war, und das zeigte mir, das war so ein bisschen diese jetzt erst recht Mentalität. Mhm. So hat es sich für mich angefühlt, hat von Anfang an gesagt, so, Said El-Mallah nehme ich nicht mit, nehme Lennart Kahl mit, so, Lennart Kahl ist nicht dabei, so, Said El-Mallah kommt trotzdem nicht mit. So, um seinen Stand seiner Aussage praktisch zu untermauern und zu sagen, okay, nee, ich stehe nach wie vor dazu, ich habe das nicht gemacht, weil ich nicht die Kaderplätze hatte, sondern ich habe das gemacht, weil ich der Meinung bin, dass der nicht mitfahren sollte.
0: Ja, und weil es die Medien ihm praktisch vorgegaukelt haben.
1: Ja.
0: Auch das mit der Torhüter-Entscheidung, das war genauso. Also das mit Neuer war vielleicht nicht unbedingt die klügste Entscheidung, was er gemacht hat. Aber man hätte es anders verkaufen können, weil es ist, wenn du zu einer Fußball-Weltmeisterschaft fährst, musst du schon den besten deutschen Torhüter mitnehmen.
1: Du hättest einfach nicht vor einem Jahr oder vor einem halben Jahr irgendwelche definierten Aussagen treffen sollen. Ja. Du hättest nicht sagen sollen, ja, da hat er Glück gehabt. Wenn Ter Stegen fit ist und gespielt hat, dann ist er unsere Nummer 1. Kann er mal Glück haben, dass Ter Stegen jetzt nicht die ganze Saison fit gespielt hat? Das meine ich jetzt nicht, weil ich Ter Stegen das nicht gegönnt hätte, sondern einfach, es wäre dann genauso so schlimm für Nagelsmann in der Medienberichterstattung gewesen. So, und jetzt haben wir Baumann, der eine solide Saison, eine typische Baumann-Saison gespielt hat. Und Baumann ist halt jemand, der hat solide, seit 15 Jahren spielt er immer eine solide, gute Saison. Mhm. Und er ist jetzt einfach, Kevin Trapp ist nicht mehr relevant für die Nationalmannschaft. Und er ist halt derjenige, der dann dort dran gewesen wäre. Und man hätte es genauso verkaufen können, man hätte sagen können, ey, bevor ich Urbich oder Atubolu irgendwen von den jungen Hüpfern finden darf, nee, bevor ich irgendwem da das überlasse, mein Vertrauen schenke, dann sage ich, gebe ich das Baumann und ich bringe Baumann als meine Nummer 3 oder meine Nummer 2 vorerst mit, aber du musst immer die Hintertür dafür offen halten. Aber wenn Manu anruft, dann müssen wir das evaluieren. Und Manu hat angerufen anscheinend, hat gesagt, ja, könnte ich mir vorstellen. Und dass Nagelsmann dann über seinen Schatten gesprungen ist, das mit Neuer hingekriegt hat, das zeigt ja an sich auch schon fast eine Verzweiflung, dass er mit Baumann vielleicht nicht zufrieden gewesen wäre als Nummer 1. Dass er dann doch sagt, oh, jetzt muss ich das Ding mit Neuer, wir sind damals nicht gut in München auseinandergegangen, jetzt gehe ich trotzdem und sage, okay, Manu, pass auf, wir machen das, weil ich vielleicht nicht so überzeugt von Baumann bin.
0: Ja, aber dann mache ich Baumann nicht als feste Nummer 1 im Vorfeld.
1: Nee, das darfst du nicht machen. Ja. Das darfst du einmal nicht machen. Und nicht, weil er es nicht kann, sondern weil du mit Neuer und Ter Stegen da immer noch zwei mögliche hast. Solange die beiden die Fußballschuhe nicht an den Nagel gehängt haben und sich nicht 3 Monate vorm Turnier ein Kreuzband reißen, darfst du keinen anderen als Nummer 1 aussprechen. Darfst du nicht. Genauso wie du Kimmich nicht als dein Rechtsverteidiger ein Jahr vorm Turnier ausmachen darfst. Läuft jetzt alles, das Mittelfeld ist stabil, aber trotzdem, warum? Ja. Warum machst du solche Aussagen? Ja.
0: Jetzt machen wir erstmal eine musikalische Aussage.
1: Ja, dann gucken wir mal,
0: wie es weitergeht. Hier, okay, bis gleich.
1: Es läuft ja eigentlich gut, Mann.
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0: Ja, hier sind wir wieder bei Phänomenia. Die Portugiesen führen 2:0 jetzt gegen Usbekistan. Mhm. Und der Torschütze war Mendes in der 17. Spielminute. Also wie gesagt, Ronaldo in der 6. Minute das 1:0. Jetzt kommen wir mal, ist das Turnier ist der alten Zecke. Ronaldo, Messi,
1: Ochoa.
0: Modric.
1: Ochoa.
0: Ja, also es sind schon
1: ja
0: für viele die letzte Weltmeisterschaft.
1: Für sehr viele, auch Manuel Neuer.
0: Manuel Neuer. Aber bewundernswert, was sie alles für eine Leistung abrufen. Also Messi brauchen wir gar nicht drüber reden. Hat jetzt den Rekord eingestellt. Und,
1: nee, ja, überholt. Er hat ihn
0: überholt.
1: Also er hatte ihn im ersten Gruppenspiel mit seinem Dreierpack gegen Algerien hat er ihn eingestellt, gleichgezogen, die 16 Tore von Miro Klose und hat jetzt doppelt nochmal, nach verschossenem Elfmeter hat er doppelt aus dem Spiel gegen Österreich am Montagabend getroffen und damit mit 18 einen neuen Rekord aufgestellt. Und wir sind mal gespannt. Ja.
0: Ja, was, das ist schon phänomenal.
1: Was der noch draufpackt.
0: Ja, also, auf jeden Fall.
1: Das Turnier hat ja noch ein paar Spiele. Und die Argentinier sind durch den Sieg gegen Österreich ja genauso wie Deutschland jetzt schon qualifiziert für die K.O.-Phase, haben auf jeden Fall mindestens noch 2 Spiele. Und wir schauen.
0: Die Amerikaner sind ebenfalls qualifiziert.
1: Ich finde aber, um noch kurz zu Messi, also der sieht nicht aus wie 39 auf dem Feld. Tut mir leid. Also ich dachte, okay, gut, er ist vor 2 Jahren in die USA gewechselt. USA ist immer ein bisschen langsamer. Ich schaue mir das eigentlich in der Regel nicht an. Manchmal guckt man mal Highlights, aber man denkt, ja, das ist halt die Geschwindigkeit der Liga. So, das sieht dann halt einfach alles normal aus. Aber ich denke mir dann auf einmal, ich sehe da gestern Messi und der spielt da umrundend okay. Rodrigo de Paul ist auch schon älter. Aber ansonsten sind ja auch junge Hüpper noch dabei. Und Messi, der macht da Meter, der läuft da, der lässt sich da fallen. Und wirklich, also kein Zeichen des Alters. Messi war immer zu sehen. Also der war ja nicht, dass der, also ich habe auch nicht das Gefühl gehabt, okay, der bleibt dann vorne am Mittelkreis stehen und wartet mal ab, sondern der ist überall, habe ich den gesehen.
0: Ja, er ist schon einer der wichtigsten Spieler der argentinischen Nationalmannschaft.
1: Absolut.
0: Und wen würdest du jetzt eigentlich vor der Weltmeisterschaft als Favorit sehen und während der Weltmeisterschaft oder wer?
1: Vor der Weltmeisterschaft hatte ich Spanien. Also ich habe gesagt, der Favoritenkreis ist ganz klar Frankreich, England, Spanien. So. Und Außenseiter hatte ich noch Argentinien, Deutschland, wenn es gut läuft, und Portugal gesehen. Aber jetzt, mein Spanien-Tipp, ich weiß nicht, wie gut er altern wird. Das Ding ist, sie haben jetzt gegen Saudi-Arabien und gegen Kap Verde gespielt. Gegen Kap Verde also überraschend 0-0, gegen Saudi-Arabien 4-0. Ich glaube, Spanien hat halt eine andere Herangehensweise gewählt als wir und hat wirklich am Anfang erstmal gesagt, okay, das erste Gruppenspiel ist nicht so wichtig. Wir werden dann einfach gucken, dass wir unsere Punkte hinten rausholen. Wenn wir erstmal unentschieden spielen, ist nicht so schlimm. Aber also wir wissen ohne Frage, dass das eine Top-Mannschaft ist und die können aus der Kalten immer noch das Turnier gewinnen. So. Ja, momentan hat sich halt irgendwie keiner von den Favoriten, bis auf Deutschland und Argentinien, wirklich so überlegen gezeigt, ne, in den ganzen Spielen. Also alle hatten so ihre Problemchen. England hat lange mit Kroatien gekämpft, Frankreich mit Senegal, Spanien, wie erwähnt, 0-0 gegen Kap Verde. Es ist, also deswegen sage ich auch, ich mag es, viele Mannschaften zu sehen, aber die Bedeutung der einzelnen Gruppenspiele ist nicht so relevant und viele Favoritenmannschaften gehen damit dann halt auch entsprechend um und deswegen finde ich es immer noch sehr schwer festzustellen, okay, wer wird am Ende das Turnier gewinnen.
0: Ja, wobei die Engländer sind mir auch nicht ganz abschreiben, weil das Kroatien musste erstmal schlagen in der Höhe.
1: Auf jeden Fall.
0: Schon, also.
1: Und die Engländer haben deutsche Trainer, ne? Das müssen wir halt auch sagen. Thomas Tuchel ist ein begnadeter Weltklasse-Trainer.
0: Und die Elfmeterschießen können sie auch. Zwar nicht den ersten, aber den zweiten wenigstens. Weil Elfmeter war ja, die hatten ja immer ein Torwartproblem und Elfmeterproblem. Das haben sie jetzt Gott sei Dank gelöst. Sie haben einen guten Torwart.
1: Wen haben sie drin? Ramsdale?
0: Ich kann das gar nicht sagen.
1: Pickford?
0: Pickford hat gespielt, richtig. Wer jetzt heute Abend spielt, weil die spielen ja heute Abend gegen Ghana.
1: Ja.
0: 22 Uhr spielen und dann.
1: Schau ich mir an.
0: Um 1 Uhr dann Panama gegen Kroatien.
1: Ja, es wird knapp. Sag ich mal so.
0: 4 Uhr, dann Kolumbien gegen...
1: Warte, Demokratische Republik Kongo.
0: Genau, ja. Richtig. Die spielen um 4 Uhr der Morgen.
1: Und kann Kolumbien auch das Weiterkommen direkt klar machen, wenn sie gewinnen sollten?
0: Ja, es ist aber auch noch keine von den sogenannten kleinen jetzt hoffnungslos ausgeschieden. Also ich meine, Kap Verde kann noch weiterkommen da sogar.
1: Und Kap Verde sieht sogar sehr gut aus. Ja. Ne? Also Uruguay, ja. Hat, genau. Uruguay hat zweimal unentschieden gespielt, ja. Und Kap Verde auch.
0: Genau.
1: Das ist mehr als möglich. Curaçao ist auch noch nicht weg.
0: Nein, weg sind sie auch noch nicht.
1: Wenn die die Elfenbeinküste schlagen, dann kann das und wir Ecuador schlagen im Umgedrehten, dann sieht das sehr, sehr gut für die aus.
0: Ja, nee, also ist noch keine jetzt bedingungslos. Ja gut, die Türkei.
1: Die Türkei ist.
0: Die ist,
1: ja.
0: Die haben die Koffer schon gepackt. Aber.
1: Irgendwer noch. Wer war noch?
0: Sonst sind sie alle noch im Geschäft drin. Selbst.
1: War es nur die Türkei? Stimmt.
0: Kongo, selbst der Kongo kann noch.
1: Ja, Kongo hat ja unentschieden gegen Portugal gespielt.
0: Also, es ist noch alles drin.
1: Ja.
0: 13-0 übrigens führt jetzt Portugal.
1: Wer hat es dritte gemacht?
0: Ronaldo. Heute ist der Knoten.
1: Ja, der hat Platz. Gestern gesehen, okay, Messi hat jetzt schon 5 gemacht, dann muss ich jetzt auch mal anfangen. Ja, gut.
0: Okay. Also wie gesagt, 13-0.
1: Ich hab gerade gar nicht leider im Kopf, wie viele Tore Ronaldo bei WMs schon hat. Ob er irgendwie in die Nähe von dem brasilianischen Ronaldo und von Klose noch käme, müsste ich nochmal nachrecherchieren.
0: Ich glaube nicht. Also ich glaube.
1: Ich glaube, der hat weniger als Messi gehabt.
0: Ja,
1: ne?
0: Weniger. Ja, wesentlich weniger.
1: Wesentlich? Okay.
0: Ja, weil Mbappé, glaube ich, hat sogar mehr gehabt.
1: Ja, gut, Mbappé hat er auch schon 12 oder 13, deswegen das wird. Ja. Der wird diesen, egal was Messi für eine Messlatte legt, die ist auf jeden Fall in Gefahr für die nächsten Jahre noch.
0: Ja.
1: Weil Mbappé noch einige Turniere vor sich hat, meiner Auffassung nach. Mal mindestens dieses und nächstes. Aber guck mal, MVP ist 2000er Jahrgang. 34, könnte er mit 34 auch noch spielen. Mhm. Natürlich ist MVP ein Spieler, der von seiner Schnelligkeit lebt. Und man ist zweifelhaft, ob MVP noch mit 40 spielt. Aber ich kann mir schon vorstellen, dass der mit 34 dann auf jeden Fall nochmal zur WM fährt.
0: Er ist ja nicht nur schnell, er ist auch enorm dynamisch. Also ja, ist ja kampfstark und alles.
1: Das ist halt das Ding. Das geht im Alter, wenn das deine Kernkompetenzen sind und du dann schnell, also wenn du dann alterst, so das Spiel von Luka Modric konnte deswegen so gut altern, weil das halt gar nicht auf Tempo ausgelegt war. Ja. Ne? Du siehst es immer an diesen schnellen, an diesen sehr physischen, an diesen an Geschwindigkeit gekoppelten Spielern, das altert in der Regel schlechter. Deswegen bin ich auch so überrascht, oder was heißt überrascht, deswegen bin ich so fasziniert von Messi, dass der immer noch so leichtfertig aussieht mit 39.
0: Er ist enorm schnell und man muss auch sagen, das ist wie mit Ronaldo und Portugal. Die Mannschaft spielt das für Messi und die spielt für
1: auch wenn es
0: Portugal irgendwie für Ronaldo.
1: Von der Moral her immer bei Argentinien ein bisschen stimmiger noch wird. Ja. Ne? Man hatte ja vor allem auch schon bei der letzten WM und bei der EM und man hat schon länger irgendwie so das Gefühl, die Mannschaft von Portugal versucht sich zu entwickeln, aber sie können ihn nicht absägen. Ja. So, und dieses Gefühl hat man bei Argentinien ja gar nicht. Da ist ja wirklich Rodrigo de Paul ist der Bodyguard, der persönliche von Messi und alle spielen für ihn. So. Und das ist nochmal ein bisschen anders. Zeigt sich aber, stand jetzt ja auch noch ein bisschen in dem Erfolg. Na, er hat die Weltmeisterschaft vor 4 Jahren gewonnen. Hat er geschafft nach der Niederlage 2014. Ja. Und ich bin mal gespannt.
0: Ja, es wird auf jeden Fall
1: interessant. Kleines Quiz. Wie viele Mannschaften hätten es denn geschafft, eine Weltmeisterschaft zu verteidigen? Ist ja nicht ausgeschlossen, dass Messi noch eine zweite holt.
0: Wie viele Mannschaften haben verteidigt? Ich glaube, nur die Spanier, oder?
1: Nee, Spanier haben nur einen Titel geholt, 2010. Die haben die Europameisterschaft.
0: Die Europameisterschaft genau.
1: Es gibt zwei Mannschaften, die verteidigt haben. Italien, die haben die zweite und die dritte Weltmeisterschaft für sich entscheiden können. 34 und 38. Und Brasilien 60 und... Nee, warte mal. Nee, 58 und 62. So. Weil 66 war England und 70 war nochmal Brasilien, genau. So, das wäre also Argentinien könnte die dritte Mannschaft werden, die das schafft. Und das wäre dann auch der vierte. Ne? Also sie haben 78, 86 und 2022 gewonnen. Bedeutet, sie könnten auch in die Elite mit Italien und Deutschland vorrücken. die ansonsten halt nur sonst Brasilien mit 5 Ringen noch hat.
0: Letztens muss ich sagen, da habe ich mal ein bisschen daheim ausgemistet und da ist mir doch tatsächlich das Weltmeisterschafts-Panini-Album von 78 in die Hand gefallen.
1: 78?
0: Also echt klasse. Also ich meine, normal sammle ich sowas nicht, aber das von 78 habe ich komischerweise aufgehoben.
1: Wo war die in 78 nochmal?
0: 78 war...
1: Also nicht so, dass ich dabei gewesen wäre, ja, aber... Ja. 78, Argentinien hat gewonnen. Boah. Wir wissen es nicht, weiter.
0: Wir wissen es nicht mehr. Wir blenden mal ganz kurz Musik ein und dann werden wir die elektronischen Mädchen fragen.
1: Alles klar, okay. Machen wir so.
0: Genau, bis gleich. Warte mal, jetzt habe ich ja den anderen Stick. Jetzt haben wir den mal hochgemacht.

0: Läuft.
1: Gut, das war...
2: hat nicht ganz so funktioniert. Ah ja. Ich kann ja parallel einfach mal recherchieren. WM
1: 78,
2: 1978. Genau. Ich bin da auch dem Alter, wo ich, wenn ich tippe, auch sagen muss, weil ich tippe. WM 78, wo gewesen? Ah, die war in Argentinien. Aber die haben noch nicht WM im eigenen Land gewonnen. Habe ich dann verwechselt, dass sie... Nee, 78 haben sie nicht gewonnen, oder? Warte mal. WM 78. Ba, ba, ba. Die Leute sitzen jetzt hier vor den Endgeräten ja, genau. Und denken sich, was macht denn der? Also der hat doch so viel... Nein, doch. Sie haben im eigenen Land gewonnen. Sie haben 78 im eigenen Land gewonnen.
1: Siehst du?
2: Das hat sonst nur... Oh, jetzt sitze ich mich wieder...
1: Deutschland.
2: 74 Deutschland. 74, ja. Und ich meine... 82 Italien?
1: Italien? Nee, da sind wir Weltmeister geworden.
2: Nee, 90 sind wir.
1: 90?
2: In Italien.
1: 90 in Italien, genau.
2: Okay, 82, nee, es war in Spanien, glaube ich. Ach, Spanien, egal. Genau. Komm, wir genug geklug geschissen. Wir haben noch 10 Minuten, wollen wir noch kurz über die Eintracht reden?
1: Genau. Wir haben ja jetzt, Braun hat jetzt eine super Weltmeisterschaft gespielt, zwei Top-Spiele gemacht und gleich zum Stammspieler avanciert. Und jetzt... Deutet alles auf den Wechsel hin zum FC Bayern München.
2: Ja.
1: Weil jeden hat mir auf dem Zettel gehabt, bloß die Bayern nicht. Ich meine, gut, so die letzten zwei Wochen hat sich das ein bisschen rauskristallisiert. Aber
2: absolut, ja. Und das habe ich auch letzte Woche mit Matze schon gesagt. Ich bin der Meinung, der hat da gerade eine sehr gute Zeit mit einigen Bayern-Spielern, die dann vielleicht auch einfach so mal ihm bei

0: Der Volumen soll wohl so um die 55 Millionen sein.
1: Das ist doch mal runter von, ich dachte, es wären 65 gegangen. Aber
0: gut. Ja gut, plus die Bonus und was noch alles dazu kommt, das weiß man alles nicht.
1: Okay.
0: Es wird interessant sein und ob sich das während der Weltmeisterschaft oder kurz danach final entscheidet, weil es waren ja ausländische Clubs an Brauchen dran.
1: Ja. Ich glaube, Madrid war dran. Letztes Jahr hatten sie Interesse bekundet. Ich weiß halt nicht, wie das jetzt mit Dumfries und mit Cucurella, den sie verpflichtet haben, für Real Madrid-Sympathisanten, der während einer Weltmeisterschaft aus der deutschen Sicht spricht, auch ganz schwierig. Aber gut, ich weiß nicht, ob sie dann noch zusätzlich, weil sie haben noch Ibrahima Konate auf dem Zettel und das wird dann schon sehr, sehr viel. Und ob man dann sich da so überzeugt reinbegibt, ist fraglich. Arsenal hat, glaube ich, noch Interesse letzte Woche angekündigt gehabt. Mal gucken, wir werden es sehen.
0: Ja, es wäre schön, ich meine, traurig aus Frankfurter Sicht, wenn er zum FC Bayern geht, aber es wäre eine logische Folgerung eigentlich, weil er spielt deutsche Nationalmannschaft, Bayern München ist halt das Top-Niveau der Bundesliga, muss man neidlos anerkennen.
1: Ja.
0: Und wo soll er sonst hin?
1: Naja, in Deutschland gäbe es keine Alternative. Und dann ist halt so die Frage, will er ins Ausland oder will er hier bleiben? Fühlt er sich mit den Möglichkeiten, die er in München kriegt, wohl? Und das scheint anscheinend so zu sein. Und dann wäre es auch Quatsch von der Eintracht da jetzt zu versuchen, ihm da Riegel vorzuschieben. Und dann sind wir einfach gespannt, wie sich das weiterentwickelt. Aber auch nach den großen Vermutungen und den Möglichkeiten und dem, was die Gazetten wieder geschrieben hatten, haben wir uns letzte Woche eigentlich drauf haben uns darauf geeinigt gehabt, dass Markus Krösche bleibt. Und das wurde dann im Laufe der vergangenen Woche dann ja auch nochmal final bestätigt, dass das so ist. Markus Krösche bleibt bei der Eintracht vorerst, ne? Ausstiegsklausel ist im Winter.
0: Ja, man muss mal abwarten, was da noch kommt. Ich meine, er ist natürlich interessant für die anderen Clubs. Also Inter Mailand war ja ganz AC Mailand war ja ganz heiß dran. Ja. Und ob das ja alles da so gestimmt hat mit den 10 Millionen und was weiß ich nicht, alles, was da im Gespräch war, sei da hingestellt. Das ist natürlich während der Weltmeisterschaft oder während der fußballlosen Zeit, jetzt halt Weltmeisterschaft noch dazu, gibt es schon kuriose Meldungen immer.
1: Absolut.
0: Wer was ist. Also schön, dass er bleibt, auf jeden Fall.
1: Ja.
0: Weil unser Transfer, Karussell läuft ja jetzt.
1: Man hat einen guten Trainer sich geholt. Damit sind alle erstmal zufrieden. Man hat mit Hellmann verlängert. Und eigentlich nach dieser sehr turbulenten Saison, Topmöller raus, Riera, jetzt auch noch das Nachspiel mit Riera, hat man jetzt eigentlich die Weichen dafür gelegt, dass alles wieder gut werden kann, dass man auch wieder weiter zusammenarbeiten kann nach der turbulenten Zeit und deswegen bin ich mal gespannt, ob das dann über den Sommer und auch über die nächste Saison hinaus vielleicht dann auch so bleibt.
0: Smolcic hat jetzt den Verein verlassen, hat jetzt unterschrieben. 1,5 Millionen Ablöse ist so im Gespräch. Das ist, finde ich, einen guten Transfer von Eintracht Frankfurt.
1: Ja, kann man machen. Man muss den Kader ein bisschen verschmälern, auf jeden Fall.
0: Ja. Aber bis jetzt ist noch nichts Großartiges. Also jeder spricht von irgendwelchen Abgängen oder Millionenangebote.
1: Ja, ich glaube, dass nichts passiert. Also auf der einen Seite sowas wie Nathaniel Brown sich relativ schnell, die Bayern wollen das Nägel mit Köpfen machen, aber bei vielen ist jetzt halt auch die Weltmeisterschaft und die Leute warten ab. Ne? Und du guckst hier nochmal an, wächst ein Spieler, es ist natürlich ein Spiel mit der Zeit und mit, also du gambelst ein bisschen. Werden die Spieler gut performen? Musst du mehr drauflegen? Die Eintracht will vielleicht irgendwo Transfers noch rausschieben. Mhm. Auf anderen Seiten warten die Vereine, dass jemand vielleicht nicht performt und um dann weniger zahlen zu müssen. Ja, also ich glaube, da wird es nach der Weltmeisterschaft auch nochmal einen guten Knall geben.
0: Ja, auf jeden Fall.
1: So, und ich bin gespannt, weil ich auch noch mit vielen Leuten rechne, dass sie gehen, aber auch mit einigen Leuten rechne, dass sie kommen. Wir hatten von der Rückkehr von Dina Ebimbe gesprochen. Ich würde mich freuen, wenn Dina Ebimbe wieder Teil bei der Eintracht werden würde, weil es ihm ja anscheinend auch wieder gut geht, mental, was ja das Allerwichtigste mal neben dem Fußball ist, aber auch, dass er dort gute Zeiten gezeigt hat. Ich bin gespannt, wie es beispielsweise so ein möglicher Abgangskandidat mit Arthur Tert ist. Belgien rühmt sich jetzt noch nicht, aber defensiv sieht es ganz gut aus. bislang. Und mal gucken, ob das die WM auch noch dafür

0: sorgen wird, dass da irgendwer vielleicht nochmal mehr Geld in die Hand nehmen will.
1: Ja, auf jeden Fall hat mich Teat schon ein bisschen geschockt, dass er als Verkaufskandidat jetzt erstmal dabei ist, weil ich finde ihn absolut Top-Spieler.
0: Ja, absolut. Ich glaube, das war dann eher so eine Sache, die erste Nachricht war, er könnte, also es ist Stand jetzt nicht mehr auszuschließen für ihn, dass er geht. Und dann wurde daraus gemacht, okay, er ist ein dringender Verkaufskandidat. Ne? Also so wie es, du kannst es da in den Medien immer, sag ich mal, die Würze um 80% rausnehmen zu dem, was du liest. Und deswegen, ja.
1: Also was halt Fakt ist, wir haben einen guten Kader, haben wir auf jeden Fall.
0: Ja.
1: Und wenn der eine oder andere geht, sei es drum, kommen neue, hat sich ja in der Vergangenheit immer bewährt. Aber ich denke mir mal, Hütte, wenn Ebimbe wieder zurückkommt und auch bleibt, auf jeden Fall, denke ich mir, ist Hütte einer der Trainer, der ihn wieder in die Spur bringt.
0: Absolut, weil absolut.
1: Es ist ein guter Mann, auf jeden Fall. Ja. Wir haben wesentlich schlechtere in der Mannschaft. Also er ist top und wenn er ist ja auch bereit, hier in Frankfurt zu spielen. Er hat ja auch gern gespielt, hat ein positives Statement das zur Eintracht Frankfurt abgegeben und das muss man natürlich mitnutzen.
0: Absolut.
1: Das war's, die Sendung ist fertig.
0: Ja, wir müssen.
1: Nächste Woche, dicke Bahn Strubbeliges mit T-Wurst ist jedenfalls dabei.
0: Ja.
1: Und Albrecht, genau.
0: Genau.
1: Dann bis nächste Woche. Dann ciao.
0: Tschüss.

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0: Dieser alte Weg.
1: Dieser ja, alte Weg. Hallo. Es ist der vierte Dienstag, wie an jedem vierten Dienstag.
0: Dieser alte Weg.
1: Ich hatte die letzten Monate zugebracht mit der Frage, wo nimmt eigentlich solche Erscheinungen wie AfD oder andere hieße hitlerische nationalsozialistische Ideologen, wo nehmen die gerade ihren ganzen Elan her? Und ich hatte mich ausgehend von Alice Weidel und Bernd Höcke, deren Versuche, immer weitere Kreise davon zu überzeugen, dass sie doch die SA gerne verehren, quasi rückwärts gelesen über die hitlerische nationalsozialistische Primärliteratur, so jemand wie Alfred Rosenberg. Genau, einer, der dann quasi auch in dem ersten Haupt-Nürnberger Kriegsverbrecherprozess verurteilt worden ist, der dann seinerseits Charles Darwin und Ernst Haeckel gelesen hat und für seine Argumentation verwurstete, der dann diese Idee stark gemacht, es gäbe so etwas wie eine biologische Struktur von Rasse. Und wenn es eine biologische Struktur von Rasse gäbe, dann sollte das zutreffend sein, was Ernst Haeckel fordert, nämlich eine philosophische Konstruktion, in der jeder biologischen Instanz eine seelische Instanz zugerechnet wird, also analog zu einem Menschen in einer Christenwelt, der dann von dieser Christenwelt eben eine Seele erhält, erhält eine biologische Instanz von Ernst Haeckel in seiner philosophischen Welt eben eine Seele, hat die nationalsozialistische Ideologie hat das übertragen auf Rasse, dann gibt es eben eine Rassenseele. Und mit dieser Konstruktion kann man dann eben begründen, dass ein richtig echter Deutscher, der Bilder malt, die Nazis blöd finden, dass der dann zwar biologisch ein richtig Deutscher ist, aber im Sinne dieser Rassenseele eben ein Rassenfeind und damit eben bedroht, verfolgt, gefoltert, ermordet, zu Tode zwangsgearbeitet werden kann. Das ist so ganz grob der Rahmen, in dem ich versucht habe, mich dem Zeitgeschehen anzunähern. Ich hatte das, glaube ich, gesagt, ein Maler ist immer ein Landschaftsmaler und dazu gehört die Zeit, in der ich bin, die ist als Landschaft in diesem Gemälde zwangsläufig, ob ich das will oder nicht. Und ich hatte gesagt, dass es eben bestimmte Malerei gibt, die hässliche Dinge nicht sieht. Und und damit zwar möglicherweise schöne Bilder macht, aber im Wesentlichen einfach keine Kunst ist. Und es gibt andere Kunst, die viele Dinge hellsichtig sieht und dann Bilder, Skulpturen herstellt, die vielleicht nach bürgerlichem Sofa, hängt über dem Sofageschmack, eben keine schönen Bilder sind, die aber zumindest innerhalb dieser Welt eine Öffnung des Denkens dahingehend, wenn es so ist, dann heißt es nicht, dass es so sein muss.
2: Dann wirst du wissen.
1: Oder anders, um das mit einstürzenden Neubauten zu sagen, ich zitiere das bestimmt jetzt völlig falsch, aber die haben ein Musikstück komponiert, das heißt, alles was ist, ist nicht möglich, nur was nicht ist, ist möglich. Genau, wenn wir schon bei Neubauten sind, dann es gibt zwei andere Künstler, Künstlerinnen, die ein ähnliches Verständnis haben. Elfriede Jelinek hat mal gesagt, ich lebe in dieser Welt und diese Welt tötet mich aufgrund dessen, dass sie so ist, wie sie ist. Und das Einzige, was ich tun kann, um mein Leben zu retten, ist ein Landschaftsgemälde zu schreiben, wo ich das schreibe, wie das ist, wie das ist. Und mehr oder weniger in den fast gleichen Vokabeln hat das Niki de Saint-Phalle für sich auch beansprucht. Also es gibt jetzt so oberflächliche Museumsbesucherinnen, die würden jetzt Elfriede Jelinek eher sperrig und gruselig finden und Saint-Phalle hübsch und bunt. In deren Verständnis dieser Figürchen und dieser Texte sind die sich aber beide eigentlich recht nah. Und mir gefällt auch der Gedanke, dass einstürzende Neubauten da als Soundtrack das hörbar macht. Ja. Genau, ich will, weil wir so viel Biologie und Evolutionsbiologie schon hatten und weil ich denke, dass das im Kern dieser ganzen Thematik ein Scharnier darstellt, möchte ich heute über Ärzte sprechen. Dabei nagelt mich nicht drauf fest, das ist alles ich fange mal an. Also es gibt in den Internet Anwendungen gibt es viele Dinge wie zum Beispiel Browser, Suchmaschinen, Karten, Werke. 800 Meilen. Soziale Medien wie ich kenne das alles gar nicht so richtig. Also was weiß ich, YouTube gab es, davor gab es mal MySpace. Ich weiß gar nicht, ob das noch online ist. Dann gibt es neuere Sachen, sowas wie TikTok, das kenne ich gar nicht, Instagram. Es gibt inzwischen Internet-Wettbüros. Illegale gab es da von Anfang an, legale gibt es inzwischen immer mehr. Das ist so ähnlich wie diese einarmigen Banditen in diesen Kneipen früher, bloß dass das im Internet stattfindet. Zwei Computerspiele oder drei, vier Computerspiele will ich auch kurz erwähnen. Es gibt ein Computerspiel, das heißt Fortnite. Das war die Idee, dass man ein Gewalt Baller, ich hau dich tot und sag dich in Stücke Computerspiel der allerstumpfesten, gewalttätigsten Sorte so programmiert, dass das auch eine Altersfreigabe gibt für kleine Kinder. Das ist den Herstellern gelungen, dass sie da weiß nicht, wer das macht, diese Altersfreigabe, Kontrollgrenze so niedrig wie möglich zu programmieren. Also ohne, dass das jetzt weniger Töten beinhaltet als viele andere gruselige Gewaltspiele. Ein Grund, warum das bei kleinen Kindern so beliebt ist, ist, weil es gibt praktisch überhaupt keine Spielregeln. Man muss da auch gar nichts wissen oder können. Man wird quasi gemeinsam mit 99 anderen Kindern, sind immer 100 am Anfang, auf eine winzige Insel ausgesetzt. Da findet man dann Hackebeile, Schrotgewehre, Baseballschläger. Manche versuchen, Verstecke zu finden, um sich erstmal eine Zeit lang zu verstecken. Andere suchen halt möglichst schnell irgendwie eine Machete oder irgendein anderes Mordinstrument. Und dann treffen sich eben Kinder, dann kann man wegrennen oder man kann aufeinander losgehen und sich gegenseitig töten oder zu töten versuchen. Viele dieser Kinder, die da mitspielen, die finden es toll, sofort aufeinander loszugehen. Dann gibt es ein riesiges Gemetzel. Da werden dann von diesen 100 Kindern, die aufeinander treffen, eins nach dem anderen irgendwie zu Matsch gehauen, zerhackt, erstochen oder irgendwas anderes. Manchmal gibt es dann auf dieser kleinen Insel zu viele, die sich versteckeln und dann agiert der Inselbesitzer und flutet einfach stückweise die Insel, um den Raum noch stärker zu verkleinern. Und dann müssen halt alle aus den Verstecken raus, damit das Gemetzel keine Pause einlegt und dann eben so lange weitergeht, bis genau ein Kind noch übrig ist, was lebendig bleibt. Das hat dann gewonnen. Wie gesagt, die Regeln sind einfach. Man muss da auch nicht groß lesen oder schreiben oder irgendwas können. Man rennt halt rum und tötet besser, als dass man selber getötet wird. Die Programmierer von solchen Spielen, die konkurrieren natürlich die ganze Zeit mit 1000 anderen ähnlichen Spielen und die Konkurrenz zwingt dazu, dass die permanent neue Versionen programmieren. Und 30 Jahre Internet-Erfahrung hat jetzt die Programmierer dahin gebracht, dass sie eben regelmäßig Mediziner, in dem Fall sind es eben Psychologen, Psychotherapeuten, Psychiater, die sich gut mit Kindern auskennen und die sich gut mit Suchterkrankungen auskennen, dass die Programmierer diese Mediziner, Psychiater zu Rate ziehen, um möglichst den Suchtcharakter von diesem Spiel möglichst zu erhöhen. Ist klar, wenn ganz einfache Prozesse, da gibt es ganz schnell große Aufregung und ganz schnell sehr große Belohnungschemieschübe in den Gehirnarealen, die eben für Sucht verantwortlich sind. Und die Programmierer versuchen eben das so zu programmieren, dass die Kinder möglichst lange, möglichst viele hintereinander Spiele spielen und möglichst viel Zeit mit diesem Spiel verbringen und da möglichst viel Rausch erleben, was sie eben möglichst dann auch unbedingt wiederholen wollen. Und diese Psychiater, Psychiatrieärzte, die helfen eben den Programmierern dabei, diese Spiele möglichst suchtanfällig herzustellen. Wie gesagt, das ist jetzt ein Spiel, das wird von sehr vielen, sehr jungen Kindern gespielt. Auch da gibt es eine Altersfreigrenze, aber die wird natürlich von denen, die da süchtig sind, auch umgangen. Und das ist ähnlich wie bei Trinkern in der Kneipe, dass dann eben ältere Kinder auch jüngere Kinder in diese Spiele einweisen und dann quasi mit abhängig machen. Und wenn die dann noch nicht alt genug sind, dann finden die eben sehr schnell Wege, da die Beschränkungen zu umgehen, um das eben weiter zu spielen.
2: Eine Geste.
1: Ein typischer Suchtfaktor ist, dass man die Dosis vergrößern muss. Und das tun Kinder je nach der Ausprägung der Abhängigkeit unterschiedlich früh, unterschiedlich schnell, dass die dann umsteigen auf Gewaltspiele frei ab 18. Weil die dann in der Regel noch sehr viel realistischere und kinoartigere Bilderfluten erzeugen bei diesem Morden, kleinen Hacken zu Brei hauen, was einfach diese Attraktivität von diesen Erwachsenenspielen für diese Kinder eben sehr stark erhöht, weil sie auf diese Art und Weise einfach ihre Suchtdroge, die Dosis erhöhen können. Und auch die sind dann in der Regel ab 18, aber auch da ist dann in der Regel für die Sucht erkrankten Kinder das nicht sonderlich schwierig, sich das irgendwie zu beschaffen und spielen zu können. Diese Mediziner die jetzt den Programmierer helfen. Die benutzen eine Forschung von Psychologie, Psychiatrie, die eigentlich betrieben worden ist an Universitäten, Kliniken, auch von Pharmaunternehmen natürlich, aber die ursprünglich mal die Idee hatte, wenn man mehr weiß über diese Erkrankungen, dann könnte man möglicherweise auch bessere Therapien finden und bessere Wege, eben Erkrankte gesünder zu machen, Kranke zu heilen. Und was jetzt diese Mediziner tun in diesen Computerfabriken, ist genau das Gegenteil. Sie erhöhen den Schaden, den sie anrichten bei den Spielerinnen. Sie erhöhen den Schaden größtmöglich. Und zwar wissend und sehend, dass sie das tun, wissend, sehend, wollend. Und es ist wie üblich in der heutigen Form der kapitalistischen Akkumulation, die Profite gehen natürlich zugunsten der Besitzerinnen dieser Internetangebote, was in der Regel dann sehr häufig weiße Männer sind. Und der Schaden geht eben unspezifisch an alle. Und die Schäden, die da Kinder erleiden und die auch ganze Gesellschaften erleiden, diese Schäden, für die ist dann hinterher niemand von den Programmierern wirklich in irgendeiner Form haftbar. Es gab mal so eine ähnliche Entwicklung beim Autofahren. Irgendwann im letzten Jahrhundert dachten die Autohersteller, ja, ist ja super, wir bauen jetzt einfach immer mehr Autos mit immer größeren Motoren. Und dann hat sich herausgestellt, da sterben dann irgendwann echt zu viele Menschen mit. Und dann gab es bestimmte Regulierungen für Autos, die sehr, sehr schnell fahren können und sehr große Motoren haben, gibt es dann bestimmte Bestimmungen, dass die eben auch genügend große Bremsen haben sollen und dass die genügend große Knautschzone haben sollen. Irgendwann hat jemand einen Sicherheitsgurt erfunden und den zur Pflicht gemacht. Es gibt auf sehr, sehr vielen Straßen inzwischen auch Geschwindigkeitsbegrenzungen. Und obwohl das Auto ein paradigmatisches Objekt ist für den Gang der Industrialisierung, also in Deutschland Mercedes und andere und in Amerika Ford und andere, und es gibt noch zigtausend andere tolle Automarken. Trotz dieser Idee für die Autohersteller ist es ja super, wenn sie möglichst viele Autos verkaufen und damit möglichst viel Wohlstand herstellen. Trotzdem haben sich sehr viele Autofahrer inzwischen daran gewöhnt, dass man eben Autos ohne Bremsen und ohne Sicherheitsgurte nicht wirklich kaufen kann. Und die haben sich auch daran gewöhnt, dass es in vielen Straßen eben Verkehrsregeln gibt, bis hin zu Geschwindigkeitsbegrenzungen. Alle diese Dinge sehe ich weit und breit bei sozialen Medien, Computerspielen, Suchmaschinen, alles, was man sich so im Internet oder in der Digitalisierung der sozialen Beziehungen vorstellt, sowas wie ein TÜV oder sowas wie eine Geschwindigkeitsbegrenzung sehe ich da nirgends. Und das wissen auch übrigens diese Mediziner. Also in dem Bild zu bleiben, die Mediziner, die bauen die chemische Suchtsubstanz immer komplizierter und immer trickreicher, damit sie immer doller knallt. Im Bereich Doping wäre das quasi ein Wettlauf. Umso besser das Doping knallt, umso schneller sind dann die Anti-Doping-Behörden dahinter und versuchen das wieder illegal zu machen. Und dann in der nächsten Runde findet der Mediziner eins, was noch besser knallt, und dann ist es ein Jahr später dann auch wieder auf der Dopingliste. Aber sowas in der Form, eine Regulierung dieser immer schneller und immer doller knallend machenden digitalen Medien gibt es dort in dem Bereich so gut wie gar nicht. Nochmal, was ich gesagt habe, weiße, reiche Männer profitieren davon. Wenn man sich erinnert an den Vietnamkrieg, im Vietnamkrieg haben die Soldaten, Soldatinnen in der ersten Phase angefangen, alle irgendwie fürchterlich zu kiffen. Dann hat das Militär beschlossen, dass sie das eindämmen muss, was dann dazu geführt hat, dass die Soldaten, Soldatinnen in Vietnam umgestiegen sind von Kiffen auf Heroin. Einfach, weil man beim Kiffen, das riecht man immer, und dann wird man halt entdeckt und ins Gefängnis getan, und wenn jemand Heroin konsumiert, das kann man nicht meilenweit gegen den Wind riechen, das müsste man dann anders irgendwie feststellen. Und sehr, sehr viele dieser Vietnam-Veteranen kamen dann eben heroinsüchtig aus dem Kriegsgeschehen zurück in die USA. Und was man auch weiß, ist, dass die Vietnam-Soldaten, es gab zeitweise in den USA eine Wehrpflicht, dann könnte man sagen, ja, okay, das ist quer über die gesellschaftlichen Schichten verteilt, aber so ist es natürlich nie. Wohlhabendere, reichere, die konnten sich dann quasi aus dieser Wehrpflicht rauskaufen, und ärmere, benachteiligtere, die konnten das nicht so gut. Und in den USA ist es eben so, dass Weiß ist im Schnitt, also nicht gänzlich immer überall, aber so im Durchschnitt reich ist Weiß, und arm ist farbig. Wenn man diese Analogie mal so wüst darauf hin spekuliert, was die Drogenkarrieren von kleinen Kindern in Gesellschaften mit rassistischen Vorurteilen angeht, dann könnte man sich vorstellen, dass die verwundbarer sind für diese Suchterkrankungen. also die weißen Männer profitieren, werden reicher und die benachteiligten Nicht-Weißen erleiden, erdulden den größten Schaden. Das könnte man empirisch überprüfen, wenn man das wollte. Aber solche Forschung ist gerade in den USA im Moment nicht besonders populär. Im Gegenteil, eine Forschung in dieser Richtung wird von vielen Wirtschaftsliberalen quasi als Bedrohung der liberalen Demokratie angesehen. Also, was beim Auto die Leitplanke ist, das ist im Internet dann gleich schon Faschismus. Also jeder, der sich fragt, was passiert denn da, und braucht es nicht sowas wie eine Leitplanke, der wird dann mit dem Vorwurf konfrontiert, dass Verstoße gegen Meinungsfreiheit. Kinder oder psychisch kranke Kinder, Teilhabeassistenz zu verringern oder zu streichen. Diese Sache an sich könnte man sagen, okay, das ist eine politische Entscheidung, eine bestimmte politische Fraktion möchte dort Geld sparen. Das hätte dann nichts mit Ärzten zu tun, aber was Friedrich Merz immer wieder betont, ich habe das jetzt so oft in den letzten Wochen, Tagen in Aussagen von Friedrich Merz gehört, dass ich denke, da muss irgendwas dran sein, sonst würde er das nicht so oft so wiederholen. Er sagt, dass dass es eine Expertenmeinung gibt, dass das gut sei. Und jetzt frage ich mich, wer ist Experte für psychisch kranke oder sonst wie kranke Kinder? Das sind Kinderärzte. Also Friedrich Merz hat offensichtlich, so sehr er das betont, wird da irgendwas dran sein. Friedrich Merz hat offensichtlich Kinderärzte gefunden, die dafür plädieren, dass man den Betreffenden diese Teilhabeassistenz reduziert oder streicht. Und auch diese Ärzte begründen eben diese Empfehlung mit ihrem medizinischen Expertenwissen. Man muss dazu sagen, dass solche dass solche Entschuldigung, es hat gerade hier an dem Regler was verändert und ein bisschen den Faden verloren. Genau, man sollte dazu sagen, dass für solche Kinder lange Zeit ein gut funktionierendes großes System einer Struktur von Förderschulen existiert hat. Das wurde aber durch diese ganzen Integrationsbestrebungen quasi trockengelegt. Das heißt, die sind jetzt zum großen Teil an Regelschulen und können da zum großen Teil auch einfach gar nicht mehr weg, weil es die geeigneten Förderschulen in dieser Form einfach nicht mehr gibt oder nicht mehr mit Aufnahmekapazität gibt. Und man muss dazu sagen, dass natürlich die Schulen nicht gefragt wurden, wie sie das gerne hätten, wie das gemacht wird. Und diese ganze Struktur der Teilhabeassistenz ist eben einigermaßen verwickelt und nicht wirklich solide angebunden an den schulischen Alltag. Was bedeutet es, wenn jetzt diese Struktur von Friedrich Merz gestrichen wird? Dann kriegen auch die Regelschulen ein Riesenproblem, wenn sie eben stark verhaltensauffällige Schüler, Schülerinnen haben, die früher vielleicht an einer Förderschule eine intensivere Betreuung hätten kriegen können, das aber eben nicht mehr kriegen können. Und an den Regelschulen, die fürchterlich vollgestopft sind, mit vollen Klassen und mit wenig Lehrerinnen ausgestattet sind und da eben diese quer dazu liegende Struktur versucht es so ein bisschen abzufangen. Wenn die an den Regelschulen auch wegfällt, dann ist die Frage, wie weit die Regelschulen dann das überhaupt abfedern können. Die haben einfach überhaupt keine Ressourcen mehr, weil die sowieso schon auf Kante genäht sind. Und jetzt kann man sich vorstellen, verhaltensauffällige Schüler, Schülerinnen in einem Regelschulsystem, dann kann man sich vorstellen, eine ganze Reihe von denen landet dann über kurz oder lang eher rein statistisch häufiger in den Hauptschulen als in den Gymnasien. Also ich meine das nicht, dass das immer bei jedem Einzelnen so ist, sondern ich versuche quasi die Grausamkeiten so ein bisschen nach Häufigkeit anzuschauen. Und dann schaue ich mir an, die Eltern, die Familien von Kindern auf Hauptschulen, weil wir vorhin in den USA von weißen Männern gesprochen haben. Ich glaube, die weißen Männer in Deutschland als Eltern von Hauptschülerinnen sind eher unterrepräsentiert. Viele migrantische, alleinerziehende Frauen landen mit ihrer Familiengeschichte eben eher an Hauptschulen als an Gymnasien. Also der Schaden, der von diesen Medizinern angestellt wird, wissend, wollend, der ist so ein bisschen ungleich verteilt innerhalb der Landschaft. Und gleichzeitig sieht man, dass Friedrich Merz die Preise für Flugtickets erniedrigt. Mit immensen Mengen Steuergeldern werden jetzt Flugtickets billiger gemacht. Und da kann man sich dann vorstellen, dass eben die Gewinner von den billiger gemachten Flugtickets, das werden häufiger oder statistisch überhäufig eben weiße Männer sein und statistisch unterhäufig eben migrantische, alleinerziehende Frauen. Und das sind reale Effekte von Handeln von Kinderärzten. Also diese Krankenkinder ohne adäquate Schulsysteme an die Regelschulen umzuschichten und sie dann dort mit überforderten Regelschulen alleine zu lassen und die Stützsysteme einfach nachträglich wegzunehmen. Man könnte sagen, das ist ein Menschenversuch, das ist ein Freiland-Menschenversuch, wo wollend und sehend große Schäden gewollt sind. Die wird es dort geben. Warum ich das in diesem Kontext so reduziert betrachte auf die Mediziner ist, all das ist Handeln, wissend und wollend von Ärzten, die sich ausgebildet haben mit der Idee, dass man kranke Kinder möglichst gut gesünder machen könnte. Und was sie jetzt in ihrem Handeln in echt tun und bewirken, ist ein Versuch, einen möglichst großen Schaden an verwundbaren Kindern vorzunehmen. Entweder durch Computerspiele, soziale Medien oder eben durch das Weglassen von Infrastruktur, was quasi ihre Integration unterstützen könnte. Ich habe in dem Kontext einen kurzen Text gelesen von Alexander Mitscherlich und Fred Mielke, der heißt Das Diktat der Menschenverachtung. Da geht es um die Nürnberger Ärzteprozesse. Und zwar sind kurz nach dem Hauptkriegsverbrecherprozess in Nürnberg ist ein zweiter oder ein dritter Nürnberger Kriegsverbrecherprozess geführt worden, wo nur NS-Ärzte und Klinikpersonal angeklagt worden ist. Zu diesem Zeitpunkt, als diese Prozesse vor sich gegangen sind, es ist relativ früh, ich glaube 47, also 46, 47 sind diese Prozesse geführt worden, dass so etwas wie diese Kinderärzte heute, dass die etwas tun, was die eben heute tun, Das hätte man sich 1947 in dieser Form überhaupt nicht vorstellen können. Es war außerhalb

erschütternd, dass sie auch den Arzt ergreift. Mit einem Mal wird die Voraussetzung seines Berufes sein Verhängnis. Er will helfen, aber um helfen zu können, muss er wissen, muss er einer Sache auf den Grund gehen, muss er die Wahrheit erkennen. Die Erdwurzeln der Wahrheitskultur, sagt Kaiserling, liegen in der elementaren Aggressivität, im Drang des Urlebens, neuen Lebensraum zu erobern und andere aus dem Ihren zu verdrängen. Auch wenn vorgebliche wissenschaftliche Wahrheit vorgeblichen religiösen Irrtum ersetzen will, bedeutet das nichts anderes. Ob dies ein gemeinsamer abendländischer Zug ist, bleibe unentschieden. In unserem Land beschreiben diese Worte einen wirklichen Zusammenhang. Es gehört zu den rätselhaften Ausgleichsbewegungen unserer Geschichte, dass das Individuum, je kraftvoller es sich aus einer kollektiv befestigten Welt herauszuheben beginnt, ebenso beharrlich seine eigenen Qualitäten untergräbt durch eine Wissenschaft von Menschen, die einer seiner Eigenarten und Merkwürdigkeiten nach der anderen auf außerpersönlich, schließlich entmenschlichte Kräfte zurückführt, bis ein ziemlich wohlbekanntes, aber antlitzloses Wesen übrig bleibt, eher ungeheuerliche Taten so den Alltag bestimmen und monströse Gedanken Leitziel für das wirkliche Leben werden, muss das Verhängnis aus vielen Quellen seinen Lauf genommen haben. Der Arzt konnte aber erst in der Kreuzung zweier Entwicklungen zum konzessionierten Mörder und zum öffentlich bestellten Folterknecht werden. Dort, wo sich die Aggressivität seiner Wahrheitssuche mit der Ideologie der Diktatur traf. Das ist eben das, was ich meinte. Die Vorstellung der damaligen Welt war, diese Ärzte, die sind in einer liberalen Gesellschaft völlig unvorstellbar. Es hat sich aber heute, glaube ich, ganz gravierend gewandelt. Also die beiden Ärztetypen, die ich versucht habe zu beschreiben, die charakterisieren sich ja genau in der Weise, wie eben diese Nürnberger Folter, Mörder und Todesversuchs Durchführer. Nur, dass man heute in vielen Bereichen der Gesellschaft so tut, als wäre das eigentlich völlig normal. Die Eltern, die Kindern unbeaufsichtigt Zugang zu Computern geben, die sagen, naja, das ist halt so. Das gehört halt heute so dazu. Und die Vorstellung, dass das nicht so ist, weil das irgendwem nutzt, sondern dass es deswegen so ist, weil es wenigen sehr reichen weißen Männern nutzt und sonst einen verheerenden riesigen Schaden anrichtet. Das ist so normal geworden.

Ozean sagt, alle diese Dinge sind alternativlos. Ja, also die Frage ist vielleicht klar.

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0: Escobar, alte Tapes. Heute mal nicht Vinyl, Blind Listening, wie gewohnt am vierten Dienstag im Monat, sondern der zweite Teil von überspielten alten Kassetten von alten Escobar-Sendungen. In diesem Fall eine Show aus dem Jahre 1997, aus dem Oktober. Dub History ist tatsächlich auf Kassette aufgenommen. Das hört man, glaube ich, auch. Also direkt aus den Anfangstagen von Radio X. Auch in Gedenken an zwei, die dort mitgewirkt haben, die heute nicht mehr unter uns weilen. Einerseits Thomas Heinrich, der die Sendung entworfen hat. Also es geht um die Geschichte des Dub, die Texte zusammengestellt hat, aber nicht zu hören ist. Andererseits noch Dirk Paschke, der als Sprecher zu hören ist. Des Weiteren mitgewirkt haben Britta Stephan als Sprecherin, Thorsten Jansson ist zu hören und von mir ist die Musikauswahl damals. Ihr habt es ja schon vielleicht gehört am alten Jingle, am alten Radio X Jingle mit der alten Frequenz. Viel Spaß!
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Dub ist die Wurzel aller Remixe, der musikalische Herzschlag eines Volkes. Tiefes Donnergrollen aus den geheimsten Echokammern der Welt und die endgültige Klärung der Frage, was fängt man am besten mit der B-Seite einer Single an?

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1: Kingston, Jamaika, 1969. Ein lauer Sommerabend, Luftfeuchtigkeit 95%. Eingerahmt von meterhohen Lautsprechergebirgen steht ein gewisser Osborne Rudock, besser bekannt unter seinem Künstlernamen King Tubby, an den Turntables des Duke Reed Sound Systems. Mit Einsätzen der Dunkelheit beginnt er damit, das zahlreich erschienene Publikum auf die bevorstehende Dancehall-Nacht einzustimmen.

Unzählige Male schon hat er diesen Job gemacht. Und wie immer bringt er die Menge zunächst mit einigen bekannten Rocksteady-Hits in Bewegung. Alles deutet darauf hin, dass es ein Abend wie viele andere zuvor wird. Doch dann passiert etwas, mit dem keiner gerechnet hat.

Fink Tabi erprobt zum ersten Mal vor Publikum einen Effekt, den er kurze Zeit zuvor in seinem schlichten Zweispurstudio entdeckt hatte. Und dieser Zufallsfund wurde die Geburtsstunde des Dub, einer musikalischen Stilrichtung, deren Echo bis heute in unzähligen Formen populärer Musik nachhallt. Ob Jungle, Hip-Hop, House oder Drum'n'Bass. Ohne den Einfluss von Dub wäre die Entwicklung moderner Musik höchstwahrscheinlich anders verlaufen.

Die Entdeckung, mit der King Tubby eine Revolution in der Mixtechnik einleitete, war auf den ersten Blick allerdings recht simpel. Um die Qualität der Gesangsspuren zu testen, entfernte Tubby bei der Überprüfung eines neuen Songs für einen Moment die Musikspur. Nachdem er mit dem Test zufrieden war, drehte er die Musik wieder dazu. Und von der unvermittelt einsetzenden Attacke aus Bass und Schlagzeug war er derart fasziniert, dass er sofort ein paar Kopien dieses so entstandenen Remixes anfertigte. To Dub In oder To Dub Out nannte man diese Technik des Abmischens. Das Hinzufügen oder Wegnehmen verschiedener Tonspuren. Das neugeborene Kind hatte also gleich einen passenden Namen, Dub.

0: Dub emanzipierte sich in der Folgezeit schon bald vom Dasein als reines Nebenprodukt des gewöhnlichen Reggae-Songs und entwickelte sich zu einer vollkommen eigenständigen Musikform. Die wachsende Bedeutung von Dub wurde dabei auch durch die Gegebenheiten des jamaikanischen Musikbusiness unterstützt. Der vorherrschende Tonträger auf Jamaika ist und war die Single. Anstatt teure Studiozeit für neue Songs aufzuwenden, begann man nach dem durchschlagenden Erfolg von Tabis Erfindung schnell damit, die B-Seiten fast jeder Single mit einer Instrumentalfassung des Liedes auf der A-Seite zu bestücken. Damit waren die nützlichen Nebeneffekte dieser B-Seiten jedoch noch nicht erschöpft. Sie wurden nämlich außerdem zur idealen Grundlage des sogenannten Toasting und dienten den immer populärer werdenden jamaikanischen DJs als Basis für aktuelle und originelle Live-Raps. Zu einer jamaikanischen Dancehall-Nacht gehört nämlich nicht nur Musik, sondern auch eine möglichst einzigartige Show des jeweiligen DJs.
1: Vor der Erfindung des Dub boten die herkömmlichen Songs dem DJ nicht viel mehr Möglichkeiten, als ein paar anheizende Nonsenssprüche unters Volk zu bringen. Seitdem jedoch Musik ohne Gesang zur Verfügung stand, übernahmen die DJs immer mehr die Funktion einer lebendigen Zeitung. Ihre Botschaften nahmen sozialkritische und religiöse Inhalte an, kommentierten aktuelle Vorkommnisse im Ghetto und befassten sich ausführlich mit den Beziehungen zum anderen Geschlecht.

Der DJ übernahm in Jamaika also eine ganz andere Rolle als etwa hierzulande. In einer oral geprägten Kultur wie der jamaikanischen mit ihrer afrikanischen Tradition besitzt das gesprochene Wort nämlich eine weitaus wichtigere Funktion als in europäischen Kulturen. Und dieser Bedeutung des Wortes waren sich gerade die DJs in ihrer Rolle als Entertainer und Sprachrohr sozialer Entwicklungen mehr als bewusst. Kaum kristallisierte sich also ein Hit in den jamaikanischen Dancehalls heraus, entstanden in der Folge unzählige Dub-Versions dieses Liedes, die immer wieder neu abgemischt und von den DJs mit neuen Lyrics versehen wurden. Einer der ersten und bis heute legendärsten dieser DJs, Edward Beckford, wurde unter dem Namen U-Roy ein Superstar auf Jamaika.

U-Roy fand seinen ganz eigenen Toasting-Stil dadurch, dass er seine Botschaften nicht mehr nur sprach, sondern intonierte, ohne dabei richtig zu singen. Zudem bezog er seine Inhalte sehr oft auf den Rastafari-Glauben, der zu dieser Zeit in den ärmeren Bevölkerung Ansehen gewann. Mit U-Roy war der DJ vom reinen Unterhalter zum ernsthaften Künstler geworden.

U-Roy hatte den Stein ins Rollen gebracht und seine Nachahmer ließen nicht lange auf sich warten. I-Roy, Dennis Al Capone, Jar Lyne, Jar Stitch, Dr. Alimentato, Chubby U, Prince Farai, Dillinger oder Big Youth. Die DJs waren in Jamaika schnell populärer als gewöhnliche Sänger. Und sie entschieden über Erfolg oder Misserfolg der unterschiedlichen Soundsystems, die auf Jamaika bis heute die Funktion einer Diskothek innehaben.

Die Konkurrenz wuchs also und jeder DJ, jeder Dubmixer suchte nach immer neuen Effekten, mit denen er die Aufmerksamkeit des Publikums auf sich ziehen konnte. Exklusive Dubplates wurden extra für den Einsatz bei Dancehall-Veranstaltungen gepresst und von ihren Besitzern besser gehütet als der Heilige Gral. Nur wer die verrücktesten Mixe besaß,

originellsten Lyrics dazu chatten konnte, hatte eine Chance, sich durchzusetzen. Pistolenschüsse, Polizeisirenen oder mysteriöse Urwaldgeräusche. Was die individuellen Erkennungszeichen der DJs anging, war der Fantasie keine Grenzen gesetzt. Und gleiches gilt für die Weiterentwicklung des Dubs.

0: Tabis Erfindung wurde schnell von anderen Toningenieuren aufgegriffen und weiterentwickelt. Wohl der genialste innerhalb dieses erlauchten Kreises, Lee Scratch Perry, der von Mitte bis Ende der 70er Jahre in seinen Black Ark Studios einen typischen Sound austüftelte und die Songs fast aller berühmten Vocal Artists aus Jamaika durch seine Echokammern jagte.
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0: Perry hatte sich nach einer für das jamaikanische Musikbusiness typischen Karriere, Laufbursche, DJ, Talentscout und schließlich Mixer, zunächst auf rein Instrumental Reggae spezialisiert und kam über diesen Umweg zum Dub. Mit seiner Studioband The Upsetters nahm er schnell eine führende Stellung als Dubmaster ein, dessen kreativer Umgang mit dem Mischpult ihm den Ruf eines Magiers eintrug. Ihm war es dabei fast egal, ob er über ein 2-, 4-, 8- oder 16-spuriges Mischpult verfügte. Die meisten Spuren seiner Tracks empfing sein Gehirn, wie er selbst sagt, sowieso direkt aus dem Weltraum.
1: Aufnahmen von Lee Perry hören sich demzufolge auch oft an, als stammten sie aus einer anderen Dimension. Ultraschwere Bässe, endlose Echokaskaden und zahlreiche Alltagsgeräusche fügte er zu Geräuschcollagen zusammen, die direkt aus dem tiefsten Urwald zu kommen schienen. Grunzende Büffel, schreiende Affen und tropfendes Wasser legten sich über einen experimentellen Sound, der Perry auch in der weißen Popwelt zu einem gefragten Mixer werden ließ. 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

Von der besseren Studiotechnik profitierte jedoch nicht nur Perry. Auch King Tubby arbeitete im legendären Studio One weiter an bis heute klassischen Tracks. Ganz eigene Dub-Sounds erfanden zudem Prince, Jammy und späteren Scientist. Okay.

Gerade Scientist perfektionierte beispielsweise den für Dub typischen Wechsel von Pause und vollständigen Rhythm. Okay. Scientist gehörte zudem auch zu den ersten, der schon während der frühen 80er Jahre ganze Alben dazu benutzte, ausschließlich Drums und Bass zu bearbeiten. Alle anderen Instrumente übernahmen bei ihm zeitweise nur noch die Rolle von Effekten.

Doch so vielfältig sich Dub unter den Händen dieser Toningenieure entwickelte, so überschaubar blieb die Zahl der daran direkt beteiligten Musiker. Fast alle Backing-Tracks, alle Rhythms, also das Rohmaterial für jeden Dub, wurden über ein Jahrzehnt von wenig mehr als einer Handvoll Bands eingespielt, deren Mitglieder auf Hunderten von Platten zu hören sind. The Upsetters, The Aggravators und The Revolutionaries dominierten die jamaikanische Studioszene in den 70ern. Die Roots Radix Band des Schlagzeugers Styles Scott und des Bassisten Errol Flapper Holt übernahm diese Rolle in den 80ern. Nicht viel mehr als eine Handvoll Musiker bildeten damit das Rückgrat fast jeder bedeutenden Dub-Aufnahme, bevor die digitale Technik auch in Jamaika Einzug hielt und den klassischen Studiomusiker ohnehin so gut wie überflüssig machte.

Nach diesem historischen Abriss nun zurück zu der Frage, was Dub eigentlich ist. Dub ist Studiomusik oder entsteht live am Mischpult. Und die Regeln eines guten Dub funktionieren bis heute fast unverändert. Man lässt ein Stück ganz normal vier Takte anlaufen. Wenn der Gesang einsetzt, werden die Tiefen oder wahlweise gleich alle Instrumente ausgeblendet. Der Sänger bekommt eine Zeile Zeit und wird mitten in der zweiten Zeile, eventuell mit Echo und Hall auf der Stimme, abgeschnitten. Einzelne Worte oder fast bis zur Unkenntlichkeit verstümmelte Wortfetzen tauchen über den ganzen Dub verstreut auf und animieren den Hörer dazu, sich den Rest im Kopf selbst fertig zu singen.

Doch kaum hat man damit begonnen, werden die Bässe mit massiver Wirkung wieder hereingedreht und sorgen für heftige Stöße in der Magengrube. Ab diesem Punkt läuft der Rhythm weiter, verziert mit Pausen, weiteren Gesangseinlagen und unzähligen Effekten auf Snare Drum, Hi-Hat, Gitarren oder Keyboards. Sollte zudem ein Bläsersatz vorhanden sein, umso besser. Dadurch steigen die Variationsmöglichkeiten weiter an.

Immer wieder nimmt das einsetzende Fundament aus Bass und Drums den fast schon verlorenen Faden des ursprünglichen Songs von neuem auf und löst die Spannung, die sich durch unvermittelt eingeflochtene Pausen während eines guten Dubs ständig aufbaut. Der Rhythm ist das Rückgrat jedes Dubs. Und so kommt es auch, dass ein populärer Rhythm sich unter Umständen mehr als 20 Jahre halten kann und in immer wieder neuer Form recycelt wird.

Aufrauen, härter machen, fragmentieren, reduzieren. Der großzügige Einsatz von Reverbs, Delays, Feedbacks und Phasing ist zwar unverzichtbarer Bestandteil des Dubbing, das Dub-Prinzip lautet jedoch, man gebe sich immer größte Mühe, das grobe Skelett eines Musikstücks sichtbar zu machen und dabei gleichzeitig den Eindruck einer gewissen Unfertigkeit zu erwecken. Gerade diese Unfertigkeit macht Dub so spannend und gibt dem Hörer die Möglichkeit, die Musik während des Hörens selbst zu vervollständigen. Das Prinzip der Reduktion, das heutzutage auch von zahlreichen Drum-and-Bass-Jüngern zelebriert wird, erreicht im jamaikanischen Dub der 70er Jahre schon seine höchste Blüte.

0: hohe Charakter, den Dub-Musik durch diese Konzentration auf das Wesentliche erhielt, schlug sich dabei nicht nur auf musikalischer Ebene nieder. Auch im Selbstverständnis der Mixer und Produzenten setzte sich, was die Außenwirkung angeht, eine harte Linie durch.
1: Roughness bestimmte das Bild der Dub-Szene. Als ästhetische Vorbilder dienten dabei oft Italo-Western, vom Leben im Ghetto geprägte Gunman-Attitüden, Kung-Fu-Kämpfer oder krude Monster- und Space-Basen aus amerikanischen B-Movies.

Die beliebtesten Motive auf den Covern früherer Dub-Alben waren so zum Beispiel gigantische Riesenaffen, die auf ihrem Weg durch den Urwald eine Spur der Verwüstung nach sich zogen, explodierende Atompilze oder Godzilla-ähnliche Mutanten, denen man mit tödlichen Laserwaffen zu Leibe rücken musste. Gleiches galt für die Titel dieser Alben. Die Soundattacken des Dub Sushines gewährten keine Gnade. Return of the Super Ape, Scientist meets Space Invaders, Django Shoots First, Gunman in the Area oder Dark Destroyer. Ja, hin und wieder wurde sogar ein richtig gehendes Dub-Massaker auf harmlos scheinendem Vinyl angerichtet. Die offen zur Schau gestellte Radikalität war jedoch nicht nur Pose, sondern gleichzeitig Verarbeitung ganz realer Erfahrungen. Wenn Gewehrsalven krachen, wenn Sirenen die trügerische Ruhe in Downtown Kingston zerfetzen, dann erkannte die dortige Bevölkerung auf manchen Dub-Stücken nichts weiter als ihren Alltag. Manches Dub-Stück kann deshalb fast als komplettes Hörspiel verstanden werden, das aktuelle Ereignisse im Ghetto auf seine Art kommentiert und inszeniert. Doch auch, wenn sich viele Dub-Produzenten in der Rolle des toughen Rude Boy gefielen, Ausnahmen gab es auch. Eine davon nimmt bis heute eine absolute Sonderstellung innerhalb der Dub-Geschichte Jamaikas ein und sollte zum Schluss der Sendung deshalb nicht unerwähnt bleiben.

Augustus Pablo, der Mann, dessen Zuhause irgendwo east of the River Nile zu suchen ist, führte nicht nur als erster die Melodika als Instrument in den Dub ein. Er war zudem einer der wenigen Musiker, der seine religiöse Rastafari-Haltung auch als Dub-Musiker deutlich machte.

0: lassen wir mit ihm diesen kleinen Überblick über die Geschichte des Dub persönlich ausklingen. Einer Musik, deren Einflüsse auf moderne Stilrichtungen nicht wegzudenken sind. Musiker und DJs der neuen Generation bedienen sich nach wie vor reichlich aus dem unerschöpflichen Fundus, den ihnen die jamaikanischen Urväter hinterlassen haben. Dub prägte die gesamte Auffassung über das Zusammenspiel von Bass und Rhythmus, das auch moderner Dancefloor-Musik eigen ist. 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

Und vielleicht deshalb werden gerade in letzter Zeit viele dieser akustischen Schätze wiederentdeckt. Viele, mal mehr, mal weniger, liebevoll zusammengestellte Raritäten, ausgegraben und veröffentlicht.

Sprecher Dirk Paschke und Thorsten Jansson, Sprecherin Britta Stephan. Text- und Musikauswahl Thomas Heinrich unter Verwendung von Dub Special Teil 1 aus Specs sowie Word, Sound and Power von Britta Stephan. Technik und Musikauswahl Harald Ochs.

Übrigens, seit gestern läuft eine Ausstellung von Stefan Müller mit dem Titel Schneeklötzchen in der Junghofstraße 14. Und übermorgen, den Donnerstag, Drum and Bass mit DJ Dolly Bastard, Parrot Ox und Frankie Machine. Und ihr wisst ja, wenn der Wind weht, wackeln die Blätter.

Schneeklötzchen, Weißröckchen, ankommst du geschneit. Es sei nochmal auf die Ausstellung hingewiesen von einem begabten jungen Künstler, Stefan Müller, vielseitig begabt, unter anderem überregional bekannt als Gitarrist der beliebten Boygroup Sud, macht eine Ausstellung der Jungstraße 14, die läuft seit gestern, man kann jeden Tag hingehen, immer bis 22 Uhr oder auch später. Donnerstag ist dann auch die Party, die geht dann um Ende, geht etwas länger. Kommt alle in warmen Pudelmützen, Schals und roten Bäckchen und natürlich warmen Fäusteln. Es gibt Glühwein, Lebkuchenbrezeln und ihr könnt euch warm hopsen zu Drum-Bass-Sounds der beliebten Beatles, Dolly Bastard, Paradox und Frankie Machine. Ja, dann wird euch warm ums Herz und in der Seele auch. Ja, es wird auch noch einen weiteren Teil des Dub-Specials geben, mindestens einen noch. Es geht dann um Post-Dub, wahrscheinlich nächsten Monat. Der Dub und seine Folgen auf den Rest der Musikwelt, von Clash's Rubber Dub 78 bis zur neuesten Entwicklung in der Welt der Remixe. Unter anderem geht es dann um Begriffe wie Neo-Dub, Drum and Bass, Dub House Disco, Fucked Up, den Crystal Vibe, Minimal House Dub, Downtempo, Trip Hop, Slow Groove und so weiter. Labels wie Chain Reaction, Burial Mix, Basic Channel, All New Sound, Crucial.

0: Incoming Word Sound, Universal Egg und so weiter. Ja, bis dahin lass den Wind wehen und die Blätter wackeln. Ciao.
1: Das war ein altes Escobar-Tape aus dem Jahre 1997, Oktober 97, von den Anfangstagen auf Radio X. Mitgewirkt haben Thomas Heinrich, der die Texte verfasst hat, Britta Stephan als Sprecherin, Dirk Paschke, Sprecher, Thorsten Jansson und Harald Ochs, Musikauswahl. Und noch ein Hinweis, nächsten Dienstag ist mal wieder der fünfte Dienstag, wo Escobine dran ist. Da hört ihr eine spezielle Karaoke-Show, wo tatsächlich fast alle Escobar-Redaktionsmitglieder und auch Freunde und Gäste mitgewirkt haben und Karaoke singen. Ja, freut euch schon drauf. Bis dahin, nicht vergessen, wenn der Wind weht, wackeln die Blätter.

0: Hey, hallo und willkommen zu den Sommerhits im Vanilleclub auf Radio X, dem werbefreien Stadtradio in Frankfurt. Mein Name ist Ice Cream Ike, as you like. Und hier in den Sommerhits gibt's jetzt eine Stunde Wave, Neo Wave, Elektro und anderes. Zu Beginn hörten wir von Nanoface und Chico Mann Everything We Thought We Knew. Und jetzt geht's weiter mit This World Couldn't See Us von Nabiha Iqbal. Ab geht's.
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Ja, das waren die Vanille Club Sommerhits auf Radio X, dem werbefreien Stadtradio in Frankfurt. Mein Name ist Ice Cream Ike, As You Like, und ihr hörtet Everything We Thought We Knew von Nanoface und Chico Man, danach The World Couldn't See Us von Nabika Iqbal, Ursula and Regression, Band Crooked Free von Mitzkel Pop, I Took a Trip on a Gemini Spaceship von David Bowie, An Echo Skips a Name von Apparat und Philipp Johann Tim, danach Gong Bu von Balming Tiger aus Südkorea, The Death Set, ein altes Stück von Moon Duo, Raga Bairagi von Chan Yet Singh, Pieces Falling von Apparat und B-Disc, Nuclear Bomb von Meatbeat Manifesto und jetzt Star Money von Alba aus Korsika. Jetzt gibt's noch Brian the Snail, ein altes Stück aus den 80ern von Pickback. Ich sag ciao, mein Name ist Ice Cream Ike, As You Like. Hier enden die Sommerhits auf Radio X im Vanille Club. Das Ganze ist 7 Tage noch nachzuhören auf Radio X plus 7. Ciao, ciao.

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1: Dreiundzwanzig Uhr, die Nachrichten, zunächst die Übersicht. In den Verhandlungen zwischen den USA und dem Iran entwickelt sich die Frage nach Kontrollen der Atomanlagen zu einem zentralen Streitpunkt. Die Vorschläge der Rentenkommission sollen nach dem Willen von Bundeskanzler Merz komplett umgesetzt werden. Bundesverteidigungsminister Pistorius plant, aus einem der größten Rüstungsprojekte in der Geschichte der deutschen Marine auszusteigen. Die Meldungen im Einzelnen. Im Rahmen der Friedensverhandlungen mit den USA hat sich der iranische Präsident Pezeshkian mit hochrangigen pakistanischen Vertretern getroffen. Er sei zuversichtlich, dass Frieden und regionale Stabilität erreicht werden könnten, sagte Pezeshkian nach Gesprächen mit Pakistans Präsident Zardari und Ministerpräsident Sharif in Islamabad. Die iranische Verteidigungsfähigkeit sei jedoch nicht verhandelbar. Mit Blick auf die USA warnte er, einseitige Erklärungen, die über die schriftlichen Vereinbarungen hinausgingen, trügen nicht zum Fortschritt der Verhandlungen bei. Aussagen von US-Präsident Trump, wonach der Iran Inspektionen der Internationalen Atomenergiebehörde für unbegrenzte Zeit zugesagt habe, waren heute in Teheran dementiert worden. Aus dem iranischen Außenministerium hieß es, der IAEA werde kein Zugang zu den im Krieg beschädigten Atomanlagen gewährt. Es gebe keine diesbezüglichen Gespräche. Momentan beraten Arbeitsgruppen in der Schweiz über die Details einer Friedensvereinbarung zwischen den USA und dem Iran. Bundeskanzler Merz hat die vollständige Umsetzung der Vorschläge der Rentenkommission angekündigt. Man könne es sich nicht erlauben, einzelne Vorhaben herauszunehmen oder abzulehnen, sagte der CDU-Vorsitzende nach der offiziellen Übergabe der Vorschläge in Berlin. Die Maßnahmen würden ineinander greifen. SPD-Fraktionschef Mirsch sprach von einem ausbalancierten Vorschlag. Er warnte, wer an einer Stelle etwas verändern wolle, müsse wissen, dass es dann auch an anderen Stellen Veränderungen gebe. Dagegen betonte Mecklenburg-Vorpommerns Ministerpräsidentin Schwesig, ebenfalls SPD, die Vorschläge könnten nicht eins zu eins umgesetzt werden. Die Empfehlungen sehen unter anderem vor, dass das Renteneintrittsalter an die Lebenserwartung gekoppelt wird und langsam steigen soll. Zudem soll das System durch eine staatliche, kapitalgedeckte Vorsorge gestärkt werden. Bundesverkehrsminister Schnieder hat die Einigung der Koalition auf beschleunigte Bahn- und Straßenbauprojekte als Paradigmenwechsel bezeichnet. Der Gesetzentwurf zeige, wie groß der gemeinsame Wille sei, Planungs- und Genehmigungsverfahren spürbar zu beschleunigen, sagte der CDU-Politiker in Berlin. Dies sei dringend nötig. Aus dem Umweltministerium hieß es, man trage den Entwurf mit, auch wenn Belange des Umweltschutzes teilweise zurücktreten müssten. Geplant ist, zentrale Projekte zum Bau von Straßen, Brücken und Schienen als Vorhaben des überragenden öffentlichen Interesses einzustufen. Dies soll Genehmigungsprozesse beschleunigen. Bundesverteidigungsminister Pistorius plant, einem Medienbericht zufolge aus einem der größten Rüstungsprojekte in der Geschichte der deutschen Marine auszusteigen. Wie das Magazin Der Spiegel meldet, will er das von vielen Problemen geplagte Projekt zum Bau von Fregatten des Typs F-126 nicht fortführen. Ursprünglich war die niederländische Werft Damen Naval mit dem Bau der 6 Kriegsschiffe beauftragt. Aufgrund massiver Verzögerungen und drohender Vertragskündigungen sollte nun das Rüstungsunternehmen Rheinmetall als neuer Generalunternehmer übernehmen. Der Konzern hatte angeboten, die Fregatten für knapp 13 Milliarden Euro fertigzustellen. Mehr als 2 Milliarden Euro sind bereits in das 2020 gestartete Projekt geflossen. Dennoch bereitet Pistorius laut Spiegel einen Abbruch vor. Demnach will er alternativ Fregatten des Typs MEKO 200 vom deutschen Hersteller TKMS für die Bundeswehr erwerben. Auch die Rückendeckung der Marineführung habe er dafür bereits eingeholt, hieß es. Vertreter der islamistischen Taliban aus Afghanistan sind erstmals seit ihrer Machtübernahme von der EU-Kommission zu Gesprächen in Brüssel empfangen worden. Wie ein Kommissionssprecher bestätigte, ging es bei dem Austausch auf technischer Ebene um Abschiebungen von Afghanen in ihre Heimat. Der Besuch hatte im Vorfeld Kritik unter anderem von Menschenrechtsvertretern hervorgerufen. Auch die Grünen kritisierten die diplomatische Öffnung der EU für Taliban-Vertreter. Deren Einladung nach Europa sei ein schwerwiegender Fehler, heißt es in einem offenen Brief mehrerer Bundestagsabgeordneter an EU-Institutionen. Die Lage für Frauen und Mädchen in Afghanistan habe sich dramatisch verschlechtert. Zudem habe sich dort die politische Unterdrückung verschärft. Bei russischen Angriffen in der Ukraine sind mindestens 9 Zivilisten getötet worden. In der Stadt Kryvyi Rih im Zentrum der Ukraine kamen nach Angaben örtlicher Behörden 3 Menschen ums Leben, als eine russische Rakete eine Industrieanlage traf. Es gebe zudem fast 30 Verletzte. Weitere Tote infolge von Angriffen wurden aus den Regionen Saporischschja und Odessa gemeldet. Die Ukraine zerstörte ihrerseits eine Eisenbahnbrücke auf der von Russland annektierten Halbinsel Krim. Das ukrainische Militär erklärte, die Brücke über den Nord-Krim-Kanal sei strategisch wichtig und für die Logistik der russischen Truppen von großer Bedeutung gewesen. Auch die Bewohner der Halbinsel spüren die Folgen der ukrainischen Attacken inzwischen deutlich. So können dort Privatpersonen wegen Benzinmangels nicht mehr tanken. In Schottland ist der frühere Vorsitzende der Regierungspartei SNP Murrell wegen der Veruntreuung von Parteifinanzen zu 5 Jahren und 3 Monaten Haft verurteilt worden. Der Ex-Mann von Schottlands ehemaliger Regierungschefin Sturgeon hatte sich im vergangenen Monat schuldig bekannt, umgerechnet rund 460.000 Euro Parteivermögen entwendet zu haben. Der Richter sprach bei der Urteilsverkündung von einem erheblichen Vertrauensbruch gegenüber den Parteimitgliedern und Spendern. Der 61-jährige Murrell war 2 Jahrzehnte lang Geschäftsführer der SNP. 2023 wurde er festgenommen. Die frühere schottische Regierungschefin war im Zuge der Ermittlungen ebenfalls vorübergehend festgenommen worden und trat zurück. Die Vorwürfe gegen sie wurden jedoch fallen gelassen. Bei einem Festakt zum 75. Gründungsjubiläum des Goethe-Instituts hat Bundespräsident Steinmeier die Bedeutung von dessen Kulturarbeit hervorgehoben. Das Institut setze sich in aller Welt mit Enthusiasmus für die Vermittlung der Kultur Deutschlands und den kulturellen Dialog ein, sagte Steinmeier in Berlin. Mit Blick auf die Debatte zur Zukunft des Instituts erklärte das Staatsoberhaupt, angesichts internationaler Krisen und autoritärer Entwicklungen brauche es neben der finanziellen Sicherheit auch politische Rückendeckung. Wer auswärtige Kultur- und Bildungspolitik heute für verzichtbar erkläre, irre gewaltig, betonte Steinmeier. Das Goethe-Institut unterhält rund 150 Standorte in 100 Ländern. Seine Aufgabe ist neben der Förderung der deutschen Sprache auch der Kulturaustausch. Der Sänger Herbert Grönemeyer hat den diesjährigen Deutschen Nationalpreis erhalten. Wie die Jury mitteilte, sollen damit seine künstlerische Leistung und sein Engagement für die Werte der Demokratie gewürdigt werden. Bei der Ehrung in Berlin kritisierte der Sänger führende Politiker dafür, dass sie zu wenig mit den Bürgerinnen und Bürgern sprechen. Der 70-Jährige rief zu mehr politischer Teilhabe auf. Grönemeyer positioniert sich seit langem gegen Fremdenfeindlichkeit und Hetze. Mit dem Deutschen Nationalpreis werden seit 1997 Personen und Organisationen geehrt, die sich für eine demokratische Gesellschaft engagieren. Im vergangenen Jahr erhielten die BioNTech-Gründer Özlem Türeci und Ugo Şahin den Preis. Bei der Fußballweltmeisterschaft hat Portugal am Abend 5:0 gegen Usbekistan gewonnen. Der portugiesische Stürmer Ronaldo schoss 2 Tore und ist damit der erste Spieler überhaupt, der bei insgesamt 6 Weltmeisterschaften getroffen hat. Zur Stunde läuft die Partie England gegen Ghana. Und soeben erreicht uns diese Eilmeldung. Der Verkehr der Deutschen Bahn ist wegen einer Funkstörung bundesweit eingestellt. Man arbeite an einer schnellen Lösung, erklärte ein Bahnsprecher. Und hier noch einmal die Übersicht. In den Verhandlungen zwischen den USA und dem Iran entwickelt sich die Frage nach Kontrollen der Atomanlagen zu einem zentralen Streitpunkt. Die Vorschläge der Rentenkommission sollen nach dem Willen von Bundeskanzler Merz komplett umgesetzt werden. Bundesverteidigungsminister Pistorius plant, aus einem der größten Rüstungsprojekte in der Geschichte der deutschen Marine auszusteigen. Das Wetter: in der Nacht gering bewölkt bis klar, nachlassende Schauer, 21 bis 10 Grad. Der Deutsche Wetterdienst warnt vor schweren Gewittern mit Starkregen und Hagel in Teilen Baden-Württembergs. Morgen heiter bis sonnig, einzelne Hitzegewitter vor allem über dem Bergland, 27 bis 39 Grad. Und die weiteren Aussichten am Donnerstag: verbreitet sonnig, im süddeutschen Bergland erneut Gewitter möglich, lokal auch unwetterartig.
0: Aus Nordwesten Schauer oder Gewitter bei Temperaturen von plus 10 bis minus 2 Grad. Das waren die Nachrichten.
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Guten Abend hier zu X-Fates. Heute Abend ist wieder Name Programm, nämlich Plattenbar. Und in der Plattenbar werden nur Platten gespielt und das heute wieder mal zu zweit. Ich habe mir einen super Gast eingeladen, nämlich Bazou. Deswegen begrüßen euch heute an den Decks Kiko und Bazou. Plus, minus, alles bei 120 und ein bisschen mehr und ein bisschen weniger vielleicht auch. Ich würde sagen, Bazou, Platte ab, starten Sie.

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